0: Präsident Selenskyj hat auf sozialen Netzwerken geschrieben, dass die Produktion solcher Waffen ausgeweitet werden soll. Ballistische Raketen sind in der Regel sehr viel schneller als beispielsweise normale Marschflugkörper und sie haben eine größere Reichweite. Die deutsche Fußballnationalmannschaft hat zum ersten Mal unter dem neuen Bundestrainer Jürgen Klopp gewonnen. Das Team hat in München in der Nations League ein 2:0 gegen Serbien geschafft. Im Tor stand der Münchner Torwart Jonas Urbich. Er ist zufrieden, dass er keinen Gegentreffer kassiert hat.
1: Heute ist das toll gelungen. Können einfach auch noch mal 1, 2, 3 Tore mehr schießen aufgrund der Chancen, die wir hatten. Aber was vor allem zählt, ist die Art und Weise, wirklich, wie wir nicht nachgelassen haben, wie wir aus der Halbzeit kamen, direkt wieder da waren. Und darüber freuen wir uns.
0: Als nächstes trifft die DFB-Auswahl am Sonntag auf Griechenland. Das Wetter in Deutschland. In der Nacht vor allem in der Mitte des Landes Regen, örtlich kann es auch gewittern. Sonst meist trocken und manchmal klar, Tiefstwerte 16 bis 7 Grad. Tagsüber dann im Osten und Süden oft stark bewölkt, anfangs hier und da noch Regen. Die Temperaturen steigen auf 16 bis 23 Grad. Die Zeit, es ist 2:03 Uhr.
2: Das Neueste aus dem Verkehrszentrum in der Popnacht. Entwarnung auf der A66 Wiesbaden-Frankfurt. Kein Falschfahrer mehr zwischen Wiesbaden-Biebrich und Wiesbaden-Nordenstadt. Die A29 Oldenburg-Ahlhorner Heide ist zwischen Ahlhorn und Dreieck Ahlhorner Heide wegen Dargungsarbeiten in beiden Richtungen gesperrt. Die A40 Duisburg-Essen ist zwischen Kreuz Duisburg und Kreuz Kaiserberg wegen Bauarbeiten in beiden Richtungen bis Montag gesperrt. Die A40 Duisburg Richtung Venlo ist zwischen Wankum und Niederdorf wegen Bauarbeiten bis um 5 gesperrt. Die A52 Mönchengladbach Richtung Düsseldorf ist zwischen Kreuz Neersburg und Kreuz Karst wegen Fahrbahnerneuerung bis heute Abend gesperrt. Die A61 Mönchengladbach Richtung Venlo ist zwischen Kaldenkirchen und Grenzwald wegen Bauarbeiten bis Montag früh gesperrt. Und die A66 Wiesbaden-Frankfurt ist zwischen Wallau und Wiesbadener Kreuz nach einem Unfall gesperrt. Gute Fahrt!
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2: 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Hallo Deutschland, hallo Welt. Wo steckt unser schwarz-rot-goldener Deutschland-Pfeil auf unserer Deutschland-Dart-Karte? Ihr seid, glaube ich, sehr nah dran. Also nach dieser Runde eben mit Michael wissen es einige. Wir werden wahrscheinlich gleich auflösen in 10 Minuten hier.
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0: Luftig, hohes Gebäude in Brandenburg. Das ist die Beschreibung für den Ort der Superlativ, des Superlativs, was wir heute suchen hier bei unserem Deutschland-Dart. Und Olli aus Dormagen möchte schon lösen oder willst du noch weiterfragen?
1: Ich könnte eigentlich direkt lösen.
0: Ja, dann sei mal doch so mutig. Was glaubst du, was ist es?
1: Also der Ort ist Schipgau.
0: Naja, weiter. Wir suchen ja das Superlativ.
1: Der Turm ist 365 Meter hoch und ist das höchste Windrad der Welt.
0: Jawohl! Gesucht haben wir das höchste Windrad der Welt. Der Höhenwindturm im brandenburgischen Schipgau kommt mit seinen Rotorblättern auf eine Gesamthöhe von unglaublichen 365 Metern und ist damit nicht nur die höchste Windkraftanlage der Welt, sondern auch noch nach dem Berliner Fernsehturm das zweithöchste Gebäude Deutschlands oder Bauwerk Deutschlands. Der Stahlfachwerkturm wurde gerade erst am Montag fertiggestellt. Da ein Kran eine solche Höhe nicht erreichen kann, musste der Turm unter anderem mit einer speziellen Teleskoptechnik gebaut werden. Die Turbine wurde zunächst weiter unten am Turm montiert und anschließend mitsamt dem Innenturm hydraulisch nach oben geschoben. In dieser Höhe können die deutlich stärkeren, konstanteren Höhenwinde zur Stromgewinnung genutzt werden, was den Energieertrag im Vergleich zu herkömmlichen Windrädern am selben Standort verdoppeln soll. Guck mal, spannend, oder, was wir hier haben?
1: Ja, was du alles weißt.
0: Ja, das habe ich natürlich vorher alles schön recherchiert hier, damit wir ein bisschen Zusatzinfos geben. Aber toll, also Deutschland, grüne Energie, geht vorwärts, oder?
1: Ja, genau.
0: Olli, danke fürs Lösen. Warst du schon mal da? Kennst du das Ding oder hast du das jetzt irgendwie auch irgendwie mit...
1: Nee, das war ja die Tage, war das ja in den Medien.
0: Ja.
1: Und dass es eben halt das höchste Gebäude ist jetzt. Ja.
0: Super. Olli, du hast ja das Pop nach Goodie verdient. Danke fürs Lösen.
1: Ja. Darf ich noch jemanden grüßen?
0: Auf jeden Fall.
1: Mein Kollegen Mattes, der auch gerade mit dem LKW unterwegs ist, runter nach München. Und gute Fahrt, Jung.
0: Gute Fahrt, da schließe ich mich doch an. Dir auch übrigens nach deiner Pause, ne, Olli? Mach's gut.
1: Jo, danke. Ciao. Ciao.

0: Hi Dennis, du kannst ja jetzt noch eine Runde Bürgermeister spielen, wo du doch noch Zeit hast bis um drei. Ja, nicht ganz. Es würde, glaube ich, nicht ganz hinkommen, lieber Dean. Aber danke für die Idee und dass ihr euch sorgt um mich, was ich jetzt mit euch anstelle, noch bis zu den 3:03, nachdem wir ja das Deutschland da jetzt so früh gelöst haben. Ich habe noch eine andere Idee.
1: Quissen ohne Wissen.
0: Weil ich habe gesehen, dass ich mir eigentlich Fragen vorbereitet hatte für Quissen ohne Wissen heute, was ich mit euch in der ersten Stunde spielen wollte. Aber dann haben wir ja lieber über Autonamen geredet, deswegen ist das noch übrig. Und ihr seht so aus, als könnte euer Karma-Konto wieder ein paar Punkte gebrauchen, oder? Was meint ihr? Komm, wir machen euch wieder zu einem bisschen besseren Menschen mit dem einzigen Quiz der Welt, was das kann.

Quizzen ohne Wissen. Da kriegt ihr 3 Fragen mit jeweils 3 Antwortmöglichkeiten. Wenn euch die nicht weiterhelfen, dann könnt ihr jede Frage mit einem Karma-Joker überspringen. Das ist irgendetwas Nettes, was ihr für einen anderen Menschen tut. Also wirklich nur eine Kleinigkeit, ne? Nichts, was Geld kostet, sondern was weiß ich, der Freundin oder dem Freund mal wieder das Frühstück ans Bett bringen, wenn ihr das schon länger nicht mehr gemacht habt. Oder mal bei der Nachbarin den Rasen mähen oder so. So eine Kleinigkeit, ne? Denn im Kleinen fängt es ja schon an, die Welt zu verbessern. Es ist das einzige Quiz, bei dem ihr nichts wissen müsst. Ihr habt's rausgehört. 07-221-2011. Einfacher geht's wirklich nicht. Wer ist um 2.22 Uhr, oh, schöne Uhrzeit, wach genug, um nichts zu wissen? 07-221-2011. Wir spielen natürlich um ein Popnacht-Goodie.

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4: 2:31 Uhr, das Neueste aus dem Verkehrszentrum. Vorsicht auf der A1 Köln Richtung Euskirchen. Zwischen Köln-Niel und Kreuz-Köln-Nord befindet sich eine ungesicherte Unfallstelle. Vorsicht auf der A28 Oldenburg Richtung Leer. Zwischen Neuenkruge und zwischen Arnamäher steht ein defekter Schwertransport. Die A29 Oldenburg-Ahlhorner Heide ist zwischen Ahlhorn und Dreieck-Ahlhorner Heide wegen Bergungsarbeiten in beiden Richtungen gesperrt. Die A40 Duisburg-Essen ist zwischen Kreuz-Duisburg und Kreuz-Kaiserberg wegen Bauarbeiten in beiden Richtungen bis Montag gesperrt. Die A40 Duisburg Richtung Venlo ist zwischen Wankum und Niederdorf wegen Bauarbeiten bis um 5 gesperrt. Die A52 Mönchengladbach Richtung Düsseldorf ist zwischen

Kreuz Neersen und Kreuz Karst wegen Fahrbahnerneuerung bis heute Abend gesperrt. Die A61 Mönchengladbach Richtung Venlo ist zwischen Kaldenkirchen und Grenzwald wegen Bauarbeiten bis Montagmorgen gesperrt. Und die A66 Wiesbaden-Frankfurt ist zwischen Wallau und Wiesbadener Kreuz nach einem Unfall gesperrt. Kommt alle gut durch die Nacht. 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

0: Tja. Des einen Freud ist des anderen Leid. Markus aus Kiel darf sich jetzt freuen. Du bist Ersatzkandidat, Markus. Das muss jetzt alles sehr schnell gehen, deswegen weißt du von nichts. Ne? Eigentlich habe ich für Quizzen oder Wissen ausgelost den Markus aus Loma, der gerade mit seinem Freund unterwegs ist, Olaf, in Urlaub. Ich glaube, nach Spanien haben sie erzählt, aber irgendwie ist er die ganze Zeit besetzt, wenn ich da anrufe. Deswegen jetzt schneller Ersatzkandidat Markus aus Kiel. Hallo Markus.
1: Hallo Dennis.
0: Schön, dass du da bist. Ja, guck mal, du hast doch gute Laune, das ist doch schon mal schön. Muss ich dir noch was erklären zu diesem Spiel oder weißt du, wie es geht?
1: Wissen ohne Wissen, ich weiß nichts.
0: Du weißt, genau, das ist gut. Aber ist natürlich schön, wenn du versuchst, was zu wissen. Ne? Deswegen machen wir schon so ein bisschen Quiz, dass du auch noch die Möglichkeit hast, zu zeigen, dass du was drauf hast. Drei Fragen kriegst du mit jeweils drei Antwortmöglichkeiten. Wenn dir die nicht weiterhelfen, kannst du jede Frage mit einem Karma-Joker überspringen. Das ist irgendetwas Nettes, was du für einen anderen Menschen tust. Eine Möglichkeit gibt es zu verlieren. Wenn du dich auf eine falsche Antwort festlegst, dann ist das Spiel vorbei. Das Pop-Lach-Goodie ist weg und alle bis dahin angebotenen Joker musst du natürlich trotzdem einlösen. Ehrensache.
1: Ja.
0: Weil heute ja Gib deinem Auto einen Namentag ist, wie heißt denn das Auto der Ghostbusters? Weißt du das?
1: Boah, Ghostbusters.
0: Ich gebe dir mal drei Namen. Also, ja. Muon G2, Ecto 1 oder Ghostmobil?
1: Ich hätte jetzt auf Antwort 3.
0: Du meinst Ghostmobil?
1: Ja. Verkehrt, ich weiß. Nein, ich nehme Joker.
0: Ach, Gott sei Dank, ich wollte dir nicht nochmal das Spiel erklären müssen. Also hau raus, was machst du für die Menschheit und dein Karma-Konto?
1: Ich gehe zu unserer Nachbarin und gehe mit ihrem Hund morgen früh da spazieren.
0: Will die das auch überhaupt? Und will das der Hund auch? Mag der dich?
1: Ja.
0: Okay, dann ist es wirklich ein guter Tag.
1: Das ist sibirischer Kampfhund.
0: Ecto 1 ist die richtige Antwort. Ist gerade nochmal gut gegangen.
1: Ich hatte den im Auge gehabt.
0: Ecto 1, das ist dieses alte aus den, ich glaube, 50er oder 60er Jahren umgebaute Krankenwagen-Ding da.
1: Ja, ja, genau.
0: Sting. Oh, Sting wird heute 75. Happy Birthday. Wie viel verdient Sting mit seinem Welthit Every Breath You Take umgerechnet in etwa pro Tag? Ne? Pro Tag umgerechnet.
1: Ja, ja, ja.
0: 1.000 bis 2.000 Euro, 8.000 bis 10.000 Euro oder 10.000 bis 25.000 Euro?
1: Oh, dann nehme ich dann auch noch einen Joker.
0: Mhm. Weise Entscheidung.
1: Ja. Ich gehe bei meiner Mutter das Badezimmer putzen.
0: Finde ich gut. Danach kannst du bei mir vorbeikommen. Wär auch mal wieder nötig. Super. Es ist das Niedrigste tatsächlich 1000 bis 2000 Euro, aber pro Tag, muss man sich mal vorstellen. Nicht schlecht. Der Mann braucht kein Geburtstagsgeschenk mehr. Wie atmen einige Schildkrötenarten während der Kältestarre oder beim Tauchen unter Wasser? Über ihre Ohren, über ihren Hintern oder über ihre Beine?
1: Ich nehme noch einen Joker.
0: Sehr gut. Also bei dieser Frage hätte ich auch gepasst. Was machst du?
1: Was kann man noch machen? Ich putze bei uns zu Hause das Treppenhaus.
0: Wie? Warum? Also machst du das nicht eh schon mal?
1: Nein, das mache ich nicht.
0: Nein, wieso das nicht? Wer macht das sonst?
1: Meine Frau oder meine Mutter.
0: Ach ja, guck mal an, die wird sich freuen. Okay, da haben wir die Nachbarin glücklich gemacht, deine Mama und deine Frau.
1: Ja.
0: Sehr gut. Maximale Weltverbesserung beim einzigen Weltverbesserungsquiz der Welt. Sehr gut. Und wir sind ja auch nicht böse, dass du gar nichts wusstest, weil die Fragen sind natürlich schon mit Absicht etwas schwer gewesen. Übrigens, sie atmen über ihren Hintern. Gewisse Schildkrötenarten haben so eine Analblase, heißt das. Es ist ein rektales Atmungsorgan einiger Sumpf- und Wasserschildkröten.
1: Mhm.
0: Interessant, oder? Komm, Markus, du hast alles richtig gemacht. Maximale Weltverbesserung, wir sind gemeinsam schlauer geworden und für dich gibt es den begehrtesten Pokal der Nacht, das Pop-Nacht-Goodie. Schicken wir dir nach Kiel.
1: Ja.
0: Markus, komm gut durch die Nacht. Liebe Grüße.
1: Ciao. Danke.

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1: Um 3 Uhr mit Lydia Wagner. Die Bundeswehr will nächstes Jahr ihr erstes Drohnenregiment aufstellen. Das kündigte Verteidigungsminister Pistorius an. Dietrich Karl Meurer berichtet aus Berlin.
2: Hintergrund sind auch die Erfahrungen aus dem Ukraine-Krieg. Bundesverteidigungsminister Boris Pistorius sagt, die Bundeswehr verfolge die Entwicklungen dort genau und lerne täglich daraus. Mit dem neuen Regiment will die Bundeswehr ihre Fähigkeiten für den Einsatz unbemannter Systeme bündeln. Nach Angaben des Heeres soll es zunächst rund 300 Soldatinnen und Soldaten umfassen. Später soll die Zahl auf 600 steigen. Das Regiment soll Drohnen zur Aufklärung nutzen und gegnerische Drohnen abfangen. Die Systeme sollen Reichweiten bis zu 500 Kilometer abdecken.
1: Wegen der Schülerproteste sollen in Frankreich heute rund 400 Schulen geschlossen bleiben. Seit Beginn der Proteste sind mehr als 500 Menschen verletzt worden, darunter rund 300 Polizisten. Seit Ende der vergangenen Woche demonstrieren die Schüler unter anderem gegen zu große Klassen, Unterrichtsausfälle und eine schlechte Ausstattung der Schulen. Fast jedes zweite Flüchtlingskind kann nicht in die Schule. Das hat das UN-Flüchtlingshilfswerk mitgeteilt. Nur 1 von 3 Flüchtlingskindern schafft es in eine weiterführende Schule. Gleichzeitig hat das Hilfswerk auch festgestellt, wenn geflüchtete Kinder die Möglichkeit haben, in die Schule zu gehen, dann ist der Erfolg groß. Viele besuchen danach Unis oder berufliche Bildungseinrichtungen. Das Hilfswerk warnt, dass die Situation noch schlimmer werden könnte, weil Geld fehlt. 4 Astronauten haben die internationale Raumstation in Rekordzeit erreicht. Die NASA hat mitgeteilt, dass die Raumkapsel des privaten Raumfahrtunternehmens SpaceX nach 7 Stunden und 55 Minuten an der ISS angekommen ist. So schnell wie noch keine andere vor ihr. Die 4 Astronauten sollen ein halbes Jahr auf der ISS bleiben. Die deutsche Fußballnationalmannschaft hat ihr Heimspiel gegen Serbien in der Nations League mit 2:0 gewonnen. Es ist der erste Sieg im dritten Spiel unter dem neuen Bundestrainer Jürgen Klopp. Und das erste Tor hat Tom Bischoff gemacht.
3: Den habe ich unter die Latte einfach gehauen und dann hat man, glaube ich, gesehen, es war einfach pure Freude und da war jetzt nicht groß, was mein erster Torjubel, sondern einfach alles raus und das war einfach unbeschreiblich.
1: Tom Bischoff stand zum ersten Mal in der Startelf der Nationalmannschaft. Das Wetter in Deutschland. In der Nacht vor allem in der Mitte des Landes Regen, örtlich kann es auch gewittern, sonst meist trocken und manchmal klar. Tiefstwerte 16 bis 7 Grad. Tagsüber denn im Osten und Süden oft stark bewölkt, anfangs hier und da noch Regen. Die Temperaturen 16 bis 23 Grad. Die Zeit, es ist gleich 3:03 Uhr.
4: Das Neueste aus dem Verkehrszentrum in der Popnacht. Vorsicht auf der A10, Dreieck Spreeau Richtung Dreieck Barnim zwischen Erkner und Rüdersdorf, eine ungesicherte Unfallstelle. Die A40 Duisburg-Essen ist zwischen Kreuz Duisburg und Kreuz Kaiserberg wegen Bauarbeiten in beiden Richtungen bis Montag gesperrt. Die A40 Duisburg Richtung Venlo ist zwischen Wankum und Niederdorf wegen Bauarbeiten bis um 5 gesperrt. Die A52 Mönchengladbach Richtung Düsseldorf ist zwischen Kreuz Neersen und Kreuz Karst wegen Fahrbahnerneuerung bis heute Abend gesperrt. Die A61 Mönchengladbach Richtung Venlo ist zwischen Kaltenkirchen und Grenzwald wegen Bauarbeiten bis Montagmorgen gesperrt. Und die A66 Wiesbaden-Frankfurt ist zwischen Wallau und Wiesbadener Kreuz nach einem Unfall gesperrt. Kommt gut durch die Nacht.
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4: Mit Dennis Tienert. Hallo Deutschland, hallo Welt. Dunkler als jetzt wird die Nacht nicht mehr. Wir sind zusammen in der Durchhängerstunde im tiefschwarzen 3-Uhr-Loch, in der wir uns gegenseitig Energie zufächeln in Form von Musik. Eure 3 nach 3 jetzt. Ich habe schon die Playlist freigeräumt. 3 Songs, die euch wachhalten in der totesten Stunde der Nacht. Was darf sein? Eure Vorschläge jetzt per WhatsApp oder Signal rüberschicken an die 0722 1 20 11.
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0: auf in die letzten 3 nach 3 vor dem 26. Oktober und vor allem für diese Woche. Ich hoffe, ihr habt euch tolle Sachen überlegt. Ich bin sehr gespannt auf das, was jetzt hier gleich rauskommt. Ich habe schon mal bin so rübergeflogen. Da waren tolle Sachen dabei. Also ihr habt es gerade auch sehr nötig, habe ich das Gefühl. Das ist ja auch die toteste Stunde der Nacht. Also wir machen es wie immer. Ich habe hier das ganze Postfach vor mir mit euren Nachrichten. Und ich scroll wild mit geschlossenen Augen durch das Postfach. Irgendwo bleibt dann meine Maus hängen. Also mein erster Song. 1, 2, 3, 4, 5 mal runter und 1, 2 mal wieder hoch. Jens aus Hattert, Antis von der Blatthaut-Gang. Lang nicht gehört. Habe ich mir ganz früher mal, als man noch Musik kaufen musste im Internet, habe ich mir den mal runtergeladen, aber leider in schlechter Qualität. Habe ich bis heute 128 Kbits. Song Nummer 2. Mary aus dem LKW. Hallo Dennis, ich würde gerne Fireball von Pitbull hören. Da werde ich dann auf dem Lenkrad mittrommeln und der LKW fährt nochmal so gut. Grüße an die anderen Fahrerinnen und Fahrer. Schönes Wochenende euch. Jawohl. Machen wir auch. Und dann machen wir von... scrollen wir mal hier unten noch hin. Da. Oh, das ist eine Audio.
1: Ja, moin. Frank hier.
0: Moin.
1: 3 nach 3 wünsche ich mir Mr. Roboto von Styx.
0: Okay, eingeloggt, los geht's. Blatthaut Gang, Antis. Mr. Roboto, Styx und das Finale heute Fireball, Pitbull. Hier, das sind eure 3 nach 3 in der Popnacht. Wach bleiben. 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

Guck mal, großes Lob von Tommy. Wieder mal eine sehr gute Mischung für die Nacht. Oder Mary freut sich ja auch. Endlich hat's geklappt. Ich habe schon öfter versucht, meinen Wunsch über den 303 zu platzieren. Der Zufall meint es heute gut mit mir. Ja, Mary, heute, am letzten Tag, wo wir jetzt zusammen sind in der Nacht, hat das doch mal geklappt. Vielen Dank für diesen Song. Ich hoffe, du hattest Spaß mit Pitbull. Davor hatten wir ja Mr. Roboto, Vorschlag von Frank. Und auch Jens aus Hattert hat sich heute hier verewigt in den 303 mit Antis von der Bloodhound Gang. Das waren die vorerst letzten 303 für die nächsten Wochen. Ich hatte ja vorhin schon gesagt, am 26. Oktober treffen wir uns hier wieder in der Nacht. Da gibt es die nächsten 3 nach 3. Ihr habt lang genug Zeit bis dahin, euch auch einen Song zu überlegen, den ihr euch da wünschen wollt hier in der Popnacht.

3.29 Uhr ist es. Das Neueste aus dem Verkehrszentrum in der Popnacht. Vorsicht auf der A5 Karlsruhe-Frankfurt zwischen Bruchsal und Kronau. Eine ungesicherte Unfallstelle. Die A10 Dreieck Spreeau Richtung Dreieck Barnim ist zwischen Erkner und Rüdersdorf wegen Bergungsarbeiten gesperrt. Die A40 Duisburg-Essen ist zwischen Kreuz Duisburg und Kreuz Kaiserberg wegen Bauarbeiten in beiden Richtungen bis Montag gesperrt. Die A40 Duisburg Richtung Venlo ist zwischen Wankum und Niederdorf wegen Bauarbeiten bis um 5 gesperrt. Dann haben wir die A44 Mönchengladbach Richtung Aachen ist zwischen Kreuz Aachen und Aachen-Brand nach einem Unfall gesperrt. Die A52 Mönchengladbach Richtung Düsseldorf ist zwischen Kreuz Nersen und Kreuz Karst wegen Fahrbahnerneuerung bis heute Abend gesperrt. Die A61 Mönchengladbach Richtung Venlo ist zwischen Kaldenkirchen und Grenzwald wegen Bauarbeiten bis Montagmorgen gesperrt. Und dann haben wir noch die A66 Wiesbaden-Frankfurt. Die ist zwischen Wallau und Wiesbadener Kreuz nach einem Unfall gesperrt. Kommt gut durch die Nacht. 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

Seid ihr süß. Ihr schickt immer noch Namen von euren Autos hier an die 0722-1-2011. Weil wir ja vorhin kurz erwähnt haben, dass heute Gib deinem Auto einen Namentag ist. Und ich dabei erzählt habe, dass ich ja für mein Auto, was ich jetzt seit 2 Jahren fahre, immer noch keinen Namen habe. Früher habe ich das immer gemacht. Golfried, Moritz und Monty waren die letzten Namen, aber für das aktuelle finde ich irgendwie keins. Ich kann dieses Charakter, den Charakter von diesem Auto noch nicht erkennen. Und deswegen haben wir ein paar Inspirationen hier gesammelt mit euren Namen. Hallöchen, hier ist die Susi. Ich habe gerade Nachtschicht an der Tanke, schreibt sie hier. Und mein erstes Auto hieß Herbie. Und ich musste mir dieses Jahr leider ein neues kaufen und dieses habe ich Garfield genannt. Oder mein kleiner Panda, den nenne ich nur Biotop. Noch nie eine Autowäsche bekommen, aber fährt und sieht komisch aus, aber egal. Frank aus Düsseldorf. Und jeder kennt mein Auto, alles voller Moos, war früher mal gelb, jetzt ist es eher so Richtung grün. Finde ich so, der hat auch ein Auto mit Charakter. Ja, oder hier von Christian hier, mein Auto heißt Mein Guter. Wie wär's denn für deinen mit Dudu? Was ist die Geschichte dahinter? Dudu. Fühle ich irgendwie nicht, Christian, aber danke fürs Überlegen. Britta meint noch, hey Dennis, es ist auch ganz einfach. Du fährst einen Frosch, weil ich habe vorhin erzählt, es ist metallic dunkelgrün. Nenn es doch Fröschel. Meins heißt Zora. Mein erstes Charlotte grüßt sie hier lieb aus dem Westerwald oder von Sonnenschein kommt ihr noch oder Manja heißt sie. Hallo, zwecks Namensfindung für dein Auto Kröti, weil es grün wie eine Kröte ist vielleicht. Ich habe es schon versucht oder überlegt, ob ich es Blitzi nennen soll, weil ich bin insgesamt schon 4-mal mit dem Ding geblitzt worden und lustigerweise kommt da nie was. Ich habe jedes Mal irgendwie, denke ich so, wow, kack, bis jetzt hat es mich erwischt. Ich habe immer Glück offensichtlich. Vielleicht hat das so einen versteckten Tarnmodus oder so und ist auf diesen Bildern unsichtbar oder nur ein weißer Fleck. Ich weiß es nicht. Wir denken nochmal drüber nach. So ganz zufrieden bin ich noch nicht, aber danke erstmal für die ganzen Ideen. Und wir grüßen mal ganz noch kurz hier nach Southeast Michigan. Da hat uns der Wolf geschrieben, höre euch jeden Abend, während wir unser Haus renovieren. Hoffentlich können wir in den nächsten 2 Wochen einziehen. Hören euch dann natürlich trotzdem weiter. Das ist lieb. Wir schicken mal ganz viel Energie und Kraft für die Renovierung.

3:50 Uhr, ganz genau. Gefahrenstelle aus dem Verkehrszentrum. Vorsicht auf der A5 Karlsruhe-Frankfurt zwischen Bruchsal und Kronau. Eine ungesicherte Unfallstelle.

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1: Um 4 Uhr mit Lydia Wagner. Die Industrie könnte sich vorstellen, unter bestimmten Bedingungen eine Anhebung der Erbschaftssteuer zu akzeptieren. Die Chefin des Industrieverbandes Gönner hat der Neuen Osnabrücker Zeitung gesagt, wenn jeder seine Last trage, dann seien auch sie bereit, ihren Teil zu leisten. Julia Buchmeier aus der Nachrichtenredaktion.
2: Gönner erwartet vom Staat aber auch, dass er liefert, mit Bürokratieabbau und Staatsmodernisierung. Gönner will sich aber weiterhin dafür einsetzen, dass Unternehmen auch in Zukunft steuerbegünstigt vererbt werden können, damit Arbeitsplätze erhalten bleiben. Wenn die Erbschaftssteuer nicht aus privatem Vermögen bezahlt werden kann, müsse Geld aus dem Unternehmen gezogen werden. Und das schwäche Firmen. Die SPD fordert schon länger höhere Steuern auf besonders hohe Erbschaften. Die CDU ist sich bei der Frage nicht einig.
1: Die Bundeswehr soll eine eigene Abteilung für Drohnen bekommen. Verteidigungsminister Pistorius hat gesagt, dass sie vor allem Aufklärungsflüge mit den Drohnen machen und gegnerische Drohnen abfangen soll. Die Einheit soll mit 300 Soldatinnen und Soldaten starten, später sollen es 600 werden. Pistorius sagte, man müsse auch den Kampf mit unbemannten Systemen beherrschen, um sich durchsetzen zu können. Die Ukraine hat im Krieg gegen Russland zum ersten Mal eine selbstentwickelte ballistische Rakete abgefeuert. Welches Ziel die Rakete hatte, ist nicht bekannt. Präsident Selenskyj hat auf sozialen Netzwerken geschrieben, dass die Produktion solcher Waffen ausgeweitet werden soll. Ballistische Raketen sind in der Regel sehr viel schneller als beispielsweise normale Marschflugkörper und sie haben eine größere Reichweite. In der Straße von Hormuz ist wieder ein Tanker angegriffen worden. Die britischen Behörden für Sicherheit in der Schifffahrt haben mitgeteilt, dass an Bord ein Feuer ausgebrochen ist. Die Besatzung befindet sich aber in Sicherheit. Bis jetzt hat sich niemand zu dem Angriff bekannt. Die deutsche Fußballnationalmannschaft hat zum ersten Mal unter dem neuen Bundestrainer Jürgen Klopp gewonnen. In der Nations League stand es am Schluss 2:0 gegen Serbien. Florian Wirtz hat dabei das erste Tor vorbereitet und das zweite selbst gemacht. Der Bundestrainer konnte diese Leistung im ZDF nur so beschreiben.
3: Der Rhythmus muss sein. Einfach. Flo, Flo, Flo. Wirtz. Einfach. Und dann kommen wir in solche Situationen. Gar nicht so schlecht gemacht.
1: Als nächstes trifft die DFB-Auswahl am Sonntag auf Griechenland. Das Wetter in Deutschland. Aktuell liegen die Tiefstwerte bei 16 bis 7 Grad. Tagsüber dann im Osten und Süden oft stark bewölkt, anfangs hier und da noch Regen. Weiter westlich und nördlich kommt öfter die Sonne raus. Das Ganze bei 16 bis 23 Grad. Und die Zeit? Es ist gleich 4:03.
4: Das Neueste aus dem Verkehrszentrum in der Popnacht. Die A10 Dreieck-Spreeau Richtung Dreieck-Barnim ist zwischen Erkner und Rüdersdorf wegen Bergungsarbeiten gesperrt. Die A40 Duisburg-Essen ist zwischen Kreuz Duisburg und Kreuz Kaiserberg wegen Bauarbeiten in beiden Richtungen bis Montag gesperrt. Die A40 Duisburg Richtung Venlo ist zwischen Wankum und Niederdorf wegen Bauarbeiten bis um 5 gesperrt. Die A52 Mönchengladbach Richtung Düsseldorf ist zwischen Kreuz Neersen und Kreuz Karst wegen Fahrbahnerneuerung bis heute Abend gesperrt. Die A61 Mönchengladbach Richtung Venlo ist zwischen Kaldenkirchen und Grenzwald wegen Bauarbeiten bis Montagmorgen gesperrt. Und die A66 noch Wiesbaden-Frankfurt ist zwischen Wallau und Wiesbadener Kreuz nach einem Unfall gesperrt. Gute Fahrt!
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4: Mit Dennis Tienert, hallo Deutschland, hallo Welt. Ich habe noch eine Schnipseljagd für euch dabei. Also das Spiel, bei dem wir ein Sample von einem Originalsong hören, anhand dem ihr mir sagt, wer das geklaut hat und auf seinem Rücken quasi einen Welthit gemacht hat. Und ich habe heute 3 Schwierigkeitsstufen. Leicht, mittel und schwer. Wie ist denn eure Lage? Was könnt ihr leisten um 4:04? Ich bin nett und passe mich eurem Gemüt an. Schickt jetzt mal leicht, mittel oder schwer per WhatsApp oder Signal hier ins Studio an die 0722 1211.
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1: Guten Morgen. Mit Maisie Peters.
0: Okay, ihr hattet die Wahl. Schwer, mittel oder leicht? Ihr hättet es einfacher haben können, aber die Mehrheit von euch hat sich für Mittel entschieden. Für unsere heutige Schnipseljagd, die ich euch zum Abschluss unserer gemeinsamen Nachtwoche mitgebracht habe. Wir hören jetzt wieder ein Schnipsel von einem Originalsong, der im Schatten eines Welthits steht. Der Welthit hat sich dieses Sample einfach genommen und ist auf dem Rücken des Originals viel bekannter geworden. Und eure Challenge ist es, mir zu sagen, wie heißt denn dieser Welthit? Hier ist das Original aus den 80ern. It matters.

Nicht ganz so unbekannt. Zugegebenermaßen Stevie Nicks ist das Edge of 17. Habt ihr eine Idee, wer dieses Sample geklaut haben könnte? 07221 2011 für einen Popnacht-Goodie.

0: wer hat dieses Sample geklaut und hat damit einen Welthit gelandet, will ich von euch wissen, hier in der Schnipseljagd. Und viele haben eine Idee. Ganz viele einigen sich hier auf Survivor Eye of the Tiger. Das ist es leider nicht. Aber der Sascha aus dem LKW, guten Morgen.
1: Guten Morgen.
0: Du hast eine Idee, eine ganz andere.
1: Ja.
0: Tipps auf was?
1: Und zwar von Destiny's Child, Bootylicious.
0: Aha, hören wir mal rein. Es klingt so, als wärst du da richtig. Gut, Destiny's Child, Bootylicious ist richtig. Hey, Glückwunsch.
1: Danke.
0: Es poppt nach Goodie, hast du dir verdient auf den letzten Metern hier. Wo schickt man das hin eigentlich? Wo kommst du her?
1: Nach Ludwigsburg.
0: Ah ja, guck mal. Und wie lange musst du noch?
1: Ich fahre jetzt ungefähr noch 2,5, 3 Stunden.
0: Okay. Wir verlassen dich ja nicht, auch wenn die Popnacht um 5 Uhr vorbei ist. Ist ja hier trotzdem noch jemand für dich da. Von daher keine Sorge, betreutes Fahren auch weiterhin. Danke dann, Sascha, fürs Lösen. Hab eine gute Weiterfahrt, pass auf dich auf und bis bald.
1: Ja. Tschüss. Ja, bis bald, Dennis. Ciao.

4.32 Uhr, das Neueste aus dem Verkehrszentrum in der Popnacht. Vorsicht auf der A3 Nürnberg Richtung Würzburg. Zwischen Rottendorf und Würzburg-Randersacker steht ein defekter LKW. Die A1 Fehmarn Richtung Lübeck ist zwischen Heiligenhafen Ost und Heiligenhafen Mitte nach einem Unfall gesperrt. Die A7 Ulm Richtung Fulda ist zwischen Kreuz Bibelried und Würzburg-Estenfeld wegen Bergungsarbeiten gesperrt. Die A40 Duisburg-Essen ist zwischen Kreuz Duisburg und Kreuz Kaiserberg wegen Bauarbeiten in beiden Richtungen bis Montag gesperrt. Die A40 Duisburg Richtung Venlo ist zwischen Wankum und Niederdorf wegen Bauarbeit bis um 5 gesperrt. Dann haben wir die A52 Mönchengladbach Richtung Düsseldorf ist zwischen

Kreuz Niersen und Kreuz Karst wegen Fahrbahnerneuerung bis heute Abend gesperrt. Die A61 Mönchengladbach Richtung Venlo ist zwischen Kaldenkirchen und Grenzwald wegen Bauarbeiten bis Montagmorgen gesperrt. Und die A66 Wiesbaden-Frankfurt ist zwischen Wallau und Wiesbadener Kreuz nach einem Unfall gesperrt. 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HR3, MDR Jump, NDR 2, RBB 88.8, SR1, WDR 2 und Dennis Thienert. Hi.

0: geht's in die 90er mit Culture Beat Inside Out hier in der Popnacht. Vorher lachen wir uns ein bisschen in den Tag. Ihr wisst, die Popnacht ist ja auch immer eine Bühne für das Beste aus der deutschen Comedy-Szene. Heute stellen wir da Kavus Kalantar drauf. Das ist ein Stand-Up-Comedian, 36, aufgewachsen in Bremen, wohnt aktuell in Berlin und gehört zu der Generation von Comedians, die die moderne Stand-Up-Szene in Deutschland mit aufgebaut haben. Richtig bekannt geworden ist er, als ihn Felix Lobrecht 2019 zu seinem Show-Opener gemacht hat. Vielleicht, weil er genau weiß, was er kann und was nicht.
1: Ich habe so eine kleine sprachliche Schwäche. Ne? Es gibt so eine Sache, die kann ich sprachlich einfach nicht. Und ich habe das so mit 13 entdeckt, dass ich das habe, dass ich das nicht kann. Ich musste meinen Klassenlehrer anrufen. Und ich war mega nervös, ne? So einen alten deutschen Mann auf sein Festnetztelefon anzurufen. Aber ich habe mich so ein bisschen vorbereitet. Ich habe mir Sätze extra zurechtgelegt. Und das Telefon klingelt, mein Herz klopft. Er geht irgendwann ran und sagt dann so, ja, hallo. Und ich sage, hallo, Herr Hanken, hier ist Kavus. Und er sagt aber, hallo Kavus, grüß dich. Ich war durch, also ich dachte mir, was sagt man auf grüß dich, was ist die angemessene... Ich wollte auflegen, ich wollte sofort, ich komme hier nicht weiter, was mache ich jetzt? Komplett aufgeschmissen, ich war die ganze Zeit am Rattern, ich habe ewig nachgedacht. Mein Kopf die ganze Zeit am Rattern, was sagt man auf grüß dich, was sagt man auf grüß dich? Und nach all dieser Zeit sage ich so zu ihm, grüßen Sie sich selbst. Und dann hat er wirklich lange nachgedacht. Dann wusste er nicht mehr, ob er Deutsch kann. Ich finde, grüß dich ist keine schöne Art, Hallo zu sagen. Ich finde es passiv-aggressiv. Wirklich, ich finde es passiv-aggressiv, zu jemandem zu sagen, grüß dich. Ja, grüß dich. Ich werde dich nicht grüßen. Grüß du dich. Du grüß dich. Ich finde, ich habe als Kind völlig angemessen reagiert. Ich war so, nee, grüß du dich erstmal selbst. Bevor ich irgendwas mache. Weißt du was? Grüß deine Mutter von mir. Wie wär's damit?
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Moin. Bei Inside Out überkam mich soeben ein Weihnachtsfeeling wegen den Glocken im Song. Geht's anderen auch so? Fragt Rob hier. Ich glaube, es gibt tatsächlich auch noch eine richtige Weihnachtsversion davon, aber das war die normale Radioversion. Damit endet unsere gemeinsame Nachtwoche, Leute. Danke für die vielen lieben Nachrichten und Anrufe in den vergangenen Nächten. Das hat mir auch wieder viel Spaß gemacht. Wir hören uns wieder hier in der Nacht, in der Woche ab dem 26. Oktober. Bis dahin habt ein schönes Leben. Damit bleibt mir nur noch, unseren Safe Space abzuschließen, weil alles, was zwischen Mitternacht und hier geschah, bleibt unter uns. Ist doch klar. Das war die Popnacht für heute mit Dennis Tina. Tschüss.

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1: Um 5 Uhr mit Lydia Wagner. Die Industrie könnte sich eine höhere Erbschaftssteuer unter bestimmten Bedingungen vorstellen. Die Chefin des Industrieverbandes Gönner hat der Neuen Osnabrücker Zeitung gesagt, wenn jeder seine Last trage, dann sei man auch bereit, einen Teil zu leisten. Sie erwartet vom Staat aber auch, dass er liefert, mit Bürokratieabbau und Staatsmodernisierung. Gönner will sich weiterhin dafür einsetzen, dass Unternehmen auch in Zukunft steuerbegünstigt vererbt werden können, damit Arbeitsplätze erhalten bleiben. Die SPD fordert schon länger höhere Steuern auf besonders hohe Erbschaften. Die CDU ist sich bei der Frage nicht einig. Wegen der Schülerproteste in Frankreich sollen heute rund 400 Schulen geschlossen bleiben. Seit Beginn der Proteste sind mehr als 500 Menschen verletzt worden. Frankreich-Korrespondentin Julia Borutta fasst die Situation zusammen.
2: Die Bilder dieses Tages driften weit auseinander. Auf der einen Seite die brennende Turnhalle in Nantes, das abgebrannte Feuerwehrauto in Marseille, der Tramverkehr in Straßburg. Auf der anderen Seite Lehrer, die Menschenketten vor den jungen Leuten bilden, damit diese nicht von der Polizei angegriffen werden. Die Regierung hat angekündigt, eine Dialogplattform einzurichten, um Vorschläge zu sammeln, die dann strukturiert ausgewertet werden sollen. Die Anführer der Schülerbewegung hingegen haben für kommenden Dienstag einen weiteren großen Protesttag angekündigt.
1: Bundesforschungsministerin Beer ernennt heute die neuen sogenannten Exzellenzuniversitäten, also die besten Hochschulen Deutschlands. Mit dem Titel ist hohes Ansehen und viel Geld verbunden. Aktuell befinden sich 10 Hochschulen oder Verbünde in dem Förderprogramm, unter anderem Dresden, Hamburg, Karlsruhe und München. Die deutsche Fußballnationalmannschaft hat zum ersten Mal unter dem neuen Bundestrainer Jürgen Klopp gewonnen. Das Team hat in München in der Nations League ein 2:0 gegen Serbien geschafft. Im Tor stand der Münchner Torwart Jonas Urbich. Er ist zufrieden, dass er keinen Gegentreffer kassiert hat.
3: Heute ist das toll gelungen. Können einfach auch noch mal 1, 2, 3 Tore mehr schießen aufgrund der Chancen, die wir hatten. Aber was vor allem zählt, ist die Art und Weise, wirklich, wie wir nicht nachgelassen haben, wie wir aus der Halbzeit kamen, direkt wieder da waren. Und darüber freuen wir uns.
1: Als nächstes trifft die DFB-Auswahl am Sonntag auf Griechenland. Das waren die Nachrichten mit Lydia Wagner.
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4: Die Augen so ganz, ganz klein zusammengequetscht und dann so mit so einem Mausegesichtsausdruck auf dem Fahrrad. Mhm. So sind wir heute Morgen hierher geradelt.
5: Hat gepieselt.
4: Wir sind aus dem Haus gegangen, dann ging es noch einigermaßen und dann ging es los. So ein bisschen Regen ist dabei, der zieht jetzt gerade so von der Ostalb bis zum Bodensee so langsam raus aus SWR3-Land. Ansonsten ist nur ein bisschen Nebel unterwegs heute Morgen. Vormittags wird es dann aber ein bisschen sonniger, die boxt dann den Regen und den Nebel weg, die Sonne. Und dann wird es auch ein bisschen freundlicher den ganzen Tag. Über 16 Grad heute maximal in Freudenstadt und bis 23 Grad geht's rauf in Ingelheim.
5: So, guten Morgen. 5.03 Uhr, das Neueste aus dem SWR3-Verkehrszentrum auf der A66 Wiesbaden Richtung Frankfurt. Da ist eine Sperrung nach einem Unfall zwischen Wallau und dem Wiesbadener Kreuz. Dann haben wir die A7 Ulm Richtung Fulda, da ist auch gesperrt zwischen dem Kreuz Bibelried und Würzburg-Estenfeld. Hier laufen mittlerweile die Bergungsarbeiten. Und dann haben wir die A8 Karlsruhe Richtung Stuttgart zwischen dem Kreuz Stuttgart und Stuttgart-Möhringen. LKW-Unfall. Das war gestern Abend und deswegen ist nur die linke Spur frei. Weiterhin aktuell 2 Kilometer Stau. Hier braucht ihr heute früh eine Viertelstunde. Aber das war's auch schon. Kommt gut durch.
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4: Na, aber hallo, 4 Minuten nach 5, guten Morgen.
5: Das ist eine toxische Mischung heute auf dem Boden. Also nicht nur, dass es nass ist, sondern auch noch Laubdorf ist, sondern es sind auch noch Kastanien dabei, die teilweise so zermatscht sind. Also mit dem Fahrrad heute früh war so.
4: Boah, es ist wirklich Takeshis Castle im Park, wenn ihr da unterwegs seid. Also erst bricht man sich den Knöchel, dann rutscht man seitlich weg und dann klatscht man schön ins Kastanienlaub.
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0: Die Rihanna hat es auch schon gemerkt. Aber aufwachen mit ihr ist gar nicht so verkehrt. Hier ist SWR 3 um 5.10 Uhr. Und für alle von euch, die heute früh bis jetzt hauptsächlich in Form von gut temperierten Gähnern mit der Umgebung kommuniziert haben, gibt's jetzt wieder Kaffee für den Kopf.
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3: Jeden Morgen in der SWR 3 Morning Show ein kleines Rätselchen, so eine Art Denkaufgabe, die immer irgendwas mit Zahlen zu tun hat. Und heute, da haben auf jeden Fall die von euch einen Vorteil, die ganz, ganz genau wissen, wie SWR 3 so tickt.
0: Mhm. Also unsere Musikredaktion, die weiß, wie SWR 3 so tickt und ihr vielleicht auch. Eure Schätzaufgabe bezieht sich nämlich auf unsere Playlist hier in der Stunde von 5 bis 6 Uhr. Die Frage ist, was schätzt ihr? Wie oft kommt der Buchstabe R in den Interpreten vor, die wir zwischen 5 und 6 spielen?
3: Das heißt, ihr könnt euch mal überlegen, welche Interpreten sind das? Und wie oft ist in den Namen dieser Interpreten das R drin? Wenn wir zum Beispiel Taylor Swift spielen, wäre das ein R. Die Backstreet Boys, ein R. Gerade, wer lief da gerade mit Umbrella? Rihanna?
0: Rihanna.
3: Auch noch ein R.
0: Ja, 07-221-2011. Schätzt einfach, wie viele R's haben die Interpreten in der SWR3-Playlist in dieser Stunde, und wer am nächsten dran ist, bekommt natürlich einen wunderschönen SWR3-Elch. Ist doch klar.
3: Das hier ist Miles Smith ohne

0: Guten Morgen. 18 Minuten nach 5.
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4: Wenn da mal, das hat ja gut geklappt. Ihr bekommt von uns eine Rechen- oder eine Schätzaufgabe morgens um 5. Gute Idee, haben wir gedacht. Und dieses Mal geht's um unsere Playlist. Wie viel Mal kommt der Buchstabe R in unserer Playlist vor? Von 5 bis 6, aber nur in den Interpreten. Das wollten wir von euch wissen.
1: Wer ist da so mit dabei? Es sind einige, wir haben da gründlich gezählt, doppelt und dreifach. Also Justin Timberlake wird zum Beispiel noch gespielt werden von uns. Aber auch Menschen wie Olivia Dean. Und da ist mir auch beim dritten Mal suchen kein R aufgefallen. Tanja aus Freiburg, die hat sich bei uns gemeldet mit einer tollen Schätzung. Guten Morgen, liebe Tanja.
5: Guten Morgen.
1: So, du bist schon fit im Kopf. Wie hast du, also welche Zahl hast du uns geschrieben und wie bist du darauf gekommen?
5: Ich habe 18 geschätzt und einfach so. Aus dem Bauch raus. Überschlagen.
4: Dann gucken wir mal.
1: Alice Merton, auch ein R. Duran, Duran 2.
4: Ganz genau 18, Tanja.
5: Juhu.
4: Das ist vollkommen richtig, hä? Also, es ist auch ein Zufall, oder?
5: Ja. Ich freue mich.
1: Vor allem, dass man das auch in der Größenordnung. Ich hätte jetzt überhaupt gar kein Gefühl gehabt, wie viele das sind. Aber du hast es einfach präzise gemacht und komplett richtig getippt, liebe Tanja. Ein kleiner Guten Morgen, SWR 3 Elch, geht zu dir nach Freiburg.
5: Sehr schön, vielen Dank.
4: Sehr gerne und schönes Wochenende.
5: Und einen schönen Tag euch.
4: Dir auch, ciao.
5: Danke.

0: Liebe Menschen, es ist vollkommen korrekt. Heute ist Freitag, 5.25 Uhr. Hi, hier ist die SWR3 Morning Show.
1: Und die hier ist früher bestimmt beim Feiern möglicherweise mal Schauspieler Zac Efron über den Weg gelaufen. Mhm. Der kommt nämlich aus der gleichen Kleinstadt wie sie. San Luis Obispo, so ein paar Kilometer östlich von L.A., da sind die beide geboren.
0: Ja, da gibt's auch nur einmal am Tag einen Bus wahrscheinlich. Ne? Hier ist Dasha mit Austin in SWR3.

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5: Guten Morgen, es ist 5.31 Uhr. Heute ist Freitag, der 2. Oktober. Der kompakte News-Überblick mit Simone Sano.
6: Die deutschen Fußballer feiern ihren ersten Sieg mit Bundestrainer Klopp. Die Schülerproteste in Frankreich eskalieren weiter. Das Wetter erst noch Regen und Nebel, dann etwas Sonne bei maximal 23 Grad. Im dritten Nations-League-Spiel unter Fußball-Bundestrainer Jürgen Klopp hat es geklappt mit dem Sieg. Die deutsche Elf hat gegen Serbien mit 2:0 gewonnen. Erster Torschütze war Tom Bischoff.
7: Den habe ich unter die Latte einfach gehauen und dann hat man, glaube ich, gesehen, es war einfach pure Freude. Und da war jetzt nicht groß, was mein erster Torjubel, sondern einfach alles raus und das war einfach unbeschreiblich.
6: Im nächsten Spiel trifft das Team am Sonntag wieder auf Griechenland. Die Industrie könnte sich eine höhere Erbschaftssteuer vorstellen, unter bestimmten Bedingungen. Die Chefin des Industrieverbands Gönner hat der Neuen Osnabrücker Zeitung gesagt, wenn jeder seine Last trage, dann sei man auch bereit, einen Teil zu leisten. Sie erwartet vom Staat aber auch, dass er liefert, mit Bürokratieabbau und Staatsmodernisierung. Gönner will sich weiterhin dafür einsetzen, dass Unternehmen auch in Zukunft steuerbegünstigt vererbt werden können, damit Arbeitsplätze erhalten bleiben. In Frankreich sollen wegen der Schülerproteste heute rund 400 Schulen geschlossen bleiben. Mehr als 500 Menschen sind seit dem Beginn der Proteste verletzt worden. SWR3-Frankreich-Korrespondentin Julia Borutta fasst die aktuelle Situation zusammen.
8: Die Bilder dieses Tages driften weit auseinander. Auf der einen Seite die brennende Turnhalle in Nantes, das abgebrannte Feuerwehrauto in Marseille, der lahmgelegte Tramverkehr in Straßburg. Auf der anderen Seite Lehrer, die Menschenketten vor den jungen Leuten bilden, damit diese nicht von der Polizei angegriffen werden. Die Regierung hat angekündigt, eine Dialogplattform einzurichten, um Vorschläge zu sammeln, die dann strukturiert ausgewertet werden sollen. Die Anführer der Schülerbewegung hingegen haben für kommenden Dienstag einen weiteren großen Protesttag angekündigt.
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6: Bund und Länder küren neue sogenannte Exzellenz-Unis. In Bremen beginnen die Feiern zum Tag der Deutschen Einheit und die Rheintalbahn wird rund ums Wochenende zwischen Freiburg und Basel wegen Bauarbeiten gesperrt. Die neuesten Nachrichten auch auf swr3.de.
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9: Ja, das ist der Herbstanfang.
10: Ein Monat zu spät. Also so laut Kalender wartet ja irgendwie schon mal vor einem Monat im September. Jetzt im Oktober ist es auch tatsächlich herbstlich. Und da ist ein bisschen Regen mit dabei heute Morgen in SWR3-Land. Und es kann auch ein bisschen neblig sein, wenn ihr mit dem Auto unterwegs seid. Uffbasse, kann man nicht so weit schauen. Am Vormittag kommt dann aber die Sonne raus und die ist dann wie so ein Regen- und Nebelkercher und pustet das alles weg aus SWR3-Land. Oder wird es auch relativ schön heute? Maximal 16 Grad heute in Neuhausen ob Eck. 23 Grad, so die Maximaltemperatur dann in Grünstadt.
5: 5.34 Uhr, das Neueste aus dem SWR3-Verkehrszentrum. Vorsicht auf der A3 Frankfurt Richtung Köln. Zwischen Kelsterbach und dem Mönchhof-Dreieck ist eine ungesicherte Unfallstelle auf der linken Spur. Dann aufpassen auf der A5 Basel Richtung Karlsruhe. Auf Höhe Freiburg-Nord steht ein kaputter LKW auf dem Beschleunigungsstreifen. Die A66 Wiesbaden Richtung Frankfurt ist gesperrt. Es gab einen Unfall zwischen Wallau und Wiesbadener Kreuz. Und auf der A8 Karlsruhe Richtung Stuttgart laufen immer noch die Reinigungsarbeiten. Da gab es ja gestern Abend einen großen LKW-Unfall zwischen im Kreuz Stuttgart und Stuttgart-Möhringen. Es ist nur die linke Spur frei, deswegen jetzt schon um 5:30 früh 3 Kilometer Stau. Ihr braucht 20 Minuten länger und wir hoffen, ihr kommt da schnell durch. Gute Fahrt.
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5: Wir schieben euch in euer Wochenende. Guten Morgen.
10: Guten Morgen, schön, dass ihr bei uns seid. Und könnt ihr, also das Einzige, was hier geschoben wird, das ist nicht nur ihr, sondern ich glaube, wir werden auch noch andere Dinge geschoben.
5: Ja, ich hätte da noch was zu schieben. Ja. Hier ist sie doch wieder, guck mal.
10: Ah, da ist sie wieder, die große Morning Show Showtreppe. Für alle von euch, die es beim Einkaufen schaffen, wenn sie tatsächlich nur eine Sache brauchen, auch wirklich nur diese eine Sache zu kaufen.
5: Wow.
10: Über Menschen.
5: Superheldin.
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0: Morgen, in wenigen Sekunden, 5.42 Uhr, die SWR3 Morningshow ist hier.
1: Wenn ihr gestern Abend noch wach wart, so spät, und irgendwie rund um München ein bisschen rumpeln gehört habt, das waren diverse Steine, die allen Verantwortlichen rund um die Nationalmannschaft vom Herzen gefallen sind. Fußball ist wieder was.
0: Ja, Deutschland hat endlich mal wieder gewonnen, ein Länderspiel. 2:0 gegen Serbien, das ist sehr schön, vor allem jetzt nach dem 1:1 gegen die Niederlande im ersten Klopp-Spiel. Und dann dieser für viele ja doch sehr überraschende 0:1 Niederlage gegen Griechenland, waren jetzt viele sehr, sehr happy. Tom Bischoff und Florian Wirtz haben die Tore geschossen.
1: Also ich als Fußballexpertin finde das mit Griechenland da gar nicht so überraschend, weil ich habe ja gehört, die haben eine sehr gute junge Mannschaft, die sehr motiviert sind. Ich tue immer so, als ob ich mich auskennen würde.
0: Das ist so geil. Das ist so der einzige Fußball-Fun-Fact. Mit irgendeiner Kollegin unterhalten, die wirklich into Fußball ist, die dann von der goldenen Generation gesprochen hat.
1: Und seitdem gebe ich damit.
0: Läuft Sabrina hier rum. Und tut so, als hätte sie einen Fußball gegessen.
1: Ich werfe immer mein Haar so hinter und sage, ich weiß ja, naja. Ja. Joshua Kimmich, der durfte ja, obwohl er mehrfach nachgefragt hat, nicht mitspielen. Der hat von der Tribüne aus geguckt und neben ihm saß Heino. Lol.
0: Das ist auch eine
1: Kombination.
0: Die neue Staffel Nationalmannschaft wird echt immer weirder. Für alle, die es gestern übrigens verpasst haben, Jürgen Klopp ist nicht nur unser neuer Bundestrainer, sondern er ist ja auch brillanter Analyst. Das kennen wir von ihm. Er fasst das alles so zusammen, wie es nur er kann. Eloquent und gut aufbereitet.
2: Der Rhythmus muss sein. Einfach, einfach, einfach. Flo, Flo, Flo. Wirz, Wirz, Wirz. Einfach, einfach, einfach, einfach. Und dann kommen wir in solche Situationen. Gar nicht so schlecht gemacht.
0: Nehmen wir uns ein Beispiel, oder? Das hier ist Justin, Justin, Justin. Timber, Timber, Timber. Lake, Lake, Lake. In SWWWRR333.
1: Mit Selfish.

0: Einen wunderschönen guten Morgen. 10 vor 6 ist es hier in der SWR 3 Morning Show.
1: Hi. Es ist egal, wie cool und locker ihr auf Social Media rüberkommen wollt, legt euch nicht mit den Swifties an. Kleiner Servicehinweis von uns in der SWR 3 Morning Show. Und schuld ist
2: die
1: Drohung
2: der Nacht.
0: Die kam nämlich von der Polizei in Greensboro. Das ist so eine große 300.000 Einwohnerstadt im US-Bundesstaat North Carolina in den USA. Und die Polizei in dieser Stadt dachte, es sei eine gute Idee, auf X zu schreiben, was an sich schon mal keine so gute Idee ist, aber das, was sie geschrieben haben, ist auch noch die noch schlechtere Idee. Alle, die heute festgenommen werden, müssen die neuen Songs von Taylor Swift auf Dauerschleife hören.
1: Ja. Wir vermuten, sie wollten witzig sein oder so. Das hat wirklich gar nicht funktioniert.
0: Nee, bei sowas, da verstehen die Swifties wirklich sehr wenig Spaß. Innerhalb von kürzester Zeit gab es dann wirklich tausende Kommentare unter diesem Posting von wütenden Swifties. Die sind halt auch einfach krass organisiert. Die schreiben sich dann untereinander und sagen so, ey, wir müssen die platt machen, wir müssen da kommentieren. Das geht so nicht. So viele, dass diese Geschichte jetzt weltweit von allen Swifties gesehen wird und die Runde gemacht hat und die Polizei sich inzwischen auch entschuldigt hat.
1: Ja, die haben gepostet, ey Leute, bitte hört einfach weiter. Das Album von Taylor, The Life of a Showgirl. Ein Sprecher hat gesagt, naja, wir wollen halt bei der Polizei gern auch mal unterschiedliche Dinge ausprobieren. Wir wollen zeigen, dass wir ganz normale Menschen sind. Zitat, wir haben Spaß, wenn das möglich ist. Ja, da hatten sie keinen Spaß mehr.
0: Ich glaube, wenn das möglich ist, möglich war das für den Social Media Beauftragten der Polizei Greensboro, diese Woche eher nicht Spaß zu haben.
1: Nope.

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1: Guten Morgen, es ist 6 Uhr. Der kompakte News-Überblick mit Simone Sano.
2: Fußball-Bundestrainer Klopp freut sich über den ersten Sieg seiner Mannschaft. Die Bundeswehr soll ein Drohnenregiment bekommen. Das Wetter erst noch Regen und Nebel, dann etwas Sonne bei maximal 23 Grad. Die DFB-Elf hat zum ersten Mal unter dem neuen Bundestrainer Jürgen Klopp gewonnen in der Nations League gegen Serbien mit 2:0. Der Trainer selbst war mit vielem bei dem Spiel schon super zufrieden, will es aber auch nicht überbewerten.
3: Wenn ich sage, vor zwei Tagen ist alles ein Prozess, heute gewinnen wir, sagen wir, und ab jetzt sind wir da, wo wir hinwollen, ist ja Blödsinn. Aber das Spiel hat eben auch stattgefunden und ich werde es jetzt nicht ignorieren, sondern es ist eben auch etwas, was wir können und daran müssen wir uns jetzt orientieren, weil die Art und Weise muss natürlich die Art und Weise sein, wie wir spielen. In der Zukunft. Ob wir das jetzt direkt jedes Mal einkriegen, wir gucken mal am Sonntag.
2: Dann spielt die deutsche Nationalmannschaft wieder gegen Griechenland. In der Bundeswehr soll es ab dem kommenden Jahr eine eigene Abteilung für Drohneneinsätze geben. Das hat Verteidigungsminister Pistorius angekündigt und gesagt, die neue Abteilung solle vor allem Aufklärungsflüge mit den Drohnen machen und gegnerische Drohnen abfangen.
4: Der neue Verband, das Drohnenregiment, hat eben den Auftrag, die Fähigkeiten zu bündeln, das Tempo aufzunehmen, um das es geht. Entscheidend ist, wer sich zu Land durchsetzen will, der muss eben den Kampf mit unbemannten Systemen beherrschen.
2: Die Einheit soll mit 300 Soldatinnen und Soldaten starten, später sollen es 600 sein. Mehr als die Hälfte der europäischen Länder waren im vergangenen Sommer extremem Hitzestress ausgesetzt, nämlich 52% und damit so viel wie noch nie. Das ist das Fazit einer Analyse des EU-Klimadienstes Copernicus. SWR 3 Brüssel-Korrespondentin Katrin Schmidt fasst zusammen, was die Forscher unter Hitzestress verstehen.
5: Gefühlte Temperaturen über 38 Grad mit starken Risiken für die Gesundheit. Und in Westeuropa war es der heißeste Sommer seit Beginn der Aufzeichnungen. Gleichzeitig gab es große Trockenheit. Flüsse wie Rhein oder Donau hatten so wenig Wasser wie seit Jahrzehnten nicht mehr. Und dazu kamen dann die heftigen Waldbrände, vor allem in Spanien und Frankreich. Und noch ungewöhnlich warme Meere, die die Hitze eigentlich noch verstärkt haben. Also kurz und knapp, die Experten sprechen von mehreren Klimaextremen, die sich in diesem Sommer in Europa überlagert haben und deshalb besonders spürbare Folgen hatten für Gesundheit, Umwelt und Wirtschaft.
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2: In Bremen beginnt mit dem Bürgerfest die Feier zum Tag der Deutschen Einheit. Und der Engelbergtunnel auf der A81 bei Leonberg wird am Wochenende jeweils zwischen 22 und 10 Uhr wegen Sanierung gesperrt. 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
6: Also ich weiß ja nicht, warum ich hier immer noch Radiosendungen mache. Ich finde, ich könnte auch genialer Erfinder werden.
7: Natürlich,
6: das Patent,
7: das, ja, sagen alle.
6: Das Patent, für das die Welt noch nicht bereit ist, ist der Scheibenwischer für die Brille.
7: Ah.
6: So ganz kleine, putzige Scheibenwischer, Lies.
7: Hm?
6: Alle Menschen, die mit Brille durch den Nieselregen fahren, die wissen von dir, ja, Michael Splede mit dem Verkehrszentrum nickt auch schon, da werden wir gleich vielleicht auch noch drüber sprechen.
7: Ja.
6: Erstmal Hartmut Mühlbauer aus dem SWR3-Wetterteam. Ist der Regen denn jetzt durch?
8: In Württemberg fällt noch etwas Regen, der jetzt nach Osten abzieht. Dann wird's trocken. Es gibt ein bisschen Nebel an manchen Stellen. Aber sonst wechseln sich Sonne und Wolken ab, wobei die Sonne in Rheinland-Pfalz etwas öfter rauskommt. In Baden-Württemberg bleibt es eher bewölkt. Die Temperaturen erreichen 16 Grad im Schwarzwald und auf der Alb bis 23 Grad an der Weinstraße und in Rheinhessen.
7: So, Splädi, du kommst ja auch immer mit dem Fahrrad, ne? Wie war das heute Morgen bei dir?
9: Also es ging heute Morgen, aber ich verstehe, Flo, auf jeden Fall. Das ist immer nervig, vor allem wenn du bergunter fährst und der Regen klatscht dir so auf die Brille. Deswegen habe ich das irgendwann mal gemacht. Ich habe mir auch was auf die Nase geklebt und habe das mit einem Wischer gemacht. Aber ist auch nicht so gut, weil du immer hier so einen Buckel hast. Und das irritiert dann doch. Also
7: ihr seid beide wirklich Top-Ingenieure. Deswegen machen wir einfach ganz schnell weiter mit dem Verkehr. Es ist gleich 6 Uhr 4, das neueste Außenverkehrszentrum mit Ingenieur Michael Splädi.
9: Hier wollte ich früher mal werden, Ingenieur. Vorsicht auf der A1, Saarbrücken Richtung Trier, zwischen Querschied und Kreuz Saarbrücken. Eine ungesicherte Unfallstelle, auch Menschen auf der Fahrbahn. Dann die A66 Wiesbaden Richtung Frankfurt ist zwischen Waller und Wiesbadener Kreuz nach einem Unfall gesperrt. A8 Karlsruhe-Stuttgart zwischen Kreuz Stuttgart und Stuttgart-Möhringen. Reinigungsarbeiten, da ist nur die linke Spur frei. 4 Kilometer Stauverzögerung hier etwa eine halbe Stunde. Das war's auch schon. Allen unterwegs eine stressfreie Fahrt.
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7: Professor Flo Brückner müsste man eigentlich sagen.
6: So
7: guten
6: viel
7: Morgen.
6: Zeit muss sein. Ja. Hoffentlich ist euer Spiegel heute früh euer Freund. Das wünschen wir euch sehr, sehr doll von
7: uns. Und wenn er es nicht ist, schießt ihn einfach hoch ins Weltall, weil da sollen ja jetzt Spiegel installiert werden.
6: Das ist kein Witz. Das plant jetzt wirklich eine amerikanische Firma. Die wollen das Sonnenlicht umlenken, damit auch nachts an bestimmten Stellen die Sonne scheint. Absolut wilde Idee. In 6 Minuten sprechen wir darüber, wie das alles funktionieren soll.
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0: Es wird sich sehr gefühlt heute Morgen am Freitag in der SWR3 Morning Show.
1: Guten Morgen.
2: Hi. Straßenlaternen sind so 2025. Ab jetzt gibt's Sonnenlicht auf Bestellung.
1: Ja, klingt nach einer Black Mirror-Folge, ist jetzt aber die Wahrheit oder zumindest ein Zukunftsszenario. Das ist eine amerikanische Firma, die da dahinter steckt. Die wollen einen Riesenspiegel ins All schießen, um dann mit dem das Sonnenlicht zurückzuspiegeln. Und zwar dorthin, wo es bestellt wird. Krasse Idee.
2: Natürlich.
1: Jan Kerkhoff ist bei uns in der SWR3 Wissenschaftsredaktion. Guten Morgen, Jan.
3: Ja, schönen guten Morgen.
1: Das klingt absolut gaga. Wie konkret sind diese Pläne denn schon?
3: Schon dieses Jahr soll ein erster Testsatellit ins All geschickt werden, in 600 Kilometer Höhe. Das ist eher so eine Art reflektierender Schirm, kein Spiegel. Also das wird aufgefaltet, 18 Meter Kantenlänge. Dann hat das ganze Ding 320, ja sogar über 320 Quadratmeter Fläche.
2: Ja, und es wird dann so gemacht, dass dieser Riesenspiegel das Licht umlenkt, ne? Ohne dass es dann woanders auf der Erde fehlt.
3: Nee, das wird ja nicht abgefangen, sondern es wird eigentlich nur reflektiert. Das heißt, der Spiegel ist quasi um die Ecke und lenkt das Licht eigentlich um die Ecke, was von der Sonne kommt, was sonst halt einfach ins All entschwinden würde, und reflektiert das dann auf die Nachtseite.
1: Also wir wissen ja, dass Männer mit zu viel Geld manchmal auch Dinge machen, einfach weil sie können. Aber das hat ja schon irgendeinen Zweck. Worum geht's denn da?
3: Diese US-Firma sagt ja, wir wollen ganz viel Licht zur Verfügung stellen, Sonnenlicht zur Verfügung stellen, ohne Energie, ohne fossile Energie. Und ja, deklarieren das so als umweltfreundlich. Die wollen dann auch für Rettungseinsätze im Katastrophenfall das bereitstellen, beispielsweise wie letztens in Nepal, oder Photovoltaikanlagen mehr Energieertrag liefern.
2: Na, aber das finden ja nicht alle gut, ne? Also es gibt Kritikpunkte. Was sind die Hauptkritikpunkte?
3: Astronomen sagen, wenn das kommt, dann ist die Astronomie, zumindest die astronomische Beobachtung vom Boden aus, die ist passé. Das geht dann einfach nicht mehr. Die haben jetzt schon so Probleme mit Lichtverschmutzung. Wenn das kommt, dann ist es eben taghell in der Nacht. Tiere und Pflanzen, da sagen Biologen, werden da große Probleme haben. Und jetzt denken wir mal selber auch so ein bisschen an uns. Also ich habe da echt Probleme, wenn es jetzt taghell ist, dann noch richtig zu schlafen.
1: Das ist wirklich ein verrücktes Zukunftsszenario, aber wenn man damit Geld machen kann, dann kann man damit halt Geld machen.
2: Wie im Sommer in Schweden dann,
1: ja,
2: ne?
1: So
2: wahnsinnig wirst.
1: Genau, Midsommer überall. Keine richtige Nacht mehr auf der Erde, gute Nacht, sage ich da.
2: Und Nacht gibt's dann nur noch im Premium-Abo.

0: Stadt. Wie jeden Morgen mit der Linie 53 in Richtung Zuffahause rollt ihr bald im roten Doppeldeckerbus vorbei an der Tower Bridge zur linken bis rüber zum Buckingham Palace auf der rechten Seite.
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2: Na, und die würden da wahrscheinlich Holiday sagen. Holiday, die Briten in London. Und diese Holiday, the Vacation, gibt's geschenkt für euch und euren Travel Buddy.
0: Ihr, der Travel Buddy, ihr wisst, wie das läuft. Erzählt uns eine unglaubliche Geschichte, die ihr zusammen im Urlaub erlebt habt, also ihr und euer Travel Buddy zusammen. Die Story, die kann wirklich so passiert sein, also eine echte, wahre Geschichte sein. Ihr dürft aber auch euch einfach eine schöne, geflunkerte Geschichte ausdenken. Und wir beide, Sabrina und ich, wir müssen dann erraten, ist diese Story wahr oder ist sie einfach nur sehr gut erfunden?
2: Und wenn wir falsch liegen, dann gehört der Urlaub euch. Gestern früh ging es für Juditha Reischer aus Eppingen um Teneriffa mit dieser Geschichte hier.
3: Wir waren im Urlaub in Albanien und eines Tages war mein Mann spazieren und er hörte aus einem Feld heraus ein Miauen. Und mein Mann hat das Miauen zurück nachgemacht und es kam wieder ein Miauen und er macht das hin und her. Und kurz darauf kam ein winzig kleiner Kater aus dem Feld. Mein Mann hat seine Stofftasche auf den Boden gelegt und der kleine Kater lief da einfach hinein, hat sich hingelegt und hat ihn damit zu uns gebracht. Wir haben ihn gewaschen, gefüttert, aufgepäppelt und am Ende ist er mit uns nach Deutschland gekommen.
0: Das klingt fast zu gut, um wahr zu sein, dass so eine Babykatze auf einen zukommt. Aber du darfst eine Frage stellen, um rauszufinden, ob die Geschichte stimmt, Sabrina.
2: Welche Farbe hat die Babykatze?
3: Weiß-orange.
0: Das kam schnell. Aber du rümpfst die Augen zusammen.
2: Also, ich glaube, Juditha, und es tut mir total leid, dass die Story nicht stimmt, weil du hast eines Tages gesagt und da hörte mein Mann, das klingt für mich so erzählt. Also glaube ich, es stimmt nicht.
0: Juditha?
3: Ja?
0: Was sagst du dazu? Ist die Geschichte wahr? Ist sie ausgedacht?
3: Die Geschichte ist wahr.
0: Und das ist ein Blick nach Teneriffa.
3: Dankeschön.
0: Oh, schön, oder?
2: Ja, das ist das Allerbeste.
0: Freund, das macht einen wirklich sehr, sehr, sehr happy.
2: Ja.
0: Ihr seid die Nächsten. Ihr tischt uns eine Geschichte auf und wir stellen eine Nachfrage, versuchen rauszufinden, stimmt die Geschichte oder nicht. Und mit ein bisschen Glück gibt es dann den kompletten Urlaub für euch.
2: Gleich gegen 10 nach 7 gibt es die nächste Chance. Sucht euch euer Lieblingsziel einfach noch schnell aus, zum Beispiel Barcelona, Kreta, London oder Mallorca. Auf

0: Ich freue mich so, dass es regnet endlich.
1: Ja, du bist der größte Herbstfan im ganz SWR3-Land, glaube ich. Aber der Herbst hat irgendwie eine feuchte Zündkerze. So richtig kommt er nicht in Schwung.
0: Ja.
1: Jetzt auch am Wochenende nicht so richtig.
0: Wieder warm,
1: so ein
0: ne?
1: bisschen.

0: Es ist 6.30 Uhr. Guten Morgen. Es ist schon Freitag, der 2. Oktober. Der kompakte News-Überblick mit Simone Sano.
1: Die DFB-11 feiert den ersten Sieg unter dem neuen Trainer. Die USA schicken wohl weitere Soldaten in den Nahen Osten. Das Wetter erst noch Regen und Nebel, dann etwas Sonne bei maximal 23 Grad. Die deutsche Fußballnationalmannschaft hat zum ersten Mal unter dem neuen Bundestrainer Jürgen Klopp gewonnen, mit 2:0 gegen Serbien. In München stand der Torwart der Bayern, Jonas Urbich, im Tor und der war happy, dass er keinen Gegentreffer kassiert hat.
2: Heute ist das toll gelungen, können einfach auch nochmal 1, 2, 3 Tore mehr schießen aufgrund der Chancen, die wir hatten. Aber was vor allem zählt, ist die Art und Weise wirklich, wie wir nicht nachgelassen haben, wie wir aus der Halbzeit kamen, direkt wieder da waren, und darüber freuen wir uns.
1: Die Industrie könnte sich vorstellen, unter bestimmten Bedingungen eine höhere Erbschaftssteuer zu akzeptieren. Die Chefin des Industrieverbands Gönner hat der Neuen Osnabrücker Zeitung gesagt, wenn jeder seine Last trage, dann seien auch sie bereit, ihren Teil zu leisten. Einzelheiten von Julia Buchmeier aus der SWR3 Nachrichtenredaktion.
3: Gönner erwartet vom Staat aber auch, dass er liefert, mit Bürokratieabbau und Staatsmodernisierung. Gönner will sich aber weiterhin dafür einsetzen, dass Unternehmen auch in Zukunft steuerbegünstigt vererbt werden können, damit Arbeitsplätze erhalten bleiben. Wenn die Erbschaftssteuer nicht aus privatem Vermögen bezahlt werden kann, müsse Geld aus dem Unternehmen gezogen werden. Und das schwäche Firmen. Die SPD fordert schon länger höhere Steuern auf besonders hohe Erbschaften. Die CDU ist sich bei der Frage nicht einig.
1: Die USA schicken bis zu 10.000 weitere Soldaten in den Nahen Osten. Mehrere US-Medien berichten, es seien eine Flugzeugträgerkampftruppe und mehrere Kriegsschiffe auf dem Weg in das Kriegsgebiet. Dort sollen sie Ende November eintreffen. Bisher haben die USA mehr als 50.000 Mann im Nahen Osten stationiert. In den USA wird deshalb damit gerechnet, dass nach den Parlamentswahlen Mitte des Monats neue Angriffe gegen den Iran geplant sind.
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1: Bund und Länder küren neue sogenannte Exzellenz-Unis. Bis zu 5 Hochschulen dürfen sich dann über millionenschwere Förderungen freuen. Und die wichtige Bahnstrecke zwischen Hannover und Berlin wird saniert und dafür für 14 Monate gesperrt. 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
5: Ganz ungewohntes Gefühl, morgens aus dem Haus zu gehen und sich darauf vorbereiten zu müssen. Oh, es könnte nass werden heute. Das war gestern schon ein bisschen so und heute geht's weiter. Wo regnet es denn noch? Hartmut Mühlbauer aus dem SWR 3 Wetterteam.
6: Der Regen der Kaltfront ist fast weg. Nur auf der Ostalb und in Oberschwaben fallen noch ein paar Tropfen. Die ziehen jetzt auch weg und dann ist es überall trocken. In großen Teilen Württembergs bleibt es sehr bewölkt, sonst kann sich immer wieder die Sonne durchsetzen. Vor allem in Rheinland-Pfalz und NRW wird es öfter sonnig. Die Temperaturen liegen bei maximal 16 Grad im Allgäu und bei 23 Grad an der Weinstraße. Damit ist es etwas kühler als die letzten Tage.
0: Es ist 6.33 Uhr. Das Neueste aus dem SWR3-Verkehrszentrum hat Michael Splitt. Auf der A8 Karlsruhe-Stuttgart dauert es wesentlich länger.
7: Wegen der Reinigungsarbeiten zwischen Kreuz-Stuttgart und Stuttgart-Möhringen haben wir zurzeit dort 4 Kilometer Stau, aber 40 Minuten Verzögerung. Da braucht man Geduld. A3 Frankfurt Richtung Köln zwischen Montabaur und Dreieck-Dernbach, Baustelle 3 Kilometer Stau. Viertelstunde kommt da dazu. Auf der A66 Wiesbaden Richtung Frankfurt eine Sperrung zwischen Wallau und Wiesbadener Kreuz.

0: 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Allen unterwegs eine entspannte Fahrt.
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2: Ja, guten Morgen. Schön, dass ihr da seid.
3: Ja, wirklich schön, dass ihr bei uns seid. Der Herbst macht einen immer so ein kleines bisschen melancholisch und kuschelig. Findest du nicht auch?
2: Ja, also auf gar keinen Fall melancholisch, aber sehr kuschelig.
3: Ist nicht auch melancholisch, wenn man dann so am Fenster sitzt und dann die Regentropfen da runterlaufen und man James Blunt hört oder sowas?
2: Das ist für mich das schönste, wärmste, weichste Gefühl, das ich mir vorstellen kann. Ich liebe, liebe, liebe den Herbst.
3: Ja, ist wirklich. Und es ist auch wirklich, also wohin man schaut, ist es schön. Mit den Blättern ist das ja auch so eine Sache, wenn man in den Wald reinschaut. Alles ist in verschiedensten Farben und ganz toll. Und man sieht das jedes Jahr. Und trotzdem haben wir gleich in 6 Minuten ein paar Fakten über die bunten Blätter für euch, die ihr sicher noch nicht kanntet.
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0: Das sind die Sportis in der SWR 3 Morning Show. Es ist 20 vor 7.
1: Guten überall, Abend. Überall. Auf der Straße, auf dem Auto, unter den Schuhen. Überall. Wenn wir nicht aufpassen in unser Müsli.
0: Ja.
1: Laub.
0: Es ist wirklich überall. Die Bäume, denen ist Mülltrennung, dieses Konzept ist denen vollkommen fremd. Ja, ist ihnen vollkommen egal. Die pfeffern ihre Blätter einfach da, wo sie gerade gehen und stehen, meistens eher stehen, einfach in die Gegend, lassen sie fallen. Die pfeffern die einfach auf den Boden.
1: Ja, wir nehmen das einfach so hin. Es ist halt Herbst jetzt, ne? Aber Linda Molitor aus dem SWR3-Team, es gibt ja so viele unglaubliche Fakten, die wir noch gar nicht kennen.
2: Zum Beispiel, wie man mit Laub Geld verdient.
3: Die Laubrente.
2: Die kann man bekommen, wenn das Laub vom Nachbarn überhand nimmt. Wenn also der Baum amtlich anerkannte Gartengrenzen mal wieder komplett ignoriert und das Laub nicht auf der Seite des Besitzers abwirft, sondern eben auf der des Nachbarn. Dann kann ein finanzieller Ausgleich geltend gemacht werden, hat das Oberlandesgericht Karlsruhe mal geurteilt. Wie hoch der ist, das kommt auf den Laubeinzelfall an.
3: Kahle Wälder, blättrige Städte.
2: Die Bäume in der Stadt sind oft später dran mit dem Laubabwurf. Das liegt am künstlichen Licht von Schaufenstern oder Straßenlaternen zum Beispiel. Dadurch denken die Bäume, nee, die Tage sind doch noch voll lang, viel zu früh abzulauben. Während die Kollegen im Wald schon Jahreszeiten gemäß kahl sind.
3: Der rote Sonnenschutz.
2: Orange und braun, das ist die natürliche Blätterfarbe bei den meisten Bäumen, wenn jetzt im Herbst das grüne Chlorophyll nachlässt. Wenn ihr dieses Jahr besonders viel rote Blätter seht, dann liegt das an der krassen Sonne. Denn rot werden Blätter meistens dann, wenn sie sich gegen die Sonne schützen wollen. Als natürlichen Lichtschutzfaktor quasi.
1: Wow, was das Laub alles kann, man glaubt es kaum.
0: Mit Verlaub, was du dir wieder erlaubst, ist unglaublich.
1: Sei mal nicht so vorlaub. Hier ist SWR 3.

0: 6.47 Uhr, 13 Minuten noch, dann schellt es 7 Uhr. Guten Morgen, die SWR3 Morning Show ist hier.
1: Fußball Deutschland kann sich wieder beruhigen. Da ist er doch.
0: Ja.
1: Der erste Sieg für die Fußballnationalmannschaft mit dem neuen Trainer Jürgen Klopp. 2:0 gewonnen gegen Serbien. Porca miseria, endlich. In der Nations League gestern Abend hat es geklappt.
0: Ja, und es hätte auch höher ausgehen können. Das Spiel war randvoll mit guten Chancen. Es hätte auch 5:0 am Ende stehen können. Besonders happy war aber einer nach dem Abpfiff, nämlich Tom Bischoff. Der hat sein erstes Tor überhaupt für die Nationalmannschaft geschossen und er hat das so gefeiert, wie man das auch feiern muss, mit dem guten alten Knierutscher.
2: Ich habe einfach alles rausgelassen. Ich habe mich unfassbar gefreut und mir tun die Knie schon weh vom Knierutscher, leider, aber das nehme ich mit und einfach ein unbeschreibliches Gefühl.
1: Also diesmal Jubel und Applaus, keine Pfiffer mehr, endlich. Keine Pfiffer mehr, es klingt wie Pfifferlinge.
0: Ja.
1: Es wurde ja gepfiffen, als sie gegen Griechenland verloren haben. Das finde ich immer so, ach, ich weiß nicht. Jetzt haben sich wieder alle lieb. Diesen Eindruck, dass sich alle lieb haben, hatte auch Mika Bauer, der ja... Ihr wisst, ich bin Fußballexpertin.
0: Der
1: war der 1000. Spieler in der Geschichte der deutschen Nationalmannschaft. Und der klingt auch so süß.
3: Die Stimmung war super. Es ist ein Geben und Nehmen ein bisschen. Die Mannschaft gibt, das Publikum steigt mit ein, umgekehrt genauso. Und das hat heute super funktioniert. Das hat ineinander übergegangen und so hat es richtig Spaß gemacht.
0: Ich bin ganz begeistert von deinem umfassenden Fußballwissen, Sabrina, muss ich sagen.
1: Jederzeit.
0: Dass du solche Facts dann auf dem Schirm hast. Ja. Noch begeisterter war Jürgen Klopp. Und zwar von der Leistung von einem gestern, der Spielmacher und die Kreativzentrale. Flo Wirtz, der hat das zweite Tor geschossen.
4: Der Rhythmus muss sein. Einfach. Flo, Wirtz. Einfach. Und dann kommen wir in solche Situationen. Gar nicht so schlecht gemacht.
1: Ja, ich verstehe ihn. Bin auch ein bisschen in Flo Wirtz.
0: Ja, in den kann man noch mal sein. Ich finde, das kann jetzt auch einfach so weitergehen. Am Sonntag einfach noch mal so machen, oder?
1: Ja, dann geht's gegen Griechenland. Anstoß ist um 20:45 Uhr. Hier ist die SWR3 Morning Show am Freitag früh. Hello.
0: Morgen.

0: Das war Celeste.
1: Gut.
0: In SWR3. Hallöchen.
2: 6.55 Uhr und wir wünschen euch ganz doll, dass euer Gegenwarts-Ich so klug ist, die Dachfenster zuzumachen. Also heute im Laufe des Tages schon noch ein kleines bisschen tröppeln könnte, sonst wird das nachher sehr doof. Harry Styles in SWR3. Doof.

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1: Guten Morgen, es ist 7 Uhr. Der kompakte News-Überblick mit Simone Sahn.
2: Neue Hochschulen werden zu Exzellenz-Unis. Die DFB 11 gewinnt zum ersten Mal unter dem neuen Bundestrainer. Das Wetter erst noch Regen und Nebel, dann etwas Sonne bei maximal 23 Grad. Heute werden bis zu 5 neue Hochschulen zu Exzellenz-Unis. Welche es werden, das gibt Bundesforschungsministerin Baer bekannt. Mit dem Titel ist für die Unis viel Geld verbunden. Bis zu 28 Millionen Euro pro Jahr sind als Förderung drin. Aber das ist nicht der einzige Grund, warum die Hochschulen sich darum reißen, berichtet Günter Laubis aus der SWR3 Nachrichtenredaktion.
3: Die ausgezeichneten Unis gelten als Talentmagnete, die Spitzenforscher aus der ganzen Welt anziehen. Aktuell befinden sich 10 Hochschulen oder Verbünde in dem Förderprogramm, unter anderem die Uni Heidelberg, das Karlsruher Institut für Technologie und auch die Uni Tübingen. Konstanz verliert den Status. Die Uni Freiburg hat sich wieder für den Titel beworben. Aus Rheinland-Pfalz hat sich die Uni Mainz gemeinsam mit der TU Dortmund und der Goethe-Uni Frankfurt beworben.
2: Wegen der Schülerproteste sollen in Frankreich heute rund 400 Schulen geschlossen bleiben. Seit Beginn der Proteste sind mehr als 500 Menschen verletzt worden, darunter rund 300 Polizisten. Seit Ende der vergangenen Woche demonstrieren die Schüler unter anderem gegen zu große Klassen, Unterrichtsausfall und eine schlechte Ausstattung der Schulen. 4 Astronauten haben die internationale Raumstation in Rekordzeit erreicht. Die NASA hat mitgeteilt, dass die Raumkapsel des privaten Raumfahrtunternehmens SpaceX nach 7 Stunden und 55 Minuten an der ISS angekommen ist. So schnell wie noch keine andere vor ihr. Die 4 Astronauten sollen ein halbes Jahr auf der ISS bleiben. Die DFB 11 hat zum ersten Mal unter dem neuen Bundestrainer Jürgen Klopp gewonnen in der Nations League gegen Serbien mit 2:0. Der Trainer selbst war mit vielem bei dem Spiel schon super zufrieden, will es aber auch nicht überbewerten.
4: Wenn ich sage, vor 2 Tagen ist alles ein Prozess, heute gewinnen wir, sagen wir, jetzt sind wir da, wo wir hinwollen, ist ja Blödsinn. Aber das Spiel hat eben auch stattgefunden und ich werde es jetzt nicht ignorieren, sondern es ist eben auch etwas, was wir können und daran müssen wir uns jetzt orientieren, weil die Art und Weise muss natürlich die Art und Weise sein, wie wir spielen in der Zukunft. Ob wir das jetzt direkt jedes Mal hinkriegen, wir gucken mal am Sonntag.
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2: In Bremen beginnen die Feiern zum Tag der Deutschen Einheit. Und die Rheintalbahn wird rund ums Wochenende zwischen Freiburg und Basel wegen Bauarbeiten gesperrt. 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
5: So ganz hart an der Grenze, ob man sich jetzt wasserdichte Schuhe anziehen soll heute Morgen oder nicht. Man braucht sie hier und da, aber nach dem Regen kommt doch auch wieder die Sonne raus, oder? Hartmut Mühlbauer aus dem SWR3-Wetterteam.
6: Nicht überall, am meisten Sonne gibt es heute in Rheinland-Pfalz und NRW. Hier sind immerhin zwischen 5 und 7 Sonnenstunden möglich. Die restliche Zeit ist es bewölkt. Auch in Baden kann sich die Sonne so um die 5 Stunden lang durchsetzen. Weniger Sonne gibt es in Württemberg, da klappt es nur 1 oder 2 Stunden lang. In Oberschwaben und im Allgäu sehen wir die Sonne kaum. Hier kann es jetzt anfangs noch ein bisschen regnen, dann ist es aber trocken. Die Höchsttemperaturen liegen zwischen 16 und 23 Grad.
1: Es ist 7.03 Uhr, das Neueste aus dem SWR3-Verkehrszentrum mit Michael Splitt. Mensch, die A8 Karlsruhe-Stuttgart nervt hart.
7: Ja, da hat man sich so richtig eingeputzt. Da dauert es bis zu einer Stunde länger zwischen Dreieck Leonberg und Stuttgart-Möhringen. Die rechte Spur ist gesperrt, beziehungsweise die rechte und die mittlere Spur sind gesperrt. 6 Kilometer Stau hier. A3 Frankfurt Richtung Köln zwischen Montabaur und Dreieck Dernbach. Baustelle 4 Kilometer Stau. Halbe Stunde muss man hier mehr einplanen. A60 Mainz Richtung Rüsselsheim zwischen Ginsheim, Gustavsburg und Bischofsheim 2 Kilometer Stau. Die A66 Wiesbaden Richtung Frankfurt ist zwischen Wallau und Wiesbadener Kreuz nach einem Unfall gesperrt. Vor der Ausleitung 2 Kilometer Stau. Gefahrenstellen unter anderem auf der A3 Würzburg, Frankfurt zwischen Marktheidenfeld und Rohrbrunn. Ein defekter LKW, außerdem Reifen auf der Fahrbahn. Auf der A61 Koblenz Richtung Ludwigshafen zwischen Dreieck Nahetal und Bad Kreuznach. Da sind nach einem Unfall Menschen auf der Fahrbahn. Und wir haben noch Leitbarken im Baustellenbereich der A7 Ulm Richtung Füssen zwischen Nersingen und Dreieck Hettestetten. Infos jederzeit auf swr3.de. Allen unterwegs eine gute Fahrt.
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1: Moin an diesem Freitag.
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0: Nachsehen.
1: Verzeihung.
2: Geht's wieder?
1: Ja, es ist ein Brösel auf der Schallmai. Mhm. Bitte jetzt nicht aus Versehen auf dem Weg zur Arbeit auf der falschen Seite fahren, Leute.
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1: Because we're beaming ourselves to London. Es geht jetzt um London, da wo die Leute links fahren, Leute. Ihr sucht euch auf swr3.de eins von 8 Zielen aus. Mallorca ist da zum Beispiel auch noch mit dabei. Kreta gibt's, Barcelona, die sind alle neu im Pott.
2: Und Jessica Lima dos Santos aus Reutlingen hat sich eben London ausgesucht. Jessica, du erzählst uns jetzt eine unglaublich klingende Urlaubsgeschichte. Flo tippt dann, ob wahr oder falsch. Also nochmal, guten Morgen, Jessica Lima dos Santos.
5: Guten Morgen.
2: Hey, dein Name klingt ja schon nach Urlaub. So, und wenn sich Flo jetzt gleich vertut, dann sitzt du mit deiner Reisebegleitung vielleicht bald im London Eye mit Panoramablick über der Stadt. Bist du denn bereit?
5: Ich bin bereit, ja.
2: Sehr schön, dann leg los. Was habt ihr erlebt?
5: Wir waren einmal in Brasilien und meine Frau kam auf die spontane Idee, wir könnten die Familie besuchen. Flug war zu teuer und ICE gibt's da nicht. Dann haben wir gesagt, okay, wir fahren mit dem Bus. Dann mussten wir aber von der Insel rüberkommen nach Salvador. Leider hat meine Frau getrödelt und den Bus verpasst. Dann, was machen wir? Steigen in ein Taxi, Pauschalpreis, 800 Kilometer nach Recife. Wir dachten, er fährt die Autobahn. Nein, er ist in die Nacht rein, Überland gefahren. Somit habe ich dann gesagt, hey, ich gebe dir ein bisschen mehr, aber lass mich fahren. Und ich bin dann mit dem Taxi, was in Deutschland nie mehr TÜV bekommen hätte, einfach nach Recife gefahren, ohne Navi, ohne alles. Ja.
2: Okay.
1: Was ist das für eine Geschichte? Wow, okay, ich habe eine Nachfrage. Eine darf ich stellen. Was war denn das für eine Insel da? Du hast gesagt, vor Salvador. Wie hieß diese Insel denn?
5: Ilha de Itaparica.
1: Ilha de Itaparica.
2: Flo, du musst jetzt raten, was meinst du? Ist diese Geschichte wahr oder unwahr?
1: Also ich habe auch schon mal Urlaub in Brasilien gemacht. Ein Freund von mir hat dort studiert und den habe ich dann besucht. Ja, ich habe das immer so mitbekommen, dass die Taxifahrer und Fahrerinnen da sehr eigen sind und dass da jemand einen ans Steuer lässt und dann auch noch bei dieser weiten Distanz und dann über Nacht. Das ist ja alles sehr sketchy. Also tut mir sehr leid. Ich glaube, das hast du dir ausgedacht, Jessica.
2: Und Jessica?
5: Nein, ich habe es wirklich erlebt. Es war der größte Horrortrip meines Lebens.
2: Der beste Horrortrip deines Lebens wird zum besten Trip eures Lebens nach London.
5: Wow!
2: Glückwunsch, jawoll!
1: Jessica, deine Frau ist auch deine Travel Buddy.
5: Ja, genau. Mit der erlebt man immer wirklich verrückte Sachen.
1: Und die hat das jetzt möglicherweise auch gar nicht mitbekommen, ne?
5: Doch, ich gehe gerade in die Küche, da steht sie.
6: Hallo, vielen Dank.
2: Sag mal, wie hast du gerade reagiert, als Jessica gewonnen hat?
5: Ich war einfach nur so, wow. Ich habe noch nie was gewonnen.
2: Wir freuen uns so, dass das geklappt hat. So Leute, jetzt seid ihr dran. Wir brauchen eine Geschichte von euch, die wirklich so unglaublich klingt, dass sie eigentlich nicht wahr sein kann. Erzählt sie uns.
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0: Hey, guten Morgen, hier ist die SWR3 Morning Show. Und wenn wir von Bare Minimum sprechen, dann meinen wir quasi das Bare Minimum, wenn es um Beziehungen geht oder das Verhältnis von Menschen zueinander. Das heißt so viel wie das absolute Minimum. Das bezieht sich auf die gerade noch akzeptable Nulllinie an Anstand.
1: Die Nulllinie, das ist schön gesagt. Also eigentlich das Bare Minimum ist das, was eigentlich selbstverständlich sein sollte, so im Umgang miteinander, wofür man jetzt auch kein Lob braucht, wenn man sich so verhält, wenn man dem Bare Minimum entspricht. Manche fordern das dann aber trotzdem ein und die Reaktion ist dann häufig, ja, also das ist ehrlich gesagt Bare Minimum, Lob kriegst du dafür jetzt nicht. Dieses Bare Minimum, das ist leider nicht selbstverständlich in unserem Umgang miteinander und es ist sogar so weit gekommen, dass jetzt Mark Forster einen Song genau darüber schreiben musste.
0: Ja, da musste er ran. Cool heißt dieser Song und den Gedanken dahinter hat er uns so erklärt.
2: Cool ist ein Lied, das ist an einem Tag entstanden. Ich bin ins Studio gegangen und wollte irgendwas machen, was gute Laune macht. Und rausgekommen ist ein Song, der davon handelt, dass ich eine gute Idee finde, wenn wir uns alle gut verstehen würden. Also wenn wir alle cool miteinander sind. Egal, wo wir herkommen, egal aus welcher Richtung wir uns gerade bewegen, dass wir uns an einem Tisch treffen und miteinander reden.
0: Ja, sagen wir doch eigentlich, ne? Bare Minimum.
1: Bare Minimum.
0: Ist halt doch nicht selbstverständlich. Schade.
1: Ja.
0: Also es ist gut, dass es mal jemand sagt und es ist gut, wenn das auch noch gut klingt. Mark Forster haben wir jetzt ganz neu hier in SWR3 mit Cool. Und wenn ihr so Indie-Bands so deutsche mögt, wie von wegen Lisbeth zum Beispiel, werdet ihr diesen Song ganz

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0: Heute ist Freitag, der 2. Oktober. Der kompakte News-Überblick mit Simone Sano.
1: In Frankreich eskalieren die Schulproteste weiter. Die DFB-Elf gewinnt in der Nations League gegen Serbien. Das Wetter erst noch Regen und Nebel, dann etwas Sonne bei maximal 23 Grad. Bei den eskalierenden Schulprotesten in Frankreich sind mittlerweile fast 2000 Menschen festgenommen worden. Den meisten wird Gewalt vorgeworfen, zum Beispiel gegen Einsatzkräfte, berichtet Andreas Herler aus der SWR3 Nachrichtenredaktion.
2: Mehr als 500 Verletzte, darunter etwa 300 Polizisten. Das ist die bisherige Bilanz seit Beginn der Proteste. Die Schüler in Frankreich demonstrieren seit einer Woche unter anderem gegen zu große Klassen, Unterrichtsausfall und eine schlechte Ausstattung der Schulen. Doch immer wieder kommt es dabei auch zu Gewalt. Unter anderem in Marseille und Nantes wurden Gebäude und Fahrzeuge angezündet. Frankreichs Innenminister Nunez sprach von, so wörtlich, ungezügelter Gewalt. Inzwischen haben sich auch Studenten angeschlossen. Heute sollen wegen der Proteste gut 400 Schulen geschlossen bleiben.
1: Mehr als die Hälfte der europäischen Länder waren im vergangenen Sommer extremem Hitzestress ausgesetzt, nämlich 52% und damit so viele wie nie. Das ist das Fazit einer Analyse des EU-Klimadienstes Copernicus. SWR3 Brüssel-Korrespondentin Katrin Schmidt fasst zusammen, was die Forscher unter Hitzestress verstehen.
3: Gefühlte Temperaturen über 38 Grad mit starken Risiken für die Gesundheit. Und in Westeuropa war es der heißeste Sommer seit Beginn der Aufzeichnungen. Gleichzeitig gab es große Trockenheit. Flüsse wie Rhein oder Donau hatten so wenig Wasser wie seit Jahrzehnten nicht mehr. Und dazu kamen dann die heftigen Waldbrände, vor allem in Spanien und Frankreich. Und noch ungewöhnlich warme Meere, die Hitze eigentlich noch verstärken. Haben. Also kurz und knapp, die Experten sprechen von mehreren Klimaextremen, die sich in diesem Sommer in Europa überlagert haben und deshalb besonders spürbare Folgen hatten für Gesundheit, Umwelt und Wirtschaft.
1: Die DFB-Elf hat ihren ersten Sieg unter dem neuen Bundestrainer Jürgen Klopp gefeiert mit einem 2:0 gegen Serbien in der Nations League. Bei dem Spiel ist auch Mittelfeldmann Mika Bauer eingewechselt worden. Er ist damit der 1000. Spieler in der Geschichte der deutschen Fußballnationalmannschaft. Der 22-Jährige kommt aus Salem und wurde unter anderem beim SC Freiburg ausgebildet.
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1: Bund und Länder küren bis zu 5 neue sogenannte Exzellenz-Unis. Und der Engelbert-Tunnel auf der A81 bei Leonberg wird am Wochenende jeweils zwischen 22 Uhr und 10 Uhr wegen Sanierungsarbeiten gesperrt. 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
5: Nicht nur ein kleines bisschen regnerischer, sondern auch ein bisschen kühler, als es in den letzten Tagen war. So wird's heute. Hartmut Mühlbauer aus dem SWR3-Wetterteam.
6: Die Sommertemperaturen sind zwar vorbei, aber mit 16 Grad im Allgäu und bis 23 Grad in der Vorderpfalz sind das immer noch eher überdurchschnittliche Werte für Anfang Oktober. Eigentlich müsste es jetzt noch um 3 bis 4 Grad kühler sein. Dazu gibt es heute im östlichen Württemberg dichte Wolken, der Regen verschwindet aber. Sonst wechseln sich Wolken und Sonne ab und besonders in Baden und in Rheinland-Pfalz ist es auch einige Zeit freundlich mit längerem Sonnenschein.
7: 7.33 Uhr, das Neueste aus dem SWR3-Verkehrszentrum mit Michael Spleth. Es dauert immer noch länger auf der A8 Karlsruhe-Stuttgart.
8: Da kann es bis zu einer Stunde länger gehen zwischen Dreieck-Leonberg und Stuttgart-Möhringen. Immer noch Reinigungsarbeiten, rechte und mittlere Spur sind gesperrt, 8 Kilometer Stau. Die A3 Frankfurt Richtung Würzburg ist zwischen Wertheim-Lenkfurt und Helmstadt nach einem Unfall gesperrt. A48 Dermbach Richtung Koblenz zwischen Dreieck-Dermbach und Bendorf-Neuwied. Unfall auf der rechten Spur, 2 Kilometer Stau, 20 Minuten dazu rechnen. A61 Koblenz Richtung Ludwigshafen, die ist zwischen Dreieck-Nahetal und Bad Kreuznach nach einem Unfall gesperrt. Die A66 Wiesbaden Richtung Frankfurt zwischen Wallau und Wiesbadener Kreuz, ebenfalls nach einem Unfall gesperrt. Vor der Ausleitung 3 Kilometer Stau, Aufräumarbeiten sollten wohl noch bis um 9 Uhr heute Vormittag andauern. Nordrhein-Westfalen, A4 Aachen Richtung Köln, zwischen Kreuz Köln-West und Köln-Eiffeltor. Baustelle 5 Kilometer Stau, 20 Minuten geht's hier länger. 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

0: allen unterwegs eine gute Fahrt.
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2: Guten Morgen um kurz nach 7:30. Wir denken heute ganz besonders an alle von euch, die im Supermarkt arbeiten, weil morgen, Achtung, Tag der Deutschen Einheit, Samstag ist Feiertag, Sonntag ist dann Sonntag. Das heißt, es werden sich heute wahrscheinlich tumultartige Szenen abspielen zwischen Brokkoli, Tomaten und Milch, weil Gott und sein Hund nochmal einkaufen gehen. Und wir wollen das würdigen heute Morgen.
3: Natürlich, hier ist sie doch wieder, die große Morning Show Showtreppe für alle von euch, die dieses Chaos im Griff haben. Und uns trösten, wenn wir verzweifeln. Weil ihr das so gut macht, gibt's heute nicht nur die große Showtreppe, sondern für euch auch noch diesen Pokal.
2: Könnt ihr euch an die Ohren heften.
3: Der dauert noch ein bisschen.
2: Ja, ja. Ist aber auch toll. Dauert ja auch ein bisschen im Supermarkt, bis man dann das letzte Bündel Lauchzwiebeln gefunden hat, was es vielleicht irgendwo noch gibt.
3: Manchmal liegt es sogar unterm Regal. Aber ehrlich gesagt, in diesen Tagen, ich würde es noch nehmen.
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0: 7:41 Uhr. Leute, die SWR 3 Morning Show ist hier. Wir werden morgen bestohlen.
1: Es ist eine Frechheit. Uns wird ein Feiertag geklaut. Ja. Morgen ist Tag der Deutschen Einheit. Feiertag. Und es ist natürlich bitter, dass das direkt auf den Samstag fällt.
0: Manche Länder um uns rum machen das ganz anders. Die sagen, ja, dann holen wir den Feiertag einfach nach, wenn der aufs Wochenende fällt. Im November, da passiert uns das ja dann auch schon wieder. Allerheiligen ist nämlich dieses Jahr ein Sonntag. Es besteht also aus Sicht der SWR 3 Morning Show ganz, ganz dringender Handlungsbedarf.
1: Mhm. Darum haben wir uns die Ministerin für Arbeit und Soziales in Rheinland-Pfalz in die Show eingeladen, Sabine Betzing-Lichtentäler. Sagen Sie mal, finden Sie das nicht auch super ungerecht, dass uns der Freitag einfach so gemopst wird?
2: Ja gut, also ich sag mal, man kann das schon wie einen Verlust fühlen, ja, ich kann nicht auch nachvollziehen, aber das ist wie gesagt bei uns ein bisschen anders angelegt in Deutschland. Wir haben den Tag im Fokus und nicht die Arbeitszeit und rechtlich ist die Situation bei uns eine andere.
1: Was müssten wir denn machen, damit das bei uns vielleicht auch klappen könnte, dass wir so einen Feiertag nachholen?
2: Ja, das ist ein bisschen kompliziert. Wir sind ja in einem föderalen System, das heißt, betroffen ist sowohl Landes- als auch Bundesrecht. Mhm. Die Länder könnten zwar festlegen, welche Tage Feiertage sind, aber die ganzen arbeitsrechtlichen Folgen, also Lohnzahlung, Arbeitszeit und so weiter, die sind durch Bundesgesetze geregelt. Das heißt, ich müsste eine landesgesetzliche und eine bundesrechtliche Regelung haben. Und das macht es dann ein bisschen kompliziert bei 16 Bundesländern, wenn da jedes jetzt alleine losmarschiert.
0: Aber das ist ja immer so bei uns im föderalen System. Und Berlin hat das ja vorgemacht, denn die haben ja den Internationalen Frauentag zum Feiertag gemacht. Da haben alle Berlinerinnen und Berliner frei.
2: Das haben die gemacht. Allerdings, wenn der auf den Sonntag fällt, haben die das gleiche Problem, wie wir jetzt mit dem 3. Oktober haben auch.
1: Wenn wir jetzt rein theoretisch, und es ist ja schön, dass wir Sie dran haben, eine Petition starten würden mit dem Wunsch, bitte bringen Sie das, Frau Betzing-Lichtentäler, in den Bundestag, dass Feiertage nachgeholt werden müssen. Müssten Sie das dann tun? Könnten Sie uns da irgendwie helfen?
2: Wenn jetzt eine Petition käme, natürlich muss sich die Politik dann damit auseinandersetzen. Und es wäre auch mal ganz spannend zu sehen, weil an mich wird das Thema ganz, ganz selten herangetragen. Wahrscheinlich immer nur, wenn wir in so eine Situation kommen, wie jetzt mit dem 3. Oktober.
0: Ja, aber dann natürlich mit umso mehr Wucht. Also wenn man sich so umhört, wir kriegen das mit. In SWR3-Land, die Leute, also ich meine, abgesehen jetzt von allen, die im Einzelhandel arbeiten und vielleicht froh sind, dass es mal ein ruhiges Wochenende gibt, der Rest ist so ein kleines bisschen angenervt und sagt, was für ein schlechtes Timing. Also damit könnten sie sich doch sehr beliebt machen.
2: Ja, das ist sicherlich möglich, dass man sich damit beliebt machen könnte. Aber Politik muss ja auch so das Große und Ganze im Auge behalten. Und ja, mag sein, dass man sich da ein bisschen unbeliebt macht, aber wir sind da im Kanon sozusagen der anderen Länder auch um uns herum und ich glaube, das ist auch ganz okay.
0: Naja, gut, ein paar andere Länder machen das ja auch, deswegen kann man das so oder so sehen. Sabine Betzing-Lichtentäler in der SWR 3 Morning Show.
1: Also, es ist ja so, wir sind ein öffentlich-rechtlicher Radiosender, wir können keine Petition starten.

0: ist der erste Feiertag der Herbstsaison. Er fällt auf einen Samstag. Hey, hier ist SWR 3. Und wir merken so, Deutschland hat damit das Prinzip Danke für nichts offiziell in den Kalender aufgenommen.
1: Morgen Tag der Deutschen Einheit, 3. Oktober, ein Samstag. Wir hatten gerade Sabine Betzing-Lichtentäler in der Show. Sie ist die Arbeitsministerin in Rheinland-Pfalz und sie sagt, tja, das ist halt leider so, bei uns in Deutschland kann man nichts machen. Andere Länder sagen, oh, da kann man schon was machen. Und die holen teilweise Feiertage nach. Ist für euch auch ein Riesenthema, wie andere Länder mit Feiertagen umgehen.
0: Wolfi Reibenspieß hat sich bei uns gemeldet und meint so, ey, 3.10., da habe ich Geburtstag. Alle haben Zeit zum Feiern, das ist doch toll, oder? Also er findet es richtig super.
1: Ja. Und einer, der das richtig feiert, dass da ein Feiertag ist, das ist er. Jürgen Streit aus China. Da hört er SWR 3, der hat sich auch bei uns gemeldet.
2: Sei doch froh, wie es so ist mit den Feiertagen, dass man überhaupt auch mal in der Woche frei hat. Es könnte ja hier auch so sein wie in China, wenn Chinese New Year ist. Dann wird die Wochen davor 7 Tage die Woche gearbeitet, um das, was man dann in der Woche frei hat, zu kompensieren. Also mal lieber Ball flach halten.
1: Dafür gibt es natürlich auch ein Wort in China, wie das da gemacht wird. Da werden längere Freiphasen vorher und nachher durch zusätzliche Arbeitstage nachgearbeitet. Das nennt sich da Tiao Xiu. Du bekommst frei, wörtlich übersetzt.
0: Gesundheit.
1: Tiao Xiu. Ja, Menschen im Einzelhandel, die sind so ein bisschen zwiegespalten. Weil einerseits bedeutet das jetzt vorher und danach richtig doll viel Arbeit, aber halt auch endlich mal ein richtiges Wochenende.
0: Ja, weil der Samstag frei ist. Wie wäre es denn, wenn ihr dann diesen Samstag frei hättet und wir auch noch den Feiertag nachholen an einem Montag zum Beispiel?
1: Richtig.
0: Das wäre für alle ein ganz langes Wochenende, auch für
1: doch.
0: Die im Einzelhandel.
1: So
0: das finden wir doch hervorragend. So, Dirk hat sich auch noch gemeldet. Er meint so, ich habe nachgerechnet. Seit meiner Geburt habe ich als Rheinland-Pfälzer 102 Feiertage geklaut bekommen. Bis heute. Es ist wirklich kein Wunder, dass ich ständig so schlapp bin.

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1: Guten Morgen. Hier ist der kompakte Newsüberblick mit Simone Sano.
2: Neue Hochschulen werden zu Exzellenz-Unis. Die USA schicken mehr Soldaten in den Nahen Osten. Das Wetter erst noch Regen und Nebel, dann etwas Sonne bei maximal 23 Grad. Heute werden bis zu 5 neue Hochschulen zu Exzellenz-Unis. Welche es werden, gibt

0: Bundesforschungsministerin Bär bekannt. Mit dem Titel ist für die Unis viel Geld verbunden, bis zu 28 Millionen Euro pro Jahr. Aber das ist nicht der einzige Grund, warum die Hochschulen sich darum reißen, berichtet Günter Laubes aus der SWR3-Nachrichtenredaktion.
1: Die ausgezeichneten Unis gelten als Talentmagnete, die Spitzenforscher aus der ganzen Welt anziehen. Aktuell befinden sich 10 Hochschulen oder Verbünde in dem Förderprogramm, unter anderem die Uni Heidelberg, das Karlsruher Institut für Technologie und auch die Uni Tübingen. Konstanz verliert den Status. Die Uni Freiburg hat sich wieder für den Titel beworben. Aus Rheinland-Pfalz hat sich die Uni Mainz gemeinsam mit der TU Darmstadt und der Goethe-Uni Frankfurt beworben.
0: Wegen der Schülerproteste sollen in Frankreich heute rund 400 Schulen geschlossen bleiben. Seit Beginn der Proteste sind mehr als 500 Menschen verletzt worden, darunter rund 300 Polizisten. Seit Ende der vergangenen Woche demonstrieren die Schüler unter anderem gegen zu große Klassen, Unterrichtsausfall und eine schlechte Ausstattung der Schulen. Die USA schicken bis zu 10.000 weitere Soldaten in den Nahen Osten. Mehrere US-Medien berichten, es seien eine Flugzeugträger-Kampftruppe und mehrere Kriegsschiffe auf dem Weg in das Kriegsgebiet. Dort sollen sie Ende November eintreffen. Bisher haben die USA mehr als 50.000 Mann im Nahen Osten stationiert. Neubundestrainer Jürgen Klopp feiert mit der deutschen Fußballnationalmannschaft den ersten gemeinsamen Sieg. Die DFB-Elf hat in der Nations League mit 2:0 gegen Serbien gewonnen. Klopp war danach rundum zufrieden und auch ganz froh, dass der Sieg nicht höher ausgefallen ist.
2: Stell dir mal vor, wir hätten jetzt 4-5 gemacht. Was würden wir dann reden? Das wäre Wahnsinn. Da müssen wir sagen, ja, wow, wo sind wir denn schon? Nein. 2-0, das Top-Ergebnis ist super, aber so mussten wir bis zum Schluss hellwach bleiben. Die machen ein Tor, dann ist hier nochmal eng. Bin mit dem Verlauf total happy. Ich habe zu Nick nach dem Spiel gesagt, stell dir mal vor, du hast alle reingeschossen. Dann würden die Leute hier komplett durchdrehen. Also schön auf dem Boden bleiben, ist alles gut.
0: Am Sonntag ist das nächste Spiel, dann wieder gegen Griechenland.
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0: In Bremen beginnen die Feiern zum Tag der Deutschen Einheit. Und die Rheintalbahn wird rund ums Wochenende zwischen Freiburg und Basel wegen Bauarbeiten gesperrt. 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
4: Ja, das ist ein bisschen regnerischer heute Morgen. Hier und da ist auch mal ein kleines bisschen Sonne mit dabei. Hartmut Mühlbauer aus dem SWR3-Wetterteam. Wie sieht's aus?
5: Richtung Kauberfranken und Ostalb, aber auch im Allgäu gibt's jetzt noch allerletzte Tropfen. Dann ist es vorbei. Sonst ist der Regen der Kaltfront abgezogen und es ist überall trocken. In den östlichen Teilen Württembergs bleibt es aber auch sehr bewölkt. Sonst kann sich immer wieder die Sonne durchsetzen. Vor allem in Rheinland-Pfalz und NRW wird es öfter sonnig. Die Temperaturen liegen bei maximal 16 Grad auf der Blaubeurer Alb und bei 23 Grad im südlichen Rheinhessen. Also schon ein bisschen kühler als die letzten Tage.
6: Man bekommt wirklich eine ganz tiefe Stirnfalte. Nicht wegen Michael Splitt im SWR3-Verkehrszentrum, hey, sondern weil auf der A8 am Freitag, das ist so heftig, was da heute Morgen los ist, kann keiner gebrauchen.
7: So sieht es nämlich aus. Immer noch Reinigungsarbeiten, zwei Spuren sind gesperrt. Hier braucht man mindestens eine Dreiviertelstunde länger zwischen Dreieck-Leonberg und Stuttgart-Möhringen, also Karlsruhe Richtung Stuttgart. Aber auch auf der A48 Dernbach Richtung Koblenz braucht man Geduld. Zwischen Dreieck Dernbach und Wendorf-Neuwied. Unfall auf der rechten Spur, 5 Kilometer Stau. Auch hier dauert es eine Dreiviertelstunde länger. Die A66 Wiesbaden Richtung Frankfurt ist zwischen Wallau und Wiesbadener Kreuz nach einem Unfall gesperrt. Vor der Ausleitung 3 Kilometer Stau. Aufräumarbeiten dauern noch bis ca. 9 Uhr. Nordrhein-Westfalen A4 Aachen Richtung Köln zwischen Kreuz Köln-West und Köln-Eiffeltor. Baustelle 4 Kilometer Stau, 20 Minuten extra. Die A3 Frankfurt Richtung Würzburg ist zwischen Wert am Lenkfurt und Helmstedt nach einem Unfall gesperrt. Hier ist ein Rettungshubschrauber gelandet. Die A671 Wiesbaden Richtung Mainz zwischen Hochheim Nord und Gustavsburg. 3 Kilometer Stau, auch hier eine Viertelstunde mehr einplanen. Dann noch eine Gefahrenstelle auf der A65. Landau Richtung Ludwigshafen zwischen Hasloch und Hochdorf-Assenheim. Eine ungesicherte Unfallstelle auf der linken Spur. Infos jederzeit über die SWR3 Stauhotline 07221 9282. Allen unterwegs eine gute Fahrt.
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6: Guten Morgen, es ist gleich 8.05 Uhr. Es ist ein herbstlicher Freitag und es ist Zeit für euer persönlich privates Pilzhoroskop. Ja, Jetzt gerade zu der Jahreszeit, so ein bisschen Regenwetter, ne? Da ploppen überall die kleinen Pilzis wieder raus.
4: Ja, und Pilze sammeln ist ja spätestens seit Corona bei jungen Menschen ein absolutes Trendhobby. Habe ich auch schon gemacht, macht sehr viel Spaß. Deswegen wird es höchste Zeit für ein bisschen mykologische Mythologie hier in SWR 3. Wir haben Deutschlands einziges Pilzhoroskop für euch.
6: 0722 2011 meldet euch. Ihr sagt uns, in welchem Monat ihr Geburtstag habt und wir lesen euch euer persönliches Pilzhoroskop vor.
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0: Morgen! 11 nach 8, die SWR3 Morningshow ist hier. Es ist Pilzzeit in SWR3-Land. Pilze sammeln, das klingt ja immer so ein bisschen wie Oma erzählt vom Krieg, aber seit Corona ist das vor allem bei jungen Menschen sehr, sehr, sehr beliebt.
1: Die rennen alle im Wald rum. Wir unterstützen das, darum gibt es heute Morgen in SWR3 hier in der Morningshow ein ganz besonderes Horoskop.
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0: Mykologie, die Wissenschaft und Kunde von den Pilzen. 0722 1211. Nadine Schmitz aus Koblenz ist bei uns in der Show. Guten Morgen, Nadine.
3: Hallo, guten Morgen, ihr beiden.
1: Nadine, du hast eine ganz besondere Verbindung zu Pilzen, ne? Welche?
3: Kindheitserinnerung ist mir dann aufgefallen, als ich euch im Radio wieder gehört habe, wo ich dachte, ja geil, früher bin ich mit meinen Eltern in den Wald gefahren und habe Pilze gefunden und eine Katze mal.
0: Oh, hoffentlich.
1: Wie random.
0: Wow. Gut.
3: Katze saß mitten auf dem Weg.
0: Oh, ja, dann siehst du schon, da ist immer ganz mystische, spektakuläre Stimmung in der Luft, wenn man Pilze sammeln geht. Deswegen, wir brauchen jetzt gleich deinen Geburtsmonat. Jeder Monat steht für einen ganz besonderen Pilz und dieser Pilz steht dann wiederum für dich. So funktioniert das, alles klar?
3: Alles klar, ich bin gespannt.
0: In welchem Monat hast du Geburtstag, liebe Nadine?
3: Im März.
1: Da ploppt doch dein Horoskop schon raus.
4: Der Morchelbecherling. Dich muss man zu handeln wissen. Viele sind von deiner einnehmenden Persönlichkeit von bis zu 20 cm Radius eingeschüchtert. Andere von deinem chlorartigen Geruch. Jetzt im abnehmenden Mond solltest du dich fragen, ist es vielleicht die Angst, verletzt zu werden, die dich so giftig macht? Nur wenige, die wirklich an dir dranbleiben und dich mindestens 15 Minuten lang gut durchgaren, sehen dein wahres Potenzial und schätzen deinen einzigartigen Geschmack.
1: Nadine, hast du dich da wiedergefunden?
3: Giftig, absolut.
1: Dein chlorartiger Geruch ist auch nicht besonders freundlich gewesen.
0: Ey, aber.
3: Aber man kann mich braten.
0: Genau, wenn man das 15 Minuten lang durchzieht, dann so entstehen ja dann wirklich die richtigen Delikatessen. Ja, Nadine, ganz liebe Grüße.
3: Herrlich.
0: Und dann viel Spaß in den Tagen. Kann man rund um Koblenz so ein kleines bisschen Pilze sammeln gehen?
3: Das geht, ja.
0: Sehr gut.
3: Ohne Probleme.
1: Wir nennen dich jetzt nicht mehr Nadine, sondern nur noch Morchelbecherling. Das ist in Ordnung, oder?
3: Ja, ist okay. Den Namen habe ich jetzt weg. Ich danke euch.
1: Gerne.

0: eure Kollegen und Kolleginnen denken, er oder sie hat offenbar jetzt den Verstand verloren. So ist es bei mir heute. Ich habe den Fashion Freitag ausgerufen.
1: Fashion Friday.
0: Fashion Friday. Wir könnten das eigentlich jetzt jeden Freitag machen. Ich habe einfach mein Knöpfhemd, ein ganz normales gestreiftes Hemd, falsch rum angezogen. Ich habe es.
1: Also hinten, Knöpfe hinten auf dem Rücken.
0: Knöpfe hinten auf dem Rücken, dann vorne so gerafft, um die Taille gebunden mit einem Knoten und dann ist es hinten geknotet. Man kann es auch hinten rückenfrei machen, wenn man möchte. Habe ich im sogenannten Internet gesehen.
1: Ich finde, das sieht ehrlich gesagt so aus, als würde das gehören. Also, als ich das vorhin gesehen habe, dachte ich so: Halleluja, wo hast du das denn her? Es sieht wirklich sehr schick aus und also jetzt reihenweise kommen hier langsam so die Kolleginnen und Kollegen rein. Die Nicola Müntefering vom Vormittag hat gerade auch schon gesagt: Oh, Mensch, cool. Was ist das denn für ein heißes Teil?
0: SWR3-Hörer Achim hat auch schon geschrieben, meinte so, hä, das ist ja cool, ey.
1: Ja, die logische Weiterentwicklung ist dann natürlich, dass man jetzt dann die Sachen nicht nur einfach umdreht, sondern dass man jetzt anfängt, so das Hemd vielleicht mal unten anzuziehen und die Hose oben rum. Das wäre dann das für nächste Woche. Das können wir dann auch mal aus.
0: Nächste Woche Fashion Friday, aber dann bist du dran.
1: Okay, wir können

0: Ja, richtig gehört. Der Mann, der euch da so schön zusäuselt in der SWR3 Morning Show, das ist James Blunt. Tastes Like Summer. Ganz neu. 8.24 Uhr ist es jetzt. Kommt gut rein in diesen Freitag. Kleiner Service. Nächste Woche bis zu 28 Grad und Sonnenschein. Allerdings leider nicht hier bei uns in SWR3-Land, sondern auf Malle.
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0: Für euch trotzdem gut, den Wetterbericht für Mallorca vielleicht mal im Auge zu behalten, weil nach Mallorca, da schicken wir euch hin.
2: Oder nach Barcelona oder nach Kreta. Wie funktioniert das? Ihr erzählt uns eine unglaublich klingende Urlaubsgeschichte, die ihr mit einem Travel Buddy schon mal erlebt habt. Und wir tippen dann, ob diese Geschichte stimmt oder nicht. Und wenn wir daneben tippen, was wir immer gerne wollen, dann geht's für euch in den Urlaub.
0: Stichwort Barcelona ist ja im Pott. Und nach Barcelona ist Roxana aus Backnang ausgewandert, beziehungsweise sie ist dort kleben geblieben, nachdem sie dort Auslandssemester gemacht hat.
2: Das Schöne ist, wer in Barcelona schon mal war, weiß, da gibt's ja beides, Stadt und Strand. Aber sag mal, Roxana, kann man da am Stadtstrand eigentlich auch gemütlich chillen oder geht es gar nicht?
3: Wenn man mal ganz kurz ins Wasser will nach der Arbeit, ein Stündchen, dann kann man schon auf jeden Fall an den Stadtstrand. Aber wenn man jetzt einen ganzen Strandtag möchte, dann auf jeden Fall rausfahren. Man kann hier richtig easy mit dem Zug vom Zentrum einfach eine halbe Stunde rausfahren nach Castelldefels. Castelldefels ist so eine kleinere Stadt, da hat auch Messi damals gewohnt, daher kennen viele die Stadt. Dann gibt es Garraf, das ist so eine ganz kleine Bucht, auch wunderschön. Oder man fährt ganz weiter noch eine Stunde nach Sitges, das ist auch eine kleinere Stadt. Und dort hat man wirklich die schönsten Strände. Niemand, der einem irgendwie Mojitos oder so anbieten will am Strand, sondern kann sich da einfach entspannen. Also es lohnt sich auf jeden Fall.
2: Jetzt hier ja nur noch Dr. Messi, ne?
0: Ja. Das ist ja Herr Dr. Messi seit gestern. Sucht euch jetzt schon mal aus auf swr3.de, wo ihr dann am liebsten einfach mit dem Zug an den Strand fahren wollt. Wie geil ist das, ey? Barcelona zum Beispiel, da schicken wir euch hin. Nach Kreta geht's auch oder nach Mallorca. Ja, und den Rest den erledigen dann wir.
2: Und jetzt kommt's, nächste Woche starten wir ja dann den Magic Monday. Also wir spielen mindestens 3 Runden. Das heißt, es gibt auf jeden Fall 3 Leute, die da in den Urlaub fliegen werden. Und los geht's immer um 10 nach, oder los geht's dann um 10 nach 7. Nicht immer um 10 nach 7, weil der Montag hat nur einmal 10 nach 7. Ich wollte es ja nur sagen.
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0: 8.30 Uhr, guten Morgen. Heute ist Freitag, der 2. Oktober. Der kompakte Newsüberblick mit Simone Sano.
1: Frankreichs Schulproteste eskalieren weiter. Ein deutscher Geheimdienstchef ist von einem Datenleak betroffen. Das Wetter erst noch Regen und Nebel, dann etwas Sonne bei maximal 23 Grad. Bei den eskalierenden Schulprotesten in Frankreich sind mittlerweile fast 2000 Menschen festgenommen worden. Den meisten wird Gewalt vorgeworfen, zum Beispiel gegen Einsatzkräfte, berichtet Andreas Herler aus der SWR 3 Nachrichtenredaktion.
2: Mehr als 500 Verletzte, darunter etwa 300 Polizisten. Das ist die bisherige Bilanz seit Beginn der Proteste. Die Schüler in Frankreich demonstrieren seit einer Woche unter anderem gegen zu große Klassen, Unterrichtsausfall und eine schlechte Ausstattung der Schulen. Doch immer wieder kommt es dabei auch zu Gewalt. Unter anderem in Marseille und Nantes wurden Gebäude und Fahrzeuge angezündet. Frankreichs Innenminister Nunez sprach von, so wörtlich, ungezügelter Gewalt. Inzwischen haben sich auch Studenten angeschlossen. Heute sollen wegen der Proteste gut 400 Schulen geschlossen bleiben.
1: Mehrere europäische Geheimdienstchefs sind von Datenpannen betroffen. Nach Recherchen von WDR und Süddeutscher Zeitung ist unter anderem seit Jahren die private Handynummer des militärischen Vizepräsidenten des BND im Internet zu finden. Ebenso seine private E-Mail-Adresse und seine Wohnanschrift. Die Informationen stammen aus einem Datenleak eines US-Online-Auktionshauses aus dem Jahr 2020. Sie sind bis heute einsehbar. In Bremen beginnen heute die Feiern zum Tag der Deutschen Einheit. Rund 450.000 Besucher werden erwartet. Bremen richtet die Feier aus, weil der Stadtstaat den Vorsitz im Bundesrat hat. Was alles geplant ist, fasst SWR3-Reporter Michael Kück zusammen.
3: Unter dem Motto "Viele stärken ein Land" sind bis zum Sonntagabend mehr als 550 verschiedene Veranstaltungen geplant. Neben Vorträgen, Mitmachaktionen, Lesungen und Debatten ist auch in diesem Jahr die Ländermeile wieder fester Bestandteil. Hier stellen sich die einzelnen Bundesländer vor. Höhepunkt der Feiern ist ein Gottesdienst mit anschließendem Festakt morgen, mit Politprominenz aus dem gesamten Bundesgebiet. Die Polizei ist an allen Tagen mit einem Großaufgebot im Einsatz. Die Gesamtkosten liegen laut Organisatoren bei rund 7,5 Millionen Euro.
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1: Bund und Länder küren neue sogenannte Exzellenz-Unis. Bis zu 5 Hochschulen dürfen sich dann über millionenschwere Förderungen freuen. Und die wichtige Bahnstrecke zwischen Hannover und Berlin wird saniert und dafür für 14 Monate gesperrt. 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
5: Ein kleines bisschen kühler ist es als die letzten Tage. Kühler. Und jetzt schauen ja viele vielleicht auch interessiert aufs Wochenende, weil da ja Feiertag ist. Das heißt, wir haben alle schön Zeit, Sachen zu machen. Hartmut Mühlbauer aus dem SWR3-Wetterteam. Wie sieht's denn aus?
6: Die Sommertemperaturen sind zwar vorbei, aber mit 16 Grad im Allgäu und bis 23 Grad in der Vorderpfalz sind das immer noch eher überdurchschnittliche Werte für Anfang Oktober. Eigentlich müsste es jetzt noch um 3 bis 4 Grad kühler sein. Dazu gibt es heute im östlichen Württemberg dichte Wolken, der Regen verschwindet aber. Sonst wechseln sich Wolken und Sonne ab und besonders in Baden und in Rheinland-Pfalz ist es auch einige Zeit freundlich mit längerem Sonnenschein.
0: Es ist Freitag früh, 8.34 Uhr, das Neueste aus dem SWR3-Verkehrszentrum mit Michael Splitt. Sieht ganz okay aus?
7: Ja, hat sich größtenteils ein bisschen beruhigt. Auf der A3, da ist halt ein Rettungshubschrauber im Einsatz zwischen Wertheim-Lenkfurt und Helmstadt, also Frankfurt Richtung Würzburg, wegen eines Unfalls. Dort bitte noch ein bisschen Geduld mitbringen. A48 Dernbach Richtung Koblenz zwischen Dreieck Dernbach und Bendorf-Neuwied. Unfall auf der rechten Spur, 3 Kilometer Stau, hier dauert es eine Viertelstunde, 20 Minuten länger. A66 Wiesbaden Richtung Frankfurt zwischen Wallau und Wiesbadener Kreuz. Nach einem Unfall gesperrt vor der Ausleitung, 3 Kilometer Stau. A671 Wiesbaden-Mainz zwischen Hochheim Nord und Gustavsburg, 3 Kilometer Stau. Auch dort eine Viertelstunde mehr einplanen. Die B9 Koblenz Richtung Bonn ist zwischen Andernach Süd und Andernach Mitte wegen eines Feuerwehreinsatzes gesperrt. Das war's auch schon. Infos jederzeit über die SWR3 Stauhotline 07221 9282. Allen unterwegs eine stressfreie Fahrt.
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5: Das bin ich. Schönen guten Morgen. 8:55 Uhr. Guten Morgen.
0: Günther hat uns gerade geschrieben, ich bin beim großen Spielzeugladen vorbeigekommen. Die machen erst in einer halben Stunde auf. Der Parkplatz war schon übervoll und eine riesige Schlange vorm Eingang.

0: Was gibt's da heute? Muss man da hin?
1: Zwei Antworten sind richtig. Also ja, erstens ja, man muss immer in den Spielzeugladen. Und zweitens, nee, Günther, keine Sorge. Morgen ist einfach nur Feiertag am Samstag.
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0: so langsam schleicht sich der Herbst auf Stoppersocken zu uns rein. Ist auch schön, dass er Stoppersocken anhat.
1: Finde ich gut.
0: Anfang der Woche, dann knapp wieder 30 Grad haben wir gehabt, jetzt 10 Grad kühler und ein bisschen grau.
1: Aber ich finde, ja, das passt doch jetzt auch irgendwie. Jetzt langsam, es ist Oktober, es darf es auch mal ein bisschen kühler werden und da kann man sich auch gemütlich ins Kino reinmuckeln. Bei dem Wetter macht das mehr Spaß. Und apropos Kino, Leute, ihr wisst das schon lange, auch wir wissen es, euer Leben ist ein absoluter Film. Ihr schickt uns eine Sprachnachricht, in der ihr über so einen typischen Tag in eurem Leben erzählt oder vielleicht auch einfach ganz kurz in 20 Sekunden mal erzählt, was sind denn so die Herausforderungen eures Morgens, worum geht's da, mit welchen Hindernissen habt ihr da zu kämpfen? Und wir hier bei SWR3, wir bauen daraus euren eigenen Trailer.
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0: guten Morgen. Hier ist die SWR3 Morning Show. Alle, die Coldplay lieben, werden sich jetzt freuen. Das ist einfach ein schöner Song.
1: Muss man sagen.
0: Magst du den auch ein bisschen?
1: Ich mag den auch sehr, sehr gerne.
0: Wie würdest du ihn beschreiben, wenn du ihn sehr blumig beschreiben müsstest?
1: Sehr blumig. Er riecht

0: Riecht gut, oder?
1: Klingt auch schön.
0: Clocks.
1: Coldplay.
0: Hier ist die SWR3 Morning Show, 8.53 Uhr. Guten Morgen.
2: Es ist halt einfach eine absolute Frechheit, ne? Wir werden beklaut, sagen die einen. Halleluja, endlich mal ein ganz normales Wochenende, das sagen die anderen.
0: Morgen ist der Tag der Deutschen Einheit, das ist Feiertag in ganz Deutschland und der fällt jetzt auf einen Samstag. Und ob wir das feiern, dass das ausgerechnet am Wochenende jetzt ist, das kommt sehr drauf an, was wir arbeiten. Sonja aus Schöneich hat sich gemeldet, 07221 2011. Sagt, Leute, denkt doch mal an die Krankenhäuser, die Notaufnahmen und die Arztpraxen und so weiter am Laufen halten. Die freuen sich, wenn das Wochenende jetzt nicht noch extra um einen Tag verlängert wird.
2: Ja, das sieht Christine genauso. So viele andere Berufe, Pflegedienste, Feuerwehr, Busfahrer und. Die sagt, die Leute, die jetzt den Feiertag wollen, die haben eine 5-Tage-Woche Montag bis Freitag und sind sehr privilegiert.
0: Lena aus Oberursel, die fühlt auch mit den Menschen im Einzelhandel, aber eben gerade weil der Feiertag aufs Wochenende fällt und heute wahrscheinlich alle nochmal in den Supermarkt rennen wie betrunken in die Dönerbude. Sie schreibt, warum müssen Hinz und Kunst in vorm Feiertag einkaufen gehen, als sei danach nichts mehr wie vorher, als würde die Welt untergehen. Das hat nichts mit normalem Einkaufen zu tun.
2: Morgen, Doomsday.

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1: Hallo, es ist 9 Uhr, der kompakte News-Überblick mit Simone Sahn.
2: Verbraucherschützer raten gerade vom großen Heizölkauf ab. Jürgen Klopp freut sich über den ersten Sieg seiner DFB-Elf. Das Wetter: dichte Wolken und etwas Sonne bei 16 bis 23 Grad. Wer einen Heizöltank im Gebäude hat, sollte ihn jetzt noch nicht komplett voll machen. Das raten zumindest Verbraucherschützer und Vergleichsportale. Hintergrund sind die Preise durch den Irakkrieg, berichtet Michael Wiegmar aus der SWR 3 Wirtschaftsredaktion.
3: Im Augenblick sind die Heizölpreise so hoch wie seit der Energiekrise 2022 nicht mehr. Die Abnahme von 3000 Litern kostet im Schnitt knapp doppelt so viel wie vor einem Jahr. In einer Analyse des Portals Heizöl24 heißt es, dass für die nächsten Wochen aber nicht mit einem Kälteeinbruch zu rechnen sei. Die Heizung müsse also noch nicht durchlaufen. Das Vergleichsportal Easy Oil hat zwar in dieser Woche überdurchschnittlich viele Bestellungen registriert, das sei aber noch keine Kaufpanik.

0: Wegen der gewaltsamen Schülerproteste sollen in Frankreich heute rund 400 Schulen geschlossen bleiben. Seit Beginn der Proteste sind mehr als 500 Menschen verletzt worden, darunter 300 Polizisten. Seit Ende der vergangenen Woche demonstrieren die Schüler unter anderem gegen zu große Klassen, Unterrichtsausfall und eine schlechte Ausstattung der Schulen. 4 Astronauten haben die internationale Raumstation in Rekordzeit erreicht. Die NASA hat mitgeteilt, dass die Raumkapsel des privaten Raumfahrtunternehmens SpaceX nach 7 Stunden und 55 Minuten an der ISS angekommen ist, so schnell wie keine andere vor ihr. Neuer Bundestrainer Jürgen Klopp feiert mit der deutschen Fußballnationalmannschaft den ersten gemeinsamen Sieg. Die DFB-Elf hat in der Nations League mit 2:0 gegen Serbien gewonnen. Klopp war danach rundum zufrieden und auch ganz froh, dass der Sieg nicht höher ausgefallen ist.
1: Stell dir mal vor, wir hätten jetzt 4-5 gemacht. Mit was wir uns dann reden? Das wäre Wahnsinn. Da müssen wir sagen, ja, wow, wo sind wir denn schon? Nein. 2-0, das Top-Ergebnis ist super, aber so mussten wir bis zum Schluss hellwach bleiben. Die machen ein Tor, dann ist hier nochmal eng. Bin mit dem Verlauf total happy. Ich habe zu Nick nach dem Spiel gesagt, schon bevor du jetzt alle reingeschossen hast, dann würden die Leute hier komplett durchdrehen. Also schön auf dem Boden bleiben, ist alles gut.
0: Am Sonntag ist das nächste Spiel dann wieder gegen Griechenland.
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0: In Bremen beginnen die Feiern zum Tag der Deutschen Einheit. Bis zu 5 Hochschulen könnten heute zur Exzellenz-Uni werden. Und der Engelbergtunnel auf der A81 bei Leonberg wird am Wochenende jeweils zwischen 22 Uhr und 10 Uhr wegen Sanierungen voll gesperrt. 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
3: Das wird toll, wenn der Engelbergtunnel gesperrt wird. Da läuft aber ja ansonsten immer reibungslos.
4: Simone, ganz toll, was du da auch verkündest, ey. Ganz, ganz toll.
5: Was? Wieso will ich? Habe ich irgendwas nicht mitbekommen?
4: Nee, Engelbergtunnel, alles okay. Wir haben geschimpft. Immer wieder aus.
3: Sonst läuft es da ja auch einigermaßen. So, aber wir gucken jetzt erstmal aufs Wetter. Feiertag steht vor der Tür, das heißt mal ein bisschen Zeit für Friends und Familie vielleicht. Wie sieht es denn am Feiertagswochenende aus? Hartmut Mühlbauer aus dem SWR3-Wetterteam.
6: Heute bekommen wir 16 Grad im Allgäu und 23 Grad in der Vorderpfalz. Dazu gibt es heute im östlichen Württemberg dichte Wolken, der Regen ist aber meist weg. Sonst wechseln sich Wolken und Sonne ab und besonders in Baden und Rheinland-Pfalz ist es auch für einige Zeit freundlich mit längerem Sonnenschein. Morgen am Feiertag ist das Wetter ziemlich ähnlich. Anfangs an manchen Stellen zäher Nebel, sonst eine Mischung aus Sonne und Wolken bei bis zu 23 Grad. Am Sonntag geht es wohl auch noch trocken los, dann zieht aber von Westen her neuer Regen auf. Allerdings kommt der nur langsam nach Osten voran, also wird es in einigen Regionen wohl trocken bleiben.
7: 3:09 das Neueste aus dem SWR3-Verkehrszentrum mit Michael Splet auf der A3 Frankfurt-Würzburg. Da brauchen wir Geduld. Also wir nicht, sondern alle, die da stehen.
8: Genau, wegen der Unfallaufnahme ist nämlich die rechte Spur und die Standspur gesperrt. 5 Kilometer Stau, 3/4 Stunde Geduld braucht man dort zwischen Bertram-Lenkfurt und Helmstadt. A5 Basel-Karlsruhe zwischen Efringkirchen und Dreieck-Neuenburg, Baustelle 4 Kilometer Stau. Auch hier eine 1/4 Stunde, 20 Minuten mehr einplanen. Die A66 Wiesbaden Richtung Frankfurt ist zwischen Wallau und Wiesbadener Kreuz nach einem Unfall gesperrt, vor der Ausleitung 3 Kilometer Stau. A671 Wiesbaden Richtung Mainz zwischen Hochheim Nord und Gustavsburg, 2 Kilometer Stau. Die A81 Stuttgart-Heilbronn ist zwischen Mundelsheim und Ilsfeld wegen Bergungsarbeiten gesperrt, vor der Ausleitung 2 Kilometer Stau. Nordrhein-Westfalen auf der A4 Aachen Richtung Köln, im Kreuz Köln-Süd die Überleitung zur A555 Richtung Köln, wegen Baumfällarbeiten gesperrt. 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Allen unterwegs eine gute Fahrt.
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4: Das ist vollkommen korrekt. Hallöchen, na, geht ihr am Wochenende auch in die Pilze?
3: Das ist so ein schöner Satz, gehst du in die Pilze? Pilze sammeln, das ist ja ein Riesentrend-Hobby, spätestens seit Corona auch bei jungen Menschen extrem beliebt.
4: Und weil ja jetzt gerade zu der Jahreszeit mit auch so ein bisschen Regenwetter überall so kleine Pilzis rausploppen, gibt es heute Morgen nochmal eine Runde mykologische Mythologie bei uns.
3: Lockt schon so richtig in der SWR3 Morning Show. SWR3 hat nämlich Deutschlands einziges Pilzhoroskop für euch hier im Radio. 07221 2011. Ihr ruft an, sagt uns, in welchem Monat ihr Geburtstag habt und wir lesen euch dann exklusiv euer ganz persönliches Pilzhoroskop vor.
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0: 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Der gallertartige Zitterzahn, der bittere Schleimkopf oder auch der behangene Düngerling. Ja, das sind alles Spitznamen, die ich Flo gebe, wenn das Mikrofon aus ist. Und es sind auch Pilze.
1: Gerade den Kopf gedreht, weil ich mich angesprochen gefühlt habe. Ja, es ist wieder Pilzzeit in SWR 3 Land. Und spätestens seit Corona ist Pilze sammeln ja nicht nur so ein Oma- und Opa-Ding, sondern ist auch bei jungen Menschen verbliebt. Man geht raus, man ist in der Natur, man sammelt sein Essen selbst, alles coole Sachen. Und weil wir das hier in SWR 3 unterstützen, gibt's heute Morgen in der SWR 3 Morning Show exklusiv eine Weltpremiere, nämlich ein ganz besonderes Horoskop.
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0: Mykologie, die Lehre der Pilze. 07221 2011. Silvana aus Rastatt ist am Telefon. Guten Morgen.
3: Guten Morgen.
0: Dein Lieblingspilz ist der Steinpilz. Was ist das denn für ein Gefühl, wenn du Pilze sammelst und dann plötzlich einen Steini unter der Arche stehen siehst?
3: Das ist natürlich ganz toll, weil der ist ja so selten. Also ich finde ihn sehr selten, leider. Und wenn ich dann mal einen habe, dann ist das ja pure Freude.
1: Lecker angebraten mit Ei. Aber jetzt geht's um die ganz besonderen Pilze. Silvana, wir werden jetzt rausfinden, welcher Pilz für dich steht und dann dementsprechend dein Horoskoppilz ist. Sagst du uns den Monat, in dem du Geburtstag hast?
3: Oktober.
1: Oh, jetzt dann bald. Okay, dann werden wir mal gucken. Wir drehen das Horoskop.
0: Da ploppt es doch schon. Ah, guck mal, du bist der Semmelstoppelpilz.
4: Der Semmelstoppelpilz. Matt, trocken, blassgelb. Du bist eine Bereicherung für jede Party auf dem Waldboden. Auch in einer Gruppe Pfifferlinge fällst du gar nicht auf. Aber so wandelbar und flexibel du nach außen auch wirkst, du hast gar keine Lamellen wie die anderen Pilze. Sag dir das auch jetzt, bis zum nächsten Neumond immer wieder. Du bist was ganz Besonderes.
0: Silvana, na? Fühlst du dich gesehen?
3: Finde ich super.
1: Ja, dass ihr entdeckt jede Party auf dem Waldboden.

0: Da bist du auch dabei.
1: Da bin ich voll dabei.
0: Fantastisch. Du, dann ganz viel Spaß beim Pilze sammeln. Jetzt, wo der Regen kommt, gibt es ja vielleicht auch hier in SWR3-Land ein paar. Und wenn ich dann einen Semmel-Stoppelpilz sehe, dann werde ich auf jeden Fall an dich denken.
1: Das freut mich.
2: Und Silvana, übermorgen hast du Geburtstag. Wir wünschen dir ganz viel Spaß, gell?
1: Dankeschön. Prima.

0: Schönen Freitag früh in SWR 3. Hier ist die Morning Show.
1: Worte. Ilka Sobotke, Evangelische Kirche.
2: Nona ist ein Pseudonym. Unter diesem Pseudonym schreibt eine iranische Künstlerin Briefe. Sie berichtet darin aus ihrem Leben mit dem Irankrieg. Sie war geflüchtet, nun aber ist sie zurückgekehrt. Ich kam am Morgen in Teheran an. Meine Katze Mi ließ mich lange an ihr riechen. Ich hatte das Gefühl, mein Körper und mein Wesen gingen langsam über in diese Stadt, dieses Viertel, den Krieg. Meine Mitbewohnerin und ich aßen zum Frühstück Simmet mit Honig, tranken Kaffee und Tee und redeten. Mein Großvater war wie immer der Erste, der mich nach meiner Ankunft anrief. Wir sprachen darüber, dass seine Enkelin im Koma liegt. Wie ein verängstigter Mensch erzählte er mir von den Einzelheiten seiner Gefühle in dieser Zeit, von dem Schock, den er erlebt hatte. Er sagte, sie haben mir gesagt, ich soll ein Opfer bringen. Und ich habe gesagt, was soll ich denn noch opfern, das größer wäre als ein Mensch? Hier sind meine Gefühle so etwas wie die vorderste Front des Krieges. Der Krieg ist nicht mehr wie eine Bombe. Er ist wie ein Virus, das in die Zellen von allem eingedrungen ist. Nichts ist mehr wie vorher. Niemand ist mehr wie vorher.

0: Also, es gibt so Sätze, die klingen erstmal nach Problem, bis die letzten Worte kommen. Hi, hier ist SWR 3. Auf der Party, da ist uns leider das Bier ausgegangen, also mussten wir leider Champagner trinken.
1: Das ist so belastend, oder? Ja. Bushido, der hat jetzt so einen Satz rausgehauen, der hatte ja vor einem Jahr ordentlich Ehekrach mit seiner Frau. Und klar, das ist natürlich eine schwierige Situation, wenn man Ehekrach hat, aber... Der Satz, den er gesagt hat, der stellt unser Mitleid leider so ein kleines Bein. Uh-huh. Ich habe eine Nacht nicht zu Hause geschlafen, darum musste ich im Ferrari übernachten.
0: Also, armer Bushido.
1: Armer Bushido.
0: Das Apartment mit Dachterrasse war leider schon weg. Darum mussten wir in das mit dem Meerblick ziehen. Das gibt's doch wohl nicht.
1: Das muss man sich mal vorstellen. Alle Plätze in der zweiten Klasse, die waren leider schon besetzt. Darum musste ich mich in die erste Klasse setzen. Like

0: 2 und es ist 9.30 Uhr. Hier ist das Neueste aus dem SWR3-Verkehrszentrum mit Michael Spinn. Ich wusste nicht mehr, was ich sagen soll. Es ist auch schon die 6. Stunde für mich.
1: Bitte vorsichtig fahren auf der A7 Ulm Richtung Füssen. Zwischen Dreieck-Allgäu und Eumittelberg, da liegt ein Stützrad am Ende des dreispurigen Bereichs. A3, Frankfurt-Gewürzburg, zwischen Wertheim-Lenkfurt und Helmstadt, Unfallstelle mittlerweile geräumt, jetzt noch 5 Kilometer Stau, Viertelstunde, 20 Minuten mehr im Plan. Die A81 Stuttgart-Heilbronn ist in Höhe Ilsfeld wegen Bergungsarbeiten gesperrt. Vor der Ausleitung 4 Kilometer Stau, die letzte freie Ausfahrt ist Mundelsheim. Die B10 Karlsruhe-Pforzheim ist zwischen Abzweig nach Singen und Wilferdingen in beiden Richtungen wegen Bergungsarbeiten gesperrt. Nordrhein-Westfalen. Auf der A4 Aachen Richtung Köln, im Kreuz Köln-Süd die Überleitung zur A555.

0: 50 Richtung Köln. Wegen Baumfällarbeiten gesperrt. Infos auf swr3.de. Allen unterwegs eine gute Fahrt.
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2: Guten Morgen.
3: Hallo.

0: Snap. Snap von Rosalyn in der SWR 3 Morning Show. Das ist ein krasser Hit und der hat auch eine richtig schöne Geschichte. So, und immer, wenn irgendwo auf der Welt irgendjemand die Worte Hit und Geschichte in einem Satz sagt, da macht's Poff und unser SWR 3 Musikmann Matthias Kugler wächst aus dem Boden. Das ist jetzt hier passiert. Matthias, guten Morgen.
1: Hallo, schönen guten Morgen.
2: Dieser Song Snap, ne, der hat ja wirklich eine unfassbare Reise gemacht. Wir haben gerade schon drüber gesprochen. Uns war das gar nicht bewusst, wie irre dieser Song ist. Wo hat die angefangen?
1: In Turin am 19. Mai 2022 beim Eurovision Song Contest und da trat Rosa Kostandian, wie Rosalyn mit richtigem Namen heißt, mit Snap für ihr Heimatland Armenien an. Und dann hätte diese Geschichte auch schon zu Ende gewesen sein können, denn sie landete mit 61 Punkten auf Platz 20. Ist okay, aber nicht super. Hm. Aber danach ging Snap plötzlich auf TikTok viral, schaffte es auf Platz 1 in Belgien und in die Top 10 in Österreich, Frankreich, Island, Norwegen, Schweden, Irland, den Niederlanden und auch bei uns in Deutschland. Und sogar in die UK-Charts und noch sensationeller in die US-Billboard Hot 100 bis auf Platz 67. Ed Sheeran nahm sie danach auch noch als Support-Act mit auf seine US-Tour. Und bis heute hat Snap fast 1,5 Milliarden Streams gesammelt. Und ist nach Arcade von Duncan Lawrence der erfolgreichste ESC-Song im Streaming aller Zeiten. Es kommt aber noch besser. Seit seiner Veröffentlichung vor 215 Wochen, das sind mehr als 4 Jahre, ist Snap ohne Unterbrechung in den deutschen Radiocharts vertreten und wurde seitdem, bitte festhalten.
2: Ich halte mich fest am Pult.
1: Ich finde die Zahl unglaublich. 155.000 Mal im deutschen Radio gespielt. Das sind krasse Erfolgszahlen.
0: Unfassbar. Und das, obwohl das so ein Flop war am Anfang beim ESC und da gar nicht so durchgestartet ist. Jetzt gibt es neue Musik von Rosalyn, die hören wir auch gleich. Aber also es, man stellt sich schon die Frage, wenn das so lange her ist, warum hat Rosalyn denn jetzt mehr als 4 Jahre gewartet, bis sie was Neues veröffentlicht hat?
1: Ja, wie so oft lag das an Problemen mit ihrer Plattenfirma, die sie aber jetzt ausgeräumt hat. Der neue Song heißt Music I Love, ist richtig stark, handelt von Liebe, Heilung und der Suche nach sich selbst. Und könnte tatsächlich der nächste große Hit für Rosalyn werden. 2027 kommt sie dann auch auf Tour und veröffentlicht ihr Debütalbum. Wir dürfen also gespannt sein.
2: Na, wir gucken mal. Die nächsten 4 Jahre in den deutschen Charts, Fragezeichen. Vielleicht The Music I Love von Rosalyn, jetzt ganz neu in SWR 3. 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

0: Ihr lieben Menschen in SWR Dreiland, wenn ihr Florian Brückner irgendwann mal fragt, sag mal, hast du einen Steintumbler? Und sagt er, klaro, habe ich zum Geburtstag geschenkt bekommen.
1: Ja, nicht? Ja. Ein Steintumbler. Das ist so eine kleine Tonne, so ein bisschen ungefähr, ja, so groß wie eine doppelte Getränkedose, kann man sagen. Und die ist dafür da, um Steine zu polieren. Das ist ein sehr faszinierendes Tool. Das habe ich von meiner Freundin geschenkt bekommen, weil wir im Urlaub in England waren und da sind ganz viele so Kieselsteine drin gewesen. Da habe ich gesagt, ich würde so gerne da mal reinschauen können, wie so ein Kieselstein aussieht. Weil manchmal findet man ja welche, die dann auf der einen Seite so eine glatte Fläche haben oder sowas.
0: Dann glitzert es innen drin.
1: Oder es ist irgendwie einfach sehr, sehr schimmernde, tolle Farben. Und die kann man sich ja dann in polierter Art und Weise manchmal auch auf dem Weihnachtsmarkt kaufen. Da habe ich gefragt, wie wird aus dem einen, aus diesem rohen, unbehauenen Kieselstein, denn dann diese weihnachtsmarktartige Verkaufsschlagersache? Mhm. Und die Antwort auf diese Frage ist mit dem Steintumbler.
0: So, das, jetzt ist ja bald Weihnachten. Mhm. Und was meinst du, warum deine Freundin dir das geschenkt hat?
1: Möglicherweise, damit ich mich hier selbstständig machen kann und auf diversen Weihnachtsmärkten in SWR Dreiland dann stehen kann mit meinen selbstpolierten Rosenquarzen und Tiger's Eyes und
0: natürlich,
1: wie sie alle heißen.
0: Das wäre die eine Variante. Oder du schenkst dir einfach eine Kette mit einem selbstgemachten Stein. Also, oder du gehst halt auf die Märkte, wie du willst.

0: uns ist die Woche rum. Das war die SWR3 Morning Show am Freitag früh. Hi.
1: Und wie immer am Ende der Woche heißt es Kleingeld zusammenkramen. Wie immer zahlen Sabrina und ich 50 Cent für jeden Versprecher aus der Woche in den Versprecherbecher. Mal gucken.
0: Ja, so war das wohl.
1: Zusammenkommt.
0: Sehr so. Diese Aktion heißt ja Stadt oder Land. Strand oder Stadt. Stadt, Land, Fluss. Okay, ich komme nochmal rein.
1: Wie heißt sie genommen?
0: Also sie heißt Strand oder Stadt.
1: Ich habe gerade, als ich auf in das SWR3 Verkehrszentrum geguckt habe.
0: So, es ist 6.03 Uhr. Das Neueste aus dem SWR3 Verkehrszentrum hat Michael Splitt. Guten Morgen.
2: Guten Morgen. 66 Fulda Richtung Frankfurt zwischen Langenselbold und Hanauer Kreuz. 4 Kilometer Stau. Unfall nur eine Spur frei. Der Verkehr wird an der Unfallstelle vorbeigeleitet. Dauert hier eine Viertelstunde länger. Das war's auch schon. Allen unterwegs eine gute Fahrt.
0: Also ich glaube, in den Versprecherbecher diese Woche kommen auch mal ein paar andere Leute rein.
1: Das
0: nicht
1: halt
0: nur wir
1: ihr
0: immer.
1: Auch mal mit.
2: Hab kein Geld.
1: Da wollte ich hin.
0: Ja, das war dein großes Lebensziel.
1: Genau. Ja. Hey, günstig davon, ne?
2: Ja.
0: Diese Woche bist du auch mit dabei. Hast du 50 Cent?
2: Ich guck nach, ich glaube.
0: Oh, ich guck nach, aber ich glaube 50 Cent habe ich nicht.
3: Kann ich dir das später schicken?
2: Weiß ich mal, ob ich ein Portemonnaie dabei habe.
0: Wir klären das, solange Jonas Blue läuft und werden, ich hol mal den Inkasso, Ingo.
1: Ich leide. Ich leide was später.
0: Gleich kommt Nicola Müntefering ab 10. Power Ciao!

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14: Die Themen des Tages um 10 Uhr mit Simone Sano.
15: Heizöltanks sollen jetzt noch nicht komplett vollgemacht werden. In Deutschland haben mehr Menschen einen Uni-Abschluss gemacht. Das Wetter dichte Wolken und etwas Sonne bei 16 bis 23 Grad. Wer einen Heizöltank im Gebäude hat, sollte ihn jetzt noch nicht komplett voll machen. Das raten zumindest Verbraucherschützer und Vergleichsportale. Hintergrund sind die Preise durch den Irakkrieg, berichtet Michael Wegmer aus der SWR 3 Wirtschaftsredaktion.
16: Im Augenblick sind die Heizölpreise so hoch wie seit der Energiekrise 2022 nicht mehr. Die Abnahme von 3000 Litern kostet im Schnitt knapp doppelt so viel wie vor einem Jahr. In einer Analyse des Portals Heizöl24 heißt es, dass für die nächsten Wochen aber nicht mit einem Kälteeinbruch zu rechnen sei. Die Heizung müsse also noch nicht durchlaufen. Das Vergleichsportal Easy Oil hat zwar in dieser Woche überdurchschnittlich viele Bestellungen registriert, das sei aber noch keine Kaufpanik.
15: Im vergangenen Jahr haben in Deutschland etwas mehr Menschen einen Hochschulabschluss gemacht. Wie das Statistische Bundesamt mitteilte, gab es insgesamt knapp 528.000 Abschlüsse. Das mache einen Anstieg von 3% im Vergleich zum Vorjahr aus. Die Fachrichtungen mit den meisten Abschlüssen waren den Angaben zufolge Rechts-, Wirtschafts- und Sozialwissenschaften. In Bremen beginnen heute die Feiern zum Tag der Deutschen Einheit. Rund 450.000 Besucher werden erwartet. Was alles genau geplant ist, fasst SWR3-Reporter Michael Kück zusammen.
17: Unter dem Motto "Viele Stärken, ein Land" sind bis zum Sonntagabend mehr als 550 verschiedene Veranstaltungen.

0: Veranstaltungen geplant. Neben Vorträgen, Mitmachaktionen, Lesungen und Debatten ist auch in diesem Jahr die Ländermeile wieder fester Bestandteil. Hier stellen sich die einzelnen Bundesländer vor. Höhepunkt der Feiern ist ein Gottesdienst mit anschließendem Festakt morgen, mit Politprominenz aus dem gesamten Bundesgebiet. Die Polizei ist an allen Tagen mit einem Großaufgebot im Einsatz. Die Gesamtkosten liegen laut Organisatoren bei rund 7,5 Millionen Euro.
1: Mehr als 10 Millionen Menschen haben den ersten Sieg der deutschen Fußballnationalmannschaft unter dem neuen Bundestrainer Jürgen Klopp gesehen. Das zeigen die offiziell gemessenen Zahlen. Damit lag der Marktanteil der ZDF-Übertragung aus München bei über 47%. Für Per Mertesacker war das 2:0 gegen Serbien das letzte Spiel als ZDF-Experte. Er wird Sportchef beim DFB.
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1: Bund und Länder küren neue sogenannte Exzellenz-Unis. Und die Rheintalbahn wird rund ums Wochenende zwischen Freiburg und Basel wegen Bauarbeiten gesperrt. Mehr regionale Nachrichten gleich um 10:30 im SWR 3 Regio-Ticker.
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3: Das Wetter in SWR 3 Land ist unspektakulär freundlich. Sonne und Wolken wechseln sich ab. Die Höchstwerte am Nachmittag liegen zwischen 16 Grad im Allgäu und 23 Grad in der Pfalz. Morgen genau dasselbe Programm. Erstmal neblig, dann ein Sonne-Wolken-Mix bei ähnlichen Temperaturen. 10.03 Uhr, das Neueste aus dem SWR 3 Verkehrszentrum mit Michael Splet.
4: A5 Basel, Karlsruhe zwischen Freiburg-Mitte und Tenningen. Unfall auf der rechten Spur, 5 Kilometer Stau. Hier dauert es eine knappe halbe Stunde länger. A7 Ulm Richtung Würzburg zwischen Giengen-Herbrechtingen und Ahlen-Oberkochen, 2 Kilometer Stau. Die A81 Stuttgart Richtung Heilbronn in Höhe Ilsfeld. Wegen Bergungsarbeiten gesperrt, vor der Ausleitung 5 Kilometer Stau. Die letzte freie Ausfahrt ist Mundelzeiten. B9 Koblenz zwischen Römerstraße und der B416 Mainer Straße. Da ist die Unfallstelle mittlerweile geräumt, jetzt noch 3 Kilometer Stau. Auf der A555 Köln Richtung Bonn im Kreuz Köln Süd. Die Überleitung zur A4 Richtung Köln wegen Baumfellarbeiten gesperrt. Infos auch jederzeit auf swr3.de. Allen unterwegs eine sichere Fahrt.
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3: Mit Nicola Müntefering, hallo zusammen. Und habt ihr am Wochenende vielleicht ein Date, vielleicht sogar das allererste? Was soll man denn nur sagen? Was soll man denn nur fragen? Wir geben ein paar Fragenvorschläge weiter gleich in 10 Minuten.
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0: Hallo und herzlich willkommen. SWR 3 Now ist hier am Freitagvormittag. Jetzt mit einem kleinen Extra-Service für alle, die am Wochenende vielleicht ein Date haben und sich jetzt schon Gedanken machen. Oh nee, worüber rede ich denn? Was frage ich denn nur? Wir holen uns ein bisschen Dating-Fragen-Inspiration aus Singapur. Da kümmert sich ja die Regierung regelmäßig darum, dass Menschen zueinander finden. Und bei diesem staatlichen Dating-Service gibt es gerade ein Update. In einem ersten Schritt sollen alleinstehende Regierungsangestellte einen Fragebogen ausfüllen. Und diese 33 Fragen, die sind schon irgendwie cool. Jens Grotegut aus dem SWR3-Team fängt an.
1: Sei ehrlich. Wie sieht dein Zimmer im Moment aus?
0: Oha, wir sind direkt beim Eingemachten. Eher unordentlich. Oder das hier. Bist du Team Sonnenaufgang oder Team, es ist 2 Uhr morgens und ich bin immer noch wach?
1: Oh, kann man schön drüber reden. Passend dazu, beschreiben Sie Ihre soziale Energie. Sind Sie der Mittelpunkt jeder Party? Oder, und die Formulierung mag ich sehr, oder eher jemand, der schon vor einer Stunde gegangen ist?
0: Wie sieht es eigentlich finanziell aus? Sparer, Verschwender oder ich werde schon irgendwie hinkriegen?
1: Schon ein bisschen direkt. Dann noch fast philosophisch. Arbeitest du ständig an dir selbst oder ist gut genug gut genug?
0: Oder auch, bist du Fitnessstudio-Fanatiker, Gelegenheitsjogger oder ist Sport für dich ein Mythos? Sag mal, meinst du, da lügt der ein oder andere?
1: Ja, auf jeden Fall.
0: Aber es sind auf jeden Fall auch interessante Fragen. SWR 3 wünscht viel Spaß beim Ausprobieren.

0: Koffer packen macht gleich viel mehr Spaß, wenn jemand anderes den Urlaub bezahlt.
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0: Für Jessica Lima dos Santos aus Reutlingen ist genau das jetzt der Fall. Sie geht mit dem Travel Buddy nach London. Heute früh hat sie nämlich ihre unglaubliche Geschichte erzählt. Weil sie und ihre Frau in Brasilien den Bus verpasst haben, sind sie 800 Kilometer mit dem Taxi gefahren. Und weil der Taxifahrer nicht über die Autobahn fahren wollte, haben sie ihm extra Geld gegeben und Jessica hat sich im alten, nicht TÜV-tauglichen Taxi sogar noch selber an Steuer gesetzt. Florian Brückner aus unserer Morning Show, der wollte es nicht glauben, aber die Story ist wahr. Jessica hat Flo überlistet und damit gewonnen. Ganz ehrlich, Jessica, das ist ja echt eine crazy Geschichte. Wenn jemand anderes sie dir erzählt hätte, hättest du sie geglaubt?
3: Nein. Aber mittlerweile glaube ich so ziemlich alles, weil ich könnte euch eine ganze Radiosendung mit solchen Geschichten machen, die würde auch keiner glauben.
0: Das liegt daran, dass dein Travel Buddy, nämlich deine Ehefrau, wenn du mit der unterwegs bist, passiert immer irgendwas. Woran liegt denn das?
3: Weil meine Frau verrückte Ideen hat. Also einmal hat sie zum Beispiel, kam sie auf die Idee, dass sie gesagt hat, sie kann gut navigieren und wir gefühlt in Slowenien die Straße 8-mal gefahren sind und ihr jedes Mal die Straße komplett neu vorkam und ich dachte, ich fühle mich einfach nur verarscht. Ich bin 8-mal durch den Kreisverkehr gefahren und sie fand dann immer wieder so, ach, der ist ja neu, wir sind ja wo ganz anders jetzt.
0: Nein. Ja, du, so ein Kreisverkehr, den muss man ja auch erstmal kennenlernen, verstehst du?
3: Durchaus, also das war fast so, wie wenn man wie immer im Kreisverkehr feiert.
0: Was habt ihr in London vor? Was wollt ihr da zusammen machen, außer Kreisverkehre erkunden?
3: Sightseeing auf jeden Fall, die Stadt angucken. Meine Frau, die ist so happy, also gestern sagt sie, ich muss mir unbedingt eine schicke Kleidung kaufen, falls ich dort Prinz Charles treffe. Und ich denke so, wow, du hast jetzt eine Reise nach London und nicht einen Kaffee mit ihm gewonnen.
0: Aber falls ihr ihm begegnet, er ist mittlerweile König, nicht, dass er beleidigt ist.
3: Ja, das auf jeden Fall.
0: Eure Chance ist, Jessica nachzumachen und eine Reise zu gewinnen. Montag, 6:50. 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

0: 10.30 Uhr, das Neueste aus dem SWR3-Verkehrszentrum mit Michael Splet.
1: Bitte vorsichtig fahren auf der A8 Stuttgart-Karlsruhe zwischen Pforzheim-Nord und Pforzheim-West. Da liegt ein Metallteil auf der mittleren Spur. A5 Basel-Karlsruhe zwischen Freiburg-Mitte und Teningen. Unfall, 5 Kilometer Stau, hier dauert es 20 Minuten länger. Die A61 München-Gladbach Richtung Koblenz ist in Höhe Dreieckbad 9a gesperrt. Dort wird ein LKW geborgen. Wer sich auskennt, sollte das Gebiet meiden. Verkehr wird abgeleitet. Im Moment 6 Kilometer Stau vor der Ableitung. Die letzte freie Ausfahrt ist Meckenheim. Umleitungen sind eingerichtet. A7 Ulm Richtung Würzburg zwischen Giengen-Herbrechtingen und Aalen-Oberkochen. 4 Kilometer Stau, 20 Minuten kommen dazu. A81 Stuttgart Richtung Heilbronn in Höhe Ilsfeld. Bergungsarbeiten, deshalb gesperrt. Die letzte freie Ausfahrt ist Pleidelsheim. Nordrhein-Westfalen auf der A555 Köln Richtung Bonn. Im Kreuz Köln-Süd ist die Überleitung zur A4 Richtung Köln wegen Baumfellarbeiten gesperrt. Alle Infos auch bei SWR3 über die App ARD Sounds. Allen unterwegs eine gute Fahrt.
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3: Karlsruhe wehrt sich gegen die harte Kritik an den hohen Kosten für die World Games 2029. Der Bund der Steuerzahler hat die Kosten für das 11-tägige Sportevent in Karlsruhe als Wahnsinn bezeichnet. SWR3-Reporter Felix Zink.
4: Oberbürgermeister Frank Mentrup betont auf SWR-Anfrage, dass sich der Gemeinderat nach intensiver Befassung und Debatte zweimal positiv für die World Games entschieden habe. Der Vorwurf der Steuerverschwendung verkenne die ernsthafte Abwägung zwischen den Vorteilen. Das Sportevent habe internationale Strahlkraft für Karlsruhe, Baden-Württemberg und Deutschland, so Frank Mentrup. 111 Millionen Euro sollen die World Games kosten, davon zahlt die Stadt Karlsruhe 22 Millionen. Die restlichen 88 kommen von Bund und Land. Auch das kritisiert der Bund der Steuerzahler.
3: Auf der A8 hat ein Unfall mit mehreren Lkw die ganze Nacht über für Behinderungen gesorgt. Passiert ist der Unfall zwischen dem Kreuz Stuttgart und Möhringen. Die Fahrt Richtung München war für 2 Stunden komplett gesperrt. SWR3-Reporterin Deborah Kölz.
5: Ein Sattelzug kam plötzlich von der Straße ab, stieß gegen einen Transporter, der neben ihm fuhr, und drehte sich dann noch um 180 Grad. Der Unfall-Lkw krachte auch noch in 2 Lastwagen, die in einer Nothaltebucht abgestellt waren. Die beiden Fahrer dort hatten schon geschlafen, kamen laut der Polizei aber mit dem Schrecken davon. Bei der ganzen Kollision wurden insgesamt 3 Männer verletzt. Das Führerhaus des Sattelzugs lag umgekippt auf der Straße. Polizei und Straßenmeisterei waren die ganze Nacht vor Ort.
3: Fahrraddiebe haben sich in Trier eine filmreife Verfolgungsjagd mit der Polizei geliefert. Die beiden Männer sollen kurz vor Mitternacht Fahrräder im Wert von 50.000 Euro aus einem Fahrradgeschäft gestohlen haben. SWR3 Rheinland-Pfalz-Reporterin Nancy Lau.
6: Nach der Tat meldeten Zeugen einen weißen Transporter, der mit hoher Geschwindigkeit vom Tatort wegfuhr. Die Polizei fand den Transporter am Moselufer. Dieser flüchtete mit hoher Geschwindigkeit. Dabei stieß er beinahe mit einem Fahrradfahrer zusammen. Die Polizei konnte das Fahrzeug schließlich stoppen. Die beiden Männer flüchteten zu Fuß in unterschiedliche Richtungen. Einer von ihnen sprang sogar in die Mosel. Die Feuerwehr konnte ihn wieder ans Ufer bringen. Er wurde festgenommen. Den zweiten Mann nahm die Polizei kurze Zeit später in einem privaten Garten fest.
3: Das war der SWR3 Regio-Ticker. Die nächsten Nachrichten gibt es um 11.
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0: Freitagvormittag, SWR 3 Now ist hier und es gibt Easter Egg Alarm bei den Fantastischen Vier. Wer letztes Jahr bei ihrer Tourankündigung genau hingehört hat, der hat gemerkt, es gibt nicht nur Shows für dieses und nächstes Jahr, sondern auch für 2028. Und jetzt haben die Fantas Zusatzkonzerte, ihre Abschiedstour, rausgehauen. Und eben gerade haben sie uns bestätigt, jawohl, wir kommen in die Arena Stuttgart und spielen vor 60.000. Ein legendäres Heimspiel. Das Ganze am 21. Juli 2028. Ja, das ist noch ganz weit weg. Aber die Tickets dafür könnten noch ganz schnell weg sein. Deswegen hier der Tipp. Heute in genau einer Woche um 10 Uhr, da startet der Vorverkauf. Und die Jungs haben SWR3-Musikfrau Kirsten Hauser bestätigt, nach diesem Konzert, war es das für Sie mit dem Tourleben?
1: Ja, wir haben uns entschieden, tatsächlich nur noch einmal auf Tour zu gehen. Dafür ein bisschen länger. Aber es wird das letzte Mal sein, dass wir so in diesem Tourzirkus unterwegs sein werden.
2: Auf Tour zu sein ist nämlich einfach anstrengend und es braucht jedes Mal sehr viel Energie für so eine große Show.
1: Ja, wir wollen halt auch, ne, sozusagen diese Legacy auch so halten, wie sie ist. Wir wollen jetzt uns nicht verändern und sagen, okay, komm, dann machen wir jetzt Shows nur noch im Sitzen oder so.
2: Aber keine Sorge.
1: Wir lösen uns nicht auf. Wir können uns gar nicht auf. Wir sind so lange zusammen.
2: Weil 2029 gibt es ja auch das 40. Jubiläum zu feiern für die Fantastischen Vier.
1: Ich denke, dass wir bis 28, 29 immer noch die Scheiße rocken, immer
3: jawohl,
1: noch hüpfen, immer noch. Aber dann ist ja auch irgendwann mal, ne, dann ist dieses Kapitel der Fantastischen Vier auch zu Ende.
0: Sagen Sie jetzt. Aber wir bleiben Ihnen mit SWR 3 auf jeden Fall treu.

Die Fanta 4 haben Zusatzkonzerte ihrer Abschiedstour bekannt gegeben. Und das große Finale dann in der Arena in Stuttgart. 60.000 passen da rein. Am 21. Juli 2028 und der Vorverkauf startet heute in einer Woche um 10 Uhr. 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

0: Aktuelle Gefahrenmeldung aus dem SWR3-Verkehrszentrum.
1: Auf der A6 Heilbronn Richtung Nürnberg zwischen Kreuz Weinsberg und Bretzfeld. Eine ungesicherte Unfallstelle. Vorsichtig fahren, bitte.
0: SWR3 Now ist hier am Freitagvormittag. Und damit ihr nicht sagen könnt, wir hätten euch nicht gewarnt, hier der spezielle Service von uns für euch. Unser SWR3 Feiertagsalarm. Denn morgen ist Feiertag. Tag der Deutschen Einheit. Obwohl Samstag ist, bedeutet, die Geschäfte bleiben zu. Also heute noch mal schnell einkaufen gehen, oder heißt es kein Aufen?
2: Tuttengark,
3: Schütteböden.
2: Furzekrage, haben Sie was gegen Winkstanzen?
3: Gegen Winkstanzen?
2: Ja, diese kleinen Fistbiecher sind jetzt wieder überall im Haus.
3: Ah, diese Winkstanzen, die ziehen sich, wenn es Wälter kehrt, gerne Drachninnen ins zahme Wimmer zurück.
2: Ja, ich hab's aber war nicht garm zu Hause.
3: Aber stimmt, haben Sie es binnen drärmer als außen.
2: Ja, und was mache ich jetzt mit den Winkstanzen? Saubstaugen ist ja Gichtnut.
3: Nein, da wird die Winkstanze ihren Sinkstanzenwaft auch terfeilen. Und querzetschen näht ja auch Gicht.
2: Ich dachte schon, dass ich einen Stas drüber glülpe und sie aus dem Fenster werfe.
3: Ja, aber dann ist sie ja in nix Komma Null wieder drin.
2: Hm. Wissen Sie wie's?
3: Was?
2: Dann werde ich es einfach ertragen. Soll die Winkstanze halt in meinem Zarfschlimmer mitnüberachten.
3: Ja, aber der Stegank?
2: Da muss sie sich dran gewöhnen.

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6: Die Themen des Tages um 11 Uhr mit Bertram Quatt.
7: Galeria stellt wieder Insolvenzantrag. Heute werden die neuen Exzellenzunis benannt. Das Wetter, dichte Wolken und etwas Sonne bei 16 bis 23 Grad. Die Warenhauskette Galeria hat erneut Insolvenzantrag gestellt, den vierten seit 2020. Das hat das Unternehmen der Deutschen Presseagentur mitgeteilt. Der Geschäftsbetrieb soll aber vorerst weiterlaufen. Aus der SWR3-Wirtschaftsredaktion Jenny Bayen.
8: Der Grund für den Insolvenzantrag sind offenbar erneut Finanzierungsprobleme. Insgesamt hat Galeria in Deutschland noch 83 Filialen, davon 12 in Baden-Württemberg und 5 in Rheinland-Pfalz. Schon vor dem erneuten Insolvenzantrag standen zuletzt bundesweit 33 Filialen auf der Kippe. Zu diesen gehören auch 5 in Baden-Württemberg, unter anderem in Freiburg und Mannheim, und in Rheinland-Pfalz sind es 4, darunter die Filialen in Koblenz und Mainz. Durch den Insolvenzantrag könnte sich diese Liste der gefährdeten Filialen noch mal deutlich verlängern. Das heißt, auch den übrigen Standorten könnte eine Schließung drohen.
7: Heute werden bis zu 5 neue Hochschulen zu Exzellenzunis. Welche? Das gibt Bundesforschungsministerin Bär am Nachmittag bekannt. Mit dem Titel gibt's für die Unis viel Geld, bis zu 28 Millionen Euro pro Jahr. Aber das ist nicht der einzige Grund, warum sich die Hochschulen um den Titel reißen, berichtet Günter Laubis aus der SWR3-Nachrichtenredaktion.
9: Die ausgezeichneten Unis gelten als Talentmagnete, die Spitzenforscher aus der ganzen Welt anziehen. Aktuell befinden sich 10 Hochschulen oder Verbünde in dem Förderprogramm, unter anderem die Uni Heidelberg, das Karlsruher Institut für Technologie und auch die Uni Tübingen. Konstanz verliert den Status. Die Uni Freiburg hat sich wieder für den Titel beworben. Aus Rheinland-Pfalz hat sich die Uni Mainz gemeinsam mit der TU Darmstadt und der Goethe-Uni Frankfurt beworben.
7: Verbraucherschützer und Vergleichsportale raten Heizölkunden, ihre Tanks jetzt noch nicht komplett füllen zu lassen. Hintergrund sind die wegen des Iran-Kriegs aktuell hohen Preise.

0: In einer Analyse des Portals Heizöl24 heißt es, für die nächsten Wochen sei nicht mit einem Kälteeinbruch zu rechnen. Die Heizung müsse also noch nicht durchlaufen. Die emiratische Fluggesellschaft Fly Dubai hat ihre Flüge von und nach Israel vorerst ausgesetzt. Israelische Medien berichten, dass mehr als 10.000 Israelis in Dubai und anderen Orten festsitzen, weil sie mit Fly Dubai nach Israel fliegen wollten. Hintergrund ist der Messerangriff vorgestern, bei dem ein Fly Dubai-Pilot im Cockpit auf seinen Kollegen eingestochen hatte. Die Maschine musste deshalb in Saudi-Arabien notlanden. Mehr regionale Nachrichten gibt's um 11:30 im SWR3 Regio-Ticker.
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2: Das Wetter in SWR3-Land ist heute schön. Viel Sonne, aber auch viele Wolken, die wechseln sich immer wieder ab. Und die Höchstwerte am Nachmittag liegen zwischen 16 Grad im Allgäu und 23 in der Pfalz. Morgen ganz ähnlich. Erstmal ist es neblig, dann bekommen wir einen Sonnen-Wolken-Mix bei ähnlichen Temperaturen. Es ist 11.03 Uhr, das Neueste aus dem SWR3-Verkehrszentrum mit Michael Splied.
3: Und wesentlich länger dauert es auf der A81 Heilbronn Stuttgart. Zwischen Pleidelsheim und Ilsfeld, Bergungsarbeiten, Verkehr wird auf der linken Spur an der Unfallstelle vorbeigeführt. 8 Kilometer Stau, 40 Minuten Verzögerung. Gefahrenstellen auf der A6 Nürnberg Richtung Heilbronn zwischen Kupferzell und Neuenstein, ein defektes Auto. Auf der A81 Heilbronn Richtung Würzburg zwischen Kreuz Weinsberg und Neustadt eine große Metallstange auf der Fahrbahn. Zurück zu den Staus, A5 Basel Richtung Karlsruhe zwischen Freiburg-Mitte und Thieningen. 7 Kilometer Stau, hier 35 Minuten mehr einplanen. A5 Karlsruhe-Frankfurt zwischen Kronau und Waldorf-Wiesloch, Baustelle 4 Kilometer Stau, Viertelstunde plus. Die A61 München-Gladbach Richtung Koblenz in Höhe 3 Bad 9a gesperrt. Hier wird ein LKW geborgen. Wer sich auskennt, sollte das Gebiet meiden. Verkehr wird abgeleitet. 6 Kilometer Stau vor der Ableitung. Die letzte freie Ausfahrt ist in Meckenheim. Umleitungen sind eingerichtet. A7 Ulm Richtung Würzburg zwischen Giengen-Herbrechtingen und Aalen-Oberkochen. 6 Kilometer Stau. Hier eine gute halbe Stunde mehr einplanen. A8 Stuttgart-Karlsruhe zwischen Heimsheim und Pforzheim-Nordbaustelle. 3 Kilometer Stau. Schweiz, A2 Luzern Richtung Gotthard, zwischen Amsteck und Göschenen 4 Kilometer Stau, 40 Minuten kommen dazu, die Einfahrt Göschenen ist gesperrt. Infos gerne über die SWR3 Stauhotline 07221-9282, allen unterwegs eine gute Fahrt.
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2: Mit Nicola Müntefering, hallo zusammen. Den gut bezahlten Bürojob kündigen und stattdessen lieber hauptberuflich Hunde ausführen. Klingt nach einer Luftnummer, aber eine Frau, die genau das gemacht hat, sagt jetzt, ja, ich arbeite weniger und verdiene mehr. Da sprechen wir drüber in ein paar Minuten.
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0: Den sicheren Job hinschmeißen, um das zu machen, was einen wirklich glücklich macht. Zum Beispiel mit Hunden Gassi gehen. Hier ist SWR 3 Now am Freitagvormittag. Und genau das, mit Hunden Gassi gehen, tut jetzt Liz East aus Großbritannien, haben wir gelesen. Jens Grotegut aus dem SWR 3 Traumverwirklichungskompetenzteam. Was hat sie denn vorher genau gemacht?
1: Sie war Juristin, also sie hat erstmal 6 Jahre lang studiert, hat dann in der Kanzlei gearbeitet, hatte regelmäßig so typische 12-Stunden-Tage, hat sie auch der britischen Sun erzählt. Und dann hat sie erstmal in einem Pub gejobbt und sich nebenbei so ein Hundegassi-Unternehmen aufgebaut. Und tatsächlich hat das offenbar gut funktioniert, weil irgendwann hatte sie so viele Kundinnen und Kunden, dass sie das in Vollzeit machen konnte. Und heute, sagt sie, geht sie 4-mal am Tag mit insgesamt bis zu 30 Hunden raus und bietet zusätzlich auch noch eine Übernachtungsbetreuung an.
0: So mit Hunden Gassi gehen klingt so ein bisschen, ne, wie Zeitungen austragen. Da verdient man doch nicht viel, denken viele.
1: Ja, ja, auch ihr Berufswechsel, das wurde von vielen kritisch gesehen, sagt sie. Aber sie verdient wohl inzwischen wesentlich mehr als im alten Job und arbeitet wesentlich weniger.
0: Und ist auch noch viel an der frischen Luft. Mhm. Ich meine, wenn ihr jetzt sagt, ey, professioneller Dogwalker, das ist doch mal eine Marktlücke, das mache ich auch. Wir sprechen gleich mit der Vorsitzenden des BHD, das ist der Berufsverband der Hundebetreuer und Dogwalker in Deutschland. Was braucht man für den Job? Wie sind die Schwierigkeiten und was verdient man da eigentlich? Kümmern wir uns drum in SWR 3 Now. Jetzt aber erstmal ganz neue Musik von Adela. 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

0: der Freitagvormittag in SWR 3 Now. Traumberuf Gassi Geher? Wir hatten es ja eben von einer Frau aus Großbritannien, die ihren sicheren Job in einer Kanzlei eingetauscht hat, um jetzt hauptberuflich Dogwalkerin zu sein. Und damit ist sie sehr glücklich. Auch in Deutschland boomt das Business, sagt Janine Kattengell. Sie ist Vorsitzende des BHD. Das ist der Berufsverband der Hundebetreuer und Dogwalker in Deutschland. Mit wie vielen Hunden warst du denn heute Morgen unterwegs?
1: Heute war ich mit 14 unterwegs.
0: 14?
1: Ja.
0: Das ist ja, wie wir es aus amerikanischen Serien kennen, wenn da Leute mit zigtausend Hunden durch den Park laufen.
1: Ja, ein kleiner Unterschied ist es. Wir laufen nicht an der Leine mit den Hunden. Wir sammeln die Hunde ein und dann laufen wir in einem meistens Hundeauslaufgebiet ohne Leine, also im Freilauf.
0: Aber erstmal müssen sie natürlich eingesammelt werden. Wie läuft das ab? Sammelst du die ein oder werden die zu dir gebracht?
1: In der Regel ist es so, dass ich die frühmorgens einsammle, bin anderthalb bis zwei Stunden im Wald und bringe sie dann auch wieder zurück.
0: Also alles zu Fuß?
1: Nein, mit dem Auto, natürlich.
0: Ich aber kriegst du 14 Hunde in ein Auto?
1: Selbstverständlich.
0: Dann hast du einen Bus.
1: Genau, da hat man sein Auto ausgebaut, nach den Vorgaben auch der Transportverordnung und des Tierschutzgesetzes. Die Hunde müssen sich natürlich verstehen. Man kann sich keine Hunde in die Gruppe nehmen, die sich nicht richtig verstehen. Die kann man dann eben auch nicht zusammensetzen.
0: Wie häufig sind die da? Jeden Tag?
1: In der Regel mindestens zweimal die Woche. Und dann die meisten aber auch drei, vier, fünf Mal die Woche.
0: Was kostet das?
1: Die meisten Kollegen bieten es ab 30, 35 Euro pro Auslauf an. Und dann gibt es verschiedene Modelle, zum Beispiel mit Abonnements. Und das ist aber von Kollege zu Kollege unterschiedlich.
0: Dein Tipp für alle, die vielleicht auch überlegen, professioneller Dogwalker zu werden?
1: Ich würde es jedem empfehlen, dann doch mal gerne ein Praktikum zu machen beim Dogwalker und wirklich erstmal zu sehen, wie läuft das vonstatten? Kann man alles nicht pauschalisieren? Das ist alles eine Sache von Chemie, ne? Also ob der Hund bei mir funktioniert, das heißt noch lange nicht, dass er bei einem anderen funktionieren muss.
0: Aber die Nachfrage ist da.
1: Ach, ja, also wir haben mehr Hunde, als wir wirklich bedienen können. Das ist also für mich der beste Job, den ich jemals hatte.
0: Professioneller Dogwalker, die Voraussetzungen, ob und wie man das machen kann, sind von Bundesland zu Bundesland und auch von Kommune zu Kommune unterschiedlich. Am besten direkt vor Ort erkundigen. Und dann seid vielleicht ihr auch demnächst unterwegs mit 14, 15, 16, 17, 18, 19, 20 Hunden. Marc Ember ist ehrenamtlicher Hundegassi-Geher, der betreut regelmäßig den Hund seiner Schwester. Hier ist er mit The Proof, ganz neu in SWR 3. 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

0: Gleich 11.30 Uhr, das Neueste aus dem SWR3-Verkehrszentrum mit Michael Spleth. Wesentlich länger dauert es auf der A81 Stuttgart Richtung Heilbronn.
1: So sieht's aus. Immer noch 40 Minuten Verzögerung wegen der Bergungsarbeiten zwischen Pleidelsheim und Ilsfeld. Auf der linken Stelle wird man an der Unfallstelle vorbeigeführt. 8 Kilometer Stau momentan. A5 Basel, Karlsruhe zwischen Freiburg-Mitte und Teningen. Die Unfallstelle ist geräumt. 7 Kilometer Stau, Verzögerung eine halbe Stunde. A5 Karlsruhe, Frankfurt zwischen Kronau und Waldorf-Wiesloch, Baustelle 4 Kilometer Stau. Auch hier so eine Viertelstunde, 20 Minuten mehr einplanen. A5 Frankfurt Richtung Karlsruhe zwischen Bruchsal und Karlsruhe Nord, 5 Kilometer stockender Verkehr. A6 Heilbronn Richtung Nürnberg zwischen Heilbronn-Neckarsulm und Bretzfeld. Unfallaufnahme 5 Kilometer Stau, Verzögerung hier eine Viertelstunde, 20 Minuten. Die A61 Mönchengladbach Richtung Koblenz in Höhe 3 Bad Neuenahr gesperrt. Dort wird ein LKW geborgen, der sich auskennt, sollte das Gebiet meiden. Der Verkehr wird abgeleitet, im Moment 6 Kilometer Stau vor der Ableitung. Die letzte freie Ausfahrt ist in Meckenheim. A65 Landau Richtung Ludwigshafen zwischen Neustadt-Weinstraße Süd und Deidesheim. 4 Kilometer Stau, auch hier eine Viertelstunde, 20 Minuten plus. A7 Ulm Richtung Würzburg zwischen Giengen-Herbrechtingen und Ahlen-Oberkochen. 7 Kilometer Stau, eine knappe halbe Stunde, dauert es länger. A8 Stuttgart-Karlsruhe zwischen Heimsheim und Pforzheim-Nord, Baustelle 3 Kilometer Stau. Schweiz, A2 Luzern Richtung Gotthard zwischen Amsteck und Göschenen 4 Kilometer Stau. Auch hier muss man 40 Minuten mehr einplanen. Die Einfahrt Göschenen ist gesperrt. 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Allen unterwegs eine sichere Fahrt.
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3: Bei einem schweren Unfall auf der A66 bei Hofhain am Main ist in der Nacht eine Fahrradfahrerin ums Leben gekommen. Sie war mit ihrem Rad über die Autobahn gefahren, auf der linken Spur. SWR3 Hessen-Reporterin Saskia Wöhler.
4: Dort hatte ein Autofahrer die Radfahrerin zu spät gesehen und erfasst. Danach kam es zu einer Massenkarambolage. Insgesamt 14 Autos fuhren laut Polizei in die Unfallstelle. Die Frau wurde von mehreren weiteren Autos überrollt. Sie starb noch vor Ort an ihren Verletzungen. Wie das passieren konnte und warum sie überhaupt auf der Autobahn unterwegs war, ist noch unklar. Ein Gutachter soll jetzt den Unfall rekonstruieren. Dafür war die A66 noch bis in den Morgen gesperrt. Außerdem bittet die Polizei Zeugen, sich zu melden.
3: Freiheitsberaubung, Erpressung, Raub und Körperverletzung. Eine ganze Reihe von Straftaten wird 4 Männern aus dem Kreis Heidenheim vorgeworfen. Sie stehen ab heute in Ellwangen vor Gericht. SWR3 Baden-Württemberg-Reporter Thorsten Blümke.
5: Im Dezember 2024 und im Januar 2026 sollen die Angeklagten jeweils Männer in ein Auto gelockt haben, in den Wald gefahren sein und dort bedroht, geschlagen und beraubt haben. Im ersten Fall geschah dies bei Höchstädt im Kreis Dillingen, offenbar wegen Geldschulden des 20 Jahre alten Opfers. Im zweiten Fall, Anfang dieses Jahres, wurde ein 35-jähriger Mann an einem Waldrand bei Heidenheim-Schneidheim zusammengeschlagen. Laut Anklage wurde er mit einem Messer bedroht, musste sich nackt ausziehen, wurde dabei gefilmt und anschließend ausgeraubt.
3: Die Rheintalbahn ist an diesem Wochenende zwischen Freiburg und Basel wegen Bauarbeiten gesperrt. Bahnreisende müssen in Ersatzbusse umsteigen und mit längeren Fahrzeiten rechnen. SWR3-Reporterin Marion Eiche.
6: Im Rahmen des viergleisigen Ausbaus der Rheintalbahn Karlsruhe-Basel wird unter anderem am neuen elektronischen Stellwerk in Basel und an der Oberleitung zwischen Weil am Rhein und Basel gearbeitet, teilt die Deutsche Bahn mit. Im Fernverkehr beginnen und enden die ICE-Linien deshalb morgen und übermorgen in Freiburg oder Karlsruhe. In Offenburg entfallen sämtliche Fernverkehrshalte. Zwischen Freiburg und Basel sollen Busse den Ausfall auffangen. Zwischen Karlsruhe und Zürich werden ICE-Züge über Singen umgeleitet.
3: Das war der SWR3 Regio-Ticker. Die nächsten Nachrichten gibt es um 12.
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0: Gedanken in SWR 3 von Maike Röber, Evangelische Kirche. Es gibt viele dieser Orte, die
1: es so nicht in unserer Sprache gibt. Eins davon heißt Des in Rascanso und gehört unbedingt in meine Sammlung. Es kommt aus dem Portugiesischen und bezeichnet in etwa den Moment, wenn etwas schiefgelaufen ist und man sich mit Kreativität und am besten gemeinsam etwas einfallen lassen muss. Improvisationskunst, so könnte man es vielleicht übersetzen. Wer dabei aber an Notlösung denkt, das Wort gibt es im Deutschen ja, der liegt allerdings vollkommen falsch. Des in Rascanso, das meint keine Notlösung, sondern beschreibt vielmehr und fast schon eine Art Lebensstil. Eine positive Einstellung zum Leben, in dem ja nun mal nicht immer alles rund läuft. Sich davon nicht unterkriegen zu lassen, sondern im Gegenteil mit den manchmal einfachsten Dingen etwas Neues zu planen und zu machen und sich dabei vielleicht selbst überraschen zu lassen, das ist eine gute Übung, nicht nur für diese Zeiten. So wie eine Freundin neulich erzählt hat, wie aus einem Ausflug mit Freunden, den sie vorher lange und akribisch geplant hat, plötzlich etwas ganz anderes wurde. Das Auto ist nicht angesprungen und dann hat es auch noch geregnet wie bescheuert an diesem Morgen. Schlussendlich haben sie den ganzen Tag gemütlich zu Hause zusammen gesessen, alles gefuttert, was der Vorratsschrank hergegeben hat und hatten seit langem mal wieder Ruhe und ausreichend Zeit, miteinander zu reden. Am Ende waren sich alle sicher, schöner hätte der Tag nicht werden können. Des in Rascanso, absolut keine Notlösung.

0: Freitagvormittag. Hier ist SWR 3 Now. Beruf Dogwalker. Wir haben eben drüber gesprochen. Viele Reaktionen dazu. Zum Beispiel auch von Silvia aus Pitzen. Die hatte selber mal einen Hund und überlegt gerade auch, sich beruflich in dieser Richtung zu orientieren.
1: Ich bin gerade in der Findungsphase mit unseren Behörden, selber eine Betreuung anzubieten, allerdings auf eben sogenannte Listenhunde spezialisiert. Also ich habe vor 8 Jahren eine Ausbildung an der Hundeakademie in Köln dazu gemacht und habe halt jetzt gesagt, als Vermächtnis für meinen Hund möchte ich dahingehend mich auf diese Hunde spezialisieren und eben eine spezielle Betreuung anbieten für Ausnahmesituationen. Insofern glaube ich, dass da auf dem Markt einfach schon Potenzial ist, was alles rund um das Thema Hund angeht. Und die Menschen sind ja tatsächlich auch mittlerweile bereit, teilweise exorbitant viel Geld in die Hand zu nehmen, um ihren Tieren etwas Gutes zu tun.
0: Viel Erfolg beim neuen Job wünscht SWR3.

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7: Die Themen des Tages um 12 Uhr mit Bertram Quatt.
8: Die Bundeswehr bekommt ein eigenes Drohnenregiment. Die Ernte im Südwesten fällt schwach aus. Das Wetter am Nachmittag, dichte Wolken und Sonne bei 16 bis 23 Grad. Der Ukraine-Krieg zeigt, Drohnen werden immer wichtiger. Das hat auch die Bundeswehr erkannt. Sie bekommt jetzt im kommenden Jahr eine eigene Drohneneinheit in Regimentsstärke, also bis zu 600 Mann. Das hat der Verteidigungsminister angekündigt. Frage an Gabor Hallas in Berlin. Welche Aufgaben hat dieses Regiment?
9: Die neue Einheit soll Drohnen zur Aufklärung nutzen, sie aber auch abfangen. Und da geht es um den elektromagnetischen Kampf. Das ist übersetzt die Störung feindlicher Drohnen. Und es sollen auch Kamikaze-Drohnen beschafft werden. Die können mit einer Sprengladung gegen ein Ziel eingesetzt werden. Das ist etwas, womit sich Deutschland lange aus ethischen Gründen schwer getan hat. Außerdem möchte die Bundeswehr auf dem Gelände neue Drohnentechnik erproben.
8: Es geht also auch um Kampfeinsätze mit Drohnen. Hauptaufgabe soll aber sein, unbemannte Systeme zu Land, zu Wasser und in der Luft abzuwehren. Spezialisten des Drohnenregiments könnten dazu andere Einheiten unterstützen.
9: Die Frage stellt sich ganz konkret für die Bundeswehr an der NATO-Ostflanke, Stichwort Litauen-Brigade. Auch die soll fähig sein, Drohnen abzuwehren. Da braucht es also Wissen und Können. Und die Bundeswehr hat bereits geübt, wie klassische Landstreitkräfte, also zum Beispiel Panzertruppen, mit Drohnenexperten zusammenarbeiten.
8: Die Warenhauskette Galeria hat erneut Insolvenz beantragt. Ein Sprecher des Unternehmens hat mitgeteilt, dass der Geschäftsbetrieb in den derzeit 83 Filialen zunächst weiterlaufen soll. Für die rund 12.000 Beschäftigten ist die Zukunft ungewiss, ob es zu weiteren Filialschließungen kommt. Und ob Insolvenzgeld gezahlt wird, steht noch nicht fest. Die Ernte fällt in SWR3-Land dieses Jahr schlechter aus als zuvor. Der Grund ist laut statistischen Landesämtern die extreme Hitze und Trockenheit. So werde in Baden-Württemberg eine Getreideernte von gut 2,5 Millionen Tonnen erwartet. Ein Minus von 13,6% im Vergleich zum Vorjahr. Bei der Apfelernte seien es sogar fast 20% weniger. Auch die rheinland-pfälzischen Obstbauern müssen mit einer deutlich kleineren Ernte rechnen. Bei Äpfeln um die 30 und bei Süßkirschen sogar um die 50%. Bosnien und Herzegowina verabschiedet heute Fußballprofi Edin Dzeko aus der Nationalmannschaft und zwar mit einer besonderen Geste. In der Hauptstadt Sarajevo ist ein Gebäude in ein riesiges Trikot des Stürmers mit der Nummer 11 gehüllt worden. Dzeko steht heute nach 19 Jahren und mehr als 100

0: 150 Spielen zum letzten Mal für sein Land auf dem Platz. In der Nation League geht es für Bosnien und Herzegowina gegen Schweden. 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
2: Das Wetter für SWR3-Land vom Rheinland bis zum Bodensee. Wie starten wir rein ins Wochenende? Hartmut Mühlbauer aus dem SWR3-Wetterteam.
3: Am Nachmittag bleibt es bei einer Mischung aus dichten Wolken und Sonne. In einigen Regionen scheint die Sonne recht häufig, wie zum Beispiel in Südbaden. In anderen bleibt es aber lange grau. Die Temperaturen liegen zwischen 16 und 23 Grad. In der Nacht dehnt sich wieder Nebel aus und der muss sich morgen erstmal auflösen. Das dauert eine Zeit lang. Aber dann bekommen wir wieder eine Mischung aus Wolken und Sonne bei 18 bis 23 Grad. Der Sonntag ist dann eher bewölkt und von Westen her gibt es etwas Regen. In Württemberg bleibt es am längsten trocken.
2: Es ist 12.03 Uhr, das Neueste aus dem SWR3-Verkehrszentrum. A5 Basel Richtung Karlsruhe zwischen Freiburg-Mitte und Tieningen. 5 Kilometer stockender Verkehr. Dann A5 Karlsruhe Richtung Frankfurt zwischen Kronau und Waldorf-Wiesloch Baustelle. 6 Kilometer stockend, dauert 15 Minuten länger. Die A61 Mönchengladbach Richtung Koblenz. In Höhe 3 Bad Neuenahr ist sie gesperrt. Da wird ein LKW geborgen. Wer sich auskennt, sollte das Gebiet meiden. Der Verkehr wird abgeleitet. 6 Kilometer Stau vor der Ableitung. Und die letzte freie Ausfahrt ist Meckenheim. Umleitungen sind aber eingerichtet. Dann A65 Landau Richtung Ludwigshafen zwischen Neustadt-Weinstraße Süd und Deidesheim. 4 Kilometer Stau, hier plus 15 Minuten. A7 Ulm Richtung Würzburg zwischen Gingen-Herbrechtingen und Aalen-Oberkochen. 7 Kilometer Stau, dauert fast eine halbe Stunde länger. A8 Stuttgart Richtung Karlsruhe zwischen Heimsheim und Pforzheim-Nord. Baustelle, 10 Kilometer Stau und stockender Verkehr, auch hier 30 Minuten plus. Die A8 Stuttgart Richtung München ist zwischen Ulm-Nord und Ulm-Ost nach einem Unfall mit mehreren Fahrzeugen gesperrt. Die letzte freie Ausfahrt ist Merklingen. A81 Stuttgart-Heilbronn zwischen Pleidelsheim und Ilsfeld laufen Bergungsarbeiten. Der Verkehr wird auf dem linken und mittleren Fahrstreifen vorbeigeführt. 6 Kilometer Stau momentan, dauert 30 Minuten länger. Schweiz A2 Luzern Richtung Gotthard zwischen Amsteg und Göschnen. 4 Kilometer Stau, 40 Minuten plus. Die Einfahrt Göschnen ist gesperrt. Und noch A3 Frankfurt Richtung Köln zwischen Montabaur und Dreieck Dernbach. 2 Kilometer Stau. Kommt gut an.
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2: Mit Nicola Müntefering. Und habt ihr es gestern auch gesehen? Hat Spaß gemacht, Kloppos Jungs zuzugucken, oder? Ganz nebenbei gab es auch noch einen Sieg. Und wir wälzen uns gleich nochmal in diesem wunderbaren 2:0 im SWR 3 Top-Thema gegen Viertel nach 12.
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1: Heute mit einer kleinen Radio-Laola. Haha, so wie gestern in der Münchner Arena. Die deutsche Fußballnationalmannschaft hat ihr erstes Spiel unter Kloppo gewonnen mit 2:0 gegen Serbien. Aber wichtiger als das Ergebnis war doch, dass es endlich mal wieder Spaß gemacht hat, der Nationalelf zuzugucken. Das war doch mal wieder schön. Das ist das SWR3 Top-Thema mit Rebecca de Boer.
2: Es gibt sie noch, die Momente, die durchatmen lassen.
3: Der Optimismus ist ja voll, sozusagen, übererfüllt worden, war ein tolles Spiel.
2: Wir gucken doch jetzt nochmal lieber hin und genauer hin.
4: Da ist viel mehr Pep jetzt drin, jetzt läuft's besser.
2: Habt ihr SWR 3 gerade eben erzählt, wir haben uns in Mainz umgehört. Viele von euch freuen sich über die jungen Neuen, die stolz sind dabei zu sein, den neuen Trainer, der echt alles gibt.
4: Man sieht ja auch immer, wie Klopp an der Seitenlinie hin und her rennt und die Jungs so anfeuert und rumschreit.
2: Wir haben das Gefühl, das kann gut werden. Und das Team.
5: Wie sie sich auch freuen, wenn ein Tor passiert und man merkt, da geht ein Ruck durch die Mannschaft.
6: Man hat gesehen, dass sie Spielwitz haben, dass sie gern zusammenspielen.
5: Und das zählt ja erstmal und die müssen ja auch erstmal zusammenwachsen.
2: Wollen wir nochmal rein? Okay, weil es so schön war. Wir beamen uns nochmal zurück. Gestern Abend ungefähr 22:30. Deutschland hat den Ball.
7: Gute Ballmitnahme von Wirtz und dann stupst er ihn an den Pfosten und ins Tor! Am Ende mit Tom Bischoff.
8: Ja, den habe ich unter die Latte einfach gehauen und dann hat man, glaube ich, gesehen, es war einfach pure Freude und das war einfach unbeschreiblich.
2: Unbeschreiblich. Trainer Jürgen Klopp probiert es trotzdem.
9: Das Tor war wundervoll, wie wir es gespielt haben. Florian Pfosten, Tom Bischoff da, großartig, wunderbar.
2: Der Trainer ist stolz, das Team glücklich, läuft doch. Und dann noch eins. Florian

0: Wirtz macht das zweite Tor in der 61. Minute. Was ein Moment.
1: Schon einer Schuss, Wirtz, Tor!
2: Großartig gespielt. Flo macht das natürlich sensationell, wird toll angespielt. Gegenspiel ist da, trotzdem spielen wir hin.
1: Ich habe links gute Laune, ich habe rechts gute Laune und ich hau ihn rein. 2:0, Tor für die Deutschen.
0: Deutschland gewinnt und ja, das tut gut. Torschütze Florian Wirtz.
3: War natürlich wichtig, mal wieder zu gewinnen. Auch einfach für den Spirit in der Mannschaft und auch so ein Zeichen nach außen.
0: Und an den Trainer, von dem gab es dann auch ein echt fettes Lob.
2: Das war super intensiv. Wir haben Risiken genommen, wir waren mutig, es war brutal. Total gut.
0: Finden auch die Fans. Wer in München im Stadion war, hat es besonders gefühlt.
4: Mega, weil wir nach vorne viel Druck hatten, viele Chancen genutzt haben und die Spiele immer schön viel gerannt sind. Wirtz zum Beispiel.
5: Ja, war ein gutes Spiel.
6: Ich glaube, wir haben jetzt wirklich das mal umgesetzt, was der Trainerstab ihnen vermitteln wollte.
0: Oder wie der Trainer sagt,
2: war ein perfekter Abend.
7: Wir freuen uns auf Sonntag. Da gibt es gegen die Griechen hoffentlich eine schöne Revanche. Für die Niederlage am letzten Sonntag, 20:45 Uhr, ist Anpfiff.
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9: Kurzes Wetterupdate für SWR 3 Land. In Frankenthal ist es wolkig bei 18 Grad. 16 Grad und Wolken in Sindelfingen. Und in Staunostein ist es auch wolkig bei 16 Grad. 12.31 Uhr, das Neueste aus dem SWR3-Verkehrszentrum. A5 Basel Richtung Karlsruhe zwischen Freiburg-Mitte und Freiburg-Nord, 2 Kilometer Stau. Dann A5 Karlsruhe Richtung Frankfurt zwischen Kronau und Waldorf-Wiesloch Baustelle, 9 Kilometer stockender Verkehr, dauert eine halbe Stunde länger. Die A61 Mönchengladbach Richtung Koblenz. In Höhe Dreieck Bad Neuenahr ist die Autobahn gesperrt, da wird ein LKW geborgen. Der Verkehr wird abgeleitet, 5 Kilometer Stau vor der Ableitung. Die letzte freie Ausfahrt ist Meckenheim. Und die Umleitung ist jetzt schon überlastet. Wer sich auskennt, sollte das Gebiet, wenn möglich, meiden. A65, Landau Richtung Ludwigshafen. Zwischen Neustadt-Weinstraße Süd und Deidesheim 4 Kilometer Stau, 15 Minuten plus. A7, Ulm Richtung Würzburg. Zwischen Gingen-Herbrechtingen und Aalen-Oberkochen 7 Kilometer Stau, 40 Minuten dauert es länger. A8 Stuttgart Richtung Karlsruhe zwischen Heimsheim und Pforzheim-Nordbaustelle 8 Kilometer Stau, hier 35 Minuten plus. Die A8 Stuttgart Richtung München ist zwischen Ulm-Nord und Ulm-Ost wegen einer Unfallaufnahme gesperrt. Die letzte freie Ausfahrt ist Merklingen, deswegen auch in der Gegenrichtung zwischen Oberelchingen und Ulm-West 7 Kilometer stockender Verkehr. A81 Stuttgart Richtung Heilbronn zwischen Ludwigsburg-Nord und Ilsfeld, da laufen Bergungsarbeiten. Der Verkehr wird auf dem linken und mittleren Fahrstreifen vorbeigeführt. 12 Kilometer Stau momentan auf zwei Abschnitten, dauert über eine halbe Stunde länger. Schweiz, A2 Luzern Richtung Gotthard, zwischen Amsteg und Göschnen 4 Kilometer Stau. 40 Minuten plus, die Einfahrt Göschnen ist gesperrt. Und A5 Basel Richtung Karlsruhe zwischen Efringen, Kirchen und Dreieck Neuenburg Baustelle.

0: Freitagmittag in SWR 3 Now habt ihr auch viel zu viele Tabs gleichzeitig auf in eurem Kopf gerade und den Überblick verloren, was eigentlich so los war diese Woche? Ist doch kein Problem.
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0: Mit Wortakrobat Stefan Reusch.
2: Pass auf, treffen sich drei Rabatte. Der Bankrabatt, der Krankrabatt und der Tankrabatt. Da sagt der Bankrabatt, nee, den gibt's ja gar nicht. Sagt der Krankrabatt, den gibt's auch nicht, schade. Also da sagt der Tankrabatt, mich gibt's, ausgerechnet mich. Das ist doch ein Witz. Genau das, wo du sagst, das gibt's doch wohl gar nicht, das gibt es. Ne? Diese spirituelle Erleichterung für die Ölmultis, für die Autofahrmuttis und Fatis, das ist voll verdient natürlich. Der Staat hilft, das Auto verbrennt Sprit, der Staat verbrennt Geld. Man ergänzt sich, damit es aufwärts geht. Es geht um Deutschland als Wirtschaftsamtor. Standort, Wirtschaftsstandort, ja. Die Wirtschaft muss wieder hochkommen, uns allen. Käme das zugute. Nicht nur den Tanken, auch den Banken, auch den Kranken. Naja, es gibt da ja einen Gesundheitsminister, der heißt Carsten Linnemann, jemand muss es ja machen, der wurde in den Job brutal gezwungen, gegen seinen Willen hineingepfercht und er sagte, ich kann das nicht und ja, stimmt. Und Linnemann, nicht, dass er sich für den blöden Job rächt und es allen heimzahlen will, apropos das Heimzahlen will, er nicht mehr, sondern mehr oder weniger. Die Pflege brauchen, beanspruchen, die sollen bitte auch mehr dafür gerade stehen oder liegen, wenn es halt nicht anders geht. Da sagt jetzt aber, der Krankrabatt, den gibt's doch nicht. Sorry, an solchen Fehlern ist mein KI-Agent schuld. Ich nenne ihn deswegen Jens Spahn, weil er mich nicht immer richtig informiert. Jetzt hat er mir gesagt, der Westfälische Friedenspreis geht an die NATO. Ein Militärbündnis kriegt einen Friedenspreis, bitte. Ne, und Gianni Infantino verteilt ihn. Jens reicht's, ich schalte meine KI-Agenten ab. Sorry.
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0: SWR 3 Now ist hier jetzt nochmal mit unserem exklusiven Service für euch. Achtung, der Feiertagsalarm! Denn morgen ist zwar Samstag, aber morgen ist auch Feiertag, Tag der Deutschen Einheit. Bedeutet, die Supermärkte haben zu. Bedeutet, wir müssen uns heute Gedanken machen. Bedeutet, wir müssen heute eine Liste schreiben. Und bedeutet auch, wir müssen heute schon den Wochenendeinkauf machen. Ja, es schnippt etwas eifrig, der Jensi.
1: Ich habe aber doch gar keine Zeit heute.
0: Tja, dann gehst du zum Bäcker morgen. Viele Bäcker haben morgen trotzdem auf. An Feiertagen dürfen die das. Und auch Floristen in Baden-Württemberg dürfen bis zu 3 Stunden öffnen. In Rheinland-Pfalz und NRW bis zu 5 Stunden. Könntest Blumen essen.
1: Ja, lecker, mache ich.
0: Oder Tankstelle. Da gibt's immer was.
1: Zum Beispiel.
0: Oder
1: ist ein bisschen teurer dann.
0: Du gehst halt zum Bahnhof. Oder du gehst über die Grenze nach Frankreich, die Schweiz, Luxemburg, Belgien, Holland, hat alles offen.
1: Vielleicht schaffe ich es aber doch ja heute.
0: Wir drücken euch die Daumen, SWR3-Land. Glauben an euch, schreibt die Liste, geht einkaufen und sonst essen wir eben Blumen.

0: Feiertag. Bedeutet, heute müssen wir einkaufen gehen. Bedeutet aber auch, da wird es teilweise richtig voll. Die Erfahrung hat auch Nadine gemacht.
1: Ich war heute schon in Landau einkaufen. Und da war ehrlich gesagt die Hölle los. Also echt furchtbar. Schlimm. Als ob es am Montag nichts mehr gibt oder man den Einkauf nicht hätte schon die Tage machen können. War hellauf begeistert.
0: Wir fühlen es mit dir. Hier kommt ganz neue Musik in SWR 3 von Topic. Mit Carte Blanche, Lucky Ones.

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6: Die Themen des Tages um 13 Uhr mit Bertram Quatsch.
7: Heute werden die neuen Exzellenz-Unis benannt. Die Inflation im Euroraum steigt deutlich. Das Wetter am Nachmittag, dichte Wolken und Sonne bei 16 bis 23 Grad. Bundesforschungsministerin Bär verkündet am Nachmittag, wer künftig zu den sogenannten Exzellenz-Unis gehört. In Baden-Württemberg sind das beispielsweise die Universitäten in Heidelberg und Tübingen. In Rheinland-Pfalz bewirbt sich etwa eine Kooperation im Rhein-Main-Gebiet, an der die Johannes-Gutenberg-Uni in Mainz beteiligt ist. Welche Voraussetzungen nötig sind, um diese Auszeichnung zu bekommen, erklärt Anja Braun aus unserer Wissenschaftsredaktion.
8: Man muss nachweisen, dass man im Gebiet der Spitzenforschung schon gut aufgestellt ist und eine Idee hat, wie man da als Uni oder Univerbund noch weiter an die Spitze vorrücken kann. Der Wettbewerb ist zweistufig. Zunächst müssen sich Unis und Univerbünde um Exzellenzcluster bewerben. Das sind große fachübergreifende Forschungsprojekte. Um sich für die Endrunde des Wettbewerbs zu qualifizieren, braucht es mindestens 2 dieser Exzellenzcluster für Unis und Universitätsverbünde brauchen sogar 3. Und eben dazu ein Zukunftskonzept, das zeigt, wie die Uni oder der Verbund dauerhaft in der Weltliga mitspielen wollen.
7: Wenn eine Hochschule dann als Exzellenzuniversität ausgezeichnet worden ist, bringt das nicht nur viel Ansehen, sondern auch viel Geld.
8: Die Förderung als Exzellenzuni bringt dann 10 bis 15 Millionen Euro zusätzlich pro Jahr und die Universitätsverbünde, die können mit 15 bis 28 Millionen Euro zusätzlich rechnen. Aber die finanzielle Unterstützung, die ist gar nicht der wichtigste Teil, sondern die Auszeichnung der Exzellenz. Denn dieser Titel, der bringt Prestige, internationale Sichtbarkeit, hilft dabei, weitere Spitzenforschende anzuziehen und bringt den Unis und Verbünden ebenso auch noch ganz oft weitere Forschungsmittel.
7: Die Inflation im Euroraum ist im September auf den höchsten Wert seit 3 Jahren gestiegen. Nach einer Schätzung der EU-Statistikbehörde Eurostat verteuerten sich Waren und Dienstleistungen um 3,8% verglichen zum Vorjahresmonat. Grund? Vor allem die hohen Energiepreise, die sind fast um 19% gestiegen. Geringere Preisanstiege gab es bei Lebensmitteln, Alkohol und Tabak. In Deutschland lag die Inflationsrate im September unter dem Euroraumdurchschnitt. Die Bundeswehr will das neue Drohnenregiment bis 2029 voll einsatzbereit machen. Das hat Heeresinspekteur Freuding gesagt. Demnach wird es mehrere Kompanien mit unterschiedlichen Fähigkeiten geben, von Drohnenabwehr bis hin zum Kampf gegen Gegner in hunderte Kilometer Entfernung. Die sogenannte Erstbefähigung zum Einsatz soll schon nächstes Jahr mit etwa 350 Soldatinnen und Soldaten erreicht sein. Geplant ist, dass der Verband dann auf 600 Kräfte anwächst. 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
6: Das Wetter für SWR 3-Land vom Rheinland bis zum Bodensee. Wie starten wir rein ins Wochenende? Hartmut Mühlbauer aus dem SWR 3-Wetterteam.
9: Am Nachmittag bleibt es bei einer Mischung aus dichten Wolken und Sonne. In einigen Regionen scheint die Sonne recht häufig, wie zum Beispiel in Südbaden. In anderen bleibt es aber lange grau. Die Temperaturen liegen zwischen 16 und 23 Grad. In der Nacht dehnt sich wieder Nebel aus und der muss sich morgen erst

0: auflösen. Das dauert eine Zeit lang. Aber dann bekommen wir wieder eine Mischung aus Wolken und Sonne bei 18 bis 23 Grad. Der Sonntag ist dann eher bewölkt und von Westen her gibt es etwas Regen. In Württemberg bleibt es am längsten trocken.
1: Das Neueste aus dem SWR3-Verkehrszentrum. Vorsicht auf der A3 Frankfurt Richtung Köln zwischen Bad Camberg und Limburg Süd. Da haben wir eine ungesicherte Unfallstelle. Vorsicht auch auf der A5 Frankfurt Richtung Kassel zwischen Bad Homburger Kreuz und Friedberg. Auch da eine ungesicherte Unfallstelle. Vorsicht auf der A671 Mainz Richtung Wiesbaden zwischen Main-Spitz-Dreieck und Gustavsburg. Da liegt eine Couch auf der rechten Spur. A3 Köln Richtung Frankfurt zwischen Lohmar und Siebengebirge. 9 Kilometer Stau, da dauert es etwa eine halbe Stunde länger aktuell. A5 Karlsruhe Richtung Frankfurt zwischen Kronau und Waldorf-Wiesloch. Baustelle, 9 Kilometer stockender Verkehr, da dauert es etwa eine halbe Stunde länger aktuell. Die A61 Mönchengladbach Richtung Koblenz. Da ist in Höhe Dreieck Bad Neuenahr noch bis voraussichtlich 14 Uhr gesperrt. Da wird ein LKW geborgen. 5 Kilometer Stau vor der Ableitung. Die letzte freie Ausfahrt ist Meckenheim. Die Umleitung ist überlastet. Also wer sich auskennt, sollte das Gebiet auf jeden Fall meiden. A65 Landau Richtung Ludwigshafen zwischen Neustadt-Weinstraße Süd und Deidesheim. 3 Kilometer Stau, Verzögerung bis zu einer Viertelstunde. A7 Ulm Richtung Würzburg zwischen Giengen-Herbrechting und Aalen-Oberkochen. 9 Kilometer Stau, da dauert es etwa eine Dreiviertelstunde länger aktuell. A8 Stuttgart Richtung Karlsruhe zwischen Heimsheim und Pforzheim Nord. Baustelle, 10 Kilometer stockender Verkehr, auch da gerade 20 Minuten plus. Die A8 Stuttgart Richtung München ist zwischen Ulm Nord und Ulm Ost wegen einer Unfallaufnahme gesperrt. Die letzte freie Ausfahrt ist Merklingen. Deswegen auch in der Gegenrichtung zwischen Oberechingen und Ulm West 6 Kilometer stockender Verkehr. A81 Stuttgart Richtung Heilbronn zwischen Pleidelsheim und Ilsfeld. Da laufen Bergungsarbeiten. Der Verkehr wird auf dem linken und dem mittleren Fahrstreifen vorbeigeführt. 8 Kilometer Stau, halbe Stunde plus. Und noch der Blick in die Schweiz. A2 Luzern Richtung Gotthard zwischen Amstieg und Göschenen. 4 Kilometer Stau, bis zu 40 Minuten länger. Und die Einfahrt Göschenen, die ist gesperrt. Kommt gut durch.
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1: Mit Sabrina Droste. Guten Tag, guten Tag. Und wir starten jetzt gemeinsam in die beste Stunde des Tages, die es zwischen 12 und 14 Uhr gibt.
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0: Polizeiuniform, Hubschrauber, super Ausblick auf Sonnenaufgänge überm Schwarzwald. Muss man das alles einer einzigen Person geben? Daraus hätte man ja schließlich auch drei ganz erträgliche Berufe machen können. Pilot bei der Bundespolizei sein, da kommt alles zusammen. SWR3-Reporter Jost Schmidt ist mitgeflogen.
1: Wir haben heute ein Date mit Stefan. Er ist 29 Jahre alt, von der Bundespolizei Fliegerstaffel Oberschleißheim. Und das Programm für unser Date heute, das sieht so aus.
2: Wir dürfen heute die Hubschrauber-Sprungfahndung in Offenburg mit begleiten und sind dafür eben zuständig, die Einsatzkräfte von Kontrollstelle zu Kontrollstelle zu bringen.
1: Das ist also der Plan für heute. Wie bei jedem guten Date werden wir abgeholt. Das Ding ist dunkelblau, ziemlich laut, aber auch ziemlich schnell.
2: 140 Knoten können wir damit grob fliegen, manchmal sogar ein bisschen schneller. Kannst du jetzt mal zwei rechnen, dann bist du knapp bei 300 Kilometer pro Stunde Luftlinie. Da geht schon was.
1: Outfit-technisch hat sich Stefan für unser Date für einen Klassiker entschieden. So der typische Piloten-Look.
2: Eine Fliegerkombi an, so nennt sich das. Das ist im Endeffekt ein Overall, wie so ein Blaumann. Bei einem Handwerker kann man sich das vorstellen. Nur in einem schwarz-dunkelgrau.
1: Es gibt aber einen kleinen Minuspunkt.
2: Pilotenbrille habe ich keine. Ich habe nur eine schnelle Sonnenbrille, so wie sie gerade immer durchgeht. Wie die Radfahrer das alle haben. Witzig war, gestern waren wir mit den Schweizer Kollegen unterwegs in Konstanz. Da hat man es direkt gesehen. Die sind dann beide Top Gun-mäßig uns entgegengelaufen mit ihren olivgrünen Overalls. Und die hatten dann noch die Pilotenbrille an. Also da hätte man das auch 10 Kilometer gegen Wind irgendwie gemerkt.
1: Stefan macht als Pilot Aufklärungsflüge. Er fahndet nach Leuten, die gesucht werden, transportiert Bundespolitiker oder Staatssekretäre und so wie heute halt auch Polizisten für so eine Hubschrauber-Sprungfahndung. Da werden diese Polizisten immer wieder abgesetzt an bestimmten Punkten, um dann dort schnell eine Kontrollstelle aufzubauen und Autos zu kontrollieren entlang der Grenze nach Frankreich. Und zum Schluss hat Stefan noch eine Idee, wie wir unser Date beenden können.
2: Man hat so einen Sonnenauf- oder einen Sonnenuntergang, das Licht steht gerade super, man fliegt hier über den Schwarzwald, wir manchmal in den Alpen oder wo wir auch sonst unterwegs sind. Und da denkt man sich dann schon immer mal wieder, ja, einen könnte es schlechter treffen.
0: Allerdings, Nerd-Fun-Fact zu Hubschrauberpiloten, die müssen immer ihren Fliegerschein beim Fliegen dabei haben, so wie wir beim Autofahren unseren Führerschein.
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Funky und Bam Bam heißen die beiden Zwergziegen, die Dua Lipa mal ihrem Ex geschenkt hat. These Walls heißt der Song, den Dua Lipa mal mit Pierre de Mar gemacht hat. Eine Info davon macht im Kontext Radio Sinn. Dua Lipa und Pierre de Mar jetzt in SWR 3.

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5: Halb zwei ist es und in Daun ist es leicht bewölkt bei 15 Grad, in Bruchsal wolkig 19 Grad und in Neunkirchen ebenfalls wolkig, auch bei 19 Grad. Das Neueste aus dem SWR3-Verkehrszentrum. Vorsicht auf der A81 Heilbronn Richtung Stuttgart im Engelbergtunnel. Da steht ein defektes Fahrzeug auf der linken Spur. Vorsicht auf der B42 Koblenz Richtung Bonn zwischen Engers und Block. Da steht auch ein defektes Fahrzeug auf der rechten Spur im Kurvenbereich. Vorsicht auf der A60 Lüttich-Wittlich zwischen Bleialf und Prüm. Da werfen Personen Steine auf die Fahrbahn. A3 Köln Richtung Frankfurt zwischen Lohmar und Siebengebirge. 7 Kilometer Stau, da dauert es gerade etwa 35 Minuten länger. A5 Karlsruhe Richtung Frankfurt zwischen Kronau und Waldorf-Wiesloch. Baustelle, 5 Kilometer Stau, da dauert es gerade eine Viertelstunde länger in etwa. Die A61 Mönchengladbach Richtung Koblenz, die ist in Höhe Dreieck Bad Neuenahr noch bis voraussichtlich 14 Uhr gesperrt. Da wird ein LKW geborgen. 4 Kilometer Stau vor der Ableitung. Die letzte freie Ausfahrt ist Meckenheim. A65 Landau Richtung Ludwigshafen zwischen Neustadt-Weinstraße Süd und Deidesheim. 3 Kilometer Stau, da dauert es gerade 20 Minuten länger. A7 Ulm Richtung Würzburg zwischen Gingen-Herberichtingen und Aalen-Oberkochen. 9 Kilometer Stau, da dauert es etwa eine Dreiviertelstunde länger. A8 Stuttgart Richtung Karlsruhe zwischen Heimsheim und Pforzheim Nord. Baustelle, 10 Kilometer stockender Verkehr, auch da etwa 20 Minuten plus. Die A8 Stuttgart Richtung München ist zwischen Ulm Nord und Ulm Ost wegen einer Unfallaufnahme gesperrt. Letzte freie Ausfahrt ist Märklingen, deswegen auch in der Gegenrichtung zwischen Oberelchingen und Ulm West 6 Kilometer stockender Verkehr. A81 Stuttgart Richtung Heilbronn zwischen Pleidelsheim und Ilsfeld, da laufen Bergungsarbeiten. Der Verkehr wird auf der linken und dem mittleren Fahrstreifen vorbeigeführt. 8 Kilometer Stau, 30 Minuten plus aktuell. Und Schweiz A2 Luzern Richtung Gotthard zwischen Amsteg und Göschenen, 4 Kilometer Stau. Da braucht ihr gerade 40 Minuten länger und die Einfahrt Göschenen ist gesperrt. Kommt gut durch.

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1: Es ist 1991, Frühling, die Sonne scheint, wir sitzen mit unseren Eltern im Auto und im Radio läuft Joyride von Roxette. Das ist das Gefühl, das wir brauchen. Und das bringen wir euch gern hier in SWR3 Push. Und SWR3 Musikmann Matthias Kugler hat die ganze Geschichte hinter dem Song für uns. Und er erzählt uns auch, was die Beatles mit Joyride zu tun haben.

0: 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Wer Anfang der 90er Jahre das Radio oder MTV eingeschaltet hatte, kam an dieser Zeile und diesem Lied nicht vorbei. Joyride von Roxette. Per Gessle, der männliche Teil des Duos, erinnert sich, dass ihn zwei vollkommen unterschiedliche Ereignisse auf diesen Song brachten.
1: I was reading an interview.
2: Ich hatte ein spannendes Interview mit Paul McCartney gelesen. Darin erzählte er, dass das Songwriting mit John Lennon immer eine einzige Freude, ein Joyride gewesen sei. Ich wusste damals gar nicht, was das bedeutet, aber mir gefiel das Wort. Also schrieb ich es auf und legte es in die Schublade.
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1: And at the same time, my wife.
2: Ungefähr zur selben Zeit hatte meine heutige Frau und damalige Freundin eine Nachricht für mich auf ein Stück Papier geschrieben und es auf meinem Klavier hinterlassen. Auf Schwedisch schrieb sie.
1: In Swedish, hey din Tokyo älskare, which translates.
2: Was so viel bedeutet wie, hallo du Dummerchen, ich liebe dich. Ich mochte diesen Satz und dachte mir, daraus mache ich einen Song.
1: I wrote a song.

Halten wir den Joyride kurz an und drehen die Zeit 2 Jahre zurück. Ende der 80er gehörten Roxette zu den 3 erfolgreichsten Bands der Welt. Ihr Album Look Sharp hatte sich millionenfach verkauft. Mit den beiden Singles The Look und Listen to Your Heart standen die Schweden jeweils auf Platz 1 der US-Charts. Eine Sensation.

Per und seine Bandpartnerin Marie Fredriksson standen also unter Erfolgsdruck, als die Arbeit in ihrem dritten Studioalbum begann. Zumindest ein bisschen. Da fiel ihm die Songidee aus der Schublade wieder ein. Per Gessle, ein großer Beatles, aber auch ein Glamrock-Fan, hatte für Joyride eine Mischung aus Magical Mystery Tour und T-Rex im Sinn.

0: Und weil Roxette auch gerne kleine Spielereien in ihre Songs einbauten, ertönt nach 45 Sekunden plötzlich eine kurze, gepfiffene Melodie. Per Gessle liebte Monty Pythons Always Look on the Bright Side of Life. Wenn es nach ihm ginge, sollte jeder Musiker in seinem Leben mindestens einen Song mit einem Five-Teil aufnehmen.
1: I always loved whistling part ever since I heard Always Look on the Bright Side of Life from Monty Python. You should always have a whistling part sometimes in your career.
2: Always look on the bright side of life.
0: Das Pfeifen im Studio bei Joyride übernahm er natürlich selbst, allerdings mit 12 Overdubs. Per Gessle und Mari Fredriksson wussten, Joyride ist nicht nur ein guter Albumtitel und ein toller Popsong, es ist auch die perfekte erste Single. Ihr US-Label EMI Records war da aber ganz andere Meinung.
3: Das war eine leidige Diskussion, weil die Amerikaner immer auf Nummer sicher gehen wollten. Und das bedeutete für sie, wir machen wieder eine Ballade. Denn euer letzter Hit war It Must Have Been Love und das war auch eine Ballade. Also nehmen wir Spending My Time und da singt auch Marie.

0: we felt like.
1: Aber wir waren der festen Überzeugung, dass Joyride viel mehr auffallen würde, weil es anders klang. Und wenn du so einen Song hast, dann musst du damit auch raus, um ein Album anzukurbeln.
0: I think Joyride was the perfect first step.
2: Marie und Per setzten sich schließlich durch und sollten Recht behalten. Am 8. Mai 1991, der Tag, an dem Joyride in Amerika an die Spitze kletterte, waren Roxette gerade in Frankreich auf Tour. Per Gessler erinnert sich noch ganz genau daran.
0: I was in Paris with my wife.
1: Ich war in Paris mit meiner Frau und mit unserem Produzenten Clarence Oevermann und dessen Freundin. Wir waren gerade beim Abendessen. Damals gab es ja noch keine Mobiltelefone. Also musste man jeden Mittwoch bei der Billboard Company in den USA anrufen und fragen, wo man in den Charts gelandet war. Also rief ich direkt aus dem Restaurant an und wir waren tatsächlich auf Platz 1. Wie der Zufall so will, waren auch noch andere Freunde aus Schweden im selben Restaurant. Es wurde eine lange Nacht.
0: So we had a wonderful night.
2: Auch in Deutschland und 12 weiteren Ländern weltweit schaffte es Joyride bis an die Spitze der Charts und wurde zu einem der erfolgreichsten Hits des Jahres 1991. Was war das Geheimnis des Songs?
0: Joyride, also
1: Joyride, genauso wie The Look, hat diesen ganz besonderen Sound und einen Melodiebogen nach dem anderen, der dich unweigerlich in den Song hineinzieht. Dazu der Beat, das Pfeifen und die leicht zu merkenden Textphrasen. Er hat ganz einfach wunderbar in die damalige Zeit gepasst.
0: Creates a good pop song for that era.
2: Per Gessle hat es von Anfang an gewusst. Joyride wird nicht aufzuhalten sein, solange sie ihren Job im Studio ordentlich erledigten. Und das taten Roxette nahezu in Perfektion.
0: This is gonna be an unstoppable song if we make it right in the studio. Hello.

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5: Die Themen des Tages um 14 Uhr mit Bertram Quatt.
6: Die Zukunft der 12.000 Galeria-Beschäftigten ist ungewiss. Die Schülerproteste in Frankreich gehen weiter. Das Wetter am Nachmittag, dichte Wolken und Sonne bei 16 bis 23 Grad. Die Warenhauskette Galeria hat beim Amtsgericht Düsseldorf erneut die Eröffnung eines Insolvenzverfahrens beantragt. Es ist bereits der 4. solche Antrag innerhalb von 6 Jahren. Mittlerweile hat sich einer der Eigentümer geäußert. Jörg Marksteiner berichtet darüber.
7: Als Grund für die erneute Pleite sagte der Unternehmer Bernd Beetz, der nötige Umbau habe nicht schnell genug Erfolg gezeigt. Die Gewerkschaft Verdi wirft den Eigentümern dagegen vor, dass sie nicht nachhaltig investiert hätten und sprach von haarsträubenden Managementfehlern. Für die 12.000 Beschäftigten sei die Zukunft jetzt völlig ungewiss. Tatsächlich ist noch offen, ob sie erneut Insolvenzgeld erhalten können. Denn aus der letzten Insolvenz ist Galeria noch in der sogenannten Planüberwachung, eine Art Nachkontrolle. Ebenso unklar ist, was aus den 83 Kaufhäusern in 70 Städten wird. In den vergangenen 7 Jahren wurden bereits insgesamt rund 90 Filialen geschlossen.
6: Die Bundesregierung hat sich zurückhaltend zu Vorschlägen geäußert, Dieselreserven freizugeben. Die USA fordern das von den Europäern, um den weltweiten Preisanstieg zu senken. Ein Regierungssprecher in Berlin sagte, entscheidend sei koordinierte und gemeinsame Lösung, um die Märkte zu stabilisieren und sie nicht weiter zu verunsichern. Sollte es eine Schalte der G7-Staaten dazu geben, werde Bundeskanzler Merz daran teilnehmen. Die Proteste an Frankreichs Gymnasien gehen heute weiter nach schweren Ausschreitungen gestern unter hohen Sicherheitsvorkehrungen. 400 Schulen blieben geschlossen und stiegen teilweise auf Online-Unterricht um. Julia Borutta aus Paris mit weiteren Informationen dazu.
8: Während die Fernsehsender auch heute wieder in Dauerschleife Bilder von brennenden Barrikaden zeigen, hat Bildungsminister Edouard Geffrey bestätigt, dass die meisten Randalierer von außerhalb der Lycées kommen. Er habe mit einem Teil der gestern verletzten Schulleiter gesprochen. Sie hätten ihm bestätigt, die Angreifer nicht zu kennen. Die Bewegung werde also, so der Bildungsminister, von Gewalttätern außerhalb der Lycées gekapert und infiltriert.
6: Litauen testet ein ukrainisches Luftraumüberwachungssystem, um sich vor Drohnen zu schützen. Das System erkennt mit Hilfe künstlicher Intelligenz tiefliegende Objekte anhand ihrer akustischen oder elektromagnetischen Signaturen. Der litauische Verteidigungsminister Kaunas erklärte, statt alles von Grund auf neu zu entwickeln, adaptiere man Systeme, die bereits in der Ukraine im Einsatz seien. In den baltischen Staaten hat es seit Beginn des russischen Kriegs gegen die Ukraine mehrere Vorfälle mit Drohnen gegeben. Mehr regionale Nachrichten gibt's um 14:30 im SWR 3 Regio-Ticker.
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9: Das Wetter für SWR3-Land vom Rheinland bis zum Bodensee. Wie starten wir rein ins Wochenende? Hartmut Mühlbauer aus dem SWR3-Wetterteam.
10: Am Nachmittag bleibt es bei einer Mischung aus dichten Wolken und Sonne. In einigen Regionen scheint die Sonne recht häufig, wie zum Beispiel in Südbaden. In anderen bleibt es aber lange grau. Die Temperaturen liegen zwischen 16 und 23 Grad. In der Nacht dehnt sich wieder Nebel aus und der muss sich morgen erstmal auflösen. Das dauert eine Zeit lang. Aber dann bekommen wir wieder eine Mischung aus Wolken und Sonne bei 18 bis 23 Grad. Der Sonntag ist dann eher bewölkt und von Westen her gibt es etwas Regen. In Württemberg bleibt es am längsten trocken.
9: Das Neueste aus dem SWR3-Verkehrszentrum. Vorsicht auf der A3 Frankfurt Richtung Würzburg zwischen Offenbacher Kreuz und Obertshausen. Eine ungesicherte Unfallstelle. Die mittlere Spur ist blockiert. Vorsicht auf der B256 Richtung Waldbröl zwischen B42 Neuwied und Neuwied-Torni. Da steht ein defektes Fahrzeug auf der rechten Spur. A3 Köln Richtung Frankfurt zwischen Lohmar

0: und Siebengebirge 7 Kilometer Stau. Dort dauert es bis zu einer Dreiviertelstunde länger aktuell. Die A61 Mönchengladbach Richtung Koblenz ist in Höhe Dreieck Bad Neuenahr nach wie vor gesperrt. Dort wird ein LKW geborgen, 5 Kilometer Stau vor der Ableitung. Letzte freie Ausfahrt ist Meckenheim. A65 Landau Richtung Ludwigshafen zwischen Neustadt-Weinstraße Süd und Deidesheim, 4 Kilometer Stau, Verzögerung bis zu 20 Minuten. A7 Ulm Richtung Würzburg zwischen Giengen-Herbrechtingen und Aalen-Oberkochen, 10 Kilometer Stau, rund eine Dreiviertelstunde plus. A8 Stuttgart Richtung Karlsruhe zwischen Heimsheim und Pforzheim Nord, Baustelle, 7 Kilometer Stau, da dauert es gerade etwa eine halbe Stunde länger. Die A8 Stuttgart Richtung München ist zwischen Ulm Nord und Ulm Ost wegen einer Unfallaufnahme gesperrt. 6 Kilometer Stau, die letzte freie Ausfahrt ist Merklingen. A81 Stuttgart Richtung Heilbronn zwischen Pleidelsheim und Ilsfeld, da laufen Bergungsarbeiten. Der Verkehr wird auf dem linken und dem mittleren Fahrstreifen vorbeigeführt. 6 Kilometer Stau, knappe halbe Stunde plus. Auf der A81 Heilbronn Richtung Stuttgart steht im Engelbergtunnel ein defektes Fahrzeug auf der linken Spur. 5 Kilometer Stau, Verzögerung bis zu einer halben Stunde. A81 Stuttgart Richtung Singen, Höhe Böblingen-Sindelfingen, da haben wir eine ungesicherte Unfallstelle auf der rechten Spur. 3 Kilometer Stau, auch da etwa eine Viertelstunde plus. Kommt gut durch.
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0: Mit Sabrina Droste. Guten Tag. Und der Tag geht jetzt weiter mit einem Song, der durch sein Gesumme unsere taktile Schallwahrnehmung anwirft.
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0: Viertel nach zwei ist es am Freitag. Ihr hört SWR 3 Push. Hi. Eine unglaubliche Geschichte, eine Nachfrage und eine Entscheidung. Alles für einen Urlaub. Jessica Lima dos Santos aus Reutlingen hatte heute Morgen die Chancen auf eine London-Reise für sich und ihren Travel Buddy. Einzige Bedingung, Flo Brückner aus der SWR 3 Morning Show findet nicht heraus, ob die Story wahr oder völlig erfunden ist. Ratet mal mit.
1: Wir waren einmal in Brasilien und meine Frau kam auf die spontane Idee, wir könnten die Familie besuchen. Flug war zu teuer und ICE gibt's da nicht. Dann haben wir gesagt, okay, wir fahren mit dem Bus. Dann mussten wir aber von der Insel rüberkommen nach Salvador. Leider hat meine Frau getrödelt und den Bus verpasst. Dann, was machen wir? Steigen in ein Taxi, Pauschalpreis, 800 Kilometer nach Recife. Wir dachten, er fährt die Autobahn. Nein, er ist in die Nacht rein, Überland gefahren. Somit habe ich dann gesagt, hey, ich gebe dir ein bisschen mehr, aber lass mich fahren. Und ich bin dann mit dem Taxi, was in Deutschland nie mehr TÜV bekommen hätte, einfach nach Recife gefahren, ohne Navi, ohne alles. Ja.
2: Okay.
3: Was ist das für eine Geschichte? Wow, okay, ich habe eine Nachfrage. Eine darf ich stellen. Was war denn das für eine Insel da? Du hast gesagt, vor Salvador. Wie hieß diese Insel denn?
1: Ilha de Itaparica.
3: Ilha de Itaparica.
0: Flo, du musst jetzt raten, was meinst du? Ist diese Geschichte wahr oder unwahr?
3: Also ich habe auch schon mal Urlaub in Brasilien gemacht. Ein Freund von mir hat dort studiert und den habe ich dann besucht. Ja, ich habe das immer so mitbekommen, dass die Taxifahrer und Fahrerinnen da sehr eigen sind und dass da jemand einen ans Steuer lässt und dann auch noch bei dieser weiten Distanz und dann über Nacht. Das ist ja alles sehr sketchy. Also tut mir sehr leid. Ich glaube, das hast du dir ausgedacht, Jessica.
0: Und Jessica?
1: Nein, ich habe es wirklich erlebt. Es war der größte Horrortrip meines Lebens.
0: Der beste Horrortrip deines Lebens wird zum besten Trip eures Lebens nach London.
1: Wow!
0: Gewonnen! Jawohl! Da hat sich Flo wohl vertippt. Heißt für Jessica, geht's nach London und ihr macht die nächste Reise klar.
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0: Welche Geschichte würdet ihr uns auftischen? Irgendwas, das ihr mit eurem liebsten Travel Buddy erlebt habt und euch bis heute überhaupt niemand glaubt. Oder ihr erfindet einfach was. Flunkern ist ja auch erlaubt. Sabrina und Flo entscheiden dann, wahr oder ausgedacht. Liegen sie falsch, gewinnt ihr den Urlaub. Und nächste Woche wird es dann nochmal richtig groß aufgefahren hier bei uns. Wir starten den Magic Monday. Das heißt, wir hauen drei Ziele an einem Tag raus. 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Es gibt also auf jeden Fall drei Gewinner. 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

0: One Headlight in SWR 3. Hi.
1: Taylor Swift in Dauerschleife. Damit hat die Polizei im US-Bundesstaat North Carolina gedroht. Die haben auf X gepostet, alle, die heute festgenommen werden, müssen die neuen Songs von Taylor Swift in Dauerschleife hören. Sollte ein Witz sein, fanden aber nicht alle lustig. Es gab einige böse Kommentare unter dem Posting, größtenteils natürlich von Swifties, von Taylor Swift-Fans. Und danach hat sich die Polizei dann entschuldigt und geschrieben, wir sind auch nur Menschen, wir folgen denselben Stories und Trends wie alle anderen auch und wir haben auch gerne Spaß und probieren Dinge aus. Bitte hört weiter The Life of a Showgirl. Gut, machen wir. Das ist die neue Single, Patient Zero. Taylor Swift hier in SWR 3. Aber nicht in Dauerschleife. Versprochen.

0: Vorsicht in Sulz zwischen Ortseingang und Holzhauser Straße in beiden Richtungen. Kinder auf der Bahn, da bitte besonders vorsichtig fahren. Kommt gut durch. Und wie warm ist es denn überhaupt bei euch in Bad Kreuznach? Leicht bewölkt, 20 Grad. Weingarten wolkig, 19 Grad. Burbach sonnig, 17 Grad um 14:30. Denn neueste Blick ins SWR3-Verkehrszentrum. Nochmal die Meldung, Vorsicht in Sulz zwischen Ortseingang und Holzhauser Straße in beiden Richtungen. Kinder auf der Fahrbahn. Vorsicht auch auf der B27 Schaffhausen Richtung Villingen-Schwenningen. Zwischen Donau-Eschingen Nord-Flugplatz und Bad Dürrheim Süd-Hirschhalde haben wir eine ungesicherte Unfallstelle. Dann Vorsicht auf der A3 Frankfurt Richtung Würzburg zwischen Offenbacher Kreuz und Obertshausen. Eine ungesicherte Unfallstelle, die mittlere Spur ist blockiert. A3 Köln Richtung Frankfurt zwischen Loma und Siebengebirge, 7 Kilometer Stau. Da dauert es bis zu einer Dreiviertelstunde länger aktuell. A5 Karlsruhe Richtung Frankfurt zwischen Bruchsal und Waldorf-Wiesloch, Baustelle, 10 Kilometer Stau, Verzögerung bis zu einer halben Stunde. Die A61 Mönchengladbach Richtung Koblenz, die ist in Höhe Dreieck Bad 9a nach wie vor gesperrt. Dort wird ein LKW geborgen, 5 Kilometer Stau vor der Ableitung. Die letzte freie Ausfahrt ist Meckenheim. A7 Ulm Richtung Würzburg zwischen Giengen-Herbrechtingen und Ahlen-Oberkochen, 10 Kilometer Stau, rund eine Dreiviertelstunde plus. A8 Stuttgart Richtung Karlsruhe zwischen Heimsheim und Pforzheim Nord, Baustelle, 7 Kilometer Stau, da dauert es knapp eine halbe Stunde länger. Auf der A8 Stuttgart Richtung München ist die Sperrung zwischen Ulm Nord und Ulm Ost jetzt geräumt. Das Fahrzeug steht aktuell auf dem Standstreifen. 5 Kilometer Stau, Verzögerung bis zu einer Viertelstunde. A81 Stuttgart Richtung Heilbronn zwischen Pleidelsheim und Ilsfeld, da laufen Bergungsarbeiten. Verkehr wird auf dem linken und dem mittleren Fahrstreifen vorbeigeführt. 6 Kilometer Stau, knappe halbe Stunde plus. Auf der A81 Heilbronn Richtung Stuttgart steht im Engelbergtunnel ein defektes Fahrzeug auf der linken Spur. 5 Kilometer Stau, auch da eine Verzögerung bis zu einer halben Stunde länger. A81 Stuttgart Richtung Singen, Höhe Böblingen-Sindelfingen, eine ungesicherte Unfallstelle auf der rechten Spur. 4 Kilometer Stau, Verzögerung bis zu einer Viertelstunde. Und A81 Stuttgart Richtung Singen zwischen Geisingen und Engen, 2 Kilometer Stau. Auch da dauert es aktuell etwa eine Viertelstunde länger. Kommt gut durch.
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2: Die Uni Freiburg wartet mit Spannung auf die Entscheidung. Heute Nachmittag wird bekannt gegeben, ob sie den Titel Exzellenz-Uni zurückbekommt. Damit wären die besten Hochschulen Deutschlands ausgezeichnet. SWR3-Reporterin Barbara Lampridou.
3: Der Titel einer Exzellenz-Uni ist mit viel Geld verbunden, bis zu 28 Millionen Euro im Jahr für die Forschung. Aber auch mit internationalem Ansehen. Die ausgezeichneten Unis gelten als Talentmagnete, die Spitzenforscher und Forscherinnen aus der ganzen Welt anziehen. Aktuell befinden sich 10 Hochschulen oder Verbünde in dem Förderprogramm, unter anderem die Uni Heidelberg, das Karlsruher Institut für Technologie und auch die Uni Tübingen. Konstanz verliert den Status. Die Uni Freiburg hat sich wieder für den Titel beworben. Aus Rheinland-Pfalz hat sich die Uni Mainz gemeinsam mit der TU Darmstadt und der Goethe-Uni Frankfurt beworben.
2: Nach einer groß angelegten Drogenrazzia in mehreren Städten in Rheinland-Pfalz hat die Polizei heute Einzelheiten mitgeteilt. Es gab mehrere Festnahmen, berichtet SWR3-Reporter Jan Jaworski.
4: In Kaiserslautern haben die Beamten in der Nacht zum Mittwoch 2 Männer festgenommen, wegen des Verdachts auf illegalen Drogenhandel. Bei ihnen wurden im Auto unter anderem 1,5 Kilo Marihuana beschlagnahmt. Laut Polizei könnten die beiden Teil von einer Gruppe sein, die mit Drogen handeln. Dazu laufen noch die Ermittlungen. Am Mittwochabend gab es dann außerdem noch mehrere Razzien in Pirmasens und im Kreis Südwestpfalz. Dort wurden insgesamt 5 Männer festgenommen. Sie sitzen jetzt alle in Untersuchungshaft. Auch ihnen wird vorgeworfen, mit Drogen zu handeln. Außerdem wurde in Berlin noch ein Mann festgenommen, der mutmaßlich auch zu dieser Gruppe gehört.
2: Ein Autofahrer soll einen schweren Unfall auf der Bundesstraße bei Reutlingen absichtlich verursacht haben. Die Tübinger Staatsanwaltschaft ermittelt wegen versuchten Mordes.

0: Mordes gegen den Mann. SWR3-Reporterin Stefanie Assenheimer.
1: Für den Verdacht spreche auch die Aufnahme einer Dashcam eines Zeugen. Der 42-Jährige sitzt jetzt in Untersuchungshaft. Der Mann war am Montag zunächst seitlich mit einem entgegenkommenden Auto auf der B464 bei Reutlingen-Altenburg kollidiert. Anschließend stieß er frontal mit einem weiteren Auto zusammen. Alle drei Fahrer wurden schwer verletzt. Die Bundesstraße war stundenlang voll gesperrt. Auch ein Rettungshubschrauber war im Einsatz. Der Schaden liegt laut Polizei bei rund 100.000 Euro.
0: Das war der SWR3 Regio-Ticker. Die nächsten Nachrichten gibt es um 3.
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0: Ach guck, da ist er nochmal, der SWR3 Feiertagsalarm. Ja, also kurzer Hinweis an dieser Stelle, wenn euer Kühlschrank leer ist, dann besser heute nach Feierabend noch schnell einkaufen gehen, weil morgen ist ja Feiertag.
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1: Lars bläst wieder Laub. Eine Amsel mit Hörsturz plumpst aus der Hecke. Und als ob das noch nicht reichen würde, der 3. Oktober fällt dies Jahr noch auf einen Samstag. Ey, ganz ehrlich, Ostern beweist doch jedes Jahr aufs Neue, dass Jesus in den Himmel aufgefahren ist, damit wir verstehen, wie geil 4-Tage-Wochen sind. So steht es geschrieben im Jahreskalender, Kapitel Brückentage, Vers 1 bis 10. Und so lehrt es uns auch die erste Jahreshälfte, nicht nur an Ostern. 2024 lag der 3. Oktober noch auf einem Donnerstag. Mit einem einzigen Urlaubstag konnte man das Wochenende aufblasen wie eine Hüpfburg beim Stadtfest. Auch der 1. November fällt dieses Jahr aufs Wochenende. Die Halloween-Megasause wird deshalb ungefähr so ausgelassen gefeiert wie die Jahresabschlussfeier einer Steuerkanzlei mit Anwesenheitspflicht. Können Feiertage, die auf ein Wochenende fallen, nicht einfach nachgeholt werden? No, sagt der Kanzler. Wir arbeiten eh schon zu wenig. Das schadet der Wirtschaft. Komisch. Wer das glaubt, war noch nie an einem Nachmittag vor einem langen Wochenende einkaufen. Da triffst du Menschen, die ihre Einkäufe für eine Familienfeier, einen 4-wöchigen Lockdown und die Zombie-Apokalypse im Einkaufswagen tetrisieren. Manch eine Karre sprengt das zulässige Gesamtgewicht eines Mittelklassewagens. Und am Feiertag, ja, da haben sie dann alle Rücken.
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2: Die Themen des Tages um 15 Uhr mit Bertram Quatt.
3: Der Tankrabatt landet größtenteils beim Kunden. Die Sitzverteilung im Berliner Abgeordnetenhaus ändert sich. Das Wetter am Nachmittag, dichte Wolken und Sonne bei 16 bis 23 Grad. Die Mineralölkonzerne geben den Tankrabatt bisher weitgehend an die Kunden weiter. Das meldet jetzt auch offiziell das Bundeskartellamt. Seit gestern gilt die Steuererleichterung der Bundesregierung. Damit sollen die Spritpreise um bis zu 17% gesenkt werden. Franka Bachus-Schön berichtet.
4: Im Schnitt sank der Preis um knapp 13 Cent im Vergleich zum Vortag. Bis zum Jahresende soll dieser Rabatt gelten. Zusätzlich plant die Bundesregierung einen sogenannten Spritpreisdeckel, also einen staatlichen Höchstpreis. Wie genau der aussehen und wann er in Kraft treten soll, ist aber noch unklar. Bei den Preisen an den Tankstellen gab es in den vergangenen Wochen große regionale Unterschiede. Ein Grund dafür war das Niedrigwasser im Rhein. Das hatte im Westen Deutschlands zu Versorgungsproblemen und höheren Preisen geführt. Im Süden sorgte ein größeres Angebot dafür, dass der Preisanstieg nicht so stark ausfiel.
3: Bei der Auszählung nach der Wahl zum Berliner Abgeordnetenhaus hat es eine Panne gegeben. Im Bezirk Spandau hat nicht die CDU-Kandidatin, sondern der AfD-Kandidat das Direktmandat geholt. Das hat laut Landeswahlleiter eine Nachzählung ergeben. Durch das neue Ergebnis ändert sich auch die Zahl der Überhang- und Ausgleichsmandate. Dadurch werden dem neuen Abgeordnetenhaus wohl 5 Parlamentarier weniger angehören als ursprünglich berechnet. Wie sich das bei den einzelnen Parteien bemerkbar macht, ist noch unklar. Die Gewerkschaft Verdi fordert schnelle Klarheit für die rund 12.000 Beschäftigten von Galeria. Die Warenhauskette hat heute das 4. Insolvenzverfahren innerhalb von 6 Jahren eröffnet, ganz ohne Erklärung zu den Umständen, wie Verdi kritisiert. Die Beschäftigten bräuchten jetzt einen Plan für die Zukunft und keine Nebelkerzen. Der Geschäftsbetrieb in den 83 Galeria-Filialen soll vorerst weiterlaufen, hieß es vom Unternehmen. Die Vereinten Nationen wollen rund 87 Millionen Menschen mehr unterstützen, die besonders von humanitären Krisen betroffen sind. Das UN-Büro in Genf teilt mit, umgerechnet gut 140 Millionen Euro sollen in bestimmte Gebiete in Afrika, Asien und Lateinamerika fließen, darunter Afghanistan, der Jemen, Sudan, Kuba und die palästinensischen Gebiete. Ein Teil des Geldes ist für die Hilfe von Menschen mit Behinderungen in diesen Gebieten vorgesehen. Mehr regionale Nachrichten gibt es um 3:30 im SWR3 Regio-Ticker.
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2: Das Wetter für SWR3-Land vom Rheinland bis zum Bodensee. Kommt am Wochenende die Sonne wieder zurück? Hartmut Mühlbauer aus dem SWR3-Wetterteam.
5: Nur teilweise. Morgen am Feiertag geht's erstmal ziemlich grau los durch Nebel und Hochnebel. Diese Nebelfelder lösen sich unterschiedlich schnell auf und dann kann sich die Sonne durchsetzen. Es ziehen aber auch Wolken vorbei. Je nach Nebelauflösung steigen die Temperaturen auf 18 Grad im Westerwald und bis 23 Grad im Raum Stuttgart. Am Sonntag geht's auch trüb los, ab und zu scheint dann die Sonne. Von Westen ziehen aber Regenwolken auf, vor allem in Rheinland-Pfalz und in Teilen Badens. Sonst bleibt es wohl trocken. Bei den Temperaturen ändert sich aber nicht sehr viel.
2: Das Neueste aus dem SWR3-Verkehrszentrum. A5 Karlsruhe Richtung Frankfurt zwischen Bruchsal und Waldorf-Wiesloch. Baustelle, 10 Kilometer Stau, über eine halbe Stunde plus. A5 Frankfurt Richtung Kassel zwischen Frankfurt-Westhafen und Nordwestkreuz Frankfurt. Da hat es auch einen Unfall gegeben auf der linken Spur. 6 Kilometer Stau, eine knappe halbe Stunde Verzögerung. Die A61 Mönchengladbach Richtung Koblenz ist in Höhe Dreieck Bad Neuenahr jetzt wieder auf der rechten Spur befahrbar. Aktuell 5 Kilometer Stau und es dauert etwa eine knappe halbe Stunde länger. A7 Ulm Richtung Würzburg zwischen Giengen-Herbrechtingen und Aalen-Oberkochen 10 Kilometer Stau, rund eine Dreiviertelstunde plus. A8 Stuttgart Richtung Karlsruhe zwischen Heimsheim und Pforzheim Nord Baustelle 7 Kilometer Stau, auch da knapp eine halbe Stunde länger. A8 Stuttgart Richtung München zwischen Merklingen und Ulm-Ost, die Unfallstelle ist geräumt, 5 Kilometer Stau aktuell noch, Verzögerung bis zu einer halben Stunde. A81 Heilbronn Richtung Stuttgart, defektes Fahrzeug im Engelbergtunnel ist geräumt, 5 Kilometer Stau, Verzögerung da bis zu einer halben Stunde. A81, Stuttgart Richtung Singen zwischen Geisingen und Engen, 2 Kilometer Stau. Da dauert es auch gerade eine Viertelstunde länger. Und jetzt noch ganz aktuell A65 Landau Richtung Ludwigshafen zwischen Neustadt, Weinstraße Süd und Deidesheim, 4 Kilometer Stau. Da dauert es aktuell bis zu 20 Minuten.

0: kommt gut durch.
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0: Mit Sabrina Droste, guten Tag, guten Tag. Und gleich gibt's ein bisschen Klugscheißerwissen hier. Thema Rakete, Thema Geschwindigkeit, Thema Einparken.
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0: Vorsicht auf der A81 Singen Richtung Stuttgart. Zwischen Sindelfingen Ost und Kreuz Stuttgart haben wir eine ungesicherte Unfallstelle auf der rechten Spur. Kommt gut durch da an der Ecke. In Rekordzeit zur ISS. Wir haben das heute schon in den SWR3-Nachrichten gehört. Die neue Crew ist mit ihrer Rakete in knapp 8 Stunden hochgeflogen zur internationalen Raumstation. Und jetzt könnte man ja meinen, Moment, die ist doch nur 400 Kilometer weit oben. Wieso braucht eine Rakete da immer noch 8 Stunden für diese Strecke? Das fahren wir doch auf der Autobahn in 4 Stündchen. Ja, ganz so einfach ist es natürlich nicht, weil das Problem ist, die ISS schwebt ja nicht einfach nur so 400 Kilometer über uns drüber, sondern hat ordentlich Speed drauf. Frank Wittig aus der SWR3 Wissenschaftsredaktion. Wie läuft das denn da genau da oben? Also wenn eine Rakete an die ISS andocken soll?
1: Ja, also du hast es ja schon ganz richtig gesagt, die 400 Kilometer, das ist nicht das, worum es geht. Da oben ist die Rakete in 10 Minuten und dann hat die auch schon eine Geschwindigkeit von 28.000 Stundenkilometern. Aber die nächste Zeit braucht sie einfach, um sich ganz präzise einzufädeln, weil das Andockmanöver da oben, das ist nicht trivial. Die Crew Dragon, wo die Mannschaft drin sitzt, das ist 11 Tonnen schwer, das Gerät. Und die haben 16 Steuerdüsen, um das im Raum richtig auszurichten. Der Winkel muss stimmen, das darf nicht rotieren, die Geschwindigkeit muss genau sein. Ja. Das ist auch kein Einparken auf dem Asphalt, sondern eine Bewegung in der Schwerelosigkeit. Und um das eben exakt zu platzieren, zu positionieren, braucht sie tatsächlich, oder sagen wir es so, sie nimmt sich 7 Stunden Zeit dafür, weil die ISS ist 150 Milliarden US-Dollar wert, da fliegt man nicht so gerne in eine Beule rein. Ja. Und letztlich ist es dann doch klug, sich da eher ein bisschen Zeit zu nehmen, bevor man irgendeinen Unsinn macht. Und in dieser Zeit, in den 7 Stunden, fliegen die beiden Maschinen immerhin etwa 5-mal um die Erde rum. Ja? Dann sind das eben auch nicht 400 Kilometer, sondern etwa 210.000 Kilometer. Und dann muss man sagen, finde ich zumindest, sind diese 8 Stunden unterm Strich jetzt doch dann gar nicht so langsam.
0: Okay, aber man kann festhalten, das ist gar nicht einfach der Weg dahin, sondern dann das Feintuning zum Schluss, das Einparken.
1: So ist es.
0: Kleiner Ausflug ins Weltall mit Frank Wittig aus der SWR3 Wissenschaftsredaktion. Jetzt können wir uns das auf jeden Fall ein bisschen besser vorstellen. Let's go.

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1: Fragen, die ihr anderen nicht stellen wollt, damit ihr nicht so doof dasteht, die beantworten wir natürlich sehr gerne für dich, für euch, für alle. Haben wir dann auch alle was davon? Hier, jetzt lesen wir wieder überall dieses Wort Altweibersommer. Sagt kein Mensch, aber gibt's nun mal das Wort. Aber warum eigentlich? Weil mit alten Frauen hat das ja nicht mal was zu tun. SWR 3 Wetterfrau Lea Spindler.
2: Nee, das ist ganz lustig eigentlich. Da gab es Ende der 80er Jahre sogar mal eine Klage. Die wurde eingereicht wegen Diskriminierung und Beleidigung an alten Frauen. Wurde dann aber vom Landgericht Darmstadt abgewiesen, weil es damit halt einfach gar nichts zu tun hat. Weiben heißt im Althochdeutsch weben. Und das kommt daher, dass sich in der Zeit jetzt gerade Spinnen an ihren Fäden kilometerweit vom Wind tragen lassen. Und diese Spinnen weben, bleiben dann halt irgendwo hängen und der Tau verfängt sich dann da drin. Also das ist eine reine Naturbeobachtung. Und früher hat man dann zu spät einfach noch alt gesagt. Also Altweibersommer heißt übersetzt eigentlich später Webersommer.
1: So, so. Und wenn ihr noch eine Frage habt, die wir immer noch nicht beantwortet haben, immer her damit an die 07221 2011.
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0: Um kurz nach 3:30 ist es wolkig in Diez bei 20 Grad, in Schwäbisch Gmünd bedeckt auch 20 Grad und in lauter Ecken auch leicht bewölkt bei 20 Grad. Das Neueste aus dem SWR3-Verkehrszentrum. Vorsicht auf der A7 Ulm Richtung Würzburg zwischen Agnesburg-Tunnel und Ahlen-Westhausen. Da liegt ein Holzbankbalken auf den Fahrstreifen. Vorsicht auf der B10 in Stuttgart zwischen Wangen und Dreieck-Neckarpark. Da haben wir eine ungesicherte Unfallstelle. A5 Karlsruhe Richtung Frankfurt zwischen Bruchsal und Waldorf-Wiesloch. Baustelle 10 Kilometer Stau, über eine halbe Stunde plus. A5 Frankfurt Richtung Kassel zwischen Frankfurt-Westhafen und Nordwestkreuz Frankfurt. Da hat es einen Unfall auf der linken Spur gegeben, 8 Kilometer Stau. Da dauert es bis zu einer Dreiviertelstunde länger aktuell. Die A61 Mönchengladbach Richtung Koblenz ist in Höhe Dreieck Bad 9a jetzt wieder auf der rechten Spur befahrbar. Aktuell 5 Kilometer Stau, noch 20 Minuten plus. A65 Landau Richtung Ludwigshafen zwischen Neustadt-Weinstraße Süd und Deidesheim 4 Kilometer Stau, Verzögerung bis zu 20 Minuten. A7 Ulm Richtung Würzburg zwischen Giengen-Herbrechtingen und Aalen-Oberkochen 9 Kilometer Stau, knappe Dreiviertelstunde plus. A8 Stuttgart Richtung Karlsruhe zwischen Heimsheim und Pforzheim-Nord Baustelle 4 Kilometer Stau, Verzögerung bis zu 20 Minuten. In der Gegenrichtung ab Pforzheim-West 6 Kilometer stockend. A8 Stuttgart Richtung München zwischen Märklingen und Ulm-Ost, die Unfallstelle ist geräumt. 5 Kilometer Stau, Verzögerung bis zu einer Viertelstunde aktuell. A81 Singen Richtung Stuttgart zwischen Sindelfingen Ost und Kreuz Stuttgart. Unfall auf der rechten Spur im Baustellenbereich. 5 Kilometer Stau, Verzögerung bis zu einer halben Stunde. Und jetzt noch ganz aktuell, Vorsicht auf der A5 Karlsruhe Richtung Basel zwischen Karlsruhe Süd und Rastatt Nord. Eine ungesicherte Unfallstelle auf der linken Spur. Und Vorsicht auf der B28 B313 Reutlingen Richtung Bad Urach zwischen B312 Metzingen West Abzweig und Dettingen West Neuhausen. Da steht ein defektes Fahrzeug. Kommt gut durch.
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2: Die Galeria-Beschäftigten bangen um ihre Jobs. Die Warenhauskette hat wieder Insolvenz angemeldet. Die Gewerkschaft Verdi kritisiert haarsträubende Managementfehler. SWR3-Reporterin Jenny Bein.
3: Ähnlich äußerte sich der Handelsexperte Professor Jörg Funder von der Hochschule Worms. Im Gespräch mit dem SWR erklärte Funder, die erneute Insolvenz sei absehbar gewesen. Die neuen Gesellschafter hätten keine glaubhafte Strategie für das Warenhaus gehabt. Für ihn bedeutet diese vierte Insolvenz das Ende der Warenhauskette Galeria. Damit sind die Jobs für alle 12.000 Beschäftigten akut gefährdet. Schon vor dem erneuten Insolvenzantrag standen zuletzt bundesweit 33 Filialen auf der Kippe. Zu diesen gehören auch 5 in Baden-Württemberg, unter anderem in Freiburg und Mannheim, und 4 Filialen in Rheinland-Pfalz, darunter in Koblenz und Mainz.
2: Fahrraddiebe haben sich in Trier eine filmreife Verfolgungsjagd mit der Polizei geliefert. Die beiden Männer sollen kurz vor Mitternacht Fahrräder im Wert von 50.000 Euro aus einem Fahrradgeschäft gestohlen haben. SWR3 Rheinland-Pfalz-Reporterin Nancy Lau.
4: Nach der Tat meldeten Zeugen einen weißen Transporter, der mit hoher Geschwindigkeit vom Tatort wegfuhr. Die Polizei fand den Transporter am Moselufer. Dieser flüchtete mit hoher Geschwindigkeit. Dabei stieß er beinahe mit einem Fahrradfahrer zusammen. Die Polizei konnte das Fahrzeug schließlich stoppen. Die beiden Männer flüchteten zu Fuß in unterschiedliche Richtungen. Einer von ihnen sprang sogar in die Mosel. Die Feuerwehr konnte ihn wieder ans Ufer bringen. Er wurde festgenommen. Den zweiten Mann nahm die Polizei kurze Zeit später in einem privaten Garten fest.
2: Nach Jahren auf Platz 1 ist Lidl- und Kaufland-Gründer Dieter Schwarz nur noch zweitreichster Deutscher. Das geht aus einem Ranking des Manager-Magazins hervor. Noch reicher sind die Gesellschafterfamilien des Pharmaunternehmens Böhringer Ingelheim aus Rheinland-Pfalz. SWR3-Reporterin Marlene Beisheim.
5: Ihr Vermögen wird auf über 66 Milliarden Euro geschätzt. Dieter Schwarz ist aber tatsächlich auch reicher geworden. Durch seine Supermarkt- und Discounterkette sowie unter anderem ein Abfall- und IT-Unternehmen soll sein Vermögen um rund 7 Milliarden auf mehr als 53 Milliarden Euro gewachsen sein. In der Region Heilbronn-Franken bleibt er damit Spitzenreiter, gefolgt von der Familie Würth, deren Vermögen inklusive Kunstsammlungen auf rund 14 Milliarden Euro geschätzt wird.
2: Das war der SWR3 Regio-Ticker. Die nächsten Nachrichten gibt es um 4.
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1: Das Kind in dir muss Heimat finden, aber als Song. So lässt sich der neue Song von Lil Nas X beschreiben. The World's Greatest heißt er und ist schwer intim und emotional. Er erzählt in diesem Song seine eigene Geschichte, angefangen in der Kindheit, in der er mit seinen 4 Geschwistern ein Bett geteilt hat und dem Ghetto, in dem er mit seiner Mutter und seiner Oma aufgewachsen ist. Die Zeit, in der er sich von ganz unten nach ganz oben hochgearbeitet hat. Und ja, das hat er wohl geschafft, der gute Lil Nas X. Eine Zeile im Song ist, ich war traurig, also übersetzt jetzt, ich war traurig, ich war am Boden, jetzt spielen alle aus meiner Stadt meine Songs in Dauerschleife. Ja, zu was? Zu Recht. Lil Nas X mit The World's Greatest jetzt. Hier, zum ersten Mal für uns alle zusammen in SWR 3.

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0: Bahn, das Baustellenmanagement müsse besser werden, fordert der CDU-Politiker im ARD-Interview der Woche. Derzeit liefen zwischen Bund und Bahnkonzern Verhandlungen, um große Streckensanierungen künftig erfolgreicher durchzuführen, berichtet Jan Zimmermann aus dem Hauptstadtstudio.
1: Bilger will mit der Bahn eine Leistungsvereinbarung abschließen, um künftig genauer kontrollieren zu können, in welche Bauprojekte wie viel Geld fließt. Dies sei nötig, weil der Bund so viel in die Bahn investiere wie noch nie, mehr als 80 Milliarden Euro in den kommenden 5 Jahren. In spätestens 3 Jahren sollen die Bahnkunden aufatmen können. Bis dahin will der Minister eine spürbare Verbesserung erreichen. Mindestens 70% der Fernzüge sollen dann pünktlich sein. Aktuell sind es nur rund 50%.
0: Die Ernte fällt in SWR3-Land dieses Jahr schlechter aus als zuvor. Grund ist laut den statistischen Landesämtern die extreme Hitze und Trockenheit. So werde in Baden-Württemberg eine Getreideernte von gut 2,5 Millionen Tonnen erwartet, ein Minus von 13,6% im Vergleich zum Vorjahr. Bei der Apfelernte seien es sogar fast 20% weniger. Auch die rheinland-pfälzischen Obstbauern müssen mit einer deutlich kleineren Ernte rechnen. Bei Äpfeln um die 30 und bei Süßkirschen sogar um die 50%. US-Präsident Trump setzt die Europäer unter Druck. Sie sollen ihre Notreserven an Öl und Diesel auf den Markt werfen, um die Preise zu senken. Jetzt suchen EU und G7 nach einer gemeinsamen Linie, denn die USA drohen an, keinen Treibstoff mehr nach Europa zu exportieren. Andreas Meyer-Feist berichtet.
2: Das Vertrauen in die Vereinigten Staaten werde dadurch untergraben, warnte eine EU-Sprecherin. Sie reagierte damit auf ein offizielles Schreiben der US-Regierung, unter anderem an Brüssel. Sollten die europäischen Staaten ihre Diesel-Notreserven nicht freigeben, dann werde auch kein US-Diesel mehr nach Europa geliefert. Noch ist nicht klar, wie das diplomatische Tauziehen endet. Das Seil scheint zum Zerreißen gespannt. Zwar sind die EU-Länder bereit, auf Trumps Forderungen einzugehen, aber nur unter bestimmten Bedingungen. Die US-Regierung müsse rechtsverbindlich zusichern, Treibstoffe auch weiterhin nach Europa zu liefern.
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0: Eurostat schätzt, dass die Inflationsrate im Euroraum im September bei 3,8% lag, der höchste Wert seit 3 Jahren. Die wichtige Bahnstrecke zwischen Hannover und Berlin ist wegen einer umfassenden Sanierung für rund 14 Monate vollständig gesperrt. Und in Bremen beginnen mit der Eröffnung des Bürgerfests jetzt die Feierlichkeiten rund um den Tag der Deutschen Einheit. Mehr regionale Nachrichten gibt's um 16:30 im SWR3 Regio-Ticker.
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4: Das Wetter für SWR3-Land vom Rheinland bis zum Bodensee. Kommt am Wochenende die Sonne wieder zurück. Hartmut Mühlbauer aus dem SWR3-Wetterteam.
5: Nur teilweise. Morgen am Feiertag geht's erstmal ziemlich grau los durch Nebel und Hochnebel. Diese Nebelfelder lösen sich unterschiedlich schnell auf und dann kann sich die Sonne durchsetzen. Es ziehen aber auch Wolken vorbei. Je nach Nebelauflösung steigen die Temperaturen auf 18 Grad im Westerwald und bis 23 Grad im Raum Stuttgart. Am Sonntag geht's auch trüb los, ab und zu scheint dann die Sonne. Von Westen ziehen aber Regenwolken auf, vor allem in Rheinland-Pfalz und in Teilen Badens. Sonst bleibt es wohl trocken. Bei den Temperaturen ändert sich aber nicht sehr viel.
4: Es ist 4:04. Das Neueste hier aus dem SWR3-Verkehrszentrum. Vorsicht auf der A3 Frankfurt Richtung Köln. Zwischen Itzstein und Bad Camberg liegen mehrere Fahrzeugteile. Vorsicht auf der A8 Stuttgart Richtung München. Zwischen Ulm-Ost und Oberelchingen liegt ein Gummiband. A3 Köln Richtung Würzburg zwischen Frankfurter Kreuz und Hanau. 8 Kilometer streckenweise Stauverzögerung bis zu 20 Minuten. A5 Karlsruhe Richtung Frankfurt zwischen Bruchsal und Waldorf-Wiesloch. Baustelle 8 Kilometer Stauverzögerung bis zu einer halben Stunde. A6 Heilbronn Richtung Nürnberg zwischen Heilbronn-Neckarsulm und Bretzfeld. Unfallstelle ist geräumt. 5 Kilometer Stau, 20 Minuten dauert es länger. A6 Kaiserslautern Richtung Saarbrücken zwischen Dreieck Kaiserslautern und Kaiserslautern West. Fahrbahnerneuerung. 4 Kilometer Stau, Viertelstunde mehr. A65 Landau Richtung Ludwigshafen zwischen Neustadt-Weinstraße Süd und Deidesheim. 4 Kilometer Stau, Viertelstunde plus. A8 Stuttgart Richtung Karlsruhe zwischen Heimsheim und Pforzheim Nord. Baustelle, 6 Kilometer Stau, es dauert hier bis zu 20 Minuten länger. Und in der Gegenrichtung ab Pforzheim West haben wir 6 Kilometer stockenden Verkehr. A8 Stuttgart Richtung München zwischen Merkelingen und Ulm Ost. 6 Kilometer streckenweise Stauverzögerung, Viertelstunde. A81 Singen Richtung Stuttgart zwischen Sindelfingen Ost und Kreuz Stuttgart. Unfallstelle ist geräumt. 8 Kilometer streckenweise Stau bis zu 20 Minuten plus. Die B270 Kaiserslautern Richtung Pirmasens ist zwischen A6 Kaiserslautern West und Opel Kreisel nach einem Unfall auf allen Fahrstreifen gesperrt. Hier kommt nochmal hinterher: Vorsicht! Kreis Bernkastel, Wittlich und Vulkaneifelkreis zwischen Oberscheidung.

0: Ettweiler und B421, ungesicherte Unfallstelle, allen unterwegs. Gute Fahrt mit SWR 3.
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0: Haha, heißt die Sendung jetzt anders? Weiß auch nicht. Jedenfalls ist hier SWR 3 Move, aber das stört uns nicht. Denn wir sind froh, dass es Menschen gibt, die sofort hinterher springen, wenn ein Kind in den Fluss fällt. So hat diese Woche ein Mann in Würzburg einem 3-jährigen Mädchen das Leben gerettet. Wir sprechen gleich mit dem Lebensretter.
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0: Amrad hier in SWR 3 Move. Und was für ein Albtraum. Eine Mutter läuft mit ihrer dreijährigen Tochter in der Würzburger Innenstadt am Main entlang. Plötzlich stolpert das Kind, rutscht unter einem Geländer durch und fällt in den Fluss. Ein Mann sieht das, springt hinterher und rettet das Kind. So passiert diese Woche. Der Mann heißt Sebastian Martha. Sebastian, wie hast du den Moment erlebt, als das Kind da in den Fluss gefallen ist?
1: Es war natürlich ein kleiner Schockmoment. Allerdings, ich war mit meiner Kollegin auch unterwegs. Und klar, es bedarf natürlich der Hilfe. Und weder ich und meine Kollegin wollten da natürlich einfach auch sofort helfen.
0: Hat man da Zeit, noch nachzudenken? Oder schaltet das Gehirn direkt auf nix wie hinterher?
1: Das Gehirn schaltet da doch mehr auf nix wie hinterher.
0: Und hast du der Mutter gesagt, bleiben Sie mal hier, ich mach das schon? Weil die wollte doch wahrscheinlich auch hinterher.
1: Tatsächlich nicht. Die Reaktion war schneller. Also, oder die Aktion war schneller als die Reaktion an die Mutter.
0: Und wie hast du das Mädchen dann rausgezogen?
1: Tatsächlich so, ich bin einfach nur ins Wasser gegangen und habe das Mädchen hochgehoben wieder und über die Mauer hochgehoben, die runtergefallen ist.
0: Ich weiß nicht, wie ist die Strömung da? Hätte es tatsächlich sein können, dass das kleine Mädchen da schon mitgerissen wird irgendwie?
1: Nein, also das nicht. Sie ist ja, sage ich mal, zum Glück am Rand gefallen, so dass es jetzt nicht irgendwo mitten im Rhein voll in der Strömung gelegen hat.
0: Oh, hattest du noch Zeit, dir die Klamotten vom Leib zu reißen oder alles rein?
1: Ich habe noch mein Handy, habe ich meiner Arbeitskollegin gegeben, aber ansonsten tatsächlich einfach rein. Schuhe und Hose waren dann doch nass.
0: Ja, aber ich glaube, in dem Moment ist das sowas von egal, oder ob die Klamotten nass werden. Du, da denkst du nur noch, ich muss diesem Kind helfen.
1: War tatsächlich einfach egal, ja.
0: Sebastian, du hast es wahrscheinlich schon häufiger gehört heute, aber du bist hoffentlich für ganz, ganz viele Menschen ein Vorbild und auf das alle genauso schnell handeln wie du.
1: Es ist schön, schön irgendwo als Vorbild zu agieren, aber klar ist das wichtig, dass es jeder irgendwo tut.

0: Hier ist SWR3. Ruhe. Du bist noch nicht dran. Ich wollte was anderes sagen. Ich wollte einen anderen Knopf drücken, nämlich den hier. So. Seht's mir nach. Ich wollte nämlich eigentlich sagen, habt ihr euch heute schon mal ins Getümmel gestürzt? In Sachen Einkaufen? Das ist doch wieder der Wahnsinn, oder? Und warum ist das so? Ich wusste das heute gerade, hatte ganz vergessen. Samstag ist Feiertag. Das heißt Tag der Deutschen Einheit. Und das bedeutet, dass in Deutschland Samstag und Sonntag man nichts kaufen kann. Und da haben wir natürlich Angst, dass wir über diese wahnsinnig lange Zeit verhungern und machen Hamstereinkäufe. Und das ist heute am Freitag passiert schon. Das ist doch der Wahnsinn. Hört euch hier zum Beispiel mal Nadine an.
1: Ich war heute schon in Lenau einkaufen und da war ehrlich gesagt die Hölle los. Also echt furchtbar. Schlimm. Als ob es am Montag nichts mehr gibt oder man den Einkauf nicht hätte schon die Tage machen können. War hellauf begeistert.
0: Ja. Kann ich gut nachvollziehen. Die Frage ist, gibt es noch Klopapier? Hören wir lieber neue Musik jetzt von Agel hier in SWR3. Blinded by the Sun.

0: So, bevor wir aufs Wetter gucken, eine kleine Entwarnung in Sachen Klopapier wegen der Hamsterkäufe heute vor dem langen Wochenende. Morgen sind ja die Läden zu. Es gibt noch Klopapier beim Discounter in Mörfelden-Waldorf. Vielen Dank, Diana. Martin sagt auch, es gibt noch Klopapier. Allerdings hat Martin die letzte Packung 20er bekommen, die im Angebot war. Und dann schreibt er, das hält mir jetzt die nächsten 6 Monate. Lieber Martin, so genau wollen wir es gar nicht wissen. Aber vielen Dank. Bleibt entspannt, wenn ihr heute noch einkaufen müsst. So, Sonne und Wolken über SWR Rheinland. In Worms leicht bewölkt, 21 Grad. Emmendingen leicht bewölkt, 21. Bürstadt leicht bewölkt, 22. In der Nacht dann stellenweise dichter Nebel bei 13 bis 6 Grad. Es ist jetzt, wie viel Uhr? Ja, es ist, warte mal ganz kurz, hier läuft mal wieder alles durcheinander hier. Was macht ihr denn heute mit mir? So, Ruhe sorgen. 16.30 Uhr ist es, das Neueste aus dem SB3-Verkehrszentrum. Vorsicht auf der A6 Nürnberg Richtung Heilbronn. In Höhe Kreuzfeuchtwagen-Kreilsheim liegt ein Spanngurt auf der Fahrbahn. Vorsicht auf der B535 Heidelberg Richtung Schwetzingen zwischen Plankstadt Nord, Grenzhof und Schwetzingen. Ungesicherte Unfallstelle. Dann haben wir Vorsicht im Kreis Reutlingen. Zwischen Reutlingen und dem Abzweig nach Omenhausen in beiden Richtungen. Da liegt ein Stein auf der Fahrbahn. A5 Karlsruhe Richtung Frankfurt zwischen Bruchsal und Waldorf-Wiesloch. Baustelle 7 Kilometer Stau, knappe halbe Stunde plus. A6 Heilbronn Richtung Nürnberg zwischen Heilbronn-Neckarsulm und Bretzfeld. 3 Kilometer Stau, Verzögerung, Viertelstunde. A6 Kaiserslautern Richtung Saarbrücken zwischen 3 Kaiserslautern und Kaiserslautern West. Fahrbahnerneuerung, 4 Kilometer Stau, Verzögerung, auch hier Viertelstunde. A8 Stuttgart Richtung Karlsruhe zwischen Heimsheim und Pforzheim Nord. Baustelle 6 Kilometer Stau, dauert 20 Minuten länger und in der Gegenrichtung ab Pforzheim West haben wir 7 Kilometer stockenden Verkehr. A8 Stuttgart Richtung München zwischen Märklingen und Ulm Ost. 6 Kilometer streckenweise Stau, Verzögerung, Viertelstunde. A81 Stuttgart Richtung Singen zwischen Kreuz Stuttgart und Böblingen-Sindelfingen. Baustelle 6 Kilometer Stau, dauert bis zu einer halben Stunde länger. B270 Kaiserslautern Richtung Pirmasens zwischen A6 Kaiserslautern West und Opelkreisel. Unfallaufnahme auf dem Abbiegestreifen, dadurch 5 Kilometer Stau. Die Schweiz, A2 Luzern Richtung Gotthard zwischen Amstieg und Göschnen. 3 Kilometer Stau, Verzögerung bis zu einer halben Stunde. Und nochmal Schweiz, A2, A3, Luzern Richtung Basel zwischen Pratteln und Wiese. Ein Stau, Verzögerung hier bis zu einer halben Stunde, allen unterwegs. Gute Fahrt.
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2: Freiburg hat sich den Titel Exzellenz-Uni zurückgeholt. 2 weitere deutsche Hochschulen und 2 Hochschulverbünde gehören künftig zu den besten Unis Deutschlands. Das wurde gerade eben in Bonn verkündet. SWR 3-Reporterin Pia Ritter.
3: Neben Freiburg handelt es sich um die Unis Jena und Köln, die Rhein-Main-Universitäten in Darmstadt, Mainz und Frankfurt am Main sowie die TU Dortmund und die Uni Bochum sind jeweils als Verbund bei der Förderung neu dabei. Der Titel ist mit viel Geld und Ansehen verbunden. Für Einzeluniversitäten bedeutet er bis zu 15 Millionen Euro Fördergeld jährlich, bei Verbünden bis zu 28 Millionen. Der Exzellenztitel wird alle 7 Jahre überprüft. Baden-Württemberg hat jetzt 4 Exzellenzunis in Freiburg, Tübingen und Heidelberg und in Karlsruhe das Institut für Technologie KIT.
2: Ein Autofahrer soll einen schweren Unfall auf der Bundesstraße bei Reutlingen absichtlich verursacht haben. Die Tübinger Staatsanwaltschaft ermittelt wegen versuchten Mordes gegen den Mann. SWR3-Reporterin Stefanie Assenheimer.
4: Für den Verdacht spreche auch die Aufnahme einer Dashcam eines Zeugen. Der 42-Jährige sitzt jetzt in Untersuchungshaft. Der Mann war am Montag zunächst seitlich mit einem entgegenkommenden Auto auf der B464 bei Reutlingen-Altenburg kollidiert. Anschließend stieß er frontal mit einem weiteren Auto zusammen. Alle 3 Fahrer wurden schwer verletzt. Die Bundesstraße war stundenlang voll gesperrt. Auch ein Rettungshubschrauber war im Einsatz. Der Schaden liegt laut Polizei bei rund 100.000 Euro.
2: Die Rheintalbahn ist an diesem Wochenende zwischen Freiburg und Basel wegen Bauarbeiten gesperrt. Reisende müssen in Ersatzbusse umsteigen und mit längeren Fahrzeiten rechnen. SWR3-Reporterin Marion Eiche.
5: Im Rahmen des 4-gleisigen Ausbaus der Rheintalbahn Karlsruhe-Basel wird unter anderem am neuen elektronischen Stellwerk in Basel und an der Oberleitung zwischen Weil am Rhein und Basel gearbeitet, teilt die Deutsche Bahn mit. Im Fernverkehr beginnen und enden die ICE-Linien deshalb morgen und übermorgen in Freiburg oder Karlsruhe. In Offenburg entfallen sämtliche Fernverkehrshalte. Zwischen Freiburg und Basel sollen Busse den Ausfall auffangen. Zwischen Karlsruhe und Zürich werden ICE-Züge über Singen umgeleitet.
2: Das war der SWR3 Regio-Ticker. Die nächsten Nachrichten gibt es um 5.
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0: Klock, klock. Skeletons hier in SWR 3 Move. Es ist Freitagnachmittag. Freut euch aufs Wochenende. Und Autos kontrollieren? Mit dem Helikopter? Fragezeichen. Die Bundespolizeiinspektion Offenburg, die macht an der Grenze immer mal wieder das in SWR 3 Land, was sie sich von den Schweizern ein bisschen abgeguckt haben. Normale Polizisten in einem Helikopter packen und die landen dann den ganzen Tag über mal hier, mal da, um Autos zu kontrollieren. SWR 3 Reporter Jost Schmidt. Der hat mitkontrolliert.
1: Die erste Kontrollstelle, die ist in so einer Art Talsenke neben einem Wald, neben einer Bundesstraße. Und da landen wir auf einem schmalen Feldweg. Und das Irre ist, diese Hubschrauberpiloten, die machen das so präzise und dabei sieht es so locker und leicht und entspannt aus. Mit mir in diesem Hubschrauber sind Polizisten, die auch teilweise zum ersten Mal fliegen. Sandra, die Einsatzleiterin, sagt, die finden das eigentlich alle super.
2: Es ist aufregend, es ist schön und vor allen Dingen, wenn man es dann noch bezahlt bekommt, ne, und ich selber zahlen muss. Es gibt allerdings Kollegen, die sind mitgeflogen, die wollen nie wieder mitfliegen, weil sie festgestellt haben, ihnen wird ein bisschen übel.
1: Sandra ist die taffe Einsatzleiterin. Die hat alles sorgfältig durchgeplant, weiß, welche Streife wann, wo, wie lange ist. Und es geht vor allem darum, dass die Kontrollen überraschend sind.
2: Bis jetzt haben wir eben eine unerlaubte Einreise und Verstoßwaffengesetz. Das war allerdings keine Schusswaffe. Wenn man Waffe hört als Laie, dann denkt man gleich an sowas. War ein Springmesser, was zugriffsbereit in der Fahrertür lag. Und es ist auch per Gesetz verboten, also haben wir das Ganze abgenommen und beanzeigt.
1: Dieter von der Bundespolizeiinspektion Offenburg ist auch mit dabei.
3: Der LKW ist besetzt mit zwei Personen. Gegen den Beifahrer besteht eine Fahndung einer Staatsanwaltschaft.
1: Dann wieder alles und alle einpacken und es geht zum nächsten Kontrollpunkt.
2: Also wir sind hier in Iffizheim. In der Nähe vom Wasserkraftwerk ist der Grenzübergang Richtung Frankreich. Und da die Grenzkontrollen wieder eingeführt wurden und wir hier regelmäßig stehen, hat uns die Bundespolizei ordentlich aufgerüstet mit diesem Tunnel als Überdachung bei Regen. Und so kann man dann auch relativ viel mit viel Manpower in einer kurzen Zeit viel kontrollieren.
1: Die Bundespolizei, die ist nicht alleine bei dieser Hubschrauber-Sprungfahndung. Das ist ein bisschen wie so eine durchmischte Gang. Ja? Die Landespolizei ist mit dabei, der Zoll, französische Grenzpolizisten. Und das hat den Vorteil, dass immer jemand da ist, der zuständig ist.
4: Kontrollstelle in Iffizheim beendet. Sobald der Heli da ist, verlegen wir.
0: Also ist der Bescheid, ne? Ab und zu mal durchs Schiebedach gucken.

Wenn alle cool und nett bleiben, dann ist es doch nie ein Problem. Sind wir doch mal ganz ehrlich, oder? Egal, ob jetzt irgendwie morgen die Läden geschlossen haben und manche Leute glauben, wenn sie heute einkaufen, müssen sie schon wieder hamstern, weil es erst am Montag wieder Lebensmittel gibt. Ach Mensch. Mike aus Zell sagt uns, außerdem gibt es ganz viele Hofläden, die morgen auch am Automaten zum Beispiel Dinge verkaufen. Und da kann man sich auch mit den nötigsten Dingen eindecken. Hast vollkommen recht, Mike aus Zell am Hamersbach. Wolfgang schreibt uns aus Frankreich und sagt, wichtige Information für alle, die im Grenzland nach Frankreich wohnen. Hier in Frankreich gibt es Klopapier und Nudeln. Samstags von 8 bis 19 Uhr. Ja, dann kommen wir alle vorbei, Wolfgang. Das Problem an solchen Tagen, Wolfgang, ist nur, dass viele Menschen heute sagen, ja, morgen kann ich ja in Ruhe in Frankreich einkaufen gehen. Und dann sind in Frankreich aber die Läden voller als an einem Freitag hier. Verstehst du? Wir werden dieses Problem niemals lösen können. Ist aber auch nicht schlimm. Lieber neue Musik hören hier in SWR3 jetzt. Gracie Abrams, Look at My Life.

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13: Der kompakte Newsüberblick um 17 Uhr jetzt mit Bertram Quatt.
14: Der Tankrabatt kommt weitgehend beim Kunden an. Die G7 geben bis zu 100 Millionen Barrel Öl und Diesel aus der Notfallreserve frei. Das Wetter Sonne und Wolken, in der Nacht stellenweise dichter Nebel bei 13 bis 6 Grad.

0: aussehen und wann er in Kraft treten soll, ist aber noch unklar. Bei den Preisen an den Tankstellen gab es in den vergangenen Wochen große regionale Unterschiede. Ein Grund dafür war das Niedrigwasser im Rhein. Das hatte im Westen Deutschlands zu Versorgungsproblemen und höheren Preisen geführt. Im Süden sorgte ein größeres Angebot dafür, dass der Preisanstieg nicht so stark ausfiel.
1: Die G7 geben große Mengen an Diesel- und Rohölreserven frei, um für eine Entspannung auf den Energiemärkten zu sorgen. Die Industriestaaten haben in einer gemeinsamen Erklärung geschrieben, es gehe um bis zu 100 Millionen Barrel. Die Freigabe soll sofort beginnen und innerhalb der nächsten 4 Monate laufen. Die USA hatten die Europäer zuletzt zu dieser Freigabe gedrängt und mit einem Diesel-Exportverbot gedroht. Viele Deutschen sind zufrieden mit ihrer Arbeit. 65% haben das in einer Umfrage der Beratungsgesellschaft PwC gesagt. Und sogar 9 von 10 Beschäftigten fühlen sich sicher in ihrem Job. Michael Wegmer berichtet aus unserer Wirtschaftsredaktion.
2: Die Arbeitnehmerstudie spricht aber auch von Rissen in diesen vermeintlich stabilen Verhältnissen. Konkret, wenn es um Veränderungen wie Digitalisierung oder den Einsatz von künstlicher Intelligenz geht. Fast 40% sagen in der Umfrage, mir fällt der Umgang mit Veränderungen schwer, vor allem wenn ich die Gründe dafür nicht verstehe. Auch fast jede zweite Führungskraft hat angegeben, die Gründe für die aktuelle Transformation selbst nicht gut genug zu verstehen.
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1: Verkehrsminister Bilger hat der ARD gesagt, die Deutsche Bahn müsse ihr Baustellenmanagement verbessern, damit Kunden in spätestens 3 Jahren eine deutliche Verbesserung spüren. Bei der Wahl zum Berliner Abgeordnetenhaus hat es eine Auszählungspanne gegeben. Laut Landeswahlleiter hat in Spandau der AfD-Kandidat das Direktmandat geholt und nicht die CDU-Kandidatin. Und zu den neuen Exzellenzuniversitäten gehören unter anderem die Uni in Mainz, im Rhein-Main-Verbund und die Uni in Freiburg. 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
4: Das Wetter für SWR Dreiland vom Rheinland bis zum Bodensee. Kommt am Wochenende die Sonne wieder zurück. Hartmut Mühlbauer aus dem SWR 3 Wetterteam.
5: Nur teilweise. Morgen am Feiertag geht's erstmal ziemlich grau los durch Nebel und Hochnebel. Diese Nebelfelder lösen sich unterschiedlich schnell auf und dann kann sich die Sonne durchsetzen. Es ziehen aber auch Wolken vorbei. Je nach Nebelauflösung steigen die Temperaturen auf 18 Grad im Westerwald und bis 23 Grad im Raum Stuttgart. Am Sonntag geht's auch trüb los, ab und zu scheint dann die Sonne. Von Westen ziehen aber Regenwolken auf, vor allem in Rheinland-Pfalz und in Teilen Badens. Sonst bleibt es wohl trocken. Bei den Temperaturen ändert sich aber nicht sehr viel.
4: 4:05. Das Neueste hier aus dem SWR3-Verkehrszentrum. Vorsicht auf der A6 Nürnberg Richtung Heilbronn. Zwischen Neuenstein und Öhringen steht ein defekter LKW auf der rechten Spur. Aufpassen auch auf der B28 Reutlingen Richtung Bad Urach. Zwischen Dettingen an der Erms und Bad Urach eine ungesicherte Unfallstelle. A6 Mannheim Richtung Heilbronn. Zwischen Kreuz Mannheim und Schwetzingen-Hockenheim. Unfall auf der rechten Spur im Baustellenbereich. 7 Kilometer Stau, 20 Minuten mehr. A60 Mainz Richtung Rüsselsheim. Zwischen Mainz-Weisenau und Weisenauer Brücke. Unfall, 2 Kilometer Stau. Verzögerung bis zu 20 Minuten. A8 Stuttgart Richtung Karlsruhe zwischen Heimsheim und Pforzheim Nord. Baustelle 6 Kilometer Stau, 20 Minuten mehr und in der Gegenrichtung ab Pforzheim West 5 Kilometer stockend. A81 Würzburg Richtung Heilbronn zwischen Neuenstadt und Kreuz-Weinsberg. 5 Kilometer Stau, Viertelstunde mehr. Schweiz A2 Luzern Richtung Gotthard zwischen Amstieg und Göschenen 3 Kilometer Stau, nach wie vor halbe Stunde plus. Und hier kommt noch ebenfalls eine halbe Stunde plus auf der A2, A3 Luzern Richtung Basel zwischen Pratteln und Wiese allen unterwegs. Gute Fahrt.
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4: Mit Volker Janitz, hallo zusammen. Und wie es Eltern durch Eigeninitiative geschafft haben, eine handyfreie Klasse an der Schule einzurichten, Klassenstufe 5, darüber sprechen wir gleich hier nach 3 Hits.
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Eilmeldung aus dem SWR3-Verkehrszentrum. Vorsicht im Kreis Breisgau-Hochschwarzwald. Zwischen Schlingen und Neuenburg am Rhein werfen Personen Gegenstände auf die Fahrbahn. Vorsicht im Kreis Breisgau-Hochschwarzwald. Zwischen Schlingen und Neuenburg am Rhein werfen Personen Gegenstände auf die Fahrbahn.

0: Somber in SWR3. 12 to 12. Wenn mein Kind auf der weiterführenden Schule ist, dann gibt's ein Handy. 5. Klasse, ne? Habt ihr das auch schon mal gesagt, möglicherweise? Es gibt allerdings auch viele Eltern, die sagen, nein, das ist immer noch zu früh. Ich möchte nicht, dass mein Kind in der 5. Klasse ein Handy hat. Dazu gehört auch Andrea Brenner-Jähne aus Weinstadt im Brems-Murkreis. Ihre Tochter ist in der 5. Klasse und sie ist in einer Klasse ohne Smartphones, weil die Eltern da hinterher waren. Andrea, ihr wart am Anfang mit dieser Idee nur zu dritt und seid dann zur Schulleitung gegangen. Wie hat man da reagiert?
1: Der Schulleiter war zunächst sehr skeptisch, der hat sich das angehört, konnte sich das aber nicht vorstellen und hat zunächst auch Bedenken gehabt, dass das organisatorisch gar nicht möglich wäre, weil er muss natürlich irgendwie gucken, dass alle Wünsche von den Eltern irgendwie unter einen Hut zu bringen sind. Es ist auch eine große Schule mit über 1000 SchülerInnen und da gibt es einfach noch Wünsche nach bestem Freund in der Klasse oder Ganztag oder da gibt es eine Gesangsklasse und das muss natürlich alles irgendwie berücksichtigt werden. Deswegen hatte er da schon erstmal so eine Handbremse.
0: Wie habt ihr denn rumgekriegt dann? Geld, Sachgeschenke?
1: Ja, genau. Nein, wir haben tatsächlich noch mit anderen Menschen das Gespräch gesucht, unter anderem mit der Präventionslehrkraft und auch mit der erweiterten Schulleitung und haben dort einfach auch nochmal für das Thema geworben. Und dann ist uns irgendwann nach ein paar E-Mails und Gesprächen die Möglichkeit eingeräumt worden, dass wir am Tag der offenen Tür, also so ein Infotag praktisch für die neuen Fünftklässler, wo ganz viele Eltern kommen, dass wir da einen Stand machen dürfen. Und einfach für die Idee werben, beziehungsweise erstmal so ein Stimmungsbild einholen dürfen. Würden Sie mit dem eigenen Smartphone für Ihr Kind gerne noch länger warten, wenn es die Möglichkeit gäbe? Und dann konnten die Eltern einfach so einen bunten Bepper bei Ja oder bei Nein aufkleben. Und das hat letztendlich die Schulleitung beeindruckt.
0: Was erzählt jetzt deine Tochter über die Klasse? Was hört sich von Mitschülerinnen und Mitschülern? Kommen die alle damit gut klar oder heißt es nach der Schule, oh, ich hätte aber schon ganz gerne eins?
1: Sie erzählt tatsächlich gar nicht, dass das Thema ist. Also wir hatten natürlich das Gespräch schon. Sie fand es jetzt auch nicht so besonders cool, also als wir mit der Initiative gestartet sind, weil sie wusste, dass die großen Geschwister auch, also zumindest zur 6. Klasse, dann ein Smartphone bekommen haben. Also das erwarte ich auch nicht, dass sie da Juhu schreit. Aber es war jetzt nicht das Thema. Und es scheint, also das, was bei mir ankommt, scheint auch nicht das große Thema zu sein. Der Großteil der Klasse hat eben keins. Und das ist eben auch ganz klar mit den Eltern besprochen, dass es eben in Klasse 5 keins gibt.
0: Und nach deinen Erfahrungen, die du gemacht hast, Andrea, was ist dir da besonders wichtig?
1: Also ich würde gerne einfach andere Eltern ermutigen, schließt euch zusammen und geht auf eure Schulleitungen zu. Ich denke, das ist an vielen Schulen möglich.
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7: Gucken wir kurz aufs Wetter über SWR Rheinland. Sonne und Wolken. Schwaich, wolkig 21 Grad, Göppingen wolkig 20. Immenstadt bedeckt 17 Grad. In der Nacht dann stellenweise dichter Nebel bei 13 bis 6 Grad. Es ist jetzt 5:30. Das Neueste hier aus dem SWR3-Verkehrszentrum. Vorsicht auf der A8 Stuttgart Richtung Karlsruhe. Zwischen Heimsheim und Pforzheim Süd liegen Metallteile auf der Fahrbahn. A6 Mannheim Richtung Heilbronn. Zwischen Kreuz Mannheim und Schwetzingen-Hockenheim. Unfall auf der rechten Spur im Baustellenbereich. 4 Kilometer Stau, 20 Minuten plus. A60 Mainz Richtung Rüsselsheim. Zwischen Mainz-Weisenau und Weisenauer Brücke. Unfall, 3 Kilometer Stau, Verzögerung bis zu 20 Minuten. A65 Landau Richtung Ludwigshafen zwischen Neustadt-Weinstraße Süd und Deidesheim. 3 Kilometer Stau, Verzögerung bis zu einer Viertelstunde. A8 Stuttgart Richtung Karlsruhe zwischen Heimsheim und Pforzheim Nord. Baustelle, 8 Kilometer streckenweise Stau. 8 Kilometer streckenweise Stau, jetzt hört er schon wieder auf hier. Weiter geht's, Verzögerung bis zu 20 Minuten. In der Gegenrichtung ab Pforzheim West 6 Kilometer stockend. A81 Würzburg Richtung Heilbronn zwischen Neuenstadt und Kreuz-Weinsberg. 4 Kilometer Stau, Verzögerung, Viertelstunde. B27 in Bietigheim, Stuttgarter Straße zwischen Bahnhof und Großingersheimer Straße. 2 Kilometer Stau, Verzögerung, 20 Minuten. Wahrscheinlich heißt es Großingersheimer Straße. B295 Kalf Richtung Stuttgart zwischen dem Abzweig nach Renningen und Leonberg Warmbronn. 2 Kilometer Stau, 10 Minuten plus. B38, B37 in Mannheim, Kaiserring bis Konrad-Adenauer-Brücke zwischen Friedrichsplatz-Wasserturm und B36, Parkring. 2 Kilometer Stau, Verzögerung, Viertelstunde. Im Odenwaldkreis ist die Landesstraße zwischen Schöllenbach und Reußenkreuz in beiden Richtungen wegen eines Unfalls gesperrt. Wer sich auskennt, sollte das Gebiet meiden. Die Schweiz, A2 Luzern Richtung Gotthard zwischen Amstieg und Göschnen, 3 Kilometer Stau, knappe halbe Stunde plus. Und A2, A3 Luzern Richtung Basel zwischen Pratteln und Wiese. Ein Stau, Verzögerung hier bis zu einer Dreiviertelstunde, allen unterwegs. 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

0: Mauser Magnetic hier in SBR 3 Move. Am Freitagnachmittag. Der meistgenutzte Knopf in unseren Autos ist der, mit dem sich die Fahrassistenzsysteme abschalten lassen. Das hat die Dacia-Chefin Katrin Att in einem Interview gesagt. Die meisten Kunden seien genervt von der ständigen Piepserei. Und tatsächlich müssen ja neue Autos eine ganze Reihe Assistenzsysteme haben. Die EU will das so. Intelligenter Geschwindigkeitsassistent oder der sogenannte Kameraspion im Cockpit, der die Aufmerksamkeit des Fahrers überwacht. Weil das sorgt für ständige Geräusche im Auto und es nervt vielleicht auch oder kann sogar ablenken. Also schalten viele diese Systeme vor der Fahrt wieder aus. Kerstin Zeitler, Leiterin der Unfallforschung der Versicherer. Was halten Sie denn vom Abschalten der Sicherheitssysteme?
1: Wir finden das überhaupt nicht gut, dass es solche Systeme gibt, die wieder, also dass die Systeme gibt, finden wir super, aber nicht, dass es Knöpfe gibt, sie abzuschalten. Denn man muss ganz klar sagen, die Assistenzsysteme sind dazu da, den Fahrer zu unterstützen und auch vor Unfällen zu bewahren. Das tun sie auch, da gibt es auch eindeutige Zahlen für. Sie sind nicht fehlerfrei, das ist richtig, sie haben auch Grenzen, auch das ist richtig. Aber sie sollen helfen und deswegen ist es absolut falsch, die abzuschalten.
0: Aber wenn schon bei Tempo 51 km/h das Ding anfängt zu piepsen oder wenn mir die Sonne ins Gesicht leuchtet und ich kneife ein bisschen die Augen zu. Ich habe ja ständig eine Kamera quasi im Gesicht und dann sagt er, ach du schläfst gleich ein, konzentrier dich auf die Straße. Das nervt die Menschen vielleicht ein bisschen.
1: Ja, es gibt eine ganze Reihe von Assistenzsystemen, die ja jetzt seit Juli diesen Jahres auch verpflichtend sind. Ganz zuvorderst ist natürlich zu nennen der Notbremsassistent. Das ist das wichtigste System per se, weil, und das hat auch den größten Effekt, das konnten wir auch nachweisen. In Statistiken kann man ganz klar ablesen, dass im Vergleich zu Autos, die diesen Notbremsassistenten nicht haben, zum Beispiel 10% weniger Kfz-Haftpflichtschäden entstanden sind. Das heißt, es gibt definitiv positive Effekte, aber es gibt auch Systeme, und das ist, haben Sie gerade einen genannt, den intelligenten Geschwindigkeitsassistenten zum Beispiel, da wissen wir, da gab es viel Unmut, der hat sich auch im Laufe der Zeit immer weiterentwickelt und der warnt zum Beispiel, wenn Sie die zulässige Höchstgeschwindigkeit überschreiten. Und das tut er auch schon, wenn Sie 1 km/h drüber sind, ganz genau. Da gab es auch Fehlermeldungen oder falsche Signale, falsche Warnungen. Und das hat die Menschen dann zum Teil dazu geführt, dass sie genervt haben. Man kann aber nur sagen, diese noch in der Entwicklung befindlichen Systeme, ja, die noch nicht hundertprozentig zuverlässig arbeiten, und das kann im Übrigen auch kein System, werfen aber einen gewissen Schatten auf alle Assistenzsysteme. Und was eben nicht passieren darf, ist, dass man dann daraus schließt, wenn ich also genervt bin von Systemen, die mir zu häufig anzeigen, dass ich die Geschwindigkeit überschreite, dass ich daraus schließe, die ganzen Assistenzsysteme bringen nichts und ich schalte sie aus. Das wäre die absolut falsche Konsequenz.
0: Also gut, wenn wir schon so viele Assistenzsysteme haben, wie wäre es mal mit einem so hier Rechtsfahrgebot auf der Autobahn, damit es bei den Mittenschleichern auch ein bisschen piepst im Auto.

Role Model, Runnings on the Wall hier in SWR 3. Move und immer Ärger mit dem Fahrzeugassistenzsystem. Ja, das haben einige. Frank zum Beispiel sagt, bei meinem Toyota ist ständig der Park Assist Brake oder was wie auch immer das Ding heißt, ja, damit er wahrscheinlich nicht hinten irgendwo gegenfährt. Und also beim Anhängerbetrieb zum Beispiel oder bei einem Fahrradanhänger, so auf der Anhängerkupplung, kann das Auto nicht mehr rückwärts fahren, weil es sofort ein Hindernis erkennt und die Bremse reinhaut. Das ist total uncool. Ja, würde ich aber auch sagen, Frank. So, und Marco hat uns gerade noch angerufen. Marco fährt im Rettungsdienst und er sagt, der Gesetzgeber müsste doch endlich mal erkennen, dass es Sonderfahrzeugbau gibt. Ja, die, wenn ich das, ich hoffe, ich gebe es jetzt richtig wieder, aber die Krankenwagen oder Rettungswagen, die sind so schwer, dann werden sie als LKW zugelassen. Und da ist natürlich ein Assistenzsystem drin, das dem LKW sagt, hey, wenn du schneller als 80 km/h fährst, dann fange ich ja mal ordentlich an zu piepsen. Und wer mit diesen Autos unterwegs ist oder schon mal ein Einsatzfahrzeug gesehen hat mit Blaulicht, die müssen natürlich manchmal schneller fahren als 80 km/h. Und da fängt das Ding an zu piepsen. Und sagt Marco, das nervt total, wenn wir im Einsatz sind. Also, lieber Gesetzgeber, ich weiß, du hast gerade viel zu tun. Du hast gerade viel um die Ohren. Aber vielleicht kann man sich da in Zukunft auch noch drum kümmern. Marco und die Kolleginnen und Kollegen aus dem Rettungsdienst würde das möglicherweise freuen. Vielen Dank, auch im Namen meiner Eltern. Und jetzt haben wir Musik für euch hier in SWR3 von Leonie. Hier ist Holding On.

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8: Der kompakte News-Überblick um 18 Uhr jetzt mit Andrea Schindler.
9: Die G7 geben Diesel- und Rohölreserven frei. 5 neue Unis und Univerbände tragen jetzt den Exzellenztitel. Das Wetter in der Nacht teils Nebel, morgen wieder Sonne und Wolken bei 18 bis 23 Grad. Wegen der weltweit hohen Energiepreise zapfen die G7-Staaten auf massiven Druck der USA ihre jeweiligen nationalen Reserven an. Das hat der französische Präsident Macron nach einer Videokonferenz gesagt. Demnach geben die Staaten bis zu 100 Millionen Barrel an Diesel und Rohöl frei. Die Internationale Energieagentur soll das koordinieren. Aus Paris, SWR3-Korrespondent Kai Rienecker.
10: Gleichzeitig seien die G7-Staaten bereit, keinerlei restriktive Maßnahmen bei Öl- und Energieprodukten einzuleiten. Das würde bedeuten, dass die USA ihrerseits auf einen Exportstopp für Diesel verzichten. Die US-Regierung hatte damit gedroht,

0: Audi und Seat bekannt geworden. Deutschland hat jetzt 5 neue sogenannte Exzellenz-Unis. Sie gehören also zu den Spitzen-Unis, die Studierende und Lehrende aus der ganzen Welt anziehen. Die Titel wurden am Nachmittag in Bonn an die Universitäten in Jena, Freiburg und Köln sowie 2 Univerbünde verliehen, Bochum und Dortmund sowie Darmstadt, Frankfurt und Mainz. Aus Bonn, Maike Kreber.
1: Einige von ihnen waren bei der Verkündung digital zugeschaltet und haben ordentlich gejubelt. Denn jetzt gehören sie zu einem kleinen Kreis der besten Universitäten Deutschlands und bekommen jährlich millionenschwere Förderung. Ab Januar 2027 dürfen die Gewinner-Unis den Titel für 7 Jahre tragen. Gemeinsam mit 10 weiteren Universitäten, die bereits Exzellenzuniversitäten waren und im März schon eine Weiterförderung bekommen haben. Die Exzellenzstrategie ist ein gemeinsames Programm von Bund und Ländern. Das Ziel: Spitzenforschung fördern und Bildungseinrichtungen so international wettbewerbsfähig machen. Insgesamt stehen dafür pro Jahr 687 Millionen Euro zur Verfügung.
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0: Etwa 12.000 Arbeitsplätze sind durch die erneute Insolvenz bei der Warenhauskette Galeria gefährdet. Noch ist auch völlig unklar, wie viele und welche der noch 83 Filialen erhalten bleiben. Und das spanische Parlament hat gegen die Regierungsdekrete für mehr Mieterschutz gestimmt. Es ging zum Beispiel darum, Zwangsräumungen bei Mietern in sozialen Notlagen zu verhindern. 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
3: Das Wetter für SWR Dreiland vom Rheinland bis zum Bodensee. Kommt am Wochenende die Sonne wieder zurück. Hartmut Mühlbauer aus dem SWR 3 Wetterteam.
4: Nur teilweise. Morgen am Feiertag geht es erstmal ziemlich grau los durch Nebel und Hochnebel. Diese Nebelfelder lösen sich unterschiedlich schnell auf und dann kann sich die Sonne durchsetzen. Es ziehen aber auch Wolken vorbei. Je nach Nebelauflösung steigen die Temperaturen auf 18 Grad im Westerwald und bis 23 Grad im Raum Stuttgart. Am Sonntag geht's auch trüb los, ab und zu scheint dann die Sonne. Von Westen ziehen aber Regenwolken auf, vor allem in Rheinland-Pfalz und in Teilen Badens. Sonst bleibt es wohl trocken. Bei den Temperaturen ändert sich aber nicht sehr viel.
3: Es ist 6:03, das Neueste hier aus dem SWR3-Verkehrszentrum. Vorsicht auf der A3 Frankfurt Richtung Köln zwischen Limburg Nord und Dietz. Hier liegt ein Holzteil auf dem Standstreifen. A5 Karlsruhe Richtung Frankfurt zwischen Kronau und Waldorf-Wiesloch. Baustelle, 6 Kilometer stockender Verkehr und 20 Minuten Plus. A60 Mainz Richtung Rüsselsheim zwischen Mainz-Weisenau und Weisenauer Brücke. Unfall, 3 Kilometer Stau, 20 Minuten dauert es länger. A8 Stuttgart Richtung Karlsruhe zwischen Heimsheim und Pforta Nord. Baustelle, 6 Kilometer streckenweise Stau und stockender Verkehr, Verzögerung bis zu einer halben Stunde. Und in der Gegenrichtung zwischen Pforzheim West und Pforzheim Ost, 5 Kilometer stockender Verkehr, Verzögerung bis zu einer Viertelstunde. Weiter auf der A8 Stuttgart Richtung Karlsruhe. Zwischen Kreuz Stuttgart und Leonberg Ost, Unfallaufnahme auf dem Standstreifen, dadurch 3 Kilometer stockender Verkehr. A81 Stuttgart Richtung Würzburg, zwischen Mundelsheim und Weinsberg-Ellhofen 9 Kilometer stockend, Verzögerung halbe Stunde. A81 Würzburg Richtung Heilbronn, zwischen Neuenstadt und Kreuz Weinsberg 3 Kilometer Stau, Verzögerung Viertelstunde. A81 Stuttgart Richtung Singen, zwischen Kreuz Stuttgart und Ehningen, Baustelle 8 Kilometer streckenweise, stockender Verkehr 20 Minuten plus. Schweiz, A2 Luzern Richtung Gotthard, zwischen Amsteck und Göschnen, 4 Kilometer Stau, Verzögerung 40 Minuten. Die Einfahrt Göschnen ist gesperrt. Und nochmal Schweiz, A2, A3 Luzern Richtung Basel, zwischen Pratteln und Basel-Wettstein. 8 Kilometer Stau, es dauert etwa 40 Minuten länger, allen unterwegs. Gute Fahrt.
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3: Mit Volker Janitz, guten Abend zusammen, dem Fernando Alonso, seinen Sohn, Harry Styles und Pralinen für 130 Euro. Gleich bei uns im Promi-Klatsch nach der Hits.
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0: Nikos hat das. Und hier ist ja wohl die Frau, die sogar die Schuhgrößen der E, F und G und Z-Promis kennt, Manuela Ried.
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2: Formel-1-Fahrer Fernando Alonso ist seit dem Frühjahr ja das erste Mal Papa. Er hat einen Sohn und mit dem hat der Papa natürlich schon die ersten Runden auf einer Kartbahn gedreht. Da war der Sohn gerade mal, hat er gesagt, 2 Monate alt.
0: Was?
2: Ja, und in einem Podcast wurde Fernando Alonso dann jetzt eben gefragt, ob das denn auch die Mama von seinem Sohn gewusst habe. Und da hat er nur gemeint, ha, die Mama, die haben wir gar nicht erst gefragt.
0: Ja, aber wie praktisch, oder? Wenn eine Kleine mal kein Bäuerchen macht, dann fährt der Papa einfach mit ihm durch die schnelle Rechtskurve und schon Burpee. Man muss nur aufpassen, dass nicht noch mehr rauskommt wahrscheinlich.
2: Harry Styles kommt im nächsten Jahr nicht nur für ein Konzert nach Berlin oder für 2, auch nicht für 3, sondern für 4 Konzerte. Er hat heute ein weiteres Konzert in Berlin angekündigt für den 10. Juli 2027. Das sei dann aber wirklich sein letztes im Rahmen seiner Tour in Berlin. Und der Vorverkauf dafür beginnt am Dienstag um 10.
0: Und am Dienstag um 10.01 Uhr sind die Tickets dann wieder weg und Harry bleibt noch für ein 5. Konzert.
2: Der limitierte Adventskalender von Herzogin Meghan ist endlich da. Seit heute gibt es den für umgerechnet rund 130 Euro zu kaufen mit 24 sehr exklusiven Pralinen. Und auf dem Adventskalender ist das Haus von Meghan und Prinz Harry in den USA zu sehen. Weihnachtlich geschmückt, ohne Schnee. Und die Fans wundern sich, weil die beiden sind mit ihren Kindern ja jetzt schon längst wieder in Großbritannien. Und auch der Preis, der kommt nicht besonders gut an.
0: Ja, aber warum denn? 130 Euro für 24 Pralinen, dafür kannst du es nicht selber machen. Das sind 5,42 Euro für eine Praline.
2: Ja.
0: Da muss ich halt entscheiden, 2 Liter Diesel oder eine Praline.

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0: gleich neue Musik von Almost Monday, French Kids hier in SWR 3. Aber vorher bitten wir noch, den Kraken mit der Klavierspielerei aufzuhören und sich in Zimmer 2 zu begeben.
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2: So, was haben wir dann?
4: Es ist ein Krake.
2: Ach du Kake, ein Krake. Und was hat er dann?
5: Er spielt Klavier.
2: Wie?
5: Sagen Sie ihm doch mal, dass er laut machen soll.
2: Sie sind ja richtig vom Fach, he? Waren Sie schon mal da?
5: Ein, zweimal.
2: Sache gibt's. Her, du musikalischer Meeresbewohner, mach mal laut. Mach mal leise. Eigenartig.
4: Kraken sind extrem intelligente Tiere. Sie haben 9 Gehirne, ein zentrales Gehirn im Kopf und 8 Mini-Gehirne in jedem ihrer 8 Arme.
2: Ach, da kann er sich ja wirklich achtarmig einer reinorgeln. Da bin ich ein bisschen neidisch. Und auch Fleischknepp kann er theoretisch achtarmig in die Gosch schmeißen. Oder auch 8 Leute gleichzeitig auf die Gosch hauen. Warum hab ich bloß 2 Arme?
4: Oh je, jetzt weint der Chef. Und zwar ganz schön fest.
5: Entschuldigung, hallo. No. Können Sie mir bitte sagen, warum ein Krake Klavier spielt?
4: Er soll uns mal ein bisschen was vorspielen.
5: Oh, das macht er bestimmt gern.
4: Das ist das wohltemperierte Klavier von Bach. Das ist Halleluja von Händel.
2: Das war doch der, mit dem der Gretel da in der Wald neu ist, oder?
4: Nein, Chef. Und das ist Frühling von Vivaldi. Dann ist der Fall klar, das sind alles Komponisten des Barock.
5: Ja, und was heißt das?
4: Na, das hier, liebe Kundin, ist ein Barocktopus.
5: Ach du lieber Gott.
2: Ein Barocktopus, ja, halt ich's aus, aber das passt ganz gut.
5: Ja, warum denn?
2: Weil's Ihnen jetzt auch an den Kraken geht, es sei denn, Sie sind privat krakenversichert. Da kommt unsere Rechnung.
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gleich Dasher und Austin hier in SWR 3 und gleich ist es 6:30. Das Neueste hier aus dem SWR 3 Verkehrszentrum. Vorsicht auf der A48 Koblenz Richtung Dernbach zwischen Kreuz Koblenz und Koblenz Nord. Hier liegt ein Reifen auf der linken Spur. Vorsicht auf der A8 Stuttgart Richtung München zwischen Kirchhamteck West und Kirchhamteck Ost. Hier steht der defekte LKW auf der rechten Spur. A5 Karlsruhe Richtung Frankfurt zwischen Kronau und Waldorf-Wiesloch Baustelle 6 Kilometer stockender Verkehr, 20 Minuten plus. A60 Mainz Richtung Rüsselsheim zwischen Mainz-Laubenheim und Bischofsheim, hier haben wir 2 Kilometer Stau. A8 Stuttgart Richtung Karlsruhe zwischen Heimsheim und Pforzheim Nord, Baustelle 6 Kilometer stockend und Stau, also streckenweise. Ihr wisst, was ich meine. Verzögerung bis zu einer halben Stunde. In der Gegenrichtung zwischen Pforzheim West und Pforzheim Ost 5 Kilometer stockender Verkehr. Verzögerung Viertelstunde. A81 Stuttgart Richtung Würzburg zwischen Mundelsheim und Weinsberg-Ellhofen 9 Kilometer stockender Verkehr. Verzögerung bis zu einer halben Stunde. A81 Würzburg Richtung Heilbronn zwischen Neuenstadt und Kreuz Weinsberg 3 Kilometer Stau. Viertelstunde plus. A81 Stuttgart Richtung Singen zwischen Kreuz Stuttgart und Ehningen. Baustelle 8 Kilometer streckenweise stockender Verkehr. 20 Minuten drauf. DB33 Offenburg Richtung Donaueschingen ist zwischen Hornberg und Niederwasser wegen eines defekten LKW gesperrt. Der Verkehr wird abgeleitet. Dann gucken wir noch in die Schweiz. A2 Luzern Richtung Gotthard zwischen Amstieg und Göschnen. 4 Kilometer Stau, 40 Minuten drauf. Die Einfahrt Göschnen ist traditionell gesperrt. Und Schweiz A2, A3 Luzern Richtung Basel zwischen Pratteln und Basel-Wettstein. 8 Kilometer Stau, dauert hier bis zu 40 Minuten länger. Allen unterwegs gute und sichere Fahrt mit SWR 3, Volker Janitz und Dasher. Austin.

0: Das riecht irgendwie nach einem großen Hit. Adela, Ain't in L.A.
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0: Jawohl, das haben wir gestern mit euch um diese Zeit gestern Abend gemacht. Elchtipp funktioniert ganz einfach. Wenn es ein Spiel hergibt, dann machen wir alle zusammen einen Elchtipp, lassen euch tippen, wie geht das Spiel wohl aus. Und wer da am besten und am schnellsten und am richtigsten tippt, der kriegt einen SWR 3 Elch. Zeit zu Null hat Deutschland gestern gewonnen. Ein tolles Spiel, wie ich finde, gegen Serbien. Und da habe ich mir schon gedacht, 2:0, das ist ein Ergebnis, das werden viele, viele richtig getippt haben. Und genauso war es. Deswegen mussten wir ganz genau auf die Sekunden gucken. Denn wir rufen ja zunächst mal den an, der am schnellsten 2:0 getippt hat. Und das war in diesem Fall SWR3-Hörer David. Und den rufen wir jetzt mal eben an. Und wenn er ans Telefon geht, dann kriegt er einen Elch. Wenn nicht, dann guckt er in die Röhre. So funktioniert das Spiel. Vielleicht duscht er auch gerade, der David. Wobei, dann kann man sich das Handy ja vor die Dusche legen eigentlich.
2: Schmidt.
0: Hallo, guten Tag, hier ist Volker Janitz von SWR3. Spreche ich mit David?
2: Hallo, ja, genau, richtig.
0: David, du hast ja wohl gestern 2:0 getippt, oder etwa nicht?
2: Oh, ja.
0: Du kriegst von uns ein SWR3, ich dafür, denn der war der Schnellste, der 2:0 getippt hat.
2: Oh, geil.
0: David, hast du das Spiel wenigstens gesehen gestern?
2: Ich habe die erste Halbzeit gesehen und habe mich tatsächlich eingeschlafen.
0: Das darf doch nicht was.
2: David. Ja, ja.
0: Wie oft habe ich dir schon gesagt, schlaf nicht ein nach der ersten Halbzeit. Die zweite hatte nämlich auch noch mal ein bisschen was zu bieten. Es war wirklich ein tolles Spiel, hat uns echt Spaß gemacht.
2: Ja, stimmt.
0: Oder?
2: Ich habe die Zusammenfassung dann noch gesehen, war echt gut.
0: Na, immerhin, da bist du wieder wach geworden. Sehr gut. David, bleib kurz am Telefon wegen der Adresse. Du kriegst von uns auf jeden Fall einen SWR 3.
2: Jawohl.

0: with the MC hier in SWR3 Move. Am Freitagabend afrikanische Elefanten brummen. Das wissen die Forschenden schon lange, dass die Elefanten brummen. Aber jetzt haben sie rausgefunden, mit Hilfe von KI, was sich die Elefanten eigentlich sagen wollen mit dieser Brummerei. Wir hören die Elefanten mal eben rein, wie sie brummen. Quatsch, geh weg. Hier, so brummen die Elefanten. Hör ich das an? Elefant, das sind Elefanten.
1: Sie brummen.
0: So, und jetzt haben sie herausgefunden, das sind Signale, die sie sich geben, um bestimmte Aktionen zu initiieren. Ja, damit zum Beispiel Let's-Go-Situation. Das heißt, ey, komm Leute, lass uns abhauen hier, ist total langweilig. Oder aber die haben sich länger nicht gesehen und begrüßen sich dann. Das ist eine Art von Begrüßung. Wiedervereinigung nach Trennung. Auch das kann dieses Brummen sein. Richtig schönes, tiefes Brummen. Passt aber bitte ein bisschen auf, wenn ihr zum Beispiel hier so eine Harley fahrt. Die brummt auch so schön tief. Und bevor er losfahrt, immer erst gucken, ob nicht irgendwo ein Elefant aus dem Strauch kommt.

Wunderschöne, beruhigende Musik von Silbermond durch die Nacht. Ich glaube, nur brummende Elefanten, das ist ein Geräusch, das ist noch mehr beruhigt als Silbermond. Wir hören immer rein hier, so brummen Elefanten. Schön tief, ne? Richtig gut. Wahrscheinlich, wenn hier Horst Schlemmer spricht, dann fangen die Elefanten wahrscheinlich an zu zucken, weil sie sagen, der brummt auch so tief. Tiesto jetzt hier in SWR 3. Let's get down.

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8: Alles Wichtige um 19 Uhr jetzt mit Andrea Schindler.
9: 12.000 Galeria-Mitarbeiter bangen nach der neuen Insolvenz um ihren Jobs. Die Festmeile in Bremen zum Tag der Deutschen Einheit ist eröffnet. Das Wetter morgen nach Nebel, Sonne und Wolken, 18 bis 23 Grad. Nach dem erneuten Insolvenzantrag der Warenhauskette Galeria ist unklar, wie es mit den Traditionskaufhäusern und den tausenden Mitarbeitern weitergeht. Die Gewerkschaft Verdi spricht angesichts der vierten Insolvenz innerhalb von 6 Jahren von haarsträubenden Managementfehlern und ist mit der Kritik nicht allein. Aus unserer Wirtschaftsredaktion Jenny Bein.
10: Für die Beschäftigten habe es keinerlei Erklärung zu den Umständen gegeben, so die zuständige Fachbereichsleiterin von Verdi, Silke Zimmer. Ähnlich äußerte sich der Handelsexperte Professor Jörg Funder von der Hochschule Worms. Die erneute Insolvenz sei absehbar gewesen. Die neuen Gesellschafter hätten keine glaubhafte Strategie für das Warenhaus gehabt. Damit sind die Jobs für alle 12.000 Beschäftigten akut gefährdet. Schon vor dem erneuten Insolvenzantrag standen zuletzt bundesweit 33 Filialen auf der Kippe. Zu diesen gehören auch 5 in Baden-Württemberg, unter anderem in Freiburg und Mannheim, und 4 Filialen in Rheinland-Pfalz, darunter in Koblenz und Mainz.
9: Wegen der international hohen Treibstoffpreise geben die G7-Staaten in den kommenden Monaten bis zu 100 Millionen Barrel Rohöl und Diesel aus den nationalen Reserven frei, auf Druck der USA. Nach der Einigung ist der Ölpreis in den USA direkt um 5% gefallen. Deutschlands Außenminister Wadefuhr lobte die G7-Entscheidung. Die

0: Friedrich Merz. Auf der traditionellen Ländermeile präsentieren sich die verschiedenen Bundesländer mit ihren Besonderheiten. Mehr als 700 verschiedene Veranstaltungen gibt es bis Sonntagabend. Konzerte, Mitmachaktionen, Theater, Lesungen und Debatten.
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2: Auf der griechischen Insel Rhodos ist eine deutsche Urlauberin bei einem Strandspaziergang von einem Blitz getroffen und getötet worden. Ihr Mann wurde leicht verletzt. Die Statistikbehörde Eurostat schätzt die September-Inflationsrate im Euroraum auf 3,8%, der höchste Wert seit 3 Jahren. Und zu Ehren von Fußballstürmer Edin Dzeko hat Bosnien-Herzegowina ein Gebäude in der Hauptstadt Sarajevo in ein XXL Dzeko-Trikot gehüllt. Heute Abend beendet der Schalker beim Nations League-Spiel gegen Schweden nach 19 Jahren seine Nationalmannschaftskarriere. 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
3: Heute Nacht entsteht an manchen Stellen dichter Nebel. Tiefstwerte liegen zwischen 13 und 6 Grad. Morgen licht sich der Nebel unterschiedlich schnell. Sonst zeigt sich neben ein paar Wolken die Sonne. Nachmittagswerte liegen zwischen 18 Grad in Lenzkirch und es geht bis 23 Grad hoch. Zum Beispiel in Grünstadt. Es ist 7:04. Das Neueste hier aus dem SWR3-Verkehrszentrum. Vorsicht auf der A81 Richtung Kreuz Stuttgart. In Höhe Kreuz Stuttgart eine ungesicherte Unfallstelle auf der linken Spur. A5 Karlsruhe Richtung Frankfurt zwischen Kronau und Waldorf-Wiesloch Baustelle. 6 Kilometer stockender Verkehr, 20 Minuten plus. A5 Karlsruhe Richtung Basel zwischen Karlsruhe Süd und Rastatt Nord. Unfallaufnahme, die linke Spur ist gesperrt. 5 Kilometer stockender Verkehr, Viertelstunde drauf. A6 Mannheim Richtung Heilbronn zwischen Mannheim-Schwetzingen und Schwetzingen-Hockenheim. Unfall auf der rechten Spur im Baustellenbereich. 3 Kilometer Stau, dauert hier bis zu einer Viertelstunde länger. A8 Stuttgart Richtung Karlsruhe zwischen Heimsheim und Pforzheim Nord. Baustelle 7 Kilometer stockender Verkehr, 20 Minuten mehr. Und in der Gegenrichtung zwischen Pforzheim West und Pforzheim Ost 6 Kilometer streckenweise stockender Verkehr. Verzögerung, Viertelstunde. Die B33 Offenburg Richtung Donaueschingen ist zwischen Hornberg und Niederwasser wegen eines defekten Lkw gesperrt. Der Verkehr wird abgeleitet. Schweiz, A2 Luzern Richtung Grottat zwischen Amstieg und Göschnen. 4 Kilometer Stau, 40 Minuten drauf. Die Einfahrt Göschnen ist gesperrt. Und Schweiz noch. A2, A3 Luzern Richtung Basel zwischen Pratteln und Basel-Wettstein. 8 Kilometer Stau, Verzögerung bis zu 40 Minuten, allen unterwegs. Gute Fahrt.
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3: Mit Volker Janitz, guten Abend zusammen und Musik von Loy zusammen mit David Puentes. Golden Summer.
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0: must don't love somebody hier in SBR3 Move.
1: Das Fenster bleibt offen. Egal bei welchem Wetter.
2: Und wer jetzt denkt, dass wir gleich hier über Paare sprechen, die sich wegen des Fensters im Schlafzimmer ständig streiten.
1: Nein, weit gefehlt. Es geht um das große Mausohr. Das große Mausohr ist eine geschützte Fledermausart. Die lebt unter anderem in einem Türmchen von Schloss Gondelsheim bei Karlsruhe. Das Türmchen gehört zum Dachboden des Schlosses und die Tiere fühlen sich da entsprechend wohl. Wer lebt schon nicht gerne in einem Schloss? Aber das passt der Besitzerin des Schlosses nicht. Die streitet sich seit einigen Jahren schon mit den Naturschutzbehörden, weil sie die Fledermäuse da nicht mehr haben will. Und irgendwann hat sie dann sogar das Fenster geschlossen, durch das die Tiere rein und raus fliegen. Und genau das darf sie jetzt nicht mehr. Das Fenster muss immer offen bleiben. Das hat jetzt das Verwaltungsgericht Karlsruhe entschieden, weil diese Fledermausart, das große Mausohr, eben streng geschützt ist. Ja, jetzt hoffen wir natürlich mal, dass die Fledermäuse sich da einigermaßen benehmen, wenn sie schon dafür lau wohnen dürfen, oder? Hoffentlich sind es keine Fledermessis oder Floddermäuse.

Da liegt etwas Unausgesprochenes in deinen Augen. Sie leuchten wie die Sterne in der Nacht. Und deine Haut, sie schmeckt nach Sommer. Ich verliere die Kontrolle. Und die Dunkelheit explodiert in deinen Farben. Ich kann einfach nicht aufhören. Es gibt keine Rettung für uns. Was ist das denn? Consalik Roman? Nein. Das ist Musik von James Blunt. Tastes like Summer. Hier in SWR3 Move.

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9: Es ist 7:30, das Neueste hier aus dem SWR3-Verkehrszentrum. Vorsicht auf der B14, B27 Stockach Richtung Rottweil. Zwischen Rottweil Süd, B27 und Rottweil Bühlingen sind Fahrradfahrer auf der Fahrbahn. Vorsicht auf der B54 Limburg an der Lahn, Schiede zwischen B8, Lichfieldbrücke und Frankfurter Straße. Hier liegt ein Plastikteil auf der rechten Spur. A5 Karlsruhe Richtung Frankfurt, zwischen Kronau und Waldorf-Wiesloch Baustelle. 6 Kilometer stockender Verkehr, 20 Minuten plus. A5 Karlsruhe Richtung Basel, zwischen Karlsruhe Süd und Rastatt Nord, Unfallaufnahme, die linke Spur ist gesperrt, 5 Kilometer stockender Verkehr, Viertelstunde mehr. A6 Mannheim Richtung Heilbronn, zwischen Mannheim-Schwetzingen und Schwetzingen-Hockenheim, Unfall auf der rechten Spur im Baustellenbereich, 3 Kilometer Stau, Verzögerung, Viertelstunde. A8 Stuttgart Richtung Karlsruhe, zwischen Heimsheim und Pforzheim Nord, Baustelle, 7 Kilometer stockender Verkehr, Verzögerung bis zu 20 Minuten. Und in der Gegenrichtung zwischen Pforzheim West und Pforzheim Ost, 6 Kilometer streckenweise stockender Verkehr, Verzögerung hier bis zu einer Viertelstunde. Die B33 Offenburg Richtung Donaueschingen ist zwischen Hornberg und Niederwasser wegen eines defekten LKW gesperrt. Der Verkehr wird abgeleitet. Schweiz A2 Luzern Richtung Gotthard, zwischen Amsteg und Göschnen 4 Kilometer Stau, Verzögerung jetzt bis zu 40 Minuten. Die Einfahrt Göschnen ist gesperrt. Und nochmal Schweiz A2 A3 Luzern Richtung Basel, zwischen Pratteln und Basel, Kleinhüningen. 5 Kilometer stockender Verkehr, Verzögerung bis zu 20 Minuten. Allen unterwegs. Gute Fahrt mit SWR 3.

Gibt eine Eilmeldung aus dem SB3 Verkehrszentrum. Achtung, Falschfahrer auf der B519 Rüsselsheim-Königstein. Zwischen B43 Mainzer Straße in Rüsselsheim und Opelbrücke in Flörsheim kommt ein Falschfahrer entgegen. Äußerst rechts fahren, nicht überholen. Ist ein Falschfahrer. Jetzt geht es hier nicht mehr weiter, können wir weiter runter machen. Doch, nicht überholen. Auf der B519 Rüsselsheim, Königstein zwischen B43 Mainzer Straße in Rüsselsheim und Opelbrücke in Flörsheim ist ein Falschfahrer unterwegs. Bitte vorsichtig in beiden Richtungen.

Adele und Chasing Pavements hier in SWR3 Move, wo wir gerade über das Brummen der Elefanten gesprochen haben. Und Olaf Müller schreibt uns aus Windhoek, der Hauptstadt von Namibia. Also Volker, wenn du vor so einem brummenden Dickhäuter stehst, dann ist es wahrscheinlich für dich gar nicht mehr beruhigend, weil ich gesagt habe, der Sound, dieser Beruhigungssound, dieses Brummen des Elefanten, das würde mich so beruhigen, tatsächlich. Olaf, du hast recht, ich möchte es auch nicht erleben, habe aber gerade die KI mal gefragt, was man machen muss, wenn ein Elefant vor einem steht. Nicht wegrennen, Ruhe bewahren, Körpersprache beobachten, auf die Warnsignale des Elefanten achten. Wenn er mit den Ohren wedelt, dann ist es ein Warnsignal. Das Problem ist, wenn ich einen Elefant mit diesen riesen Ohren wedel, dann fange ich wahrscheinlich an zu lachen. Dann wird er noch böser.

0: es ist einfach ein großartiger Song. Jupiter Jones und Sting. Hier in SWR3 Move am Freitagabend. Und das hier ist eine großartige Kneipe. Bei Günni in der SWR3 Feierabendkneipe. Gott, wir lesen noch einen Bierdeckel vor, was Menschen hier draufgeschrieben haben. Die Stadtwaldfee hat hier notiert. Würden versprechen. Nur halb so gut gehalten wie die IKEA-Aufkleber unter deren Tassen und Gläsern. Es wäre eine bessere Welt. Wohl wahr. Günni, machst du noch zwei?
1: Was für zwei?
0: Mach doch vielleicht mal hier so ein Mark Atlas Fool. Und danach zum Nachspülen Ray, 070 Shake und Escapism.
1: Ja, ist gleich fertig.
0: Danke, Günni, bist Mensch geblieben, bleib gesund. Das war SWR3 Move mit Volker Janitz. Weiter geht's in Pop. Und Michael Rolfsteck, habt einen schönen Abend.

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1: Um 20 Uhr mit Andrea Schindler. Bundesaußenminister Wadefuhl hat die Entscheidung gelobt, dass wegen der weltweit hohen Treibstoffpreise die G7-Staaten ihre Energiereserven freigeben wollen. Bis zu 100 Millionen Barrel Rohöl und Diesel sollen so in den nächsten Monaten auf den Markt kommen, hieß es nach einer G7-Videokonferenz. Vorher hatten die USA deswegen Druck gemacht. Wadefuhl sagte bei einem Besuch in Slowenien:
2: Ich möchte aber insgesamt sagen, dass wir natürlich wissen, dass die innenpolitische Situation in den USA auch vor den Midterms eine Herausforderung ist. Und das wäre für jeden Politiker so der Fall. Umso mehr ist es erfreulich, dass es hier eine gemeinsame Regelung gegeben hat. Und ich glaube, bei einem ersten Blick auf das, was ich sehe, hat die Europäische Union ihre Interessen wahren können.
1: EU-Kommissionspräsidentin von der Leyen sagte, mit der Freigabe der Reserven seien Exportverbote unter Verbündeten vom Tisch. Die USA hatten gedroht, ihre Diesellieferungen einzustellen. Bei der Wahl zum Berliner Abgeordnetenhaus hat es eine Panne gegeben. Im Bezirk Spandau hat nicht die CDU-Kandidatin, sondern der AfD-Kandidat das Direktmandat geholt. Das hat laut Landeswahlleiter eine Nachzählung ergeben. Durch das neue Ergebnis verändert sich auch die Zahl der Überhang- und Ausgleichsmandate. Und das neue Abgeordnetenhaus wird kleiner. CDU, SPD und Grüne werden einen Sitz weniger haben, die Linke zwei. In Frankreich sind die Proteste von Schülern weitergegangen. An über 560 Schulen kam es erneut zu Blockaden und teilweise auch zu Krawallen. Laut Bildungsminister Geffrey soll die Mehrheit der Randalierer von außerhalb der Schulen kommen. Offen ist, ob die französische Regierung finanzielle Zugeständnisse macht. Der Sparhaushalt sieht nicht mehr Geld für Bildung vor. Das spanische Parlament hat die Dekrete abgelehnt, mit denen die Regierung etwas gegen die Wohnungskrise unternehmen wollte. Vorgesehen waren unter anderem strengere Regeln gegen Immobilienspekulationen. Und wir unterbrechen für eine Verkehrsmeldung. Vorsicht, in Köln auf der Landstraße

0: zwischen 13 und 6 Grad. Morgen nach Nebel, Wolken und Sonne. Die Temperaturen klettern auf 18 Grad in Lenzkirch und 23 Grad in Grünstadt. Am Sonntag von Westen her Regen. Die Zeit 20.03 Uhr.
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2: Vorsicht auf der A656 Mannheim Richtung Heidelberg. Zwischen Kreuz Mannheim und Mannheim-Seckenheim liegt eine Matratze auf der linken Spur. Entwarnung auf der B519 Rüsselsheim-Königstein. Kein Falschfahrer mehr zwischen B43 Mainzer Straße in Rüsselsheim und Opelbrücke in Flörsheim, Schweiz. A2 Luzern Richtung Gotthard. Zwischen Amsteg und Göschenen 4 Kilometer Stau, Verzögerung bis zu 40 Minuten. Die Einfahrt Göschenen ist gesperrt, Schweiz. A2 A3 Luzern Richtung Basel zwischen Pratteln und Basel-Kleinhüningen 5 Kilometer stockender Verkehr, Verzögerung bis zu 20 Minuten. A5 Karlsruhe Richtung Basel zwischen Karlsruhe Süd und Rastatt Nord Unfallaufnahme. Die linke Spur ist gesperrt, 4 Kilometer stockender Verkehr, Verzögerung bis zu einer Viertelstunde. A5 Karlsruhe Richtung Frankfurt zwischen Kronau und Waldorf-Wiesloch Baustelle, 4 Kilometer stockender Verkehr, Verzögerung bis zu einer Viertelstunde. A8 Stuttgart Richtung Karlsruhe zwischen Pforzheim Süd und Pforzheim Ost Baustelle, 4 Kilometer stockender Verkehr, Verzögerung bis zu einer Viertelstunde in der Gegenrichtung zwischen Pforzheim West und Pforzheim Ost, 4 Kilometer streckenweise stockender Verkehr. Dort dauert es ebenfalls eine gute Viertelstunde länger. Die B33 Offenburg Richtung Donau-Eschingen ist zwischen Hornberg und Niederwasser wegen eines defekten LKW gesperrt. Der Verkehr wird abgeleitet.
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3: Mit Michael Reufsteg. Hallo, es ist Herbst. Ja, allmählich merkt man's. Und dann willst du dich im Herbst einfach mal über Kürbissorten informieren und stellst fest, so wie die heißen, das könnten auch die Namen von Metal-Bands sein. Greystar zum Beispiel ist sogar beides, ist ein Riesenkürbis aus Südafrika und eine Thrash-Metal-Band aus dem US-Bundesstaat Maine. Machen wir also ein Quiz draus. Kürbis oder Krawall? Spielt ihr mit uns? 07221 2011. Wer ist dabei? Ihr bekommt drei Begriffe und ratet, ist das eine Metalband oder heißt so eine Kürbissorte? 07221 2011. Spielt gerne mit uns. Und wir spielen erstmal Glockenbach und Norma Jean Martini und Anthem.
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0: Golden von Huntrix.
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0: Willkommen zu Pop, der Abendshow. Wir beginnen heute Abend mit unserem Spiel Kürbis oder Krawall. Denn es ist die Jahreszeit für Kürbisse und für Krawall ja sowieso immer. Zwei Kandidaten sind bei uns. Sandra aus Kehl, hallo.
2: Hi.
0: Und Roman aus Worms.
3: Ja, servus.
2: Danke, dass ich da sein darf.
0: Sandra ist quasi das Team Metal und Roman ist das Team Kürbis. Gleich sind wir mal gespannt, wer sich mehr mit der anderen Seite auskennt. Sandra, was sind so deine Vorlieben?
2: Meine Vorlieben sind gute Musik, guter Wein, gutes Essen,
0: aber gute Band. Du warst schon auf dem einen oder anderen Metal-Konzert.
2: Ja, auf jeden Fall. Bei Slayer, ich war schon bei Iron Maiden, ich war bei, heißt der ältere Mann nochmal, mit dem, ja, Alice Cooper, genau, Alice Cooper.
0: Da ist der ältere Mann nochmal. Das trifft mittlerweile auf die Sänger von drei Viertel aller bekannten Metal-Bands.
2: Ja. Ich kenne auch noch Unbekannte, so wie Creator oder so.
0: Das kann gleich helfen. Roman, du kochst gerade Kürbis?
3: Ich koche gerade Kürbis, genau.
0: Damit es eine Suppe wird oder was machst du daraus?
3: Ja, wir machen eine Suppe. Wir hatten dieses Jahr eine gute Ernte und dementsprechend.
0: Sandra, bleib kurz dran, wir sind gleich wieder bei dir.
2: Ja, ich habe natürlich nichts mehr.
0: Du müsstest Roman eigentlich hören, hätte ich gedacht, denn wir hören ihn ganz gut. Bleib einfach kurz dran, wir spielen gleich weiter. Roman, was heißt, ihr hattet eine gute Ernte? Das heißt, ihr baut sie selber an?
3: Ja, wir bauen tatsächlich im Garten, hatten wir dieses Jahr das erste Mal den Muscado angebaut und unsere beste Ernte hatte 10,5 Kilo. Wir haben zwischen 6,5 und 10,5 Kilo Kürbis im Garten liegen.
0: Okay, also zwei Experten auf jeweils einem Bereich. Mal gucken, wie wir das jetzt in Quizform gießen. Sandra, Roman, ihr bekommt jetzt Begriffe und solltet jeweils sagen, ob es sich um einen Kürbis handelt oder um eine Metalband.
2: Oh,
0: wer öfter richtig liegt, gewinnt dieses Spiel. Und der erste Begriff lautet Hayato. Was sagt ihr?
3: Kürbis.
0: Roman sagt schnell Kürbis, dann schließt sich Sandra an. Weil ich gelernt habe, Roman kennt sich mit Kürbissen aus. Warum solltest du was anderes sagen? Ja? Okay. Ist richtig. Ihr bekommt beide einen Punkt. Sehr gut. So, dann jetzt mal Sandra an dich zuerst. Cantera.
2: Cantera?
0: Cantera. Ist eine Band, sagst du, Roman?
3: Ja. Würde ich auch sagen.
0: Würdest du auch sagen? Ja, gut. Dann. Ist richtig. Ist eine Symphonic Metal Band aus Leipzig. Zwei Punkte. Und jetzt Avalon.
2: Kürbis.
0: Sandra sagt Kürbis. Roman?
3: Metalband.
0: Roman sagt Metalband. Und ich muss euch sagen, es ist ein Kürbis und eine Metalband. Und eine Metalband. Hör bis zum Ende zu. Es ist beides. Herzlichen Glückwunsch. Ihr habt beide gewonnen. Ihr bekommt beide einen kleinen Überraschungspreis von uns. Vielen Dank, dass ihr dabei wart.

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Find Me von Tiffany Harris. Aktueller Hit in Pop der Abendshow. Es gibt so viele Kürbisse, die Ähnlichkeiten haben mit Namen von Metal-Bands. Ich glaube, wir spielen morgen noch eine Runde. Kürbis oder Krawall? Hier in Pop der Abendshow.

Freitag ist der Tag der neuen Musik und zugegeben, der Hit von Falco war schon ein bisschen älter gerade. Aber wir haben noch viel Neues, das wir euch heute vorstellen möchten und fangen jetzt schon mal damit an. Wenn am Anfang eines Musikvideos eine sehr ästhetisch gefilmte Nähmaschine eine Jeans näht, dann weiß man, jetzt kommt kein Partytrack für den Club, sondern mutmaßlich etwas sehr Schönes, vielleicht Entspannendes. Und es ist von Michael Kiwanuka. Die Erfahrungswerte sprechen dafür, dass es genau so ist. Denn seine bisherigen Songs klangen so oder so und haben Spaß gemacht und ein gutes Gefühl verbreitet. Was heute erschienen ist, heißt Summer Clothes. Michael Kiwanuka, britischer R&B-Musiker, mit einer Vorab-Single aus seinem kommenden Album Fudge, das eigentlich schon vor einem Jahr rauskommen sollte. Alles war vorbereitet, das Album war fertig, aber im Sommer hatte er einen Schlaganfall und es wurde und blieb erstmal still um ihn. Er musste neu sprechen und neu singen lernen, weiß auch immer noch nicht, wann er wieder ein Album machen kann. Aber er freut sich jetzt, das hier endlich mal rausbringen zu können, das er vorher schon aufgenommen hat. Am 23. Oktober kommt es und hier vorab die erste Single, Summer Clothes. Gute Besserung an Michael Kiwanuka und danke für die Musik.

Summer Clothes. Ich würde sie noch nicht in den Schrank packen. Wer weiß, ob wir die Sommerklamotten nicht doch nochmal brauchen. So im Oktober, November oder kurz vor Weihnachten. Das ist neue Musik von Michael Kiwanuka, Summer Clothes.

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1: Heute Nacht entsteht an manchen Stellen Nebel. Die Tiefstwerte liegen zwischen 13 und 6 Grad. Morgen geht der Nebel unterschiedlich schnell weg. Sonst zeigt sich neben ein paar Wolken die Sonne. Maximal 18 Grad gibt's im Hochschwarzwald bis 23 Grad an der Saar. Wind ist kaum ein Thema. Am Sonntag von Westen Regen und einzelne Gewitter.
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2: Schweiz. A2 Luzern Richtung Gotthard. Zwischen Amsteg und Göschenen 4 Kilometer Stau. Verzögerung bis zu 40 Minuten. Die Einfahrt Göschenen ist gesperrt. A5 Karlsruhe Richtung Basel. Zwischen Freiburg Mitte und Hartheim Heitersheim. 8 Kilometer Stau. Verzögerung bis zu einer halben Stunde. Auf der A5 Karlsruhe Richtung Frankfurt ist die Ausfahrt Bruchsal wegen einer Baustelle gesperrt. Bitte der U45 folgen. A6 Heilbronn Richtung Nürnberg. Zwischen Feuchtwangen Nord und Aurach Baustelle. Die linke Spur ist gesperrt, 5 Kilometer Stau, Verzögerung bis zu 20 Minuten. Auf der A81 Stuttgart-Heilbronn ist der Engelberg-Tunnel wegen Wartungsarbeiten noch

0: bis Sonntag jeweils zwischen 20 Uhr und 10 Uhr morgens in beiden Richtungen gesperrt. Die B33 Offenburg Richtung Donau-Eschingen ist zwischen Hornberg und Niederwasser wegen eines defekten LKW gesperrt. Der Verkehr wird abgeleitet.
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Cat's Eye, aktuell Hit Animal. Eigentlich sind sie Musikerinnen, aber im Moment sind sie gerade bei der Fashion Week in Paris, wo zwei von ihnen ihr Debüt gegeben haben. Und gibt ja Sinn, sie gehören ja zu den Musikerinnen, die Kleidung tragen. Dann kann man den Termin ja mitnehmen. Hier ist Pop, die Abendshow mit De La Soul. 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

0: Sienna Spyro und Die on this Hill. Hier ist Pop, die Abendshow, gemeinsam bei MDR Jump und SWR 3. Und so, liebe Kinder, jetzt haben wir für euch, ehrlich gesagt, wenn ich es mir recht überlege, holt mal eure Eltern. Für die haben wir jetzt ein paar Tipps, wie wir euch müde kriegen. Tipps von Simon Stäblein, Comedian. Hat selbst keine Kinder, aber hat viel davon gehört.
1: Ich habe oft das Gefühl, dass auch Leute, die Kinder haben, eigentlich auch gar nicht so viel Zeit mit denen verbringen wollen. So, ne? Also meine Schwester ist nämlich auch so, ne? Oh Mann, ich brauche mal wieder Zeit für mich. Wann werden die denn mal müde? Wann werden die müde? Und ich so, hä? Gib denen doch Schlaftabletten. Dann habe ich erfahren, dass man das nicht darf. So. Und ich glaube einfach, es gibt einen Riesenmarkt für legale Produkte, die Kinder müde machen. Zum Beispiel so schwere Schuhe. Ich meine, das merken die ja nicht mal. So, weißt du, also, wo du je nach Bedarf so ein bisschen Gewicht nachlegen kannst, so. Wo der Weg in die Kita schon anders knallt, so, weißt du, so. Mama, irgendwas ist heute anders. Oder auch so bei der Auswahl von Instrumenten direkt so ein Cello. Weißt du, so ein richtiges Buchencello. So, wenn du das zusammen mit den schweren Schuhen zum Musikunterricht ziehst. Digga, du schläfst beim ersten Strich ein. Das war's. Oder vielleicht auch so eine Luftfilteranlage im Kinderzimmer, die den Sauerstoff ein bisschen drückt. So, also. Nein, wir reden jetzt nicht von bleibenden Schäden, sondern eher von so einer temporären Verwirrtheit. So, ja? Wo du so mit deinem Cello und deinen schweren Schuhen in deinem Zimmer läufst und gar nicht mehr weißt, wo du eigentlich hin wolltest. So, sparst du nämlich auch noch den Musikunterricht. Ja, das war's von mir. Vielen Dank.
0: Simon Stäblein, ihr könnt ihn live sehen. Er ist nächste Woche Donnerstag in Kaiserslautern. Ein paar Karten gibt's wohl noch dafür. Weitere Termine sind am 3. Dezember in Hamm, 4. Kleve, 5. Dezember Mülheim an der Ruhr, 10. Dezember Witten. Und ab Januar kommen auch noch viele weitere Termine dazu für Simon Stäblein live.
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Slow Dance for a Minute, aktueller Hit von Giant Rooks. Hier ist eine aktuelle Meldung aus dem Verkehrszentrum. Vorsicht auf der A4 Kirchhammer Dreieck Richtung Erfurt. Zwischen Wildeck-Höhnebach und Wildeck-Obersuhl steht ein defektes Fahrzeug auf der rechten Spur. Und Vorsicht auf der A6 Mannheim Richtung Heilbronn. In Höhe der Raststätte Kraichgau Süd steht ein unbeleuchtetes Fahrzeug auf dem Beschleunigungsstreifen. Und dann noch ein anderer wichtiger Tipp. Es ist jetzt 9:04. Gleich machen so ein paar Läden zu. Das ist vielleicht wichtig zu wissen. Das haben noch nicht alle mitbekommen. Falls ihr noch ein Ei braucht, einen Apfel oder ein Brot. Morgen ist Feiertag. Miep, miep. Ah ja, ich merke schon.

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1: Um 21 Uhr mit Andrea Schindler. Wegen der weltweit gestiegenen Treibstoffpreise und auf Druck aus den USA haben die G7-Staaten beschlossen, ihre nationalen Reserven anzuzapfen. Für Deutschland haben an der G7-Videoschalte Bundeskanzler Merz und Wirtschaftsministerin Reiche teilgenommen. Aus Berlin berichtet Tim Aßmann.
2: Die Freigabe von rund 100 Millionen Barrel Rohöl und Diesel verteilt über die nächsten 4 Monate bringt aus Sicht der CDU-Politikerin zusätzliches Angebot auf die angespannten Märkte und begrenzt den aktuell bestehenden Preisdruck. Man schaffe Verlässlichkeit für Unternehmen und Verbraucher, betonte Reiche. Gleichzeitig stehe weiterhin eine ausreichende Reserve zur Verfügung. Bundesaußenminister Wadefuhl sprach am Rande eines Besuchs in der slowenischen Hauptstadt Ljubljana von einem guten Ergebnis. Deutschland habe in den Gesprächen von Anfang an auf eine einvernehmliche Regelung der G7-Staaten gesetzt.
1: Verbraucherschützer und Vergleichsportale raten Heizölkunden, wegen der hohen Energiepreise ihre Tanks jetzt noch nicht komplett füllen zu lassen. In einer Analyse des Portals Heizöl24 heißt es, für die nächsten Wochen sei nicht mit einem Kälteeinbruch zu rechnen, die Heizung müsse also noch nicht durchlaufen. Kulturstaatsminister Weimer hat zum Tag der Deutschen Einheit morgen vor einer Verklärung der SED-Diktatur gewarnt. Von Rechts- und Linksextremen gäbe es zunehmend Versuche, DDR-Unrecht ideologisch umzudeuten. Ziel dieser Verharmlosung sei, der Demokratie zu schaden, so Weimer. Die argentinische Regierung will größere Investitionen ins Land belohnen, und zwar mit Staatsbürgerschaften. Laut Wirtschaftsminister Caputo ist geplant, dass Antragsteller entweder umgerechnet 311.000 Euro einzahlen, die sie nicht erstattet bekommen, oder eine Staatsaktie im Wert von mehr als 700.000 Euro kaufen müssen. Angehörige des Investors können für weitere Zehntausende Euro ebenfalls eingebürgert werden. Fußball-Zweitligist Kaiserslautern sucht weiter nach Tätern der Krawalle beim DFB-Pokalspiel bei Waldhof Mannheim. Und zwar diejenigen, die Pyrotechnik auf dem Platz und auf Tribünen mit Mannheimer Fans geworfen hatten. Dafür wartet der Verein nach eigenen Angaben immer noch auf Videos aus Mannheim. SWR-Reporter Florian Winkler berichtet.
3: Die Polizei habe dem Verein noch keine Namen genannt, erklärte der FCK auf SWR-Anfrage. Sollte der Zweitligist Personen identifizieren, die an den Ausschreitungen beteiligt waren und ihnen Fehlverhalten nachweisen können, sollen harte Konsequenzen gezogen werden. Die Roten Teufel haben nach eigenen Angaben in den vergangenen 10 Jahren 218 Stadionverbote ausgesprochen, die sowohl FCK als auch Gästefans betrafen. Beim eigenen Anhang überlegt der Club einzelnen Krawallmachern Dauerkarten zu entziehen oder sie schlimmstenfalls aus dem Verein auszuschließen.
1: Das Wetter in Baden-Württemberg und Rheinland-Pfalz. Heute Nacht stellenweise dichter Nebel, Tiefstwerte 13 bis 6 Grad. Morgen nach Nebel, Wolken.

0: Gießen und Göschenen 3 Kilometer Stau, Verzögerung bis zu 30 Minuten. Die Einfahrt Göschenen ist gesperrt. A5 Karlsruhe Richtung Basel, zwischen Freiburg Süd und Hartheim, Heitersheim, 7 Kilometer Stau, Verzögerung bis zu einer Dreiviertelstunde. A6 Heilbronn Richtung Nürnberg, zwischen Feuchtwangen Nord und Aurach Baustelle. Die linke Spur ist gesperrt, 6 Kilometer Stau und stockender Verkehr. Verzögerung bis zu 25 Minuten. Auf der A81 Stuttgart-Heilbronn ist der Engelberg-Tunnel wegen Wartungsarbeiten noch bis Sonntag jeweils zwischen 20 Uhr und 10 Uhr morgens in beiden Richtungen gesperrt. Die B33 Offenburg Richtung Donau-Eschingen ist zwischen Hornberg und Niederwasser wegen eines defekten LKW gesperrt. Der Verkehr wird abgeleitet.
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2: Mit Michael Räufsteck. Hallo und jetzt mit dem Wochenfinale unseres Quiz. Reim dich. Gestern hatten wir Krause, Banause, Brause, Pause. Die Sause hat gefehlt. Vielleicht feiern wir heute eine, wenn das im Finale auch nochmal gut geht, mit neuen Reimwörtern. 30 Sekunden, 6 Quizantworten, alle reimen sich aufeinander. Reimt ihr sie richtig? Spielt jetzt mit unter 07-221-2011. Und DJ Goja und Jason Derulo kommen jetzt mit Michiko.
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Eine Eilmeldung aus dem Verkehrszentrum. Achtung, ein Falschfahrer auf der A661 Egelsbach-Oberursel zwischen Neu-Isenburg und dem Offenbacher Kreuz. Hier kommt euch ein Falschfahrer entgegen. Bitte fahrt äußerst rechts und überholt nicht auf der A661 Egelsbach-Oberursel zwischen Neu-Isenburg und dem Offenbacher Kreuz. Ein Falschfahrer, bitte Vorsicht in beiden Richtungen.

0: I Just Might von Bruno Mars.
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0: Wir spielen unser Quiz Reim dich mit Evelyn aus Bechen in der Nähe von Bergisch Gladbach. Hallo Evelyn.
2: Hallo Michael.
0: Beschreib uns, in welcher Haltung du uns gerade hörst.
2: Auf der Couch, die Füße auf dem Tisch und ein Glas Rotwein in der Hand.
0: Und das ist der Grund, warum man eher bei einem Radioquiz mitmachen sollte als bei einem Fernsehquiz, weil das würde im Fernsehen keiner dulden. Stell dir vor, wer wird Millionär oder gefragt, gejagt?
2: Ja, Füße auf dem Tisch.
0: Genau, Füße auf dem Tisch, Rotwein, zurücklehnen, das geht doch nicht.
2: Das geht nicht.
0: Nur bei uns. Deswegen, wenn ihr euch überlegt, bei irgendeinem Quiz mitzumachen, dann doch bitte bei unserem.
2: Das ist immer nur im Radio.
0: Viel gemütlicher. Evelyn, ich hoffe, du hattest eine gute Woche.
2: Ja, ich hatte eine sehr gute Woche. Doch. Alles entspannt.
0: Dann hoffen wir jetzt, dass wir sie entspannt und erfolgreich zu Ende bringen. Aber vielleicht brauchen wir ein bisschen, ich möchte keinen Stress, Druck und nur ein gutes Gefühl verbreiten, aber ein bisschen Tempo brauchen wir vielleicht. Denn du hast nur 30 Sekunden Zeit, um insgesamt 6 richtige Antworten zu geben in unserem Quiz. Alle Antworten müssen sich aufeinander reimen.
2: Das setzt mich jetzt gar nicht unter Druck.
0: Nee, nicht. Gut, sehr gut, ich merke,
2: ist total entspannt.
0: Ich kann nichts schocken. Wunderbar. Dann machen wir das jetzt. Wenn dir das gelingt, bist du unsere Gewinnerin. Bei einer falschen Antwort nicht. Und wenn sich was nicht reimt, dann fresse ich dich. Und jetzt legen wir los.
2: Alles klar.
0: Ja? 30 Sekunden. Reim dich. Welcher rosa Vogel steht oft nur auf einem Bein?
2: Flamingo.
0: Welchen Vornamen teilen sich der Comedian Appelt und der Tagesthemenmoderator Zamperoni?
2: Ah, siehst du, jetzt bin ich weg.
0: Reimt sich auf Flamingo.
2: Domingo?
0: Bitte?
2: Nee. Domingo.
0: Nee.
2: Zamperoni. Belingo auch nicht. Nee, Zamperoni, das sagt mir gar nichts. Doch schade.
0: Ja.
2: Nee, das sagt mir überhaupt gar nichts. Sag mal.
0: Dann waren wir vielleicht auch ein bisschen zu entspannt.
2: Ja, vielleicht.
0: Die heißen beide Gringo. Nein, Entschuldigung, die heißen beide Ingo. Ingo. Die heißen einfach nur Ingo.
2: Ach, hätten wir es auch nicht gewusst.
0: Ingo Zamperoni. Deswegen moderiere ich das und bin kein Kandidat. Ich muss das alles nicht wissen.
2: Okay, also beim nächsten Mal umgekehrt.
0: Sehr gut, dann freue ich mich auf deine Quizfragen demnächst. Evelyn, hab ein schönes Wochenende.
2: Ebenso,
0: und Füße immer schön oben lassen und den Kopf auch.

Mercy von Jack Dean. Reim dich gibt's wieder Mitte Oktober. Wir schicken das Spiel 2 Wochen in eine Verschnaufe- und Reimlernpause. Die nächsten 2 Wochen ist Markus Barsch in der Abendshow da.

Oh, schön, lange nicht gehört. Anouk, Nobody's Wife, in Pop der Abendshow. Mit WDR 2, NDR 2, HR 3, SR 1, MDR Jump und von SWR 3. Freitag, der Tag der neuen Musik. Mit Noah Kahn jetzt. Noah Kahn scheint sich allmählich damit abzufinden, dass er ein Star ist. Das schien nie so in seiner Lebensplanung gewesen zu sein. Und es hat auch bis zu seinem dritten Album gedauert, bis ein Song daraus ein Hit wurde. Stick Season. Als er die ersten Male für Grammys nominiert war, fand er das alles sehr merkwürdig und fragte sich, warum. Aber allmählich scheint er sich dran zu gewöhnen. Das berühmte Billboard-Magazin widmet ihm dieses Wochenende eine Titelstory und darin deutet Noah Kahn an, dass er sich auf die nächste Grammy-Verleihung sogar freut und dass er womöglich sogar zum Äußersten gehen und sich auch freuen würde, falls er gewinnt. Mit seinem jüngsten Album und dem gleichnamigen Hit The Great Divide hat er jedenfalls gute Chancen. Vorher passiert ihm aber gerade was, das für ihn wahrscheinlich mindestens eine ebenso große Ehre sein dürfte. Noah Kahn sagt, er sei ein großer Fan der Tribute von Panem, The Hunger Games. Die Bücher von Suzanne Collins haben ihn schon früh begleitet. Und heute ist der erste Song aus dem Soundtrack zum nächsten Film erschienen. Tribute von Panem L, der Tag bricht an. Kommt am 20. November in die Kinos. Und den Song Draw You Out daraus singt Noah Kahn.

veröffentlicht als Noah Kahan and the Hunger Games. Draw You Out, der Soundtrack-Song aus dem bevorstehenden Film. Noah Kahan singt ihn und durfte ihn auch selbst schreiben. Der Fan singt selbst.

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9: Heute Nacht entsteht an manchen Stellen dichter Nebel. Morgen geht der Nebel unterschiedlich schnell weg. Sonst zeigt sich neben ein paar Wolken die Sonne. Maximal 18 Grad gibt's im Hochschwarzwald bis 23 Grad an der Saar. Am Sonntag von Westen Regen und einzelne Gewitter.
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10: Achtung! Falschfahrer auf der A661 Egelsbach-Oberose. Zwischen Neu-Isenburg und dem Offenbacher Kreuz kommt Ihnen ein Falschfahrer entgegen. Fahren Sie äußerst rechts und überholen Sie nicht. Auf der A661 Egelsbach-Oberose zwischen Neu-Isenburg und dem Offenbacher Kreuz ist ein Falschfahrer unterwegs. Vorsicht in beiden Richtungen. Schweiz, A2 Luzern Richtung Gotthard. Zwischen Bassen und Göschingen 2 Kilometer Stau, Verzögerung bis zu 20 Minuten. A5 Karlsruhe Richtung Basel. Zwischen Freiburg Süd und Hartheim-Heitersheim 6 Kilometer Stau, Verzögerung bis zu einer Dreiviertelstunde. A6 Heilbronn Richtung Nürnberg. Zwischen Feuchtwangen Nord und Aurach Baustelle. Die linke Spur ist gesperrt, 6 Kilometer Stau und stockender Verkehr. Verzögerung bis zu 25 Minuten. Auf der A81 Stuttgart-Heilbronn ist der Engelberg-Tunnel wegen Wartungsarbeiten noch bis Sonntag jeweils zwischen 20 Uhr und 10 Uhr morgens in beiden Richtungen gesperrt. Die B33 Offenburg Richtung Donau-Eschingen ist zwischen Hornberg und Niederwasser wegen eines defekten LKW gesperrt. Der Verkehr wird abgeleitet. Die B292 Mosbach Richtung Sinsheim ist zwischen Obrichheim und dem Abzweig nach Asbach wegen einer Unfallaufnahme gesperrt.
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11: Und hier kommt noch eine Entwarnung auf der A661 Egelsbach-Oberursel. Kein Falschfahrer mehr zwischen Neu-Isenburg und Offenbacher Kreuz.

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1: My house von Flo Rida in Pop, der Abendshow. Heute ist Fußball Nations League. Das sind die Halbzeitstände. Belgien, Türkei 1:0. Frankreich, Italien 0:0. Und in der Liga B Ungarn, Georgien 1:0. Ukraine, Nordirland 0:2. Bosnien, Herzegowina, Schweden 0:0. Und Polen, Rumänien 1:0. Heute war großer Hamsterkauftag, denn morgen ist ja Feiertag. Und es gibt ja zwei Tage lang nichts. Da muss man heute alles mitnehmen. Also ich kaufe mal was, ziemlich voll in den Supermarktkassen. Aber ich war natürlich auch einer von denen, die sie verstopft haben, ausgerechnet heute am Freitag. Einmal alles bitte, danke. Kulinarische Hamsterkäufe können aber verschiedene Gründe haben. Kevin Frisch aus unserem Abendshow-Kompetenzteam für fragwürdige Kaufentscheidungen hat im Moment sehr viele Kaugummis zu Hause. Was war der Auslöser für diesen Hamsterkauf?
2: Es war die Vermutung, ich muss es anders sagen, die Angst. Das Produkt könnte nicht mehr verfügbar sein. So dieses, oh verdammt, ich glaube, sie nehmen es aus dem Sortiment. Und zwar Kaugummis, die ich vor kurzem erst in Anführungszeichen entdeckt habe. Die sind, glaube ich, noch nicht so lange auf dem Markt. Genau weiß ich es nicht. Aber ich fand sie wahnsinnig lecker und man kann bombastische Blasen damit machen.
1: Und darauf kommt es an.
2: Das ist eigentlich, und wenn er nicht mehr schmeckt, Hauptsache die Blasen sind geil. Also, ich habe nur beim Hersteller irgendwie zufällig geguckt gehabt und bei einem großen Online-Marktplatz hatte ich irgendwie gesehen, die waren zum Teil nicht mehr verfügbar. Und das löste diesen Impuls aus und ich bin dann direkt zur Drogerie und zum Supermarkt um die Ecke und habe erstmal so einen Berg Dosen dieses Kaugummis gekauft, weil sicher ist sicher.
1: Aus Angst. Alle Vorräte sicherheitshalber nochmal aufkaufen. Wenn es wirklich vom Markt genommen wird, wenigstens hast du noch eine Weile was da.
2: Ich hab Vorrat, es kann nichts geschehen.
1: Ich bin ja grundsätzlicher Hamsterkäufer, denn ich kaufe wahnsinnig ungern ein und alles, was haltbar ist und man auf Vorrat halten kann, kaufe ich, wenn ich einkaufe, gleich in riesigen Mengen, damit ich nicht so oft gehen muss. Nun fiel das leider ausgerechnet wieder auf heute, vorm Feiertag. Das ist meine Riesenmengen.
2: Das ist auch nicht anders zu planen. Wenn das auf den Feiertag fällt, was willst du machen? Das lässt sich nicht anders tun.
1: So, wenn dann natürlich noch Dinge im Angebot sind, dann kauft man ja noch mal größere Mengen. Die Frau, die mit mir im Haus wohnt, hat irgendwann mal mir mitgeteilt, als sie nach Hause kam, sie hätte im Supermarkt gesehen, dass Schokolade im Angebot war und sie hätte mir gerne was mitgebracht, aber die Regale seien bereits leer verkauft gewesen. Und ich zog die Schublade auf und zeigte, ja, und rate mal von wem. Wir leben hier schon eine sehr gesunde Ernährung vor mit Schokolade und Kaugummi. Das sind wir, die Vorbilder des öffentlich-rechtlichen Rundfunks.
2: Die Kaugummis sind zuckerfrei.
1: Ja gut, das ist Schokolade. Wenn ich sie gegessen habe, ist sie weg. Da ist auch kein Zucker mehr da. Was sind die Gründe für eure kulinarischen oder sonstigen Hamsterkäufe? Wir sammeln gerne weitere. Also wir nehmen jede Ausrede. 072212011, WhatsApp, Signal, Anrufe. Sagt uns, was ihr hamstert und warum.

Afterlife. Afterlife von Michael Schulte in Pop, der Abendschau. Jetzt mit Lou Saint. Ihr kennt sie von ihrem Hit Love Bites Back. Und gestern hat sie hier in dieser Show eine Abstimmung gewonnen bei Ein Hit, drei Stars, wo wir euch drei verschiedene Versionen eines bekannten Songs anbieten. Hat sie gewonnen, als wir euch fragten, wer soll denn Don't Let Go Love singen? Das hat euch gestern begeistert. Bei ihr heißt es More Than Friends und das hat sie wirklich schön gemacht. Und hier ist ihre eigene neue Single in Pop der Abendshow, Lou Saint, Tip Street.

0: es hat ein bisschen was von Warwick Avenue von Duffy und das beweist, dass man die Anmutung von Warwick Avenue von Duffy mit jedem Straßennamen singen kann. Tibb Street ist der neue Hit von Lou Saint in Pop, der Abendshow, in der wir eben über Hamsterkäufe und die Gründe dafür gesprochen haben. Hier ist eine Nachricht von Alex. Ich weiß nicht, ob Mann oder Frau, aber ich habe einen ganz starken Verdacht Mann, denn die Nachricht lautet: Wenn ich ein paar Schuhe oder eine Hose finde, die mir passen und gefallen, kaufe ich davon immer gleich 3 Paar oder 3 Stück. Denn irgendwann ist das erste durch und dann habe ich noch 2 von denen, die mir so gut gefallen. Kevin, würdest du mit mir übereinstimmen, dass das mit Sicherheit ein Mann geschrieben hat, weil eine Frau nicht so agieren würde?
1: In meinem Kopf poppte sofort auf, es ist das Homer-Simpson-Prinzip.
0: Was ist das?
1: Hat ja auch alles voller blauer Jeans, ja, und weiße ja. Shirts.
0: Ich kann das auch sofort nachvollziehen, ja. Und ich finde es eine brillante Idee.
1: Was
0: in
1: der
0: Tat.
1: Ein
0: großartiger Lifehack. Ich glaube trotzdem, eine Frau würde sich keine 3 gleichen Paar Schuhe und 3 gleichen Hosen kaufen. Aber korrigiert uns gerne, wenn wir hier einfach nur einem blöden Klischee aufgesessen sind. Vielen Dank. Aber sehr guter Grund und sehr guter Tipp. Hier sind die Ärzte.

0: Also Alex war ein Mann, wissen wir jetzt, aber Jana schreibt, Achtung, Klischee-Alarm, ich mach das mit den Hosen und Shirts manchmal auch. Macht doch Sinn, oder? Okay.
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1: Um 22 Uhr mit Andrea Schindler. Auch heute haben wieder tausende Schüler in Frankreich protestiert, unter anderem für bessere Ausstattungen und mehr Personal an den Schulen. In dem Zusammenhang gab es seit Montag immer wieder Zusammenstöße mit der Polizei. Heute hat sich Bildungsminister Geffrey mit Schülervertretern getroffen. Aus Paris Julia Borutta.
2: Édouard Geffrey versprach, dafür zu sorgen, dass gerade in den beiden Abschlussklassen weniger Unterricht ausfällt. Auch wolle er daran arbeiten, die Stundenpläne zu verbessern. Keine konkreten Zusagen machte der Minister beim Thema marode Schulgebäude. Die Schülervertreter riefen nach der Unterredung mit dem Minister dazu auf, die Blockade der Schulen fortzusetzen. Der Minister habe ihnen keine konkreten Maßnahmen zugesagt. Gleichzeitig distanzierten sich die Schülervertreter von der Gewalt. Für kommenden Dienstag haben sie zu einer großen landesweiten Demonstration aufgerufen.
1: Nach der Entscheidung für eine Freigabe von Teilen der Öl- und Dieselreserven durch die G7 sieht Bundeswirtschaftsministerin Reiche keine Gefahr für die Energiesicherheit. Für die Versorgung bleibe jederzeit ausreichend viel im System. Der G7-Beschluss sieht vor, dass in den kommenden Monaten bis zu 100 Millionen Barrel der Notreserven auf den Markt kommen. Die Entscheidung fiel auf Druck der USA. Präsident Trump hatte sonst mit einem Ende der Diesellieferungen gedroht. Die Gewerkschaft Verdi fordert schnelle Klarheit für die rund 12.000 Beschäftigten von Galeria. Die Warenhauskette hat heute das vierte Insolvenzverfahren innerhalb von 6 Jahren eröffnet. Ohne Erklärung zu den Umständen, wie Verdi kritisiert. Die Beschäftigten bräuchten jetzt einen Plan für die Zukunft und keine Nebelkerzen. Der Geschäftsbetrieb in den noch verbliebenen 83 Galeria-Filialen soll vorerst weiterlaufen, hieß es vom Unternehmen. Die Hinrichtung einer verurteilten Mörderin in den USA ist wohl daran gescheitert, dass der Venenzugang für die Giftspritze nicht richtig gelegt worden war. Laut ihren Anwälten lief die tödliche Dosis deswegen nicht komplett in den Blutkreislauf der Frau und das sei nicht bemerkt worden. Sie hatte am Mittwoch nach 2 Giftspritzen weitergeatmet und kam ins Krankenhaus. Die deutsche Fußballnationalmannschaft geht ohne Ersatzkapitän Serge Gnabry zum Rückspiel in der Nations League am Sonntag in Griechenland. Der Bayern-Profi gehört nicht zum 23-köpfigen Kader, hieß es vom DFB. Er war als einziger deutscher Spieler bei allen 3 Länderspielen unter Bundestrainer Jürgen Klopp dabei. Das Wetter in Deutschland. Heute Nacht teils wolkig, teils klar. In einigen Regionen dichter Nebel. Die Tiefstwerte 13 bis 5 Grad. Morgen nach Nebel, mal längere Zeit Sonne, mal Wolken, am sonnigsten in Ostbayern, in den Alpen und Teilen von Nordrhein-Westfalen. Die Werte 17 Grad auf Rügen und bis 23 Grad in Mainz und Regensburg. Am Sonntag erst ähnlich, bevor von Westen her dann wieder neuer Regen aufzieht. Und noch die Zeit, es wird 22.03 Uhr.
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3: A5 Karlsruhe Richtung Basel zwischen Freiburg Süd und Hartheim-Heitersheim. 10 Kilometer streckenweise Stau und stockender Verkehr. Verzögerung bis zu einer Dreiviertelstunde. Auf der A5 Karlsruhe Richtung Frankfurt.

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1: Mit Michael Reifsteg. Hallo. Oh, vor 4 Minuten haben weitere Geschäfte zugemacht. Wer jetzt seine Hamsterkäufe noch nicht erledigt hat fürs Wochenende, muss morgen und übermorgen verhungern an Feiertag und Sonntag. Oder geht halt zur Tankstelle. Wir hören gleich mal, was ihr zu Hause noch hortet in rauen Mengen, ob es nötig wäre oder nicht, einfach weil euch danach war und der Hamsterkauf irgendwann einfach mal sein musste. Er ist Nico Santos, Home Part 2.
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0: Willkommen. Aktuelle Meldungen aus dem Verkehrszentrum. Vorsicht bitte auf der A39 Salzgitter Richtung Braunschweig. Hinter der Ausfahrt Salzgitter-Wattenstedt ist ein Unfall passiert. Da sind Rettungskräfte im Einsatz und wird wahrscheinlich gleich eine Sperrung geben. Mario hat gerade angerufen und gesagt, die letzte freie Ausfahrt ist Wattenstedt. Vorsicht dort, gute Fahrt. Hier ist Pop, die Abendshow. Wir reden über Hamsterkäufe mit Kevin Frisch aus unserem Team, der sehr viel Kaugummi zu Hause hat.
1: Ich dachte, also es sah so aus, als würde diese Sorte, diese spezielle Sorte eines Herstellers aus dem Sortiment genommen. Und ich dachte, ich muss unbedingt noch die verfügbaren Vorräte der Märkte, die ich im Umfeld habe, alles aufkaufen.
0: Es war gar nicht die Angst, dass morgen Feiertag ist und die Geschäfte zu, sondern du hattest einfach Angst, das Ding wird vom Markt genommen.
1: Absolut.
0: Gibt's nichts mehr. Frank hat sich bei uns gemeldet, der aus einem ähnlichen Beweggrund sehr viele Kräuterbonbons zu Hause hat. Frank aus Altenkirchen schreibt, Herr Michael, bei mir war es die Gletscherminze von Ricola. Huch, habe ich Ricola gesagt. Die gab es so ab 2020 plötzlich nicht mehr. Hab dann 5 Stangen A 10 Stück bestellt und habe tatsächlich noch 8 Päckchen davon. Mindesthaltbarkeitsdatum 30.09.2021. Egal, die schmecken immer noch wie neu. Die lutsche ich nur nach besonderer Arbeit. Siehst du, einfach horten.
1: Michael schreibt noch aus Brasilien, auch tatsächlich ein ähnlicher Grund. Er kauft immer Tütensuppen in Massen, weil die gibt's da so nicht.
0: Ach, Suppen kommen in Brasilien nicht in die Tüte? Das war mir nicht klar. Anna aus Almansweier kauft sich immer Hosen in verschiedenen Farben und Pullover auch, also gleicher Art oder Muster oder Farben, also auch da auf Vorrat. Und Sebastian aus Kirn im Nahtal macht es ganz extrem. Ich habe mir 40 Paar gleiche Socken gekauft. Da ich, seit ich meiner Frau aktiv helfe, die Wäsche zu machen, meine Zwillinge Paul und Mia 12,5 und meine Frau fast die gleiche Schuhgröße haben. Und jedes Mal die Sucherei hatte ich es satt und kaufte 40 gleiche für mich. Das Problem hatte sich bei mir erledigt. Grüße von Sebastian aus Kirn. Auch ein guter Lifehack. Das Schöne ist ja, wenn beim Waschen eine Socke verloren geht, was man ja kennt. Muss man nur warten, bis die zweite Socke auch verloren geht irgendwann. Also eine zweite. Und dann hat man immer noch, in dem Fall, 39 Paare.
1: Es ist genau so.
0: Einfach wahnsinnig clever, Sebastian.

Funky Cold Medina. Tone Lock. Hier ist Pop, die Abendshow. Zwar nicht allzu wahrscheinlich, dass Rosalyn ein internationaler Popstar werden würde, denn sie kommt aus Armenien. Und der bis dahin bekannteste Hit aus Armenien war der Säbeltanz von Aram Khachaturian. Wir hören ihn hier noch ein paar Momente, während ich vor Steinewerfern warne. Eine Eilmeldung aus dem Verkehrszentrum. Achtung bitte auf der A565 Meckenheim-Bonn. Zwischen Bonn-Beuel und Dreieck Bonn-Beuel werfen Personen Steine auf die Fahrbahn. Achtung, A565 Meckenheim-Bonn. Zwischen Bonn-Beuel und Dreieck Bonn-Beuel. Gefahr durch Steinewerfer. Stellen neue Musik vor. Freitags erscheint viel neue Musik und Rosalyn ist heute dran aus Armenien. Nicht das Land, das besonders viele Popstars hervorgebracht hat. Dann aber trat Rosalyn 2022 für Armenien beim Eurovision Song Contest an und wurde 20. Damit ist die Sache normalerweise auch erledigt. Und trotzdem wurde ihr Beitrag für den ESC mit ein bisschen Verzögerung ein weltweiter Hit. Snap. Jetzt gibt's neue Musik von ihr und sie handelt von der Liebe. Die Liebe zur Musik. Auch keine ganz neue Idee. Music was my first love. Aber im Moment eine schöne Abwechslung zwischen all den Songs, in denen Musiker ihre schweren Zeiten verarbeiten. Und eigentlich geht's ja dann auch doch um Menschenliebe. Du fühlst dich an wie die Musik, die ich liebe. Singt Rosalyn in ihrem neuen Song The Music I Love. 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
1: Heute Nacht entsteht an manchen Stellen Nebel. Morgen geht der Nebel unterschiedlich schnell weg. Sonst zeigt sich neben ein paar Wolken die Sonne. Maximal 18 Grad gibt's im Hochschwarzwald bis 23 Grad an der Saar. Am Sonntag von Westen Regen und einzelne Gewitter.
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2: Achtung bitte auf der A565 Meckenheim-Bonn. Zwischen Bonn-Beuel und Dreieck-Bonn-Beuel werfen Personen Steine auf die Fahrbahn. Vorsicht bitte auf der A3 Nürnberg Richtung Frankfurt. Zwischen Würzburg-Randers-Acker und Würzburg-Heidingsfeld steht ein defekter PKW. Vorsicht bitte auf der A6 Nürnberg Richtung Heilbronn. Zwischen Aurach und Feuchtwang-Nord liegen mehrere Leitbarken. Vorsicht bitte auf der A7 Ulm Richtung Füssen-Reute. Zwischen Nesselwang und Füssen steht ein defekter PKW. A5 Karlsruhe Richtung Basel. Zwischen Freiburg Süd und Hartheim-Heitersheim 10 Kilometer streckenweise Stau und stockender Verkehr. Verzögerung bis zu einer Dreiviertelstunde. Auf der A81 Stuttgart-Heilbronn ist der Engelberg-Tunnel wegen Wartungsarbeiten noch bis Sonntag jeweils zwischen 20.10 Uhr morgens in beiden Richtungen gesperrt. Die B28 Tübingen-Horb ist in Höhe Ergänzingen-Nord-Bonndorf nach einem Unfall in beiden Richtungen gesperrt. Die B33 Offenburg Richtung Donau-Eschingen ist zwischen Hornberg und Niederwasser wegen eines defekten LKW gesperrt. Die B292 Mosbach Richtung Sinsheim ist zwischen Obrichheim und dem Abzweig nach Asbach wegen einer Unfallaufnahme gesperrt.
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0: Shabusi und Miles Smith, Blink Twice. Hier ist Pop, die Abendshow, und wir sind an der Stelle der Show angekommen, an der ihr mit vereinten Kräften darüber entscheidet, wie der nächste Hit für diesen Freitagabend klingen soll. Alle, die uns gerade hören über Bremen 4, RBB 88.8, HR3, MDR Jump, NDR 2, WDR 2, SR1 und SWR 3, sind aufgerufen und eingeladen mitzumachen und zu entscheiden über Superstar. Drei Versionen des bekannten Jamelia-Hits, aber welche ist für heute die beste? Internationales Angebot heute: David Puentes und Albert Neve, ein deutscher und ein spanischer DJ mit ihrer Version. Angebot 2: mit Gitarren die amerikanische Sängerin Bianca Ryan. Angebot 3: der russische DJ Björn. Eine dieser Versionen spielen wir gleich. Ihr entscheidet welche. Und zwar jetzt live unter 07-221-2011. Wir spielen die Version, die zuerst drei Stimmen hat. David Puentes und Albert Neve, Bianca Ryan oder Björn. Das ist die Auswahl. Wie ist eure Entscheidung? Hallo, wer ist da?
1: Ja, schon aus Ettlingen, hallo.
0: Hi, was darf ich? Nummer 1. Einmal die 1, notiert, vielen Dank, mach's gut, schönen Abend. Michael Räufsteck, hallo, wer da?
2: Weißt du, wer ist? Hallo, ist der Lukas.
0: Hi, Lukas, für wen stimmst du?
2: Ich bin für die Version 2.
0: Einmal die 2, vielen Dank, Lukas, mach's auch gut. Wer ist jetzt dran? Guten Abend.
3: Hi, hier ist der Tim, grüß dich.
0: Tim, hi.
3: Hi, ich wäre für Version 3, bitte.
0: Version 3, ja, okay, dann haben wir bisher ein sehr ausgeglichenes Rennen. Danke dir herzlich. Fangen quasi von vorne an, 1:1:1. Hallo, wer spricht?
4: Ja, hallo, hier ist der Michael aus Liederbach. Und
5: wir sind für die 1.
4: Es geht wieder von vorne los.
0: Danke euch, tschüss. 2:1 für die David Puentes Version. Wer jetzt, hallo?
6: Hier ist die Petra aus Berlin, ich möchte gerne die 2.
0: Die 2. Danke, Petra. Das ist ja spannend heute Abend. Schönen Abend auch dir. Michael hier, wer da?
7: Ich hätte gerne die 1.
0: Dann haben wir einen Sieger. Wer bist du? Das da war deine entscheidende Stimme.
7: Anna.
0: Danke dir für den Anruf. Hab einen schönen Abend. Und das hier ist die Gewinnerversion. David Puentes, Albert Neve und Superstar.

David Puentes und Albert Neve, Superstar, danke fürs Abstimmen. Und hier sind die Ergebnisse aus der Fußball Nations League von heute Abend. Frankreich gegen Italien 1:1, Belgien gegen die Türkei 3:0. In der Liga B Ungarn gegen Georgien 1:0, Ukraine gegen Nordirland 0:3 und Bosnien-Herzegowina gegen Schweden 1:1.

Baby, you're the proof. The Proof ist neu von Mark Amber, vorher Don't Worry von Leonie. Wir mögen es, wenn sich Songtitel auf die Namen ihrer Interpreten reimen. Hier ist ein Frühwerk aus dieser Beispielreihe. Here We Go von Stuck.

0: 22 Uhr mit Andrea Schindler. Wegen der weltweit gestiegenen Treibstoffpreise und auf Druck aus den USA haben die G7-Staaten heute beschlossen, ihre nationalen Reserven anzuzapfen. Für Deutschland haben an der G7-Videoschalte Bundeskanzler Merz und Wirtschaftsministerin Reiche teilgenommen. Aus Berlin berichtet Tim Aßmann.
1: Die Freigabe von rund 100 Millionen Barrel Rohöl und Diesel verteilt über die nächsten 4 Monate bringt aus Sicht der CDU-Politikerin zusätzliches Angebot auf die angespannten Märkte und begrenzt den aktuell bestehenden Preisdruck. Man schaffe Verlässlichkeit für Unternehmen und Verbraucher, betonte Reiche. Gleichzeitig stehe weiterhin eine ausreichende Reserve zur Verfügung. Bundesaußenminister Wadephul sprach am Rande eines Besuchs in der slowenischen Hauptstadt Ljubljana von einem guten Ergebnis. Deutschland habe in den Gesprächen von Anfang an auf eine einvernehmliche Regelung der G7-Staaten gesetzt.
0: Bei den Schülerprotesten in Frankreich sind seit Montag mehr als 5000 Menschen festgenommen worden. Das hat Innenminister Nunes heute dem Sender TF1 gesagt. Die meisten davon seien Minderjährige gewesen. Heute gab es demnach an 735 Schulen Proteste, teils mit Blockaden und Gewalttaten, darunter auch brutale Angriffe auf Sicherheitskräfte. Bildungsminister Geoffrey appellierte an die Eltern, ihre Kinder davon abzuhalten, sich an Ausschreitungen zu beteiligen. Auf der griechischen Insel Rhodos ist eine Urlauberin von einem Blitz getroffen und getötet worden. Nach griechischen Medieninformationen war die 58-Jährige mit ihrem Mann an einem Strand im Süden der Insel spazieren gegangen, als der Blitz sie unvermittelt traf. Der Mann wurde verletzt. Seit gestern gibt es auf vielen Ägäisinseln schwere Unwetter mit Gewittern und Starkregen. Für die Revanche in der Fußball-Nations League gegen Griechenland am Sonntag verzichtet Bundestrainer Jürgen Klopp auf Ersatzkapitän Serge Gnabry. Der Bayern-Profi gehört nicht zum 23-köpfigen Spieltagskader und ist nach dem 2:0-Sieg gegen Serbien aus dem Teamquartier bereits abgereist. ARD-Sportreporterin Nicole Seifert berichtet.
2: Gnabry stand gegen Serbien zum ersten Mal seit seiner schweren Verletzung wieder von Beginn an auf dem Platz. Klopp hatte seine Auswechslung zur Pause gegen den Kölner Jungstar Said Elmala bereits mit Belastungsstörung begründet und Gnabry für sein gutes Spiel gelobt. Er war als einziger deutscher Spieler in allen 3 bisherigen Nations League-Partien unter Bundestrainer Jürgen Klopp dabei. Seinen Platz auf dem rechten Flügel könnte der 18-jährige Bayern-Profi Lennart Karl übernehmen. Als Kapitän kommt Florian Wirtz in Frage.
0: Das Wetter in Deutschland. Heute Nacht teils wolkig, teils klar, in einigen Regionen Nebel, Tiefstwerte 13 bis 5 Grad. Morgen nach Nebel mal länger Sonne, mal Wolken. Am sonnigsten in Ostbayern, in den Alpen und Teilen von Nordrhein-Westfalen. Die Werte 17 Grad auf Rügen und bis 23 Grad in Mainz und Regensburg. Die Zeit 23.03 Uhr.
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4: Achtung bitte auf der A565 Meckenheim-Bonn. Zwischen Bonn-Beuel und Dreieck Bonn-Beuel werfen Personen Steine auf die Fahrbahn. Vorsicht bitte auf der A3 Frankfurt Richtung Köln. Zwischen Bad Camberg und Limburg Süd liegen Gegenstände. Vorsicht bitte auf der A6 Kaiserslautern Richtung Saarbrücken. Zwischen Waldmoor und Homburg liegt ein Tier. A5 Karlsruhe Richtung Basel. Zwischen Freiburg Süd und Hartheim-Heitersheim 10 Kilometer streckenweise Stau und stockender Verkehr. Verzögerung bis zu einer Dreiviertelstunde. Auf der A81 Stuttgart-Heilbronn ist der Engelberg-Tunnel wegen Wartungsarbeiten noch bis Sonntag jeweils zwischen 20 Uhr und 10 Uhr morgens in beiden Richtungen gesperrt. Die B28 Tübingen-Horb ist in Höhe Ergänzingen-Nord-Bonndorf nach einem Unfall in beiden Richtungen gesperrt. Die B33 Offenburg Richtung

0: Get Lucky von Loi. Hallo zusammen, hier ist Pop. Das ist die Abendshow gemeinsam bei MDR Jump, SR1, NDR 2, HR3, WDR 2, RBB 888, Bremen 4 und SWR 3. Und hier ist was, worauf wir gewartet haben. Ein Kopfhörer, der auch noch messen kann, wie konzentriert wir sind. Den hat jetzt ein Unternehmen vorgestellt, das auf Messungen von Gehirnströmen spezialisiert ist. Kevin Frisch aus dem Geht-so-gute-Gadgets-Spezialteam. Müssen wir uns Sorgen machen? Also demnächst sagt uns unser Kopfhörer auch noch, wann wir schlafen oder arbeiten sollen?
1: Das ist ziemlich genau, was er tut. Es geht wohl so hauptsächlich um den Bereich so eine Konzentrationsfähigkeit im Berufsalltag. Also du sitzt im Büro, hast die Kopfhörer auf und die können dir dann sagen, jetzt gerade, das ist dein Moment, power durch. Besser wird es halt nicht mehr mit deiner Leistungsfähigkeit oder eben genau die andere Richtung, so mach mal Pause, trink einen Kaffee oder hör einfach ganz auf, die Rübe ist dicht.
0: Das kenne ich von meinem Auto, das sagt mir manchmal, wann ich eine Pause machen soll, wenn ich so lange gefahren bin. Aber ein Kopfhörer, der Kaffeepausen verordnet, damit könnte ich eigentlich arbeiten. Chef, was hätte ich tun sollen? Der Kopfhörer wollte es so. Aber also es wäre doch schade, wenn das Menschen vorbehalten wäre, die im Büro mit Kopfhörern arbeiten. Wie wär's mit einem Helm auf dem Bau mit so einer Akkuanzeige? Akku auf Rot, Feierabend.
1: Oder vielleicht könnte man bei Friseuren in die Scheren Sensoren einbauen. Und natürlich ist diese Schere dann mit einer App verbunden. Ja. Und da steht dann sowas wie, deine Hand wird langsamer und du hast gerade das Ohr des Kunden halbiert. Vielleicht machst du eine Pause.
0: Das könnte aber auch eine Kamera im Spiegel, also wenn man den Gesichtsausdruck im Spiegel sieht, den der Kunde hat, das könnte eine Kamera analysieren, oder? Also irgendwas wird eine KI da schon rauslesen können. Kunde guckt grimmig, Friseur müde.
1: Ich habe das eben auch einfach mal in eine KI reingeworfen, diesen Kreativprozess. Und die haben ja immer so, die KIs haben die besten Ideen.
0: Ja, sicher.
1: Ein Vorschlag, was für ein Gadget es vielleicht geben könnte, das Pflegeheim Fokus Tamagotchi. Also dieses Tier im Tamagotchi ist happy und tanzt, wenn Medikamente rechtzeitig gegeben werden und die Dokumentation super gemacht wurde. Wenn das alles nachlässt, wird das Tier kränklich und muss durch eine Pause gepflegt werden.
0: Kann das bitte nie jemand erfinden? Aber diesen Kopfhörer, der einem sagt, wann man gerade besonders gute Leistungen bringt, wann man besonders in der Lage ist, was richtig Tolles zu schöpfen, den würde ich tatsächlich gerne mal testen.
1: Also, hast du nicht gemerkt, genau so einen hast du die ganze Woche schon auf?
0: Nee, das ist ein ganz normaler Kopfhörer, der hat ja noch nie ausgeschlagen.
1: Denk mal drüber nach.

eine Eilmeldung aus dem Verkehrszentrum. Achtung, ein Falschfahrer auf der A44 Mönchengladbach-Essen zwischen Langlatum und Kreuz Düsseldorf-Nord. Hier kommt ein Falschfahrer entgegen. Bitte fahrt äußerst rechts und überholt nicht. Auf der A44 Mönchengladbach-Essen zwischen Langlatum und Kreuz Düsseldorf-Nord. Ein Falschfahrer. Bitte Vorsicht in beiden Richtungen. Hier ist Pop, die Abendshow. Wenn Musiker sterben, dann wächst danach nochmal das Interesse an ihrer Musik und auch an Musik, die man bis dahin vielleicht gar nicht kannte. Und so sind wir auf eine Aufnahme von Dolly Parton gestoßen. Und jetzt stellt euch mal das Gefühl vor, ihr seid Musikerin und bekommt einen Anruf: Hey, Dolly Parton möchte deinen Song mitsingen. Das ist der amerikanischen Country-Sängerin Bells passiert. Sie hat einen Song geschrieben namens Son of Jolene. Also ein Song darüber, wie es wäre, der Sohn von Jolene zu sein. Jolene, die aus Dolly Partons gleichnamigem Song, einem der berühmtesten Country-Songs überhaupt. Und Bells Song ist dann irgendwie beim Produzenten von Dolly Parton und dann bei Dolly Parton gelandet, die Idee super fand und mitmachen wollte. Und es wurde dann eine der letzten Kollaborationen von Dolly Parton, die ja Ende August gestorben ist. Bells zusammen mit Dolly Parton, Son of Jolene.

Eine Eilmeldung aus dem Verkehrszentrum. Achtung auf der A44 Mönchengladbach-Essen zwischen Münchheide und Kreuz Düsseldorf-Nord kommt jetzt ein Falschfahrer entgegen. Bitte äußerst rechts fahren und nicht überholen. Das ist ein Update von der A44 Mönchengladbach-Essen zwischen Münchheide und Kreuz Düsseldorf-Nord ist ein Falschfahrer unterwegs. Bitte Vorsicht in beiden Richtungen.

0: Muse, Starlight.
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11: Heute Nacht entsteht an manchen Stellen Nebel. Morgen geht der Nebel unterschiedlich schnell weg. Sonst zeigt sich neben ein paar Wolken die Sonne. Maximal 18 Grad gibt's im Hochschwarzwald bis 23 Grad an der Saar. Am Sonntag von Westen Regen und einzelne Gewitter.
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12: Vorsicht bitte auf der A8 Stuttgart Richtung Karlsruhe. Zwischen Stuttgart-Degerloch und Stuttgart-Möhringen steht ein defekter PKW. Vorsicht bitte auf der A61 Ludwigshafen-Koblenz. In Höhe Alzey sind Personen auf der Fahrbahn. Vorsicht bitte auf der B14 Herrenberg Richtung Stuttgart. In Höhe Schattenring steht ein defekter LKW auf dem Abbiegestreifen. Vorsicht bitte auf der B31 Richtung Freiburg. Zwischen Auffahrt Titisee und B500 hinter Zarten befindet sich eine ungesicherte Unfallstelle. Achtung im Alt-Donau-Kreis, auf der Landesstraße. Zwischen Holzkirch und Weidenstetten liegt ein Reh. A5 Karlsruhe Richtung Basel. Zwischen Freiburg Süd und Hartheim-Heitersheim 10 Kilometer streckenweise Stau und stockender Verkehr. Verzögerung bis zu einer Dreiviertelstunde. Auf der A81 Stuttgart-Heilbronn ist der Engelberg-Tunnel wegen Wartungsarbeiten noch bis Sonntag jeweils zwischen 20 Uhr und 10 Uhr morgens in beiden Richtungen gesperrt. Die B28 Tübingen-Horb ist in Höhe Ergänzingen-Nord-Bonndorf nach einem Unfall in beiden Richtungen gesperrt. Die B33 Offenburg Richtung Donau-Eschingen ist zwischen Hornberg und Niederwasser wegen eines defekten LKW gesperrt. Die B292 Mosbach Richtung Sinsheim ist zwischen Obrichheim und dem Abzweig nach Asbach wegen einer Unfallaufnahme gesperrt.
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0: Maisie Peters und My Regards, 23.42 Uhr. Es wird Zeit für den Sandmann, aber für den von Metallica. Metallica spielen jetzt am Wochenende als erste Metal-Band überhaupt in The Sphere in Las Vegas. Diese riesige Kugel, die innen alles hat, was die Bühnentechnik aktuell so hergibt. Gestern die erste Show, morgen die zweite. Kevin Frisch aus dem Pop-Abend-Team. Wie haben die sich gemacht so als erste Metal-Band da?
1: Die können ja nur groß. Und die haben gefühlt schon alles in ihrer Karriere gesehen. Aber also da wirken selbst Metallica völlig überwältigt. Also es gibt einige Videos von dieser Show gestern. Und Hetfield hat in einem davon gesagt, also zwischen zwei Songs, sie fühlen sich, als wären sie 12. Also ich stelle mir das auch unfassbar krass vor. Das ist ja wie so ein Kino, bei dem die Leinwand bis über die Köpfe der Zuschauer geht und vorne steht dann so in ganz klein die Band und wird so in die Animationen auf dieser riesigen Leinwand mit eingebunden.
0: Da staunen sie wie kleine Jungs über die große, weite Welt. Also selbst für die großen Metallica ein Riesending.
1: Man muss aber auch sagen, wenn sie neue Wege finden, sich groß zu inszenieren, dann nutzen Metallica die auch sehr gerne. Und das ist ja schon auch einfach bombastisch da. Also diese Animationen und Visuals, die sie da für die Leinwand haben produzieren lassen, das sieht schon wirklich krass aus. Ich habe mich auch heute dabei erwischt, wie ich fast ein 20-minütiges, sagen wir mittelgut gefilmtes Handyvideo von dieser Show gestern komplett geguckt hätte. weil selbst auf diesem Video sah das noch echt gut aus.
0: Und das Internet wird noch weiter mit Videos dieser Show geflutet werden, denn sie spielen insgesamt 24 Shows in The Sphere. Immer schön so im Zweierpack, wie man es von ihrer letzten Tour gewohnt war. Keine Wiederholungen von der ersten zur zweiten.
1: Genau so haben sie es auch wieder geplant.
0: Metallica jetzt mit einer Live-Version von Enter Sandman. Ein Pop der Abendshow.

Nice Warren und Ordinary. Eine Entwarnung aus dem Verkehrszentrum für die A44 Mönchengladbach-Essen. Kein Falschfahrer mehr zwischen Münchheide und Kreuz Düsseldorf-Nord.

Alle Farben und Same Old Song. Das ist neu. Moment. Es heißt Same Old Sky. Wie konnte mir das denn passieren? Alle Farben und Mae Stevens neu in Pop der Abendshow.

Das war Pop, die Abendshow mit Michael Reufsteck, gleich die Popnacht mit Benedikt Laven. Eine gute Nacht und leider gab es auch heute Abend wieder ein paar Themen, zu denen wir nicht mehr gekommen sind. Wir hatten noch vor, bekomme ich im Restaurant Mengenrabatt, wenn ich mehr als einen Spaghetto bestelle? Die Auswirkungen von Pfützen auf das Langzeitgedächtnis von Torf und leckere Rezepte für Salzstangen? Naja, vielleicht beim nächsten Mal. Gute Nacht!

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1: Um 0 Uhr mit Lisa Kupper. Bundesaußenminister Wadefuhl hat die Entscheidung gelobt, dass die G7-Staaten ihre Energiereserven freigeben wollen. Fast 16 Milliarden Liter Rohöl und Diesel sollen so in den nächsten Monaten auf den Markt kommen und die Spritpreise stabilisieren. Vorher hatten die USA Druck gemacht. Wadefuhl sagte bei einem Besuch in Slowenien:
2: Ich möchte aber insgesamt sagen, dass wir natürlich wissen, dass die innenpolitische Situation in den USA auch vor den Midterms eine Herausforderung ist und dass wir wäre für jeden Politiker so der Fall. Umso mehr ist es erfreulich, dass es hier eine gemeinsame Regelung gegeben hat. Und ich glaube, bei einem ersten Blick auf das, was ich sehe, hat die Europäische Union ihre Interessen wahren können.
1: EU-Kommissionspräsidentin von der Leyen sagte, mit der Freigabe der Reserven seien Exportverbote unter Verbündeten vom Tisch. Die USA hatten gedroht, ihre Diesellieferungen einzustellen. Die Gewerkschaft Verdi fordert Klarheit für die rund 12.000 Beschäftigten von Galeria. Die Warenhauskette hat das vierte Insolvenzverfahren innerhalb von 6 Jahren eröffnet. Ohne die Umstände zu erklären, kritisiert Verdi. Der Geschäftsbetrieb in den 83 Galeria-Filialen soll vorerst weiterlaufen, heißt es vom Unternehmen. Ob und welche Standorte schließen müssen, ist noch offen. Bei den Schülerprotesten in Frankreich sind seit Montag mehr als 5.000 Menschen festgenommen worden. Das hat Innenminister Núñez einem TV-Sender gesagt. Die meisten davon seien Minderjährige. Gestern gab es an 735 Schulen Proteste, teils mit Blockaden und Gewalttaten, darunter auch brutale Angriffe auf Sicherheitskräfte. Bildungsminister Geoffrey appellierte an die Eltern, ihre Kinder davon abzuhalten, sich an Ausschreitungen zu beteiligen. Für die Revanche in der Fußball Nations League gegen Griechenland verzichtet Bundestrainer Jürgen Klopp auf Ersatzkapitän Serge Gnabry. Der Bayern-Profi gehört am Sonntagabend nicht zum 23-köpfigen Kader und ist nach dem 2:0-Sieg gegen Serbien aus dem Teamquartier abgereist. ARD-Sportreporterin Nicole Seifert.
3: Gnabry stand gegen Serbien zum ersten Mal seit seiner schweren Verletzung wieder von Beginn an auf dem Platz. Klopp hatte seine Auswechslung zur Pause gegen den Kölner Jungstar Said Elmala bereits mit Belastungsstörung begründet und Gnabry für sein gutes Spiel gelobt. Er war als einziger deutscher Spieler in allen 3 bisherigen Nations League-Partien unter Bundestrainer Jürgen Klopp dabei. Seinen Platz auf dem rechten Flügel könnte der 18-jährige Bayern-Profi Lennart Karl übernehmen. Als Kapitän kommt Florian Wirtz in Frage.
1: Das Wetter für Deutschland. In der Nacht vereinzelt Wolken, in einigen Regionen dichter Nebel. Die Tiefstwerte liegen zwischen 13 und 5 Grad. Am Tag nach Nebelauflösung verbreitet sonnig, am meisten Sonne in Ostbayern, den Alpen und Teilen von Nordrhein-Westfalen. Dazu maximal 17 Grad auf Rügen und bis zu 23 Grad in Stuttgart. Und noch die Zeit, es ist 0:03 Uhr.
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4: Vorsicht bitte auf der A1 Trier Richtung Saarbrücken. Zwischen Eppelborn und Illingen steht ein defekter PKW im Baustellenbereich. Vorsicht bitte auf der A8 Luxemburg Richtung Saarlouis. Zwischen Rastplatz Niedmündung und Rehlingen befindet sich eine ungesicherte Unfallstelle und es sind Personen auf der Fahrbahn. Vorsicht bitte im Kreis Rastatt auf der Landesstraße. Zwischen Unzhurst und Moos sind Personen auf der Fahrbahn. Auf der A81 Stuttgart-Heilbronn ist der Engelberg-Tunnel wegen Wartungsarbeiten noch bis Sonntag jeweils zwischen 20 Uhr und 10 Uhr morgens in beiden Richtungen gesperrt. Die B28 Tübingen-Horb ist in Höhe Ergänzingen-Nord-Bonndorf nach einem Unfall in beiden Richtungen gesperrt. Die B33 Offenburg Richtung Donau-Eschingen ist zwischen Hornberg und Niederwasser wegen eines defekten LKW gesperrt. Die B292 Mosbach Richtung Sinsheim ist zwischen Obrichheim und dem Abzweig nach Asbach wegen einer Unfallaufnahme gesperrt.
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5: Eine gute Nacht zusammen. Es ist der 3. Oktober 2026. Mein Name ist Benedikt Lavin. Schön, dass ihr mit dabei seid. Es geht los an diesem Feiertag. Tag der Deutschen Einheit mit DJ Go.

Ja, ist schon ein bisschen ungünstig, ne? Dass jetzt ausgerechnet ein Feiertag auf den Samstag fallen muss. Ah, wie ärgerlich das aber auch wieder ist. Habt ihr dran gedacht, noch alles einkaufen zu gehen? Gestern, vorgestern und davor? Oder seid ihr so, wie ich, ein bisschen überrascht von diesem Tag und dachtet euch, ach Mist, samstags super, das wird jetzt nicht funktionieren. Nun, aber wir feiern ja aus einem gewissen Grund. Es ist Tag der Deutschen Einheit. Und das kann man ja auch wirklich mal feiern. Ich habe heute noch bei Dreisat so eine Doku gesehen über Berlin. Berlin im Osten, Berlin im Westen, dann die Mauer, dann der Mauerfall. Also da kann man schon mal so ein bisschen nachdenklich werden und sich darüber freuen, dass wir sowas wie eine deutsche Einheit überhaupt haben. Also, geile Sache, wie wir finden. Und wir machen heute einen kleinen Spaß da draus. Also nicht da draus, sondern wir fragen uns heute in der Popnacht, was ist so eure deutscheste Eigenschaft? Habt ihr da schon direkt was im Kopf? Dann her mit der Nachricht 07221 2011 per WhatsApp oder ihr ruft im Studio an 07221 2011. Ist es vielleicht im Urlaub die Poolliege zu reservieren mit dem Handtuch? Sind es Lederhosen? Wirklich?

Oder ist es der Garten, der total gepflegt sein muss? Das sind jetzt natürlich die krassen Klischees, aber vielleicht fällt euch ja noch was anderes ein. Was ist so eure typisch deutscheste Eigenschaft in euch? 07221 2011. Oh, da klingelt es schon. Das Telefon. Gut, aber erst James Blunt mit Tastes Like Summer hier in der Popnacht. Hey.

0: Doo-Wop hier in der Popnacht. Hey, schön, dass ihr mit dabei seid. 07221 2011.
1: Hi Benedikt, Andreas hier. Hast du Platz für eine Sofortmeldung? A9 Fahrt Richtung Berlin zwischen Schleiz und Himmelsteiche, ein Fußgänger auf dem Standstreifen.
0: Merci fürs Melden. Und wir haben es hier in der Show heute am Tag der Deutschen Einheit darüber, was unsere deutscheste Eigenschaft ist. Wie deutsch sind wir in, weiß ich, bestimmten Sachen. Zum Beispiel hat uns Elias geschrieben aus Lörrach, meine deutscheste Eigenschaft ist es, mich im Urlaub am Buffet über die Deutschen zu ärgern. Ist so, ne? Im Urlaub dann extra so, ah, guck mal, da vorne sitzen auch wieder Deutsche. Und dann versucht man sie am Dialekt zu erkennen. Und wenn es dann Saarländer sind, dann solltet ihr ganz, ganz schnell laufen, weil die unterhalten sich mindestens noch 2 bis 8 Stunden. Was haben wir noch? 07221 2011. Achso, von Florian, er ist Zugbegleiter. Er hat gesagt, etwas sehr Deutsches, was er sehr gerne macht, ist, Online-Tickets werden gefälligst ausgedruckt und in der Klarsichtfolie mitgeführt. Selbstverständlich. 07221 2011. Johanna aus Castrop-Rauxel, was ist bei dir?
2: Meine deutsche Eigenschaft, die ist ganz schön grausam.
0: Oh je, erzähl.
2: Ich bin ein sprachaffiner Mensch und ich achte auf korrekte Sprachwahl.
0: Verbesserst du auch schön?
2: Ja, ich unterdrück das nach Möglichkeit, weil ich ja sehr viel mit Ausländern zu tun habe, weil ich ja auch Tamilin bin, fällt mir schon schwer.
0: Das Frühstück ist nur deswegen toll, wegen dem Toastbrot. Würdest du da jetzt schon ausflippen und sagen, es heißt wegen des Toastbrot?
2: Also, mein innerer Monk würde das tun, aber aus Höflichkeit mache ich das natürlich nicht.
3: 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Wir sind beide gut überrascht.

0: Ist auch so ein Song, der mit 3 Minuten 15 zu kurz ist. Bruce Springsteen könnte einfach nie aufhören zu singen. Es ist kurz nach 12:30.
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2: Heute Nacht bildet sich stellenweise dichter Nebel. Tiefstwerte 13 bis 6 Grad. Am Tag verschwindet der Nebel unterschiedlich schnell. Sonst scheint neben ein paar Wolken die Sonne. 18 Grad bekommen wir im Hochschwarzwald bis 23 Grad an der Saar. Am Sonntag von Westen Regen und einzelne Gewitter. Zu Wochenbeginn Wolken, Nebel, vereinzelt Schauer und zwischendurch Sonne. Wenig geänderte Temperaturen.
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3: Vorsicht bitte auf der A61 Ludwigshafen Richtung Koblenz. Zwischen Rheinböllen und Laudert befindet sich eine ungesicherte Unfallstelle und es liegen Gegenstände auf der Fahrbahn. Die A1 Trier Richtung Saarbrücken ist zwischen Eppelborn und Dillingen wegen eines defekten Pkw gesperrt. Auf der A81 Stuttgart-Heilbronn ist der Engelberg-Tunnel wegen Wartungsarbeiten noch bis Sonntag jeweils zwischen 20 Uhr und 10 Uhr morgens in beiden Richtungen gesperrt. Die B28 Tübingen-Horb ist in Höhe Ergänzingen-Nord-Bonndorf nach einem Unfall in beiden Richtungen gesperrt. Die B33 Offenburg Richtung Donau-Eschingen ist zwischen Hornberg und Niederwasser wegen eines defekten Lkw gesperrt. Stuttgart-Bad Cannstatt. Die Mercedesstraße ist zwischen Überleitung König-Karls-Brücke und Benzstraße wegen einer Veranstaltung in beiden Richtungen gesperrt.
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0: Hier ist die Popnacht. Mein Name ist Benedikt Laven. Genauer gesagt ist hier SWR 3 in der gemeinsamen Popnacht von SR1, NDR2, WDR2, HR3, Bremen 4, RBB 888 und MDR Jump.

0: System.
1: Ich glaube es nicht. Nachricht haben wir gerade bekommen aus Berlin. 07221 2011 von Gabi. Wir fragen nach, also heute zum Tag der Deutschen Einheit, was ist so eure deutscheste Eigenschaft? Sie hat nicht nur eine geschickt, sondern ungefähr 95. Sie sagt nicht, sie ist nicht nur Deutsche, sondern sie ist auch durch und durch Preußin. Gut, das muss sie vielleicht in Berlin auch sagen. Sie ist pünktlich, ehrlich, kameradschaftlich, gerechtigkeitsliebend, in Klammern immer großgeschrieben. Okay, sie ist pingelig und sie liebt Kartoffeln und Brot und Sauerkraut. Ach, ich liebe alles daran. So, und sie achtet natürlich auch sehr auf unsere deutsche korrekte Sprache. Alles klar. Gabi, vielen Dank. 07221 2011 aus Dortmund kommt von Philipp. Meine deutscheste Eigenschaft ist auf jeden Fall das schnelle Beschweren. Das finde ich persönlich sehr gut. In Klammern steht übrigens hinten dran, weil es manchmal einfach sein muss. Und das konstante Lüften, weil Luft ist ihm nach 2 Sekunden schon zu stickig. Okay, verstehen wir sehr gut. Da haben wir noch Comedian Zach Ryan. Er kommt aus Michigan. Aus Michigan. Er lebt in Berlin und seine Lieblingseigenschaft, wenn er sagt, von seiner Familie gefragt wird, wie deutsch bist du schon geworden, jetzt wo du in Berlin lebst, sagt er das Gleiche.
2: Lüften. Ich öffne die Fenster mehr oft als vor. Oder ich gehe mehr zu Fuß und nicht mit dem Auto.
1: Ja, ja, dann warte mal ab, wenn du mal in Deutschland aufs Dorf ziehst und vom Taxi einfach 10 Kilometer vor zu Hause rausgelassen wirst und sagst einfach, komm, ich laufe den Rest.
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0: Und Tina Turner, It's Only Love, es ist doch nur Liebe. Herzlich willkommen zur Popnacht. Schön, dass ihr mit dabei seid an diesem sehr frühen Samstagmorgen. Oder ist es etwa für euch noch der Freitagabend? Egal wie, ihr seid selbstverständlich herzlich willkommen. Es ist Tag der Deutschen Einheit, heute ist Feiertag. Wir quatschen deswegen diese Stunde darüber, was so unsere deutscheste Eigenschaft ist. Zwei Stück haben wir noch und dann ist auch gut für heute. Dann werden wir gleich was spielen zusammen. Aber vorher erstmal noch zur Nachricht von Michael, 07221 2011. Er schreibt, hey Benedikt, ich liebe immer noch die Wurst mit U aus Ostdeutschland. Aufschnitt. Die gab es immer bei meinen Verwandten in Sangerhausen. Aufschnitt? Oder würde man es eigentlich mit Ü schreiben? Habe ich jetzt mal kurz mit dem Gedanken alleine gelassen. 07221 2011, Olli aus Hamburg.
1: Ja, meine, die auch von vielen anderen Deutschen. Ich war jahrelang Animateur. Und wenn die am Tisch sitzen, wir Deutschen, und das noch ein bisschen was überfragt, immer der andere, Schätzlein, isst du das noch? Es ist grausam.
0: Hä, ist das echt so?
1: Ja, also ich habe im Sommer in der Türkei Ägypten gearbeitet, im Winter in der Karibik und überall, Schätzlein, isst du das noch?
0: Isst du das noch?
1: Das immer. Ja, ja, ja. Das ist herrlich.
0: Ich hätte jetzt eher gedacht, dass man so mit den Plastikdosen zum Hotelbuffet geht und noch was für später mitnimmt.
1: Ja, das wird auch noch passen, ja. Die Doggy Bags.
0: Die Doggy Bags, genau.
1: Ich bin Deutsch-Amerikaner, wir sind auch durch, aber das, nee.
0: Okay, dann fragen wir noch bei dir, wenn du Deutsch-Amerikaner bist, was ist deine amerikanischste Eigenschaft?
1: Beim Baseball und Football die Hand an der Brust und heulen, wenn die Nationalhymne ist. Ja, typical American.
0: Ey, ich wünsche dir noch einen guten Abend, gute Fahrt, wohin auch immer.
1: Tito, danke dir. Tschüss.
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1: Um 1 Uhr mit Lisa Kupper. In Frankreich protestieren seit Tagen junge Menschen für bessere Ausstattung und mehr Personal an den Schulen. Überschattet werden die Proteste von Zusammenstößen mit der Polizei. Bildungsminister Giffrey hat sich gestern mit Schülervertretern getroffen. Aus Paris, Julia.

0: Borutta.
1: Édouard Geffré versprach, dafür zu sorgen, dass gerade in den beiden Abschlussklassen weniger Unterricht ausfällt. Auch wolle er daran arbeiten, die Stundenpläne zu verbessern. Keine konkreten Zusagen machte der Minister beim Thema marode Schulgebäude. Die Schülervertreter riefen nach der Unterredung mit dem Minister dazu auf, die Blockade der Schulen fortzusetzen. Der Minister habe ihnen keine konkreten Maßnahmen zugesagt. Gleichzeitig distanzierten sich die Schülervertreter von der Gewalt. Für kommende Dienstag haben sie zu einer großen landesweiten Demonstration aufgerufen.
0: Wirtschaftsministerin Reiche sieht keine Gefahr für die Energiesicherheit in Deutschland, nachdem sich die G7 dazu entschieden haben, Teile der Öl- und Dieselreserven freizugeben. Für die Versorgung bleibe ausreichend viel im System, sagte die CDU-Politikerin. In den kommenden Monaten sollen bis zu 16 Milliarden Liter der Notreserven auf den Markt kommen. Die Entscheidung fiel auf Druck der USA. Präsident Trump hatte sonst mit einem Ende der Diesellieferungen gedroht. Der tschechische Autobauer Škoda ruft weltweit 1,7 Millionen Fahrzeuge in die Werkstätten zurück. In Deutschland könnten laut Kraftfahrtbundesamt etwa 370.000 betroffen sein, und zwar der Modelle Kodiaq, Karoq, Octavia und Superb. Durch fehlerhafte Schrauben könnte die Lenkung ausfallen. Ähnliche Probleme mit der Lenkung waren vergangene Woche schon beim Mutterkonzern Volkswagen und seinen anderen Töchtern Audi und Seat bekannt geworden. Deutschland hat 5 neue sogenannte Exzellenz-Unis, also Spitzenunis, die Studierende und Lehrende aus der ganzen Welt anziehen. Den Titel erhielten unter anderem die Universitäten in Jena, Freiburg und Köln sowie Darmstadt, Frankfurt und Mainz. Mareike Kreber berichtet.
2: Jetzt gehören sie zu einem kleinen Kreis der besten Universitäten Deutschlands und bekommen jährlich millionenschwere Förderung. Ab Januar 2027 dürfen die Gewinner-Unis den Titel für 7 Jahre tragen. Gemeinsam mit 10 weiteren Universitäten, die bereits Exzellenzuniversitäten waren und im März schon eine Weiterförderung bekommen haben. Die Exzellenzstrategie ist ein gemeinsames Programm von Bund und Ländern. Das Ziel? Spitzenforschung fördern und Bildungseinrichtungen so international wettbewerbsfähig machen. Insgesamt stehen dafür pro Jahr 687 Millionen Euro zur Verfügung.
0: Das Wetter für Deutschland. In der Nacht vereinzelt Wolken, in einigen Regionen dichter Nebel, die Tiefstwerte 13 bis 5 Grad. Am Tag nach Nebelauflösung verbreitet sonnig, am meisten Sonne in Ostbayern, den Alpen und Teilen von Nordrhein-Westfalen. Dazu maximal 17 Grad auf Rügen und bis zu 23 Grad in Stuttgart. Und noch die Zeit, es ist 1.03 Uhr.
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4: Vorsicht bitte auf der B269 in Ensdorf Richtung Überherrn Bundesgrenze. Zwischen B269, A620, Ensdorf und Liesdorfer Berg liegt ein Tier auf der Fahrbahn. Die A1 Trier Richtung Saarbrücken ist zwischen Eppelborn und Dillingen wegen eines defekten Pkw gesperrt. Auf der A81 Stuttgart-Heilbronn ist der Engelberg-Tunnel wegen Wartungsarbeiten noch bis Sonntag jeweils zwischen 20 Uhr und 10 Uhr morgens in beiden Richtungen gesperrt. Die B33 Offenburg Richtung Donaueschingen ist zwischen Hornberg und Niederwasser wegen eines defekten Lkw gesperrt. Kreis Calw, die Landesstraße zwischen Dänach und Dobel ist wegen eines Feuerwehreinsatzes in beiden Richtungen gesperrt.
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5: Gute Nacht zusammen, mein Name ist Benedikt Laven, schön, dass ihr mit dabei seid. Ein wenig Aufmerksamkeit könnte euch gleich zu einem Gewinn bringen. Wir spielen unser Spiel, den Müdigkeitssensor. Es geht darum, mindestens eine halbe Minute lang nicht einzuschlafen. Die genauen Regeln erklären wir dann gleich nach 3 Songs und einer davon, und das ist jetzt der nächste, ist von Gracie Abrams. Das ist Hit the Wall hier in der Popnacht.
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0: Hier ist SWR 3 in der gemeinsamen Popnacht von SR 1, NDR 2, WDR 2, HR 3, Bremen 4, RBB 88.8 und MDR Jump. Hello und eine gute Nacht zusammen. Seid ihr fit um 1.11 Uhr? Okay, perfekt. Dann spielen wir mit euch jetzt eine Runde Müdigkeitssensor. Dafür brauchen wir eure komplette Wachheit, denn detektieren wir eure Müdigkeit, habt ihr verloren. Schlaft ihr innerhalb der nächsten 30 Sekunden, also in einer Zeitspanne von 30 Sekunden, die wir euch vorgeben, nicht ein, dann geht ihr als Gewinner oder als Gewinnerin aus dieser Show hinaus. 07221 2011, jetzt anrufen und mit uns spielen. Es funktioniert folgendermaßen. Wir geben euch eine Aufzählaufgabe, damit wir nachprüfen können, dass ihr nicht müde werdet oder einschlaft. Ihr zählt also 30 Sekunden lang Dinge auf, die wir, also zu einem Thema, das wir euch spontan vorgeben. Schafft ihr das? Gewinnt ihr? Schafft ihr es nicht? Ist einfach der oder die nächste dran. Wir spielen so lange, bis jemand gewinnt. Vielleicht ja auch nur eine Runde, vielleicht aber auch 17. Man weiß es nicht. 07221 2011. Jetzt anrufen und mit uns den Müdigkeitssensor spielen. 07221 2011.
1: 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Kommt gut durch die Nacht, kommt sicher durch die Nacht. Ihr hört Benedikt Lavin in der ARD Popnacht.

0: klatscht dann auch Joris ganz am Ende. Hier ist die Popnacht. Wir spielen den Müdigkeitssensor jetzt hier in der Show. Das heißt, wer stockt, verzockt. Das ist der Deal. Und wir sprechen jetzt eigentlich mit Kaya. Kaya ist aus Stuttgart, glaube ich, oder? Hi, Kaya.
1: Ja, genau. Hi.
0: Hi. Hast du einen Parkplatz gefunden jetzt?
1: Ja, genau. Ich stehe jetzt hier.
0: Sehr gut. Wir haben gerade eben schon kurz gequatscht. Da haben wir uns darauf vorbereitet, was jetzt auf uns zukommt. Auf uns und auf ganz Deutschland, die gerade zuhören. Kaya, Mensch, keine Aufregung, aber kriegen wir hin.
1: Alles gut.
0: Du kommst gerade vom Wasen, aber du bist Fahrerin.
1: Ja. Also ich habe da gearbeitet.
0: Ach so. Wie viel Maß kannst du auf einmal tragen?
1: Nicht so viel. Also es ist ja erst mein zweiter Tag. Also vielleicht so 8, 9.
0: Alter, die sind todesschwer. Wie viel Kilo sind denn das dann? Mit Getränk?
1: Boah, das weiß ich
0: sind bestimmt
1: nicht.
0: 20 also, Kilo oder so.
1: Das weiß ich leider gar nicht. Also auf jeden Fall 1 Kilo pro Maß, aber...
0: Boah, Alter, krass. Okay, gut, aber das lass uns davon nicht beirren. Vielleicht gewinnst du jetzt noch eine Kleinigkeit. Wir spielen mit dir den Müdigkeitssensor. Mhm. Das bedeutet, die Regel nochmal für dich und für alle. Wer müde wird, verliert. Du bekommst von uns gleich ein Thema vorgegeben und hast dann 30 Sekunden lang Zeit, um zu diesem Thema passend oder deiner Meinung nach passend Dinge aufzuzählen. Du darfst dich aber nicht doppeln und du darfst keine Pause machen. Denn musst du zum Beispiel überlegen und bist kurz still, dann müssen wir das natürlich als Sekundenschlaf werten, also als Müdigkeit. In dem Fall hättest du verloren und es wäre automatisch die nächste oder der nächste dran. Ziehst du durch, dann bekommst du einen kleinen Preis von uns.
1: Okay.
0: Cool. Fehlt dir eigentlich schon dein Thema, ne?
1: Ja, genau.
0: Okay. Modellautos, Jojo, Wizard, Lenkdrachen oder 3D-Drucker. In Leipzig ist dieses Wochenende die Messe Modell, Hobby und Spiel. Also es geht um so eine Hobby- und Spielmesse. Und es ist im Prinzip wie so ein riesiger Kindergeburtstag, nur eben der Eintritt kostet. Und wo wir doch gerade bei lustigen Hobbys sind, liebe Kaya, dann zähl doch mal auf, welche Hobbys hast du denn so? Ich wollte gerade 07221 sagen. deine 30 Sekunden. Laufen ab jetzt.
1: Volleyball, Tennis, Fußball, Surfen, Skateboarden, Hobbyhorsing, Hobbydogging, Kellnern, Rauchen, Trinken, Feiern, Tanzen, Twerken, Schwimmen, Tauchen.
0: Oh nein! Ja. Knapp, schade. Schade, oh, das war schnell vorgelegt. Richtig zack, zack, zack ging das bei dir.
1: Ja.
0: Twerken fand ich gut. Vor allen Dingen Twerken, ne? Da kam die Schwäbin kurz durch. Sehr gut.
1: Ja.
0: Sehr lustig. Kaya hat trotzdem viel Spaß gemacht. Du bist eine Ehrenfrau, denn wegen dir ist jetzt einfach der oder die Nächste dran. Genau.
1: Okay,
0: cool.
1: Viel Spaß noch.
0: Gute Nacht dir noch. 07221 2011. Jetzt aber die Telefonnummer für die nächste Runde im Müdigkeitssensor hier in der Popnacht.

0: Wir gehören einfach zusammen. Pat Benatar, We Belong Together. Das gilt sowohl für die Popnacht und euch, als auch in dem Fall Lennart und mich. Hallo Lennart.
1: Hallo Benedikt.
0: Du möchtest mit uns den Müdigkeitssensor spielen, okay? Runde 2?
1: Ja, das probieren wir mal.
0: Du kommst aus Glashütte, das ist in der Nähe von Dresden. Warum bist du wach um diese Uhrzeit?
1: Ja, ich bin arbeiten noch.
0: Als?
1: Rettungssanitäter im Rettungsdienst.
0: Ich hoffe aber nicht gerade in einem Einsatz. Das wäre jetzt wirklich
1: blöd. Definitiv nicht. Dann würde ich nicht anrufen.
0: Okay, ja eben. Gut, cool. Das heißt also gut, dass gerade bei euch ruhig ist in dieser Nacht. Hoffen wir, dass jetzt in den nächsten 2 Minuten nicht noch ein Einsatz kommt.
1: Das wollen wir mal.
0: Kannst du Radio im Hintergrund bitte ausmachen?
1: Ja.
0: Wunderbar, weil sonst hören wir uns hier 8-fach, das wäre echt unangenehm. Gut, okay, also ich erkläre dir nochmal schnell die Regeln für den Müdigkeitssensor. Die gelten für dich genauso wie für Kaya, gerade eben aus Stuttgart. Wer müde wird, verliert. Du bekommst von uns gleich ein Thema vorgegeben, hast dann 30 Sekunden lang Zeit, um zu diesem Thema passend Dinge aufzuzählen, die dir dazu eben einfallen. Du darfst dich aber nicht doppeln und du darfst keine Pause machen, denn bist du kurz still, weil du überlegen musst, dann werten wir das natürlich als Müdigkeit. In dem Fall hättest du verloren und es wäre der oder die nächste dran. Ziehst du durch, dann gewinnst du einen kleinen Prize.
1: So machen wir das.
0: Okay, cool. Gerade eben ging es ja darum, Hobbys aufzuzählen, weil in Leipzig ja diese Hobby-, Modell- und Spielmesse losgeht. Für dich gibt es jetzt was ganz anderes. Ein Vöglein hat uns gezwitschert, dass du total auf Essen stehst.
1: Ja.
0: Was ist dein Lieblingsessen?
1: Es kommt immer darauf an, wie ich Lust, aber ich mache mir zum Beispiel lustigerweise total gerne Maultaschen.
0: Maultaschen sind auch einfach best, muss man sagen. Gut, aber jetzt geht's um 30 Sekunden lang Dinge, die du niemals essen würdest. Regeln verstanden?
1: Regeln verstanden.
0: Dinge, die du niemals essen würdest. Lennart, deine Runde beginnt jetzt.
1: Tofu, Schweinehaxe, Rindfleisch, Thunfisch, Backfischstäbchen, gebratener Fisch, Hering, Heilbutt, Forelle, Lachs, dann, was würde ich noch nie essen, Schweineschnitzel, Wildbraten, Roulade, esse ich auch nicht so gerne, Kartoffeln, mag ich jetzt auch nicht so, Kartoffelpüree, auch nicht meins, dann hätten wir noch Pilze auf jeden Fall, da hätten wir zum Beispiel einen Champignon überhaupt nicht meins, oder,
0: jawohl. Wunderbar. Sehr gut gemacht. Auch wenn ich ein bisschen schade finde, dass du kein Kartoffelpüree isst. Stimmt das?
1: Ja, das kommt immer drauf an, wie es gemacht wird.
0: Ach so, verstehe. Wenn auch Stückchen drin sind, ist okay, oder?
1: Ja, aber so meine Oma, die ist mittlerweile schon 82 und die versalzt das Ding ganz gerne mal.
0: 82 und immer noch verliebt. Vielleicht liegt es daran.
1: Ja, kann wohl sein.
0: Lennart, herzlichen Glückwunsch. Vielen Dank fürs Mitspielen. Das gilt natürlich auch an alle anderen, die angerufen haben. Und dir noch einen ruhigen Nachtdienst.
1: Ja, vielen Dank.

0: ist die Popnacht. Es ist ja wohl schon 1:30.
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10: Heute Nacht bildet sich stellenweise Nebel. Am Tag verschwindet der Nebel unterschiedlich schnell. Sonst scheint neben ein paar Wolken die Sonne. 18 Grad bekommen wir im Hochschwarzwald bis 23 Grad an der Saar. Am Sonntag von Westen Regen und einzelne Gewitter.
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11: Vorsicht bitte auf der A8 Karlsruhe Richtung Stuttgart. Zwischen Pforzheim Süd und Heimsheim steht ein defekter LKW. Vorsicht bitte auf der A81 Stuttgart Richtung Singen. Zwischen Oberndorf und Rottweil befindet sich eine ungesicherte Unfallstelle auf allen Fahrstreifen. Vorsicht bitte auf der A96 Bregenz-München. Zwischen Grenzübergang Lindau und Sigmarszell sind Personen auf der Fahrbahn. Vorsicht bitte auf der B14 Stuttgart Richtung Herrenberg. Zwischen Viereichen-Hautunnel und Gäubahntunnel steht ein defektes Fahrzeug. Vorsicht bitte im Kreis Lörrach auf der Kreisstraße. Zwischen Kasau und Rheinfelden, Baden, laufen Pferde auf der Fahrbahn. Vorsicht bitte im Kreis Regionalverband Saarbrücken auf der Landesstraße. Zwischen Nassweiler und Emmersweiler liegt ein Tier auf der Fahrbahn. Auf der A81 Stuttgart-Heilbronn ist der Engelberg-Tunnel wegen Wartungsarbeiten noch bis Sonntag jeweils zwischen 20 Uhr 10 Uhr morgens in beiden Richtungen gesperrt. Die B33 Offenburg Richtung Donau-Eschingen ist zwischen Hornberg und Niederwasser wegen eines defekten LKW gesperrt. Kreis Calw, die Landesstraße zwischen Dänach und Dobel ist wegen eines Feuerwehreinsatzes in beiden Richtungen gesperrt.
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0: Gute Fahrt, mein Name ist Benedikt Laven. Hier ist die Popnacht der ARD. Schön, dass ihr dabei seid.

0: ganz neu hier in der Popnacht von Adela, Ain't in L.A. Hier ist die beste Sendung aller Zeiten. Schön, dass ihr dabei seid. Jetzt haben wir schönen berlinerischen Dialekt und zwar genauer gesagt, aus Marzahn kommt er raus. Die junge Dame, die jetzt sprechen wird, 52 Sekunden lang, hat Trächtchen namens Cindy, ist wohl auch auf Tour. Es ist Cindy aus Marzahn und wir sind froh, dass es ihr gut geht. Auch ihrer Sachbearbeiterin beim Arbeitsamt.
1: Nach einer Dreiviertelstunde war ich dran. Herzlich willkommen bei Ihrer Arbeitsagentur. Wie kann ich Ihnen denn weiterhelfen? Ja, ich hätte gern so einen 30-40-Stunden-Job, sitzende Tätigkeit, Weihnachts- und Urlaubsgeld. Wenn Sie es erst ab 10:30 morgens, ich komme morgens ganz schwer raus. Mensch, Frau Cindy, da haben Sie ja Glück gehabt, dass Sie heute hergekommen sind. Ich habe gerade für Sie was frisch reinbekommen. Hier nur für Sie 38 Arbeitsangebote. Hier 30-40-Stunden-Job, sitzende Tätigkeit, Weihnachtsurlaubs- und Überraschungsgeld. Das einzige Problem ist, der Job ist auf Gran Canaria. Ich sage, wollen Sie mich verarschen? Und Sie so, na, wir hatten angefangen.
0: Ich liebe Sie einfach. Cindy aus Marzahn, Freunde. Könnte ich mich wegschreien, wenn ich die Frau höre. Einmal Prinzessin und zurück ist der Titel ihres Programmes. Damit ist sie unter anderem auf Tour in Leipzig, München, Berlin und Düsseldorf.

0: Seit 2014 machen die schon zusammen Musik, die Giant Rooks. Jetzt hier in der Show. Das ist ja jetzt überschlagen, knapp 84 Jahre. Da kann man sich ja auch schon mal sehr auf den Sack gehen,
1: oder?
0: Aber nicht bei den Giant Rooks, denn die Rockers haben ein ganz besonderes System für sich selber gefunden. Und zwar, sie reden über ihre Probleme. Die Giant Rooks, wir haben mit dem Sänger Fred gesprochen und er hat uns gesagt, sie machen Supervision. Hä?
2: Das ist so eine Art Therapie, die man nicht nur zu zweit macht, sondern zu fünft mit allen Menschen. Und das machen wir so relativ regelmäßig und das ist quasi ein Raum, in dem du alles ansprechen kannst, was du möchtest, sowohl positive als auch negative Erfahrungen oder und es gibt immer eine neutrale Person, so eine Therapeutin, die das macht. Das ist wirklich krass, weil man gerade in so einem Alltag auch dann schon mal vergessen kann, wie ist eigentlich gerade so unsere Energie und wie geht's uns gerade so und wie geht's dem einen eigentlich und mit der einen Sache und so. Und wenn man sich bewusst einen Raum schafft, in dem man über solche Dinge sprechen kann, vielleicht sogar auch teilweise aus der Welt schaffen kann, das ist zumindest für uns, für unser System extrem wichtig gewesen. Hätten wir auch schon früher mit anfangen können, aber machen wir jetzt auch schon seit ein paar Jahren und seitdem geht es nur noch steil nach oben.
0: Hä, voll gut. Supervision, also kann uns vielleicht nicht schaden, wenn man sowas auch zu Hause macht. Vielleicht mal so ein, keine Ahnung, setzt man sich an so einem ganz, ganz beschaulichen Mittwochnachmittag zusammen. Familienrat, hier ist ein Safe Space, wir dürfen jetzt über alle Probleme sprechen. Okay, gut, wir wollen jetzt nicht die schlimmsten Ideen auf einmal aufbringen, aber vielleicht ist es ja was. Die Giant Rooks jetzt hier in der Show mit Slow.

gute Musik von den Giant Rooks. Slow Dance in Klammern for a minute. Vorsicht bitte auf der A1. Euskirchen Richtung Köln. Im Kreuz Köln-Nord in der Überleitung zur A57. Hier steht ein unbeleuchtetes Fahrzeug. Bitte besonders vorsichtig fahren.

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1: Um 2 Uhr mit Lisa Kupper. Wegen der weltweit gestiegenen Treibstoffpreise und auf Druck der USA haben die G7-Staaten beschlossen, ihre nationalen Ölreserven anzuzapfen. Für Deutschland haben an der G7-Videoschalte Kanzler Merz und Wirtschaftsministerin Reiche teilgenommen. Hauptstadtkorrespondent Tim Aßmann.
2: Die Freigabe von rund 100 Millionen Barrel Rohöl und Diesel verteilt über die nächsten 4 Monate bringt aus Sicht der CDU-Politikerin zusätzliches Angebot auf die angespannten Märkte und begrenzt den aktuell bestehenden Preisdruck. Man schaffe Verlässlichkeit für Unternehmen und Verbraucher, betonte Reiche. Gleichzeitig stehe weiterhin eine ausreichende Reserve zur Verfügung. Bundesaußenminister Wadefuhl sprach am Rande eines Besuchs in der slowenischen Hauptstadt Ljubljana von einem guten Ergebnis. Deutschland habe in den Gesprächen von Anfang an auf eine einvernehmliche Regelung der G7-Staaten gesetzt.
1: Frankreichs Bildungsminister Giffrey hat sich am Abend wegen der gewaltsamen Proteste mit Schülervertretern